0: 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Hallo und herzlich willkommen. In unserer heutigen Bibellese hören Sie aus der großen Hörbibel nach Martin Luther, erschienen bei der Deutschen Bibelgesellschaft, einen Abschnitt aus dem Alten Testament, aus dem Buch der Psalmen, Psalm 56 bis 65 und nach ein wenig Musik auch einen Abschnitt aus dem Neuen Testament, aus dem 2. Korintherbrief, Kapitel 10. Und nun viel Freude beim Zuhören des Wortes Gottes.
1: Gott sei mir gnädig, denn Menschen stellen mir nach. Täglich bekämpfen und bedrängen sie mich. Meine Feinde stellen mir täglich nach, denn viele kämpfen gegen mich voll Hochmut. Wenn ich mich fürchte, so hoffe ich auf dich. Ich will Gottes Wort rühmen, auf Gott will ich hoffen und mich nicht fürchten. Was können mir Menschen tun? Täglich fechten sie meine Sache an, alle ihre Gedanken suchen mir Böses zu tun. Sie rotten sich zusammen, sie lauern und haben Acht auf meine Schritte, wie sie mir nach dem Leben trachten. Sollten sie mit ihrer Bosheit entrinnen? Gott, stoß diese Leute ohne alle Gnade hinunter. Zähle die Tage meiner Flucht, sammle meine Tränen in deinen Krug. Ohne Zweifel, du zählst sie. Dann werden meine Feinde zurückweichen, wenn ich dich anrufe. Das weiß ich, dass du mein Gott bist. Ich will rühmen Gottes Wort, ich will rühmen des Herrn Wort. Auf Gott hoffe ich und fürchte mich nicht. Was können mir Menschen tun? Ich habe dir, Gott, gelobt, dass ich dir danken will. Denn du hast mich vom Tode errettet, meine Füße vom Gleiten, dass ich wandeln kann vor Gott im Licht der Lebendigen.
2: Sei mir gnädig, Gott, sei mir gnädig. Denn auf dich traut meine Seele, und unter dem Schatten deiner Flügel habe ich Zuflucht, bis das Unglück vorübergehe. Ich rufe zu Gott, dem Allerhöchsten, zu Gott, der meine Sache zum guten Ende führt. Er sende vom Himmel und helfe mir von der Schmähung dessen, der mir nachstellt. Gott sende seine Güte und Treue. Ich liege mitten unter Löwen, verzehrende Flammen sind die Menschen, ihre Zähne sind Spieße und Pfeile und ihre Zungen scharfe Schwerter. Erhebe dich, Gott, über den Himmel und deine Herrlichkeit über alle Welt.
3: Sie haben meinen Schritten ein Netz gestellt und meine Seele gebeugt. Sie haben vor mir eine Grube gegraben und fallen doch selbst hinein. Mein Herz ist bereit, Gott. Mein Herz ist bereit, dass ich singe und lobe. Wach auf, meine Seele, wach auf, Psalter und Harfe. Ich will das Morgenrot wecken. Herr, ich will dir danken unter den Völkern. Ich will dir Lob singen unter den Leuten. Denn deine Güte reicht, so weit der Himmel ist, und deine Wahrheit, so weit die Wolken gehen.
2: Erhebe dich, Gott, über den Himmel und deine Herrlichkeit über alle Welt.
4: Sprecht ihr in Wahrheit recht, ihr Mächtigen? Richtet ihr in Gerechtigkeit die Menschenkinder? Nein. Mutwillig tut ihr Unrecht im Lande, und eure Hände treiben Frevel. Die Gottlosen sind abtrünnig vom Mutterschoß an. Die Lügner gehen irre von Mutterleib an. Sie sind voller Gift wie eine giftige Schlange, wie eine taube Otter, die ihr Ohr verschließt, dass sie nicht höre die Stimme des Zauberers, des Beschwörers, der gut beschwören kann. Gott, zerbrich ihnen die Zähne im Maul. Zerschlage, Herr, das Gebiss der jungen Löwen. Sie werden vergehen wie Wasser, das verrinnt. Zielen sie mit ihren Pfeilen, so werden sie ihnen zerbrechen. Sie gehen dahin, wie Wachs zerfließt, wie eine Fehlgeburt, die die Sonne nicht sieht. Ehe eure Töpfe das Dornfeuer spüren, reißt alles der brennende Zorn hinweg. Der Gerechte wird sich freuen, wenn er solche Vergeltung sieht, und wird seine Füße baden in des gottlosen Blut. Und die Leute werden sagen, ja, der Gerechte empfängt seine Frucht, ja, Gott ist noch Richter auf Erden.
5: Errette mich, mein Gott, von meinen Feinden und schütze mich vor meinen Widersachern. Errette mich von den Übeltätern und hilf mir von den Blutgierigen. Denn siehe, Herr, Sie lauern mir auf. Starke rotten sich wider mich zusammen, ohne meine Schuld und Missetat. Ich habe nichts verschuldet. Sie aber laufen herzu und machen sich bereit. Erwache. Komm herbei und sieh da rein. Du, Herr, Gott Sebaoth, Gott Israels, wache auf und suche heim alle Völker. Sei keinem von ihnen gnädig, die so verwegene Übeltäter sind. Jeden Abend kommen sie wieder, heulen wie die Hunde und laufen in der Stadt umher. Siehe, sie geifern mit ihrem Maul. Schwerter sind auf ihren Lippen. Wer sollte es hören? Aber du, Herr, wirst ihrer lachen und aller Völker spotten.
6: Meine Stärke. Zu dir will ich mich halten. Denn Gott ist mein Schutz. Gott erzeigt mir reichlich seine Güte. Gott lässt mich auf meine Feinde herabsehen. Bringe sie nicht um, dass es mein Volk nicht vergesse. Zerstreue sie aber mit deiner Macht, Herr, unser Schild, und stoß sie hinunter. Das Wort ihrer Lippen ist nichts als Sünde. Darum sollen sie sich fangen in ihrer Hoffart mit all ihren Flüchen und Lügen. Vertilge sie ohne alle Gnade, vertilge sie, dass sie nicht mehr da sind. Lass sie inne werden, dass Gott Herrscher ist in Jakob, bis an die Enden der Erde. Jeden Abend kommen sie wieder, heulen wie die Hunde und laufen in der Stadt umher. Sie laufen hin und her nach Speise und murren, wenn sie nicht satt werden. Ich aber will von deiner Macht singen und des Morgens rühmen deine Güte. Denn du bist mir Schutz und Zuflucht in meiner Not.
5: Meine Stärke.
6: Dir will ich Lob singen, denn Gott ist mein Schutz, mein gnädiger Gott.
3: Gott, der du uns verstoßen und zerstreut hast und zornig warst, tröste uns wieder. Der du die Erde erschüttert und zerrissen hast, heile ihre Risse, denn sie wankt. Du ließest deinem Volk Hartes widerfahren. Du gabst uns einen Wein zu trinken, dass wir taumelten. Du hast doch ein Zeichen gegeben denen, die dich fürchten, damit sie fliehen können vor dem Bogen. Dass deine Freunde errettet werden, dazu hilf mit deiner Rechten und erhöre uns. Gott hat in seinem Heiligtum geredet:
7: Ich will frohlocken. Ich will Sichem verteilen und das Tal Sukkot ausmessen. Gilead ist mein, mein ist Manasse, Ephraim ist der Schutz meines Hauptes. Juda ist mein Zepter, Moab ist mein Waschbecken. Meinen Schuh werfe ich auf Edom. Philisterland, jauchze mir zu.
3: Wer wird mich

0: Du wollest mich führen auf einen hohen Felsen, denn du bist meine Zuversicht, ein starker Turm vor meinen Feinden. Lass mich wohnen in deinem Zelte ewiglich und Zuflucht haben unter deinen Fittichen. Denn du, Gott, hörst mein Gelübde und gibst mir Teil am Erbe derer, die deinen Namen fürchten. Du wollest dem König langes Leben geben, dass seine Jahre wären für und für, dass er immer throne vor Gott. Lass Güte und Treue ihn behüten. So will ich deinem Namen Lob singen ewiglich, dass ich meine Gelübde erfülle täglich.
1: Meine Seele ist stille zu Gott, der mir hilft. Denn er ist mein Fels, meine Hilfe, mein Schutz, dass ich gewiss nicht fallen werde. Wie lange stellt ihr alle einem nach, wollt alle ihn morden, als wäre er eine hangende Wand und eine rissige Mauer? Sie denken nur, wie sie ihn stürzen, haben Gefallen am Lügen. Mit dem Munde segnen sie, aber im Herzen fluchen sie.
2: Aber sei nur stille zu Gott, meine Seele, denn er ist meine Hoffnung. Er ist mein Fels, meine Hilfe und mein Schutz, dass ich nicht fallen werde. Bei Gott ist mein Heil und meine Ehre, der Fels meiner Stärke. Meine Zuversicht ist bei Gott. Hoffet auf ihn alle Zeit, liebe Leute, schüttet euer Herz vor ihm aus. Gott ist unsere Zuversicht. Aber Menschen sind ja nichts. Große Leute täuschen auch. Sie wiegen weniger als nichts, so viel ihrer sind. Verlasst euch nicht auf Gewalt und setzt auf Raub nicht eitle Hoffnung. Fällt euch Reichtum zu, so hängt euer Herz nicht daran. Eines hat Gott geredet, ein Zweifaches habe ich gehört. Gott allein ist mächtig. Und du, Herr, bist gnädig. Denn du vergiltst einem jeden, wie er's verdient hat.
3: Gott, du bist mein Gott, den ich suche. Es dürstet meine Seele nach dir, mein ganzer Mensch verlangt nach dir, aus trockenem, dürrem Land, wo kein Wasser ist. So schaue ich aus nach dir in deinem Heiligtum, wollte gerne sehen deine Macht und Herrlichkeit. Denn deine Güte ist besser als Leben. Meine Lippen preisen dich. So will ich dich loben mein Leben lang und meine Hände in deinem Namen aufheben. Das ist meines Herzens Freude und Wonne, wenn ich dich mit fröhlichem Munde loben kann. Wenn ich mich zu Bette lege, so denke ich an dich. Wenn ich wach liege, sinne ich über dich nach. Denn du bist mein Helfer, und unter dem Schatten deiner Flügel frohlocke ich. Meine Seele hängt an dir, deine rechte Hand hält mich. Sie aber trachten mir nach dem Leben, mich zu verderben. Sie werden in die Tiefen der Erde hinunterfahren. Sie werden dem Schwert dahingegeben und den Schakalen zur Beute werden. Aber der König freut sich in Gott. Wer bei ihm schwört, der darf sich rühmen. Denn die Lügenmäuler sollen verstopft werden.
4: Höre, Gott, meine Stimme in meiner Klage. Behüte mein Leben vor dem schrecklichen Feinde. Verbirg mich vor den Anschlägen der Bösen, vor dem Toben der Übeltäter, die ihre Zunge schärfen wie ein Schwert, mit ihren giftigen Worten zielen wie mit Pfeilen, dass sie heimlich schießen auf den Frommen. Plötzlich schießen sie auf ihn ohne alle Scheu. Sie verstehen sich auf ihre bösen Anschläge und reden davon, wie sie Stricke legen wollen und sprechen, wer kann sie sehen? Sie haben Böses im Sinn und halten's geheim, sind verschlagen und haben Ränke im Herzen. Da trifft sie Gott mit dem Pfeil. Plötzlich sind sie zu Boden geschlagen. Ihre eigene Zunge bringt sie zu Fall, dass ihrer spotten wird, wer sie sieht. Und alle Menschen werden sich

0: fürchten und sagen, das hat Gott getan, und erkennen, dass es sein Werk ist. Die Gerechten werden sich des Herrn freuen und auf ihn trauen, und alle frommen Herzen werden sich seiner rühmen.
1: Gott, man lobt dich in der Stille zu Zion, und dir hält man Gelübde. Du erhörst Gebet, darum kommt alles Fleisch zu dir. Unsere Missetat drückt uns hart, du wollest unsere Sünde vergeben. Wohl dem, den du erwählst und zu dir lässest, dass er in deinen Vorhöfen wohne. Der hat reichen Trost von deinem Hause, deinem heiligen Tempel. Erhöre uns nach der wunderbaren Gerechtigkeit, Gott, unser Heil, der du bist die Zuversicht aller auf Erden und fern am Meer, der du die Berge festsetzest in deiner Kraft und gerüstet bist mit Macht, der du stillst das Brausen des Meeres, das Brausen seiner Wellen und das Toben der Völker, dass sich entsetzen, die an den Enden wohnen, vor deinen Zeichen. Du machst fröhlich, was da lebet, im Osten wie im Westen. Du suchst das Land heim und bewässerst es und machst es sehr reich. Gottes Brünnlein hat Wasser die Fülle. Du lässest ihr Getreide gut geraten, denn so baust du das Land. Du tränkst seine Furchen und feuchtest seine Schollen. Mit Regen machst du es weich und segnest sein Gewächs. Du krönst das Jahr mit deinem Gut, und deine Fußtapfen triefen von Segen. Es triefen auch die Auen in der Steppe, und die Hügel sind erfüllt mit Jubel. Die Anger sind voller Schafe, und die Auen stehen dick mit Korn, dass man jauchzet und singet.

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1: Ich selbst aber, Paulus, ermahne euch bei der Sanftmut und Güte Christi, der ich in eurer Gegenwart unterwürfig sein soll, aber mutig, wenn ich fern von euch bin. Ich bitte aber, dass ihr mich nicht zwingt, wenn ich bei euch bin, mutig zu sein und die Kühnheit zu gebrauchen, mit der ich gegen einige vorzugehen gedenke, die unseren Wandel für fleischlich halten. Denn obwohl wir im Fleisch leben, kämpfen wir doch nicht auf fleischliche Weise. Denn die Waffen unseres Kampfes sind nicht fleischlich, sondern mächtig im Dienste Gottes, Festungen zu zerstören. Wir zerstören damit Gedanken und alles Hohe, das sich erhebt, gegen die Erkenntnis Gottes und nehmen gefangen alles Denken in den Gehorsam gegen Christus. So sind wir bereit zu strafen allen Ungehorsam, sobald euer Gehorsam vollkommen geworden ist. Seht, was vor Augen liegt. Verlässt sich jemand darauf, dass er Christus angehört, der bedenke wiederum auch dies bei sich, dass wie er Christus angehört, so auch wir. Auch wenn ich mich noch mehr der Vollmacht rühmen würde, die uns der Herr gegeben hat, euch zu erbauen und nicht euch zu zerstören, so würde ich nicht zu Schanden werden. Das sage ich aber, damit es nicht scheint, als hätte ich euch mit den Briefen schrecken wollen. Denn seine Briefe, sagen sie, wiegen schwer und sind stark, aber wenn er selbst anwesend ist, ist er schwach und seine Rede kläglich. Wer so redet, der bedenke, wie wir aus der Ferne in den Worten unserer Briefe sind, so werden wir, wenn wir anwesend sind, auch mit der Tat sein. Denn wir wagen nicht, uns unter die zu rechnen oder mit denen zu vergleichen, die sich selbst empfehlen. Aber weil sie sich nur an sich selbst messen und mit sich selbst vergleichen, verstehen sie nichts. Wir aber wollen uns nicht über alles Maß hinaus rühmen, sondern nur nach dem Maß, das uns Gott zugemessen hat, nämlich, dass wir auch bis zu euch gelangen sollten. Denn es ist nicht so, dass wir uns zu viel anmaßen, als wären wir nicht bis zu euch gelangt. Denn wir sind ja mit dem Evangelium Christi bis zu euch gekommen und rühmen uns nicht über alles Maß hinaus mit dem, was andere gearbeitet haben. Wir haben aber die Hoffnung, dass wir, wenn euer Glaube in euch wächst, nach dem Maß, das uns zugemessen ist, überschwänglich zu Ehren kommen. Denn wir wollen das Evangelium auch denen predigen, die jenseits von euch wohnen, und rühmen uns nicht mit dem, was andere nach ihrem Maß vollbracht haben. Wer sich aber rühmt, der rühme sich des Herrn. Denn nicht der ist tüchtig, der sich selbst empfiehlt, sondern der, den der Herr empfiehlt.
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1: Hallo und herzlich willkommen bei Bibel erklärt. Zunächst ein wenig Musik und dann ein Vortrag von Klaus Günschel über das fünfte Buch Mose.

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1: Natürlich sehen wir uns nach dem Himmel, mehr oder weniger, aber das, was der Liederdichter ausdrückt, ist, dass er denkt, dass er in den Himmel kommt, wenn er stirbt oder wenn der Herr kommt. Und er war leider in der ersten Stunde heute nicht dabei, wo er gelernt hätte, dass wir jetzt schon im Himmel sein können, oder? Darum geht es gerade. Ich möchte mal ein ganz schwaches Beispiel nennen. Es geht jetzt auch gar nicht um mich, aber um mal deutlich zu machen, wie man in anderen Welten lebt als die Leute um uns her. Wir haben auf dem Reiher halt eine Bootsstation und letzten Sonntag kam ein Mann an, nachmittags, und wollte zwei Stand-Up-Paddle ausleihen, also so eine Boards. Und da habe ich gesagt, nee, wir haben Sonntag zu. Und dann sagte er, Sie sind schön blöd, Sie könnten ja gerade Sonntag richtig Kohle machen. Und dann habe ich gesagt, das ist überhaupt nicht mein Ziel. Da sagt er, Sie sind der Erste, dessen Ziel es nicht ist, Kohle zu machen. Und da war ich natürlich nicht geistlich genug, ihm dann sofort eins drüber zu hauen und zu sagen, ich komme ja auch aus einer anderen Welt. Also fromm war ich dann doch nicht. Aber irgendwo habe ich gemerkt, hier treffen irgendwo zwei Welten aufeinander. Es ist wirklich nicht mein Ziel, jedenfalls nicht am Montag, am Sonntag Kohle zu machen, sondern ich habe am Sonntag was vor, was einfach besser ist und wichtiger ist. Können Sie sich das nicht vorstellen? Und er merkt nicht, dass er mich anguckt, als müsste er jetzt einen Arzt rufen. Also das ist irgendwas, der Junge tickt nicht richtig. Ja. Und das meine ich damit, dass wir haben doch eine andere Zielsetzung. Also es gelingt mir nicht immer, ja, logisch. Jetzt kommen wir zu einem Vers. Ich gönne mir jetzt den Luxus, eine Stunde mit einem Vers zu verbringen. Wenn wir die Bibel genau lesen, dann sehen wir im Vers 3, dass das Volk eine Standortbestimmung hat. Und dann steht im Vers 4, nachdem er Sihon geschlagen, den König der Amoriter, der zu Hesbon wohnte, und Og, den König von Basan, der zu Astaroth und zu Edrei wohnte. Und das ist uns eine Hilfe, jetzt ganz praktisch zu lernen, wie können wir in das Land kommen? Wir kommen in das Land, wir lernen in diesem Land zu leben und auch in diesem Land zu denken. Und im Übrigen möchte ich euch noch einen Vers sagen, der auch oft missverstanden wird und den ich sehr schön finde. Und da steht in Hebräer 2, weil das auch ein Vers ist, der uns herausfordert, wenn man ihn in Ruhe liest und wenn man darüber nachdenkt. Und in Hebräer 2, Vers 9 steht Folgendes. Wir sehen aber Jesus, der ein wenig unter die Engel wegen des Leidens des Todes erniedrigt war, mit Herrlichkeit und Ehre gekrönt, sodass er durch Gottes Gnade für alles den Tod schmeckte. Frage, für wann gilt das? Du warst noch nicht dran. Ja.
2: Ich.
1: Nein, Raffi, du kannst weiter.
3: Klar. Nein.
1: Nein. Ja, genau. Du denkst es nicht nur, es steht sogar so da. Es steht einfach so da. Und ich sage manchmal provokativ zu Geschwistern, die sagen, ach, was wird es herrlich sein, wenn wir den Herrn sehen. Ich versuche uns gegenseitig zu ärgern, indem wir sagen, du kannst ihn doch jetzt schon sehen, oder? Wir sehen aber Jesu mit Ehre und Herrlichkeit gekrönt. Ist das mystisch? Es ist nicht mystisch. Wir sehen den Herrn wirklich. Und ich wage zu behaupten, dass ihr alle schon den Herrn gesehen habt. Mit euren Herzensaugen, im Glauben, in unserer geistlichen Realität, wenn wir im Himmel sind. Und wenn du das Wort Gottes liest und du kommst an einen Vers wie Psalm 72, Vers 78, oder du kannst jetzt Verse nehmen, was du willst. Ich meine natürlich Psalm 78, Vers 72. Und da steht, er weidete sie nach der Lauterkeit seines Herzens und mit der Geschicklichkeit seiner Hände leitete er sie. Und dann siehst du deinen Herrn und dann siehst du seine Hände. Und dann merkst du, das sind Hände, die können keine Fehler machen. Da fällt kein Geschirr runter. Da geht nichts kaputt. Der Herr ist geschickt. Und der Schreiber des Hebräerbriefes, der bewusst seinen Namen verschweigt, der sagt jetzt den Juden, die so auf das Sichtbare getrimmt waren und denen plötzlich das Sichtbare weggenommen wird, jetzt provoziert er sie und er sagt, ihr seht aber trotzdem Jesus mit Ehre und Herrlichkeit gekrönt. Und ich kann mir die Juden vorstellen, wie die gesagt haben, ja wie denn? Der Tempel ist weg, Jesus ist weg, alles was wir hatten an sichtbaren Dingen ist ja alles weg. Und jetzt sagt der Schreiber des Hebräerbriefes, der die ganze Zeit von Glauben redet. Kapitel 11 ist das Glaubenskapitel. Ihr seht Jesus. Versteht ihr das? Manchmal denke ich, wir müssen irgendwie eine Tür aufmachen und wir müssen dieses neue Land wirklich mal betreten. Und jetzt haben wir gelesen von zwei Königen, von Sion und Og. Die müssen wir besiegen. Und das möchte ich gerne anwenden und euch einen Erklärungsvorschlag machen, was sie bedeuten könnten und wo diese beiden Könige sich befinden. Das Volk hält sich auf östlich des Jordan. Das war ein Gebiet, wo welche Stämme sich dann anschließend sesshaft gemacht haben?
4: Ein Teil von Menasse.
1: Sehr gut. Und den letzten Stamm überlassen wir Nico.
4: Gad,
1: genau. Die beiden Stämme wollten dort bleiben. Sie waren nicht bereit, in das Land zu ziehen, sondern sie blieben auf einem Gebiet, was östlich des Jordan lag. Sie sind nicht durch den Jordan gegangen. Und man könnte dieses Gebiet bezeichnen mit unseren irdischen Segnungen, die wir haben. Wir haben himmlische Segnungen und wir haben irdische Segnungen. Irdische Segnungen sind alle Beziehungen, die wir haben auf der Erde, unsere Ehe, unsere Familie, Gesundheit, ich glaube auch die Schöpfung. Alles das, was wir auf der Erde genießen dürfen, was uns Gott auch gibt zum Genuss, aber was wir für ihn gebrauchen sollen. Und auf diesem Gebiet befinden sich jetzt zwei Könige, nämlich der König von Sihon und der König von Og. Und die stehen für ein Prinzip. Und wir wollen kurz nachschauen, wofür sie stehen. Dazu können wir aufschlagen, 4. Mose 21. Vers 23, aber Sion gestattete Israel nicht, durch sein Gebiet zu ziehen, und Sion versammelte all sein Volk und zog aus Israel entgegen in die Wüste und kam nach Jahaz und stritt wieder Israel. Dann hat Israel es geschlagen und dann lässt sich der Sion besingen. In Vers 27, man hat Gedichte über ihn geschrieben. Man könnte sagen, dass der Sion für ein Lebensprinzip steht, was man ganz gut Selbsterhöhung nennen könnte oder Egoismus. Er macht sich selbst groß. Der zweite, das ist der Og, den finden wir in 5. Mose 3. Da ist die Anwendung noch deutlicher. Vers 11. Denn nur Og, der König von Basan, war vor dem Überrest der Riesen übrig geblieben. Siehe sein Bett, ein Bett von Eisen. Ist es nicht in Rabba, der Kinder Ammon? Seine Länge misst 9 Ellen und seine Breite 4 Ellen nach dem Ellenbogen eines Mannes. Und dieses Bett, das ist schon witzig, wenn von einem Menschen nur als typisches Merkmal sein Bett genannt wird, ist einfach ein Zeichen für Selbstsucht. Und jetzt können wir überlegen, was es für uns bedeutet. Wir sind auf dem Weg durch die Wüste, wir kommen an den Jordan und wir möchten gerne in das Land. Und wir müssen zwei Feinde besiegen. Das sagt 5. Mose 1, Vers 4 ganz deutlich. Wir werden in das Land kommen, nachdem wir Sihon geschlagen haben und nachdem wir Og geschlagen haben. Es ist nicht so, dass Gott uns alles schenkt und hinlegt und wir müssen nichts dafür tun. Es gibt auch ein Prinzip in der Schrift, dass jede Segnung mit Verantwortung verbunden ist. Und schreibt euch das bitte auf. Wir brauchen oft in der Schriftauslegung eine Balance. Und wenn wir eine Sache zu stark betonen, dann werden wir die andere Sache sehr stark vernachlässigen. Aber Segnungen sind immer mit Verantwortung verbunden. Beispiel meine Ehe. Ich bekomme eine Frau geschenkt und die ist wirklich super. Und jetzt kann ich 50 Jahre feiern und machen, was ich will. Oder ich kümmere mich um meine Frau, wenigstens ein bisschen. Und pflege sie und pflege meine Beziehung. Und genau das will Gott. Gott sagt in Epheser 5, dass wir schuldig sind, unsere Frauen zu lieben. Und das ist immer so. Du kriegst was geschenkt und Gott sagt dann hinten drauf, das ist die Verantwortung, die ich damit verbinde. Und jetzt sagt Gott, da ist das Land, komm rein. Aber du musst vorher zwei Könige besiegen. Das ist wie so ein Computerspiel, ja. Und diese Könige heißen Sihon und Og. Und wenn wir darüber mal ein bisschen nachdenken, dann merken wir, dass diese beiden Könige so hochaktuell sind. Der Sihon gebraucht irdische Segnungen, um sich selbst einen Namen zu machen. Wir dienen damit nicht dem Herrn, sondern uns selbst. Und das ist tödlich. Wenn wir uns erhöhen, wenn wir berühmt werden wollen, wenn wir die Ehre für uns haben wollen, dann verunehren wir den Herrn und wir werden nicht in das Land kommen. Und vielleicht kann man das mal so anwenden, nur der Demütige kommt in das Land. Und wenn du darüber nachdenkst, dann siehst du, dass das ein Prinzip ist, was sich durch die ganze Schrift zieht. Gott widersteht dem Hochmütigen, dem Demütigen aber gibt er Gnade. Und unser Problem ist heute, dass wir in einer Zeit leben, wo der Mensch sich so groß macht, wo er so arrogant geworden ist, wo er vor nichts zurückschreckt. Das ist nicht nur bei Trump so, das ist auch bei den kleinen Leuten so, die gerne groß sein wollen. Und genau in der Welt werden wir groß. Wir reden gerne von uns, was wir alles tun, wo wir überall waren, unter welchem Segen wir gewirkt haben. Und es ist so erbärmlich, als dass wir lieber uns klein machen, damit Gott uns groß machen kann. Und das ist so ein Beispiel, ein positives Beispiel, vielleicht können wir das mal kurz anschauen, damit ihr besser versteht, was ich meine, ist Levi. Lukas 5, Vers 27. Levi übergibt sein Leben dem Herrn. Nach diesem ging er hinaus und sah einen Zöllner mit Namen Levi am Zollhaus sitzen und sprach zu ihm, folge mir nach. Und alles verlassend stand er auf und folgte ihm nach. Und wenig später treffen wir den Levi wieder, wie er dem Herrn mit seinem Boot dient. Da könnte man denken, na, was ist das, Levi? Hast du nur alles verlassen oder hast du nicht alles verlassen? Aber der Levi benutzt nicht die Dinge, die Gott ihm an irdischen Dingen gegeben hat, um sich selbst zu erhöhen, sondern er gibt sie in die Hände des Herrn. Und dann ist das Interessante, dass der Herr sie ihm wieder zurückgibt. Er sagt, du kannst dein Boot wieder nehmen, solange ich in deinem Boot predigen kann. Dann ist es okay.
5: Simon.
1: Entschuldigung. War das nicht Levi?
5: Levi war der Zöllner.
1: Stimmt. Wie komme ich auf Levi? Entschuldigt, es war Simon. Ja. Das heißt, wir haben Dinge von Gott geschenkt bekommen und wenn wir sie benutzen, um uns selbst groß zu machen, werden wir nie in den Genuss unserer geistlichen Segnungen kommen. Warum nicht? Weil wir im Weg stehen, weil es ist auch ganz logisch zu erklären. Ich finde, das ganze Denken ist so schlüssig. Wenn ich nämlich meine geistlichen Segnungen wirklich genießen will, bestehen diese geistlichen Segnungen im Wesentlichen aus einer Person. Und diese Person ist Christus. Und wenn ich Christus genießen will, muss ich selber klein werden. Wir beide passen nicht zusammen auf den Sockel. Versteht ihr das? Und ich muss klein werden, damit er groß werden kann. Es gibt einen herrlichen Vers in Römer 3, Vers 27. Da gibt es einen schriftgemäßen Ausschluss. Da steht, wo ist denn der Ruhm? Er ist ausgeschlossen worden. Es gab ja schon mal Ausschlüsse, die waren vielleicht nicht so ganz zwingend. Und da hat man auch manche Fehler gemacht, aber wenn man den Ruhm ausschließt, dann weiß man sich immer auf der sicheren Seite. Da hat man nie einen Fehler gemacht. Lass uns doch den Ruhm ausschließen. Aber wenn wir ehrlich sind, fällt uns das schon ganz schön schwer, oder? Wir definieren uns ja auch über unsere Erfolge gegenseitig. Aber wenn das wirklich deine Identität ausmacht, was du geleistet hast, dann kommst du nicht in das Land. Dann hast du auch den Sihon noch nicht geschlagen. Also wirklich mal ehrlich zu sagen, wenigstens zu sich selbst, ich bin nicht wichtig. Man kann das ja mal als Mann wenigstens vor dem Spiegel üben. Ich bin nicht wichtig. Und dann irgendwann zu verstehen, dass das ja wahr sein könnte, dass ich wirklich nicht wichtig bin. Dass Gott jeden anderen benutzen kann, wahrscheinlich jeden anderen wesentlich besser. Es hängt nicht an uns. Auch Gottes Pläne hängen nicht an uns. Und ich finde es so angenehm, mit Menschen zusammen zu sein, die nicht beständig darauf aus sind, sich irgendwie herauszustellen. Aber das provoziert dann auch so einen Wettbewerb. Ja, dann automatisch macht man dann mit und dann denkt man, bescheuert, ja. Also es geht doch überhaupt nicht um mich. Der Sihon gebraucht irdische Segnungen. Und da frage ich mich mal, die wir alle schon sehr gesegnet sind mit irdischen Segnungen, ob wir nicht in der Gefahr stehen, dass wir Dinge, die Gott uns gibt, in seiner Güte und in seiner Gnade, da meine ich gar nicht mal so unbedingt Geld mit, ich meine auch unsere Häuser, unsere Autos, unsere Zeit, alles, was wir so an Equipment haben, wenn wir das wirklich für den Herrn geben würden, noch mehr für den Herrn geben würden, dann würden wir auch irgendwie besser verstehen, wie gut es ist, himmlisch zu leben. Der Ock, das ist der mit dem großen Bett, der befriedigt einfach seine eigenen Bedürfnisse. Das ist ein Egoist. Und wir haben jetzt gestern im Rhein-Main-Konferenz über Egoismus nachgedacht. Und ich möchte, auch wenn das für die, die da gestern dabei waren, einfach nochmal eine Wiederholung ist, einfach mal ein paar Stellen mit euch lesen, wo ich denke, dass die Patriarchen zum Beispiel alle egoistische Züge getragen haben. 1. Mose 12 zum Beispiel, Vers 13, da sagt der Abraham zu seiner Frau, sage doch, du seist meine Schwester, damit es mir wohlgehe. Das ist so der Todesstoß, wenn so einer ankommt, bei jeder Eheberatung. Also glaubst du wirklich, du könntest heiraten, damit es dir dann besser geht? Dann hör auf zu heiraten. Es hat keinen Sinn. Sondern heirate bitte, damit es dem anderen besser geht. Und das hat Abraham nicht so gut verstanden. Der Jakob, der war so ähnlich, der hat ständig ich, meiner, mir, mich, oder vorher war es schon der Isaak, vielleicht können wir 1. Mose 27 noch lesen. Dann sagt er im Vers 3, nimm doch dein Jagdgerät, deinen Köcher, deinen Bogen und gehe hinaus aufs Feld, erjage mir ein Wildbret, bereite mir ein schmackhaftes Gericht, wie ich es gern habe, bringe es mir her, damit ich esse und meine Seele dich sterbe, segne, ehe ich sterbe. Also auch Isaak war leider purer Egoist und dazu noch in Unkenntnis darüber, wann er sterben würde. Er hat noch lockere 40 Jahre gelebt hinterher. Aber er war so erfüllt von seinem Denken, dass alles, was passieren muss, das muss um ihn gehen. Das war so ein Ock mit einem Riesenbett. Und ich finde es so frustrierend, wenn Brüder älter werden und wenn sie dann sagen, also ich sterbe jetzt und was ich jetzt brauche, ist nochmal eine ordentliche Mahlzeit. Das kann doch nicht ihr Ernst gewesen sein oder auch nicht Isaaks Ernst. Und seine Familie ist dann wirklich eskaliert. Und der Jakob, der setzt dem allen noch ein Punkt auf. Er sagt in 1. Mose 28, Vers 20, wenn Gott mit mir ist und mich behütet auf diesem Weg, den ich gehe und mir Brot zu essen gibt und Kleider anzuziehen und ich in Frieden zurückkehre zum Haus meines Gottes, so soll der Herr mein Gott sein. Er macht Gott auch so ein Deal-Angebot. Er war ja so ein Händler, ein Betrüger. Und obwohl Gott ihm schon vorher alles gegeben hat, er hat ja 3 Verse vorher gesagt, ich werde dir alles geben, das ganze Land gehört dir. Ich werde dich behüten, ich werde dich bewahren, ich werde dich zurückbringen. Und dann holt der Jakob sofort ein Papier raus, machen wir gleich mal, machen wir schriftlich. Und dann gibt er Gott ein gnädiges Angebot, wann er sein Gott sein darf. Und das schaut dem Fasser den Boden aus, oder? Wie hat Jakob gedacht? Er hat gedacht, er könnte Gott irgendwie einen Vorschlag machen. Und so kommen wir beide zusammen. Ja? Ich brauche Klamotten aus H&M und ich brauche dieses und jenes. Und wenn du das alles machst, dann sollst du mein Gott sein. Und es hat trotzdem nicht dazu geführt, dass Gott ihn hat fallen lassen, sondern er ist mit ihm weitergegangen. Und er hat Jakob ans Ziel gebracht. Und das finde ich so schön. Also Ock befriedigt seine eigenen Bedürfnisse mit seinem großen Bett. Jetzt wollen wir in das Land und wir müssen beide Könige schlagen. Und ich muss euch sagen, das ist ein Kampf, der kann dazu führen, dass ihr euer gesamtes Leben umstellen müsst. Dass ihr auch eure Identitätsvorstellungen umstellt. Wer seid ihr eigentlich? Wie definiert ihr euch? Wie sind eure sozialen Medien? Wie viele Likes brauchst du am Tag, damit du einigermaßen ruhig schlafen kannst? Wie berühmt möchtest du sein? Wie anerkannt möchtest du sein? Wie groß muss deine Freundesliste sein? Wisst ihr, was unsere jungen Leute für einen Kampf haben damit? Dass in den Schulen so ab 12 oder ab 11 geht so eine Selbstdarstellung los, wo die Leute sich über ihre Medien, ihre sozialen Medien definieren. Und wenn sie etwas verpassen, wenn sie irgendwo nicht genannt werden, wenn sie ihre Likes nicht bekommen, dann sind sie todunglücklich. Sie hängen von anderen ab. Und das unseren Kindern und unseren Enkeln klarzumachen, das ist die Herausforderung unserer Tage. Ihnen zu sagen, das ist nicht deine Identität. Deine Identität ist Jesaja 43, Vers 3. Weil du wertvoll und teuer bist in meinen Augen. Das ist Identität, die jedes soziale Medium sprengt. Weil der Allerhöchste mir zu erkennen gibt, du hast meinen Like. Dann kriegen wir einen göttlichen Like. Und der muss uns reichen und der ist besser wie 300 von irgendwelchen Armleuchtern. Aber wir müssen diese Könige besiegen. Und ich würde mich sehr freuen, dass ihr auch die Zeit hier benutzt in Shoppen, über diese beiden Punkte mal nachzudenken. Bin ich dabei, in meinem Leben mich dermaßen zu produzieren, dass ich mich erhöhen möchte? Oder kann ich damit leben, dass ich klein werde, dass ich nicht genannt werde, dass ich unbedeutend bin, damit Gott bedeutender wird? Und das Zweite ist, benutze ich die Dinge, die Gott mir gibt, an irdischen Segnungen für mich selbst oder baue ich meine Betten ein bisschen zurück? Ich glaube, da haben wir alle Luft nach oben. Ja? Ich will auch hier nicht stehen als der, der alles besser macht. Und das ist ja überhaupt nicht so. Trotzdem muss ich mich mal fragen, ist das jetzt okay, wie ich lebe? Gibt es Bereiche, die ich für Gott gesperrt habe, wo keiner rein darf? Ist es okay, dass in meinem Haus fremde Leute leben? Dass ich vor meinem eigenen Bad anstehen muss? Ist das okay? Es ist okay. Dass andere mit meinem Auto fahren, eine Delle reinfahren. Ist es okay? Es ist okay. Es ist okay, dass mein Auto geklaut wird. Es ist okay. Es kommt sowieso besser.
6: Oder meine Tasche.
1: Christians Tasche. 5. Mose 1, Vers 4. Nachdem er Sion geschlagen, den König der Amoriter, der zu Hesbon wohnte, und Og, den König von Basan, der zu Astaroth und zu Edrei wohnte. Diese beiden Könige mussten sie schlagen und dann konnten sie in das Land ziehen. Jetzt möchte ich noch mit euch, kurz bevor hier das Mittagessen steigt, noch auf einige Punkte eingehen, die noch zur Übersicht gehören von dem 5. Buch Mose und die ich auch nicht vergessen möchte. Ein wichtiger Punkt, auf den ihr alle schon gewartet habt, ist der, dass ihr bitte nicht vergesst, dass der Herr Jesus in Matthäus 4 alle Antworten auf die Versuchungen des Teufels aus dem 5. Buch Mose entnimmt. Zweimal 5. Mose 6, einmal 5. Mose 8. Der Herr Jesus zitiert dreimal aus diesem Buch. Manche Bibelausleger denken, dass ein Grund der sein könnte, dieses Buch sollte einmal sehr angegriffen werden. Keines der alttestamentlichen Bücher wurde bezüglich ihrer Echtheit so angegriffen wie Daniel und 5. Mose. Und vielleicht hat der Heilige Geist es so geführt, dass der Herr wirklich aus dem 5. Buch Mose dreimal zitiert, um deutlich zu bezeugen, dass dieses Buch zur Schrift gehört und von ihm wörtlich inspiriert ist. Vielleicht können wir darauf noch eingehen. Ich finde auch sehr schön, obwohl ich von Zahlensymbolik nicht so sehr viel halte, also nee, doch, ein bisschen schon. Aber man darf das eben auch nicht wieder so zum Exzess treiben. Auf jeden Fall ist die Zahl 4 die Zahl der Erde. Das kennen wir an den 4 Himmelsrichtungen. Und dann, wo man die Zahl 4 trifft in der Bibel, ist oft die Erde gemeint oder auch der Mensch in seiner Begrenztheit. Und das 5. Buch Mose ist jetzt die 4 plus 1. Und woran erinnert das? Das erinnert an die Hand. Ja? Und die 1 ist immer das Bild von Gott in seiner Absolutheit. Und der Daumen ist bei der Hand diesen 4 Fingern gegenüber. Und wenn der Daumen Gottes und die 4 Finger sind unsere Schwachheit, dann ist es einfach wunderbar, dass wir jetzt im 5. Buch Mose ein Mittel haben und eine Lösung haben, wo Gott in seiner Fülle und in seiner Weisheit unserer Schwachheit begegnet. Das 4. Buch Mose endet mit Versagen und Schwachheit. Und dann kommt Gott und er zeigt uns im 5. Buch Mose, so wird dein Leben nicht enden, sondern ich werde es zum Ende bringen und deine Schwachheit wird meiner Vollkommenheit begegnen. Und dann sehen wir, der Benedikt Peters nennt das 5. Buch Mose das Buch der Erfüllung. Dass wirklich Dinge zu Ende kommen. Dass Gott genau das zu Ende bringt, was er angefangen hat. Und das zu Ende bringen, und ich sage das noch einmal, ist, dass du als Christ hier auf der Erde verstehst, dass du gerettet bist, dass du Heilsgewissheit hast und dass du himmlische Segnungen bekommen kannst oder bekommen hast, in denen du heute leben kannst. Das ist sein Ziel. Und dann darf am Ende sein Knecht Mose sterben. Und bevor er stirbt, übergibt er seine Arbeit an Josua. Und das ist ein Hinweis darauf, dass Gottes Werk mit dem Tod von Menschen nie zu Ende ist. Manchmal denken wir, da ist einer gestorben, das ist die Katastrophe. Also wo ich erfahren habe, dass Andreas Steinmeister gestorben ist, da habe ich schon gedacht, das muss jetzt nicht sein. Es ist so für mich war das ein besonderer Mann, wie so ein Fels in der Brandung. Wo ich dann natürlich menschlich gedacht habe, ja, wer soll den denn eigentlich ersetzen? Und Gott sagt, Mose stirbt. Und bevor Mose stirbt, übergibt er sein Werk an Josua. Und es geht weiter. Es geht immer weiter, weil Gottes Wirken nicht von uns abhängig ist. Aber es ist eben auch das Buch der Erfüllung. Und so dass das 5. Buch Mose im Ganzen irgendwo ein Schlusspunkt ist, den Gott setzt. Er sagt, ich werde durch deine Schwachheit und durch dein Versagen komme ich nicht in Verlegenheit, sondern ich werde mein Werk zu Ende führen. Und das haben wir ganz oft schon, wenn du die Kirchengeschichte mal ein bisschen liest, gesehen, dass Leute, dass Gott so seltsame Leute verwendet, um sein Werk zu Ende zu führen. Ich bin jetzt gerade so ein bisschen in Hochstimmung, weil ich ein Buch gelesen habe von einem Missionar, der auf die Färöer gegangen ist. Und ich habe diese Inseln jetzt besucht und habe seiner Geschichte nachgespürt. Und wenn man das sich ruhig überlegt, dass ein einzelner Mann auf eine völlig bedeutungslose Inselgruppe geht und sein ganzes Leben da verbringt, und als er stirbt, sind auf diesen Inseln 30 Versammlungen entstanden und 20% aller Leute haben sich bekehrt. Das ist doch ein Hammer, oder? Und dann haben diese Inseln im Laufe der Zeit so viele Missionare ausgesandt. Du kannst irgendwo zur NTM kommen, zu irgendeiner Missionsgesellschaft, irgendeinen von den Färöern findest du immer. Gibt es hier eine Stadt mit 50.000 Einwohnern, Gummersbach oder so? Nee, ihr habt nicht so viel. Ja? Ja? Das ist einfach mal nur Gummersbach. Und wenn man das Leben dieses Mannes mal irgendwie nachgeht, dann ist das so spannend, wie Gott alles zusammengeführt hat, dass alles gepasst hat. Er schickt ihm jemanden, der ihm die Bibel übersetzt hat aufs Färöische. Diese Leute, diese 50.000 Leute, haben erst seit 1949 eine eigene Bibel. Dann kommst du in die zweitgrößte Stadt auf den Färöern, da ist ein Marktplatz und mitten auf dem Marktplatz ist ein Riesendenkmal für den Bibelübersetzer. Das ist den Leuten so wichtig, dass sie für ihre Bibelübersetzer ein Denkmal gemacht haben. Und das Denkmal sieht folgendermaßen aus, dass die Bodenplatte des Denkmals eine Granitplatte ist, wo die erste Seite von seiner Bibelübersetzung reingraviert wurde. 1. Mose, mit allen Änderungen durchgestrichen, neu drunter geschrieben. Und jeder, der durch die Stadt läuft, der steht immer vor diesem Mann und denken die, vielen Dank, Herr Danielsen, dass du uns die Bibel gegeben hast auf Färöisch. So ein schönes Werk. Und Gott benutzt einen einfachen Mann, das war kein brillanter Prediger, das muss einer gewesen sein, der einfach diese Menschen unglaublich geliebt hat und der denen über ihre Inseln hinterher gekrochen ist, der in den Schafshäusern geschlafen hat, dem das alles völlig egal war. Hauptsache, er konnte in ihren Stuben sitzen und konnte ihnen vom Herrn erzählen. So ganz einfach. Wir denken ja manchmal, manche Leute, die sind so schlicht, die sind so einfach, die haben so diese tiefen Wahrheiten nicht verstanden. Wie will Gott die benutzen, ja? Und ich hoffe nicht, dass das heute tiefe Wahrheiten sind. Es ist unser Leben. Aber Gott hat diesen Mann benutzt. Und er kommt zum Ende. Und dann hat er 6 Kinder gehabt und 5 Kinder, die haben gesagt, nee, also das ist uns hier zu einsam auf den Färöern. Das ist wirklich einsam. Die sind wieder zurück nach Dänemark und nach Schottland. Und sein jüngster Sohn bleibt da. Und er macht die Arbeit weiter. Und als wir am letzten Tag da mit einigen Brüdern zusammen waren, dann geht plötzlich die Tür auf und ein Bruder, der hatte so eine Freude, mir eine Freude zu machen, sagte, Klaus, jetzt zeige ich dir was Besonderes. Und dann macht er die Tür auf, kommt eine Frau rein, nur ich denke, was ist da jetzt dran Besonderes, sagt er, das ist die Urenkelin von Sloan. Mensch, live und in Farbe. Das war wirklich bewegend für mich. Ja? Die Frau war zum Glück ganz normal und dann konnte man sich mit ihr unterhalten. Und sie hat von ihrem Großvater ganz begeistert erzählt, der eben der jüngste Sohn von dem William Gibson Sloan war. Also ihr müsst noch bis nächstes Jahr Frühjahr warten und dann dürft ihr das Buch lesen zu ihm. 4+1. Unsere Schwachheit begegnet Gottes Souveränität und Gottes Weisheit. Und dann bringt er die Dinge zur Erfüllung. Das ist das, was das 5. Buch Mose uns wirklich lehrt. Noch eine andere Sache, die ich euch sagen möchte, ist, die Botschaft von 5. Mose 12 bis 26 ist eigentlich Gehorsam. Wir werden wahrscheinlich mal eine Stunde über Gehorsam reden. Aber das Interessante ist, dass ich dann mal das Buch durchsucht habe und man findet das Wort nicht. Das finde ich so interessant. Es kommt im 5. Buch Mose nicht Gehorsam vor. Und trotzdem kommt bestimmt 500 Mal vor, bitte beachte die Satzungen. Pass auf die Satzungen auf. Und das ist ein Weckruf für uns in unserer Zeit, in der Christenheit, in der wir leben, dass wir dringend zum Wort Gottes zurückkehren. Dringend. Es war für mich eine ganz, ganz traurige Erfahrung auf den Färöern. Am letzten Tag wurde ich eingeladen, da in ihre große Kapelle, eben Esa heißt die, 800 Plätze,

0: Das wollten wir dir fairerweise sagen. Und habe ich erst gedacht, ich müsste mich entschuldigen, was ich gepredigt habe. Und dann dachte ich, Mensch, es war ja nicht falsch. Aber es tat mir so leid, ja. Und jetzt bete ich für die Gemeinden, dass sie da nochmal drüber nachdenken und sich fragen, warum haben wir das gemacht? Oder vielleicht fragen sie sich auch, wenn dann so ein schräger Deutscher kommt und predigt bei ihnen, warum predigt er gerade darüber? Warum hat Gott das so geführt? Ich habe es ja nicht gewusst vorher. Und heute merken wir, dass wir alle mit dem Messer da sitzen. Wir sitzen alle mit dem Messer da. Und wir schneiden raus, was uns nicht passt. Und wir haben nur eine Möglichkeit, dass wir Gottes Verheißungen wirklich für uns in Anspruch nehmen können. Und das ist, dass wir zum Wort Gottes zurückkehren und dass wir seine Gebote und seine Satzungen halten. Auch wenn es unbequem ist, wenn wir Leute verlieren, wenn sie weggehen werden. Den Herrn haben auch viele verlassen. Aber euch fragt er vielleicht heute, wollt ihr auch weggehen? Oder wollt ihr bei mir bleiben? Also ich weiß, dass es so viele Christen gibt, die eine so große Freude an Gottes Wort haben, die es wirklich nicht zerschneiden wollen. Aber der Trend und die Tendenz ist immer da, immer da. Wir müssen immer aufpassen, wie wir mit dem Wort Gottes umgehen. Und es wagt heute kaum noch einer zu sagen, dass er an die Verbalinspiration der Schrift glaubt. Also Verbalinspiration der Schrift meint, dass Gott wirklich jedes Wort durch seinen Geist eingegeben hat. Aber es gibt einfach zwei Stellen, und die möchte ich zum Schluss mit euch lesen, damit ihr die auch nie wieder vergesst, die das deutlich bezeugen. Und ich denke immer, wenn mir das einer wegnehmen will, dann werde ich auch sehr unglücklich. Ich bin überhaupt nicht froh, wenn man was rausschneidet aus der Bibel. Und die erste Stelle ist 2. Timotheus 3, Vers 16. Alle Schrift ist von Gott eingegeben, wörtlich übersetzt eingehaucht. Und nütze zur Lehre, zur Überführung, zur Zurechtweisung, zur Unterweisung in der Gerechtigkeit. Damit der Mensch Gottes vollkommen sei, zu jedem guten Werk völlig geschickt. Und da sieht man mal, dass göttliche Offenbarung auch unsere Verantwortung trifft. Wir brauchen die Schrift, damit wir geschickt sind, gut zu leben. Und der zweite Vers steht im Petrusbrief. 2. Petrus 1, Vers 21. Denn die Weissagung wurde niemals durch den Willen des Menschen hervorgebracht, sondern heilige Männer Gottes redeten, getrieben vom Heiligen Geist. Das sind einfach zwei Stellen, die kann man sich merken, dass man sie nicht vergisst. 2. Timotheus 3, Vers 16, 2. Petrus 1, Vers 21. Es ist die Schrift. Und wenn ihr 5. Mose gelesen habt und ihr habt nichts verstanden von 5. Mose, dann müsst ihr zumindest gemerkt haben, dass Gott fortwährend sagt, bleib bei der Schrift. Und jetzt mache ich wirklich gleich Schluss. Oder habe ich noch 2 Minuten?
1: Ja. Das war 15.
0: Ach so, ich dachte, ich muss um 12 Schluss machen. Nee. Aber trotzdem ist ja Gnadenzeit. Also wir machen 5. Mose 4. Das möchte ich gerne noch lesen mit euch, weil das einfach auch diese Balance wieder sehr schön zeigt. 5. Mose 4, Vers 2. Ihr sollt nichts hinzutun zu dem Wort, das ich euch gebiete, und sollt nichts davon tun oder davon wegtun, damit ihr beobachtet die Gebote des Herrn eures Gottes, die ich euch gebiete. Das ist so ein weiser Vers. Und das ist wieder diese Frage der Balance. Wir denken ja immer, die erste Gefahr ist, dass wir etwas wegnehmen. Gott sagt, die erste Gefahr ist, dass wir etwas hinzutun. Und damit sind wir in dem Kreissaal aller Sekten. Die werden dadurch geboren, dass man zur Schrift etwas hinzutut. Klassisches Beispiel, die Mormonen, Zeugen Jehovas, wer auch immer. Sie haben alle Bibel und. Und die Reaktion auf die Aktion ist, dass man etwas von der Schrift wegnimmt. Und in beiden Gefahren stehen wir immer, dass wir die Bibel nehmen und legen unsere Regeln darüber, die Pharisäer, oder wir haben irgendwelche Ableitungen, die wir aus der Bibel hervorbringen und machen sie zu einem Dogma und lehren es ex cathedra, oder wir nehmen Dinge von der Schrift weg und schneiden sie raus. Und Gott ist so weise, dass er hier einen Vers aufschreibt, 5. Mose 4, Vers 2, und er sagt, du sollst nichts hinzutun und du sollst nichts davon wegtun. Diese Balance, und dafür kann man ja auch mal beten, dass man das nicht tut. Vielleicht machen wir es manchmal unbewusst. Vielleicht hat man auch in der Kirchengeschichte oder

0: bin ganz sicher, dass viele Dinge, die man dazu gewonnen hat, die hat man gemacht, um irgendwie die Truppe zusammenzuhalten. Ja, man hat eben damals diesen Bischof von Rom eine besondere Autorität gegeben, weil man irgendwie den Eindruck hatte, die Sache löst sich sonst auf. Und das ist bis heute unser großes Problem, dass wir denken, wir müssen menschliche Mittel finden, um die Gemeinden zusammenzuhalten. Wir müssen Verbände schaffen. Die schaffen uns Identität. Bündnisse schaffen. Wir müssen einen Namen haben, unter dem wir auftreten. Oder vielleicht sogar, wir müssen eine Körperschaft öffentlichen Rechts werden. Und das ist natürlich ein Widersinn in sich selbst, weil der Bileam in 4. Mose 23 sagt, das Volk Gottes lebt abgesondert von den Nationen und wird unter die Nationen nicht gerechnet. Wie kann das Volk Gottes eine Körperschaft öffentlichen Rechts sein? Wir gehören doch überhaupt nicht dazu, liebe Freunde. Das geht überhaupt nicht. Dann leben wir an unserer Identität vollständig vorbei. Wir dürfen nichts dazu tun. Und wir dürfen auch nichts wegtun. Und ich habe so viele Diskussionen gehabt in den letzten Jahren, wo ich immer wieder agitieren musste, es genügt, wenn wir Christus haben. Und wir haben jetzt mit vielen Russlanddeutschen gesprochen, die mit ihren Gemeinden aus irgendwelchen Verbänden ausgetreten sind und sie haben sofort das Gefühl, die verantwortlichen Brüder, das ist ganz gefährlich. Wir hängen ja komplett in der Luft. Uns fehlt ja die Zentrale, wo wir anrufen und wo wir fragen können, was wir machen sollen. Und denen dann zu sagen, ihr könnt den Herrn anrufen. Naja, sagt er, aber ist doch was ganz anderes. Ja, ich sag, das ist was ganz anderes, aber es funktioniert ja trotzdem. Und es ist sogar der beste Weg. Nur wir machen es nicht, weil wir es viel einfacher finden, eine Zentrale zu haben. Irgendwas, was uns beherrscht, regiert, was uns vielleicht auch noch ein bisschen Geld gibt, was wir brauchen, anstatt zu dem Herrn zu gehen. Ich meine damit nicht, dass wir nicht herzlich verbunden sein dürfen als Gemeinden. Das schätze ich über alles. Geistliche, organische Verbundenheit ist wirklich gesegnet und wunderbar. Deswegen fühle ich mich auch hier so wohl, wirklich. Aber es kann nicht sein, dass irgendjemand der Papst über uns ist. Dann haben wir etwas zu dem Wort Gottes hinzugetan. Und wir haben auch den Herrn verunehrt. Er will uns doch leiten und führen. Er kann es doch viel besser als irgendein Bundesvorsitzender. Und wir sollen nichts wegtun. Diese Balance wünsche ich uns. Und dann freue ich mich auf morgen Vormittag. Ach so, ich habe noch ein Leckerli für euch mit. Es gibt einen Bibelausleger, den ich hier kennengelernt habe, glaube ich. Den ich sehr schätze, den Benedikt. Und der hat ein Buch geschrieben über das Alte Testament. Und er hat ja wirklich die Fähigkeit, Dinge absolut zu minimieren. Also ich kenne kaum jemanden, der sich so klar und einfach und so kurz ausdrücken kann. Und wir werden jetzt ein Buch von ihm rausbringen über das Alte Testament, wo er einen Überblick geschrieben hat über jedes Bibelbuch. Und das Kapitel über das 5. Buch Mose habe ich für euch schon einen Vorabdruck gemacht. Und den lege ich hier aus, den könnt ihr euch mitnehmen. Nur zwei Seiten, das ist schon mal wohltuend.
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1: Ich bin Marvin Standke und das wird der Tag. Die EU-Spitze reist heute nach Südosteuropa. Gespräche gibt es in Rumänien, Bulgarien und Griechenland. Dabei geht es um Europas gemeinsame politische Prioritäten. Für Deutschland sind stabile Partner in Südosteuropa besonders wichtig. Themen wie Sicherheit, Energie und Wirtschaft betreffen auch Deutschland direkt. Auch die Unterstützung der Ukraine dürfte bei den Gesprächen eine wichtige Rolle spielen. Das Kraftfahrtbundesamt veröffentlicht heute die Autozulassungszahlen für August. Besonders spannend wird die Entwicklung bei Elektroautos sein. Die Zahlen zeigen, wie stark der deutsche Automarkt derzeit unter Druck steht. Auch der Wettbewerb mit chinesischen Herstellern bleibt ein wichtiges Thema. Die Augustdaten liefern damit einen neuen Stimmungsindikator für die deutsche Autoindustrie. Letztes Jahr wurden in Deutschland rund 3,41 Millionen Kraftfahrzeuge neu zugelassen. Das sind 2,4% weniger als im Vorjahr. Und heute vor 31 Jahren ging der Vorläufer von eBay online. Die Plattform hieß damals Auction Web. Das erste verkaufte Produkt war ein defekter Laserpointer. Ein kanadischer Käufer zahlte dafür rund 14 Dollar. 1997 wurde Auction Web schließlich dann offiziell eBay. In Deutschland ist eBay heute ein wichtiger Online-Marktplatz. Dort verkaufen Händler und Privatleute täglich Millionen verschiedener Produkte. Das Angebot reicht von Elektronik über Kleidung bis zu Autoteilen.
2: Deutschlandwetter.
1: Die Tiefstwerte jetzt zwischen 17 und 11 Grad. Im Norden gibt es häufiger Regen und Schauer, sonst bleibt es wechselnd bewölkt mit trockenen Abschnitten. Die Aussichten, Höchstwerte zwischen 19 und maximal 24 Grad.
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3: Hallo und herzlich willkommen bei den Denkanstößen. Zunächst ein wenig Musik und dann ein Vortragsmitschnitt von Lutz Schäufler.

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0: 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Hören Sie nun Lutz Schäufler in einem Vortragsmitschnitt mit dem Titel Eigentum verpflichtet.
1: In den vergangenen Jahrhunderten, da waren auf den Weltmeeren Piratenschiffe unterwegs, werden auch viele geniale Filme darüber gedreht. Und auf diesen Schiffen, auf diesen Piratenschiffen, da galt ein Piratenkodex. Verhaltensregeln, wie man sich auf dem Schiff untereinander verhält, wer was zu sagen hatte, Rangordnung war alles festgelegt, auch die Verteilung der Beute wurde darin in diesem Kodex festgeschrieben. Gemessen an den Regeln auf diesem Piratenschiff hatten die Piraten einen hohen moralischen Standard. Sie waren moralisch an ihren eigenen Regeln, die sie auf ihrem Schiff festgelegt hatten, waren sie moralisch richtig gut drauf. Sie haben sich daran gehalten. Unter moralischen Gesichtspunkten könnten sie eigentlich richtig zufrieden mit sich sein. Manche waren es vielleicht sogar. Und dann darf man aber dabei nicht vergessen, dass sie eben Piraten waren, dass sie stahlen, dass sie raubten, dass sie töteten. Sie lehnten sich gegen die höhere Macht auf, gegen die rechtmäßige Regierung ihres Landes. Und es hatte zur Folge, dass auf sie die Todesstrafe wartete. Wurden sie gefasst, hat ihr moralischer Kodex, den sie so pingelig eingehalten haben, das Todesurteil nicht erspart. Es erinnert mich an unser Leben, obwohl ich vermute, dass keine Piraten heute unter uns sind. Wenn es eine höhere Macht gibt, einen Schöpfer, dem wir unsere Welt, unser Leben verdanken, dann sollten wir doch auch mal fragen, ob diese höhere Macht, dieser Schöpfer uns Regeln gegeben hat. Wir wissen in dieser Woche, das haben wir zumindest schon mitgekriegt, bei 10-mal besser leben, da stecken die 10 Gebote dahinter. Es reicht eben nicht, wenn ein Mensch sich seinen eigenen humanistischen Kodex zusammenbastelt, entwirft und dann selbstzufrieden sich auf die Schulter klopft und sagt, ich bin doch nach dem, was ich entworfen habe, nach meinen moralischen Vorstellungen ein feiner Kerl. Um eines der 10 Gebote, also dem, was die höhere Macht uns gegeben hat, geht's heute Abend und da heißt es, du sollst nicht stehlen. Ich habe gelesen, dass es Städte gibt, da wird fast nichts geklaut. Obwohl Touristen durch die Stadt sich drängen, kommt kaum etwas weg. In dieser Gegend, da passiert nichts. Warum? Weil derjenige, der beim Stehlen erwischt wird, dem wird die Hand abgehackt. Das ist ein erfolgreicher Weg, dass die Leute lernen, meine und deine auseinanderzuhalten, aber es ist ein brutaler Weg, das ist Abschreckung. Ich bin so dankbar, dass es erstens bei uns nicht so ist. Ich frage mich, würden dann die Leute bei uns hier rumlaufen? Außerdem muss ich feststellen, dass Gott zum Glück einen ganz anderen Weg wählt, nämlich nicht den der Abschreckung. Gott geht den Weg der Liebe, indem er seine mit Liebe gebackenen Gebote uns gibt, die in die Bibel reingeschrieben wurden. Und wo eben auch steht, du sollst nicht stehlen. Nun sagst du vielleicht, dieses Gebot, das ist so einfach, du sollst nicht stehlen, das ist so sonnenklar, das kriegt sogar ein Kind in der Grundschule begriffen. Da könnten wir doch jetzt eigentlich die Bibel zuklappen, wir könnten nach Hause gehen, uns die Zeit heute Abend irgendwie anders vertreiben. Da muss man sich doch nicht einen ganzen Abend für Zeit nehmen, nur für dieses Gebot, du sollst nicht stehlen, was kleine Kinder schon begreifen.

0: Aber gerade, wisst ihr, bei den Dingen, die uns sehr vertraut sind, ist es manchmal so, dass wir die versteckten Geheimnisse darin übersehen, weil es uns alles viel zu nah ist. Du musst nämlich wissen, das Wort stillen bedeutet in der Bibel, im biblischen Text, viel, viel mehr als nur klauen. Das bedeutet zum Beispiel auch entführen, rauben, täuschen. Wenn man bedenkt, was bei dem Gebot alles gemeint ist, da kann man eigentlich einem nur noch schwarz vor Augen werden. Wie sieht's im Einzelnen aus? Ich versuche mal ein bisschen aufzuzählen. Dieses Gebot untersagt den Zugriff erstmal auf das Eigentum anderer Menschen. Das ist klar, das ist das, was wir von vornherein begriffen haben. Also Ladendiebstahl, muss man bei uns im Land feststellen, ist inzwischen zum Volkssport geworden. Die Verluste im Handel sind so hoch, die bekannt gewordenen Verluste, dass die Diebe, die man gefasst hat, so viel gar nicht auf einmal wegtragen können. Oder Versicherungen werden betrogen und Versicherungen selber, die tricksen und verhindern möglichst auch noch die Zahlung, die dem Versicherten zusteht. Da bleiben wir bei den Geldmanagern. Vor 2 Wochen hat mich jemand gefragt, was ist schlimmer, eine Bank zu überfallen oder eine Bank zu betreiben? Jeder will auch in der eigenen Firma so viel wie möglich verdienen, aber über seine Trägheit und über die langen Pausen macht er sich null Gedanken. Dass er früher später zur Arbeit kommt und dafür dann auch abends eher geht, darüber macht er sich auch keine Gedanken. Aber das Gehalt, ja, den guten Verdienst, den möchte er unbedingt am Ende des Monats haben. Oder im Geschäftsbereich, da werden Rechnungen nicht bezahlt, obwohl die Leistungen erbracht worden sind und obwohl die Leistungen in Ordnung waren. Fragt mal die Handwerker im Mittelstand, was da abgeht. Oder ein Unfallauto, das wird als Rostbeule auf Vordermann gebracht. Der Kilometerstand noch zurückgedreht und als guter Gebrauchtwagen verkauft. Die Palette ist unerschöpflich, die Pralinschachtel, wo du mehr Luft kaufst als Pralinen. Der Fleischstand mit Rotlichtbeleuchtung, wo das alte Fleisch noch gut aussieht. Auch Wissensdiebstahl bei den Schülern in der Mathearbeit, wo das Smartphone natürlich mithilft. Ich will auch sagen, die politische Klasse ist davon nicht ausgenommen. Könnte es sein, dass den Bürgern ab und zu ein Geldgeschenk gemacht wird, das wird in die eine Tasche des Bürgers reingesteckt, um dann aus der anderen Tasche noch viel mehr Geld wieder rauszuziehen? Ein Schwarzfahrer in der Straßenbahn, die weisen mit ausgestreckten Fingern dann Richtung Politiker, die da oben, wenn die so mies drauf sind und ihre Geschäftchen machen und ihre Schäfchen ins Trockene bringen, dann macht es doch nichts, wenn ich das auch mache. Wisst ihr, Freunde, die Dieberei ist ein weit verbreiteter Beruf auf Erden, eigentlich das größte Unternehmen global. Und durch alle Berufe und durch alle Branchen hindurch kannst du sehen, wie wir in einem großen Konzern voller Diebe leben. Die ganze Welt ist in Wirklichkeit eigentlich nur Räuberhöhle. Nun geht es aber bei diesem Gebot nicht nur um das Eigentum des anderen, sondern es geht um viel, viel mehr. Es geht auch um den Griff nach der Freiheit des anderen. Der Nächste darf nicht angetastet werden. Das Gebot will den Menschen ein Leben in Freiheit garantieren, deinen Mitmenschen. Und die Freiheit eines anderen Menschen darf nicht gestohlen werden. Also Menschendiebstahl und Sklaverei zählen dazu. Entführungen, auch wenn manche bei einem sehr beliebten Politiker traurig waren, dass die Entführung nicht geklappt hat. Gott ist immer dagegen, egal ob wir die Leute mögen oder nicht. Oder Geiselnahmen, weil damit die Freiheit und die Würde des Menschen genommen wird, sind sie in den Augen Gottes eine Sünde. Sie fallen genau unter dieses Thema. Deshalb haben besonders Christen sich für die Abschaffung der Sklaverei eingesetzt. Der Sklavenhändler und Kapitän John Newton kam zum Glauben an Jesus Christus, textete dann, als er überlebt hatte, einen Schiffsuntergang, das weltberühmte Lied Amazing Grace. Und John Newton, der drängte dann, als er später Pastor war, einen jungen Mann dazu, nicht Pfarrer zu werden, sondern Politiker. Vermutlich hatte er den richtigen Blick für die Begabung dieses jungen Mannes. Sicher hätte er auch Pfarrer werden können, aber er wollte, dass dieser junge Mann Politiker wurde. Das war der William Wilberforce, der 1807 im englischen Parlament als Christ dafür sorgte, mit vielen anderen, dass der Sklavenhandel im Königreich verboten wurde. Und das hängt auch mit diesem Gebot zusammen, dass Christen auch von diesem Gebot angeleitet werden und sagen, jetzt will ich mich selbst mit in die Waagschale werfen und will ja was zum Guten bewegen. Ich denke auch an die Verbrechen, wo der Mensch nur eine Ware ist, auch in unseren Tagen. Kinderarbeit in anderen Ländern oder Mädchen, die zur Prostitution verkauft werden, unter anderem auch nach Deutschland. Kinder, die zur Organentnahme verkauft werden, wo ihnen Organe entnommen werden, gestohlen werden. Und bei all diesen Dingen bekommen wir es immer mit Gott zu tun, da bekommen wir es mit diesem Gebot zu tun. Es gehört bei dem Diebstahlgebot auch der Griff nach den Lebensgrundlagen dazu. Das Gebot untersagt den Zugriff auf Dinge, von denen dein Mitmensch, dein Nächster lebt. Also es geht nicht nur um das Eigentum des Nächsten, sondern auch um das, wovon er lebt, seine Lebensgrundlage. Die darf nicht beeinträchtigt werden, die darf nicht weggenommen werden. Der Mensch lebt eben nicht nur von Brot und Wasser. Er braucht ja Chancen, sich zu entfalten. Er braucht einen Lebensraum, wo er Sinn und Ziel und Erfüllung für sein Leben findet. Und deshalb wird dieses Gebot zum Beispiel übertreten, wenn Rivalen in der Politik, im Geschäftsleben ausgeschaltet werden. Und Gott fragt hier mit diesem Gebot auch, wie ist dein Geschäftsgebaren? Es war schmerzlich, nach der politischen Wende, nach der friedlichen Revolution zu erleben, wie Betriebe in Ostdeutschland, in den neuen Bundesländern vom Westen aufgekauft wurden, runtergefahren wurden und damit Rivalen ausgeschaltet wurden. Das ist genau die Nummer, wo Gott sagt, da habe ich ein Problem, aber ein absolutes Problem damit. Von der Karriereleiter werden andere runtergestoßen, Schwachstellen im Lebenslauf werden unter Konkurrenz ausgespäht und dann ausgeschlachtet in der Öffentlichkeit. Mobbing in der Schulklasse und am Arbeitsplatz ist an der Tagesordnung und da kriegen wir es immer mit diesem Gebot zu tun. Wenn andere systematisch ausgegrenzt werden. Der Arbeitgeber, der den verdienten Lohn seiner Mitarbeiter zurückhält und sich selber ein schönes Leben macht, eine Auslandsreise macht, oder wenn er seine Mitarbeiter bis zum Umfallen arbeiten lässt, ihnen nicht die Zeit gönnt, die sie brauchen, die Freizeit zum Regenerieren, die Zeit, die sie brauchen, um ihre Gesundheit zu erhalten, die sie brauchen für ihre Familie. Eine bittere Anklage ist in der Bibel zu lesen, hört doch, wie der Lohn, um den ihr die Erntearbeiter betrogen habt, zum Himmel schreit. Das Geschrei der Arbeiter ist vor den Herrn, dem Allmächtigen, gekommen. Gott hört das alles und Gott sieht das auch alles. Ich muss eins sagen, die Kirche darf da nicht mit ausgestreckten Fingern nur auf andere zeigen. Aktuell passiert das schon seit Jahren, dass kirchliche Angestellte von 100 auf 80 oder noch weniger Prozent runtergestuft werden in der Anstellung und im Lohn. Man vermutet dahinter, dass heimlich natürlich erwartet wird, dass sie trotzdem bitteschön 200% weiterarbeiten. Wenn das so wäre, wäre es Diebstahl. Ich hatte gestern auch salopp gesagt, eure Pfarrer, die kriegen das bezahlt, das könnt ihr einen Telefontermin machen, die haben dann Zeit für euch. Aber ihr müsst auch dazu sagen, dass die Pfarrer heute aktuell in der Kirche noch eine Arbeit und noch eine Arbeit und noch eine Arbeit draufkriegen und möglichst noch eine Gemeinde. Und manche brechen unter Last zusammen und brennen aus. Der Missionswerke verlangen ehrenamtliche Arbeitszeit, obwohl sie das gar nicht dürfen, denn ehrenamtliche Arbeitszeit legt jeder selber fest, wo er ehrenamtlich mitarbeitet. Und hier muss ich nochmal von der Kirche reden. Die Kirche nimmt den Menschen die Grundlage für ein erfülltes und das ewige Leben, wenn sie nicht die gesamte Botschaft der Heiligen Schrift der Bibel austeilt. Dann bestiehlt sie die Menschen. Wer immer nur davon redet, Gott liebt dich und weiter nichts zu sagen hat, der erzählt nur das, was in der Bibel steht, aber nur einen Teil. Und den anderen Teil verschweigt er. Dass Gott nämlich auch Recht richten wird, dass Gott ein heiliger Gott ist und dass wir uns am Himmelstor den Schädel auch einrennen können, wenn wir nicht zu Jesus laufen. Wenn wir vom Retter Jesus reden, müssen wir doch auch mal sagen als Kirche, was in der Bibel steht, wovor er uns retten will. Und wer das nicht tut, der bestiehlt die Menschen, die in die Kirche kommen. Dass er ihnen nicht die gesamte Botschaft austeilt. Und ich möchte nicht in der Haut von den Predigern stecken, die nur das predigen, was die Leute gerne hören wollen und die nur das predigen, dass sie bei den Leuten gut ankommen. Und der Missionsbefehl, der sagt uns auch, dass wir die Menschen bestehlen, wenn wir diese Botschaft gar nicht weitersagen. Weil wir ihnen dann das Wichtigste vorenthalten. Und Lebensgrundlagen, die werden auch dann geklaut, wenn Eltern ihren Kindern nicht die Zeit schenken, die Kinder brauchen mit ihren Eltern, um sich gut entwickeln zu können. oder Ehepartner, die sich die Zuneigung, die Zuwendung verweigern und dann damit schuldig sind, dass die Ehe nicht gelingt. Zeit, Zärtlichkeit, Gespräche und Interesse am anderen, die werden vorenthalten. Und wer das nicht gibt, der beklaut, der bestiehlt seinen Ehepartner. Wir merken plötzlich, was da für eine Bandbreite bei diesem Gebot plötzlich aufgefahren wird. Es gehört auch zum Diebstahl, wenn Menschen dazu entschlossen sind oder von religiösen Gemeinschaften dazu gedrängt werden, ihren gesamten Besitz für gute Zwecke zu spenden. Möglichst noch für diese religiöse Gemeinschaft, die dazu auffordert. Wir dürfen Besitz haben. Das sagt die Bibel ganz klar. Die Bibel kennt auch kein kommunistisches System, wo allen alles gehört. Auch gibt es keinen einzigen Hinweis in der Bibel, dass Gott wollte, dass alle gleich viel besitzen. Es gab ja in der ersten christlichen Gemeinde diese Ackerverkaufsgeschichte, aber das war freiwillig, das war keine Anordnung von Gott. Und wer alles aufgibt und spendet, der bestiehlt damit seine Eltern, für die er im Alter die Verantwortung hat. Wer alles aufgibt, der bestiehlt damit seinen Ehepartner und seine Kinder, für die er die Verantwortung auch von Gott bekommen hat. Und um dem vorzubeugen, begrenzt die Bibel die Abgabe auf 10% des Einkommens. Denn wer alles aufgibt, der bestiehlt damit auch die Gesellschaft, das Land, in dem er lebt. Denn er kann dann für seinen eigenen Unterhalt nicht mehr sorgen und er liegt der Gesellschaft auf der Tasche, er lebt von der Sozialhilfe. Wisst ihr, auf diesem Gebiet, in diesem Gebot, da mischt Gott also sich ganz knallhart in unsere Geldangelegenheiten ein. Und man bekommt bei den großen und kleinen Geldmanagern so den Eindruck, dass es bei den Finanzen um eine Art Geheimwissenschaft geht. Ein heiliges Geheimnis ist das Bankgeheimnis. Und ich muss das nochmal erwähnen, Reichtum, wenn dir es gut geht, wenn es in deiner Familie richtig, in der Firma richtig rockt, wenn es da vorangeht, das ist keine Sünde. Das meint dieses Gebot auf jeden Fall nicht. Wir lesen zum Beispiel in der Bibel, wenn Gott einem Menschen Reichtum und Güter gibt und lässt ihn davon essen und trinken und seinen Teil nehmen und fröhlich sein bei seinen Mühen, so ist das ein Geschenk von Gott. Also wenn es dir gut geht finanziell, du richtig gut aufgestellt bist, dann kannst du die Hände falten und sagen, danke Herr, dass du das in mein Leben hineingeschenkt hast, dass ich das genießen kann. Sagt der Text hier, soll fröhlich sein bei seinen Mühen, du sollst es auch genießen können. Aber die Bibel sagt noch mehr. Sie sagt auch, dass Eigentum verpflichtet. Mit Eigentum und Wohlstand überträgt Gott immer im gleichen Atemzug Verantwortung. Ich sagte es schon, für deine Familie, für die Gesellschaft, in der du lebst und wenn du Christ bist, vielleicht auch noch für die Mission oder für deine Kirchengemeinde. Eigentum verpflichtet. Ich frage mich, woher kommt die Heimlichtuerei, warum scheut man das Tageslicht? Man arbeitet mit seinen Händen im Verborgenen und nimmt nicht zur Kenntnis, dass es vor Gott weder verborgene Herzen gibt, noch verborgene Hände. Beim Geld hört in der Regel die Freundschaft auf, aber Gott, der interessiert sich nach wie vor für dein Konto und für dein Portemonnaie. Da geht es um unsere Stellung zum Besitz. Gott schützt mit diesem Gebot das Eigentum. Und wenn das so ist, dann muss man auch mal die Frage stellen dürfen, schützt Gott dann auch das ungerechte Eigentum? Schützt Gott nur vor dem Dieb, der nichts hat, also vor dem Dieb von unten, der einfach was klaut, die Süßigkeiten, weil es die Eltern sich nicht leisten konnten? Oder schützt Gott vielleicht auch den armen Schlucker vor dem Abzocker von oben? Was ist überhaupt rechtmäßiges Eigentum? Wie sollen wir das eigentlich definieren? Wann fängt Eigentum an, dass es ungerecht wird? Wenn ein Arbeitsloser seine Arbeit verweigert und ablehnt und weiter Einkommen bezieht vom Staat, ist das ungerechtes Eigentum oder ist das gerecht? Ab wann sind Steuern, die der Staat erhebt, ungerecht? Dass es ungerechte Steuern gibt, das sagt schon die Bibel. Sie warnt, ein König richtet das Land durch Recht, aber wer viel Steuern erhebt, richtet es zugrunde. Auch bei der Diskussion über Zinsen, Aktien, Sponsoring und Schmiergelder, da siehst du doch, dass wir inzwischen bei diesem Gebot, wenn wir genauer drüber nachdenken, kein Land mehr sehen. Das heißt, wenn wir es mit dem Teufel zu tun bekommen, müssen wir uns von vornherein vorsehen. Wer die Gefahr auf diesem Gebiet nicht sehen will, der wird fallen, der wird untergehen. Wer Gott hier zum Schweigen bringen will, wird gegen dieses Gebot stimmen und er wird Gott abwählen. Der Diebstahl fängt nämlich nicht im Kleinen an, wie manche vermuten, sondern immer im Großen. Denn bei jedem Diebstahl wird zuerst immer Gott beklaut. Und weil Gott alles gehört, nach der Botschaft der Bibel ist der Mensch ja nicht sein eigener Besitzer. Wir haben alles zur Verfügung gestellt bekommen. Deshalb wird er eines Tages auch danach fragen. Denn alles, was du nutzt, was du genießt, was du besitzt, das hast du doch von Gott erst zur Verfügung gestellt bekommen. Ich weiß, dass wir uns das ganz schnell einbilden, dass wir das alles selber ausgeschwitzt haben. Es ist ungefähr so, wie wenn Autoliebhaber sich, wenn sie eine Strecke gefahren sind durch die Stadt, hinterher über Autos unterhalten. Und da passiert es dann, vielleicht warst du auch schon mal mit dabei, dass man an der Ampel steht, bei Rot, erste Reihe, zwei oder drei Autos nebeneinander und dann ist dunkelgelb. Und dann gucken wir mal, wer zuerst wegkommt. Allerdings machen auch Frauen mit. Interessant ist, wenn die Autoliebhaber hinterher am Stammtisch sitzen, sie sind zuerst weggekommen und sagen sie, ich bin zuerst weggekommen. Ich. Es war aber ihr Auto. Es war die Leistung ihres Wagens. Und so läuft es häufig im Leben, was wir getan haben, das sagen sie, das war ich. Ich war schon oft in Württemberg unterwegs zu Diensten und die haben ja so schöne Weinberge. Und wenn ein Gewächs, ein Wein nicht so gut geworden ist in einem Jahr, da sagt der Weinbauer oder einige Weinbauern, ich will es nicht allen unterstellen, das hat der Herr so wachsen lassen. Das hat der Herr so wachsen lassen, wenn es nicht gut war. Und wenn es ein richtig guter Wein war, sagen sie, das ist mein Gewächs. Und so läuft das auf allen Gebieten in unserem Leben, dass wir so tun, als hätten wir das alles selber ausgeschwitzt, aber es gehört uns nicht, wir verwalten es nur. Als einige ganz gerissene Typen Jesus fragten, wo sie die Steuern an den Staat zahlen sollen oder nicht, da sagt Jesus zu ihnen, gebt dem Staat, was dem Staat gehört und gebt Gott, was Gott gehört. Er meint, na klar muss man Steuern dem Staat geben, aber du musst vor allem Gott das geben, was Gott gehört. Da muss ich fragen, was gehört ihm denn? Gehören ihm die 10% meines Einkommens, die ich vielleicht spende? Gehört ihm der Sonntagmorgen im Gottesdienst? Oder gehört ihm jeden Tag eine gute Tat? Überhaupt nicht. Am Anfang der Bibel steht, dass Gott den Menschen zu seinem Gegenüber geschaffen hat. Er hat ihm das Leben zur Verfügung gestellt. Gott gehört dein gesamtes Leben, der ganze Mensch, alles, was zu dir gehört. Und wer ihm nicht dafür Danke sagt, der bestiehlt Gott. Wer seine Lebensentscheidungen ohne Gott fällt, beklaut Gott. Und wer so lebt, als gäbe es Gott gar nicht, der bestiehlt ihn auch. Fazit, und es ist unangenehm, gebe ich zu, aber ich darf es nicht verschweigen, jeder Mensch hat Gott bestohlen. Also muss es nun darum gehen, dass du das, was du Gott gestohlen hast, zurückbringst. Gib Gott dein Leben zurück. Aus seiner Hand ist es doch gekommen. Die Eltern haben dir das Leben nicht gegeben, sind nur die Partner des Schöpfers. Durch deine Eltern hindurch hast du dein Leben bekommen, von Gott. Gott kennt die Not, die hinter diesem Gebot steht, und er will die Not beseitigen, und er hat sie beseitigt, nämlich durch den, den er geschickt hat, seinen Jesus, der ans Kreuz gegangen ist und der auferstanden ist. Durch Kreuz und Auferstehung hat Jesus die Übertretungen der Gebote, auch dieses Gebotes, wieder in Ordnung gebracht. Vergeben. Wisst ihr, alle Götter und Götzen sind ganz stark im Nehmen, die wollen immer haben. Der Mammon, der fordert Opfer. Aber einer, der ist ganz groß im Geben, der steht im Guinness-Buch der Rekorde und dann kriegt ihn niemand vom ersten Platz weg und ist der Schöpfer dieser Welt, der seinen Jesus sein Bestes in unsere Welt reingegeben hat. Damit du in diesem Problem, in diesem Gebot, auch in diesem Gebot, das alles geregelt bekommst durch Jesus. Beim Thema Geld, da schreit die Bibel nach Umkehr. Umkehr hin zu Gott und das geht unterm Kreuz bei Jesus. Sind wir dazu in der Lage? Das klingt fast so, wenn wir denken, wir müssten es selber regeln, als wenn du im Pflegeheim sagst zu den alten Leuten, also wisst ihr was, morgen fangen wir im Stadion an mit dem Training, ihr seid alle für die Olympischen Spiele nominiert. Wir wissen ganz genau, sie sind nicht dazu in der Lage. Wir sind selber nicht in der Lage, aber Gott sei Dank, Jesus. Ich weiß, das wollen viele Leute nicht hören, dass sie Gott beklaut haben, wenn sie ihm die kalte Schulter zeigen. Sie wollen nicht umkehren, sie sagen, ich bin doch ohne Gott auch ganz glücklich. Weihnachten und Ostern, das kann ich alles ohne Jesus feiern, geht wunderbar. Wisst ihr, der Mensch hat mit seiner Selbstwahrnehmung schon immer ein Problem. In dem Buch Die Kriminalität der Braven schreibt ein Kriminalpolizist, Diebstahl an sich fand jeder Täter böse und verwerflich. Aber keiner kam auf die Idee, sein eigenes Verhalten so zu beurteilen. Für sich selber fanden sie die tollsten Rechtfertigungen. Der Kriminalist kam dann in seinem Buch zu dem Schluss, der Mensch hat bei der Selbstwahrnehmung einen blinden Fleck. Der Mensch hat bei der Selbstwahrnehmung einen blinden Fleck. Und genau vor dieser Wahrnehmungskrankheit, davon will uns Gott heilen. Er schenkt uns mit den Geboten die geniale Chance der Selbstkritik. Die Bibel ist die Erfinderin der Selbstkritik. Menschen, ich bin ein sündiger Mensch. Aber dass er damit nicht in die Depression rasselt oder sich das Leben nimmt, sondern dass er damit mit diesem Satz, ich bin ein sündiger Mensch, mit dieser Erkenntnis zu Jesus geht. Nur wer keine Fehler hat und keine Fehler macht, der hat Selbstkritik nicht nötig. Aber da gibt es nur einen einzigen und einzigartigen, und das ist eben der Mann aus Nazareth, das ist Jesus. Er ist der Sohn Gottes, er hat die Wahrheit gesagt, er hat nie gestohlen und er will das in Ordnung bringen, zurückbringen, was Gott gestohlen wurde, nämlich jeden einzelnen Menschen. Und er hat zum Thema Diebstahl, das muss ich zum Schluss noch erzählen, eine Geschichte erzählt, da geht es um Selbstkritik. Das ist ein religiöser Mann und ein Dieb, die kommen in die Kirche der Juden, das war der Tempel vor 2000 Jahren. Das erzählt Jesus als Geschichte. Und der religiöse Mann, der kommt also in den Tempel und er betet. Ich danke dir, Gott, dass ich nicht bin wie die anderen Leute, Räuber, Betrüger, Ehebrecher und auch wie dieser Dieb da drüben. Ich faste zweimal in der Woche und gebe 10% von meinem Einkommen ab. So hat er gebetet. Da muss ich erstmal Halt machen, ob jemand äußerlich oder mit dem Herzen bei der Sache ist, das erkennst du eigentlich sofort daran, wenn es um die Magenfrage und um die Geldfrage geht. Da hört bei vielen nicht nur die Freundschaft, sondern auch das Christentum auf. Bei diesem Mann hier, bei diesem Religiösen in der Geschichte ist das nicht so. Der hungert, der opfert, der spendet, der ist so vorbildlich, dass er denkt, so gut wie ich drauf bin, da muss doch Gott stolz auf mich sein. Da vergeht Gott doch die Lust, mich draußen vorm Himmelstor stehen zu lassen. Da schlägt sich auf die Schulter und sieht sich selber absolut unkritisch. Und der Dieb im Tempel, der betet auch und er sagt, Gott sei mir Sünder gnädig. Und da muss man schon mal fragen dürfen, ist das immer ehrlich, wenn jemand so betet? Es gibt ja auch Schuldbekenntnisse, die sind als Schwarzmalerei getarnt, so eine Art Trick. So zerschlagen, wie ich mich gebe, so schuldig, wie ich mich fühle, so mies, wie ich mich mache, da muss doch Gott ganz bestimmt das Mitleid ergreifen und mich annehmen. Es kann auch heißen, ich danke Gott, dass ich nicht so hochmütig bin wie dieser Religiöse da drüben. O Herr, lass deine Engelband ein Halleluja singen, wegen mir dem Sünder, der wenigstens noch zugibt, dass er ein Sünder ist. Ich führe meinen inneren Schweinehund in der Öffentlichkeit spazieren, aber der Religiöse, der versteckt ihn doch unter seinem Talar. Das ist der raffinierte Schlag an die Brust, der einen Theaterpreis verdient hätte, aber bei Gott keinen Lohn bekommt. Der Dieb meint es hier in der Geschichte ehrlich, der zieht keine Show ab. Die Selbstkritik, liebe Freunde, die braucht einen Maßstab. Bei dem religiösen Moralapostel ist es so, er misst sich nach unten, sein Maßstab ist der Dieb. Und er weiß, auf der Leiter zu Gott bin ich weit über dem. Das ist sein Maßstab, er misst sich nach unten. Der Dieb, der steht einsam und allein vor Gott. Er ist echt, er ist radikal und sein Maßstab ist Gott. Er hätte können auch sagen, na, der Religiöse da drüben, der wird wohl Dreck am Stecken haben. Eine weiße Weste ganz bestimmt nicht. Das soll man nicht so tun, aber es interessiert ihn alles nicht. Und in dieser Einsamkeit merkt er, während er vor Gott steht, dass Gott für ihn unerreichbar weit weg ist. Und gerade in dieser Situation, wenn du das auch selber erlebst, merkst du, dass urplötzlich Gott dir ganz nahe kommt. Wisst ihr, Freund, ich weiß nicht, wie der Dieb die Kirche verlassen hat. Hat er vielleicht gesagt, wunderbar, mir ist vergeben worden. Kann ich also so weitermachen wie bisher? Oder hat er gesagt, danke Herr, du hast mir vergeben und jetzt soll mein Leben neu werden. Jetzt will ich mich nach diesen 10 Regeln richten. Mein Leben soll 10-mal besser werden. Ich will dich nicht mehr enttäuschen. Ich will bei dem Schöpfer bleiben, der mir das Leben gegeben hat. Ich will ihn nicht mehr bestehlen und weggehen. Bei mir schlägt das Gewissen an, wenn ich nicht so weitermache, dass ich mich das nach diesen 10 Geboten mein Leben regle. Wie sie Geschichte weitergeht, das weiß ich nicht, aber ich weiß eins ganz genau. Jeder von uns wird auf seine Weise diese Geschichte zu Ende schreiben, die Jesus erzählt hat. Und ich wünsche dir so sehr, dass du diese Geschichte so zu Ende schreibst, dass du so aus diesem Zelt rausgehst und sagst, jawohl, ich messe mich nach oben. Der Schöpfer ist unerreichbar, aber ich komme zum Schöpfer, ich bleibe in der Gemeinschaft über Jesus, den Gekreuzigten und Auferstandenen. Und dann will ich mich an diesen 10 Regeln, an den 10 Geboten ausrichten und bin gespannt, was Jesus aus meinem Leben macht. Wer zu Jesus kommt, wer sich bekehrt, wer Christ wird, der darf wissen, das wird spannend, das wird auch schwer und es wird vor allem schön. Aber schwer wird es auch, das wollen wir nicht unterschlagen. Aber es wird schön und es wird spannend. Und genau dazu lade ich dich zu diesem Leben im Namen von Jesus Christus ein. Und da müssen wir nicht erst in den Tempel gehen oder in eine Kirche, egal an welchem Platz du auf diesem Planeten dich befindest, ob du hier sitzt, ob du nach Hause läufst und deiner Wohnung dann betest, Jesus hört das. Und dann nimmt das ernst. Und ich möchte aber an diesem Abend ein Gebet dir als Hilfestellung anbieten, dass du es zu deinem eigenen Gebet machst, in der Schaltzentrale deines Lebens, also dort, wo wir die Entscheidungen fürs Leben treffen. Und mit diesem Gebet sagst du zu Jesus, jetzt bekommst du den ersten Zugriff auf alle meine Lebensbereiche. Dir gehört mein Leben. Und ich komme jetzt zurück zu meinem Schöpfer, weil du diesen Weg zurück möglich gemacht hast. Und dann komm bitte hinterher nach dieser Veranstaltung nach vorne hier beim Kreuz. Da stehen einige Mitarbeiter, die haben dann so ein Heft dabei. Da steht das Gebet als Erinnerung nochmal drin. Wollen wir dir gern schenken. Wir sind auch bereit, gerne noch ins Gespräch zu kommen, wenn Fragen aufgestanden sind. Oder wenn jemand sagt, ich habe da noch eine Sache, da möchte ich, dass jemand für mich betet, dann ist dafür heute Abend Zeit. Aber jetzt geht's einzig und allein darum, wenn jemand hier ist, der sagt, ich will jetzt zurückkommen, das zurückgeben, was Gott gehört, nämlich mein Leben, dass das dein Gebet ist und du zu seinem Gebet das machst. Lasst uns beten. Herr Jesus Christus, ich brauche dich. Ich habe bisher mein Leben selbst bestimmt. Ich habe gegen dich gesündigt. Bitte vergib mir meine Schuld. Ich gebe dir jetzt mein Leben mit Leib, Seele und Geist, mit Vergangenheit, Gegenwart und Zukunft. Übernimm die Herrschaft in meinem Leben und verändere mich so, wie du mich haben willst. Ich danke dir, dass du mich angenommen hast. Amen.
1: Sie hörten Lutz Schäufler in einem Vortragsmitschnitt mit dem Titel Eigentum verpflichtet.

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1: Ich bin Jerome Nussbaum. Nach den Anschlägen auf Umspannwerke im Süden Brandenburgs und zuletzt in Bergheim bei Köln laufen die Ermittlungen zu den Drahtziehern. Nordrhein-Westfalens Innenminister Reul konnte am Abend im ZDF noch keine heiße Spur verkünden. Er sprach jedoch von vielen Parallelen.
2: Zum Beispiel die Abschussvorrichtung, die wir gesehen haben, die ja wahrscheinlich dazu geführt haben, dass man die Kabel über das Überspannungsnetz geschickt hat, ist so ähnlich gelaufen. Also es spricht vieles dafür, dass es kein Zufall ist, dass beide Ereignisse an diesen Tagen stattfinden.
1: Die Kölner Staatsanwaltschaft prüft einen Zusammenhang mit dem Vorfall bei Jens Schwalde. Es geht um verfassungsfeindliche Sabotage. In Brandenburg ermittelt die Polizei auch wegen des Verdachts der Bildung einer terroristischen Vereinigung. Aus Berlin kommt kurz vor der Abgeordnetenhauswahl und den Landtagswahlen eine Warnung vor Desinformation. Landeswahlleiter Bröchler sieht insbesondere in sozialen Medien im Vergleich zu früher eine neue Dimension erreicht.
3: In der Rheinischen Post äußerte er sich besorgt darüber, dass immer häufiger versucht werde, Wahlen zu delegitimieren. Bröchler betont, dass Wahlen in Deutschland seriös durchgeführt würden. So gäbe es keine empirischen Belege dafür, dass es etwa in Seniorenheimen zu Unregelmäßigkeiten bei Briefwahlen komme. In Sachsen-Anhalt hatte AfD-Spitzenkandidat Siegmund dazu aufgerufen, in Pflegeheimen genau hinzuschauen, damit nichts aus einer linken oder grünen Ecke vorgegeben werde. Und AfD-Chef Krupalla behauptete, er kenne aus Gesprächen mit Pflegern und Angehörigen Fälle, wo der Stift sozusagen geführt worden sei. Noah Ulrich, Redaktion.
1: Im Prozess um den Mord an Fabian aus Güstrow sollen heute 3 Kinder gehört werden. Ein Mädchen gab bei der Polizei an, es habe Fabian in Begleitung eines arabischstämmigen Mannes gesehen. Dies soll aber geschehen sein, als der Junge aus heutiger Sicht der Mordkommission schon aus der Wohnung seiner Mutter entführt und getötet worden war. Die Kinder werden per Video ins Landgericht Rostock zugeschaltet. Beim EU-Außenministertreffen in Irland hat die Ukraine neue Zusagen für die Luftverteidigung bekommen. Wer die neue Unterstützung zusichert, ließ die EU-Außenbeauftragte Kallas nach den Beratungen offen. Sie verwies nur darauf, dass jene Mitgliedstaaten dies selbst noch öffentlich bekannt geben würden. Nach dem vorangegangenen Verteidigungsministertreffen vorgestern hatte es noch keine Zusagen gegeben. Die Ukraine benötigt neue Patriot-Flugabwehrraketen, um ballistische Raketen aus Russland abwehren zu können. In Venedig haben die 83. Filmfestspiele begonnen. Zum Auftakt bekam Hollywood-Star George Clooney den Goldenen Löwen für sein Lebenswerk. Eröffnet wurde das Festival mit dem aktuellen Werk des britischen Regisseurs Danny Boyle. Der Film Ink handelt von der Geschichte der britischen Boulevardzeitung The Sun. Daneben gehen 20 Filme ins Rennen um die Filmpreise. Der FC Bayern ist souverän in die zweite Runde des DFB-Pokals eingezogen. Beim VfL Osnabrück gab es am Abend einen 4:1-Sieg.
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1: Die Temperaturen liegen im Moment in Köln bei 17 Grad, in Hamburg und Bremen bei 16, 14 Grad messen wir in Berlin und auch in Dresden, 13 in Frankfurt am Main, Stuttgart 12, München 17 Grad, Erfurt 13 und Münster 17. Nördlich von Eifel, Nordhessen und dem Erzgebirge ist es heute stärker bewölkt, ab und zu kann es Regenschauer geben, an den Küsten vereinzelt auch Gewitter. Im Süden ist es dagegen heiter, teils auch länger sonnig und trocken. Die Höchstwerte reichen im Norden von 19 bis 23 Grad, sonst im Süden von 24 bis zu 29 Grad.
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0: 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Guten Morgen und herzlich willkommen. Hören Sie nun Siegfried Levering mit einer Botschaft.
1: Das war ein Tritt vor Schienenbein. Das tut weh. Dabei waren wir gar nicht auf dem Bolzplatz. Wir waren in einer Besprechung, in einer Auseinandersetzung mit dem Nachbarn, auf einer Familienfeier. Das war ein Stich ins Herz. Das tut weh. Auch wenn kein Messer zum Einsatz kam, es war das dahingeworfene Wort des Chefs, die schnippische Bemerkung der Tante, die ätzende Kritik des Ehepartners. Das war ein Schlag ins Gesicht. Das tut weh. Auch wenn keine Faust im Spiel war. Worte können uns derart treffen, dass wir am Boden zerstört sind. Wir sind verletzt. Ich sage wir, weil keiner von uns vor Verletzungen dieser oder ähnlicher Art verschont bleibt. Als Kind nicht und als Erwachsener nicht. So banal es klingen mag, Verletzungen gehören zum Leben in dieser Welt dazu. Wir leben in einer Welt, in der wir aneinander geraten. Und es bleibt nicht aus, dass Menschen in unserer Umgebung uns nicht mit der nötigen Achtung und Würde behandeln, die uns als Menschen zusteht. Und wenn wir ehrlich zu uns selbst sind, überschreiten auch wir Grenzen gegenüber anderen. Manchmal gar nicht in böser Absicht, doch der andere empfindet anders als wir selbst. Manchmal allerdings werden Seitenhiebe gezielt erteilt. Das bleibt nicht ohne Folgen. Mit diesen Folgen leben wir nicht gut. Seelische Verletzungen betreffen uns ja als ganze Person. Nicht nur unsere Gefühle, auch unser Denken und nicht selten unser Körper spielen verrückt. Uns ist zum Weinen zumute. Bei dem einen kommen Rachegefühle hoch und alles schreit nach Vergeltung. Seine Gedanken kreisen nur noch darum, wie er dem anderen eins auswischen kann. Er will sein Gegenüber leiden sehen, frei nach dem Motto, wie du mir, so ich dir. Bei anderen stellt sich Verbitterung ein. So mancher resigniert und zieht sich zurück. Er ist eingeschnappt und bricht den Kontakt ab. Nicht zuletzt deswegen, um ja nicht erneut verletzt zu werden. Zu tief sitzt die Enttäuschung über Menschen. Wie kommen wir da heraus? Wie kommen wir aus dem Karussell der Verbitterung, der Rachegedanken, des Selbstmitleids heraus? Tiefe seelische Wunden heilen nicht von selbst. Die Seele schreit und irgendwann schreit auch der Körper. Ich habe ein wunderbares Buch gefunden, das dem Schrei meiner Seele eine Stimme gibt. Es ist schon sehr alt, viel zu wenig beachtet, aber immer noch aktuell. Es ist das Buch der Psalmen. Ein Buch mit 150 Gedichten und Gebeten, Liedern und Reflexionen. Texte, die unsere Seele erheben, aber auch Texte, die den Schmerz unserer Seele ausdrücken. Ja, sogar hinausschreien. Viele dieser Gebete sind gerade aus dem schmerzhaften Umgang mit Menschen entstanden. Einige Kostproben? Ich bin kein Mensch mehr, nur noch ein Wurm. Zum Spott der Leute bin ich geworden. Das ganze Volk verabscheut mich. Alle, die mich sehen, verhöhnen mich. Sie verziehen den Mund und schütteln ihren Kopf. So schwieg ich denn und blieb stumm, ohne dass es viel genützt hätte, denn in mir bohrte weiter der Schmerz. Aber dann auch diese Erfahrung mit Gott. Er schenkt denen Heilung, die ein gebrochenes Herz haben, und verbindet ihre schmerzenden Wunden. Das ist das Erste, was nötig ist bei Verletzungen. Es muss raus. Sie müssen sich selbst eingestehen, dass die Verletzungen und die damit verbundenen Gedanken und Gefühle da sind. Sie mögen dabei sogar über sich selbst erschrecken, aber sie existieren nun einmal, diese verletzten Gefühle und die schmerzenden Gedanken. Diese zu verdrängen, wäre nur eine Scheinlösung. In der Regel heilt die Zeit eben nicht die Wunden. Zeit heilt seelische Wunden nicht automatisch. Bei körperlichen Verletzungen staunen wir allerdings über die geniale Selbstheilungskräfte, die Gott, der Schöpfer, in unseren Körper hineingelegt hat. Mit einem gewissen Maß an seelischen Verletzungen können wir auch fertig werden, sonst könnten wir gar nicht in der Gesellschaft mit anderen leben. Doch auch das müssen wir sehen. Jeder hat da ein anderes Maß an Kraft. Und was ist nun mit all dem, was sich uns immer wieder aufdrängt? Es muss raus. Und auf jeden Fall auf eine gute Weise verarbeitet und verdaut werden. Sonst schaden wir uns selbst. Mit Bitterkeit machen wir unser eigenes Leben bitter. Durch Nachtragen belasten wir uns selbst. Wir sind es, nicht die anderen, die diese Last tragen. Wie das Wort es schon sagt, es sind schmerzhafte Verletzungen und Verletzungen müssen geheilt werden. Sie dürfen sich ihre eigene Hilflosigkeit bei seelischen Verletzungen eingestehen. Und wie wir bei schweren körperlichen Verletzungen einen Arzt hinzuziehen müssen, kommen wir auch oft mit unseren seelischen Verletzungen nicht allein zurecht. Wir sind auf Hilfe von außen angewiesen, um wieder unser seelisches Gleichgewicht herstellen zu können. Es ist gut, hier verständnisvolle Menschen zur Seite zu haben. Doch es gibt noch einen entscheidenden Schritt darüber hinaus. Einen wichtigen Schritt bei seelischen Verletzungen zeigen uns die Psalmen. In ihnen wandten sich gottesfürchtige Menschen mit ihren Verletzungen an Gott und setzten sich bewusst seiner Liebe aus. Sie baten ihn um Hilfe und Heilung. So betete etwa der vielfach verletzte Prophet Jeremia: Heile du mich, Herr, so werde ich heil. Hilf du mir, so ist mir geholfen. Er vertraute seine Verletzungen Gott an und legte den Heilungsprozess in seine Hände. Jesus empfiehlt sich sogar als Arzt, wenn er betont, nicht die Gesunden brauchen den Arzt, sondern die Kranken. Und das sagte er im Blick auf das, was uns Menschen in unserer Seele kaputt macht. Jesus hat sich als der Arzt verstanden, der denen zur Hilfe kommt, die sich selbst nicht gesund machen können. Er fordert auf: Kommt zu mir, ihr alle, die euch plagt und von eurer Last erdrückt werdet. Ich werde euch Ruhe geben. Jesus ist es, von dem gesagt wird, dass er das geknickte Rohr nicht zerbrechen und den glimmenden Docht nicht auslöschen wird. Alles, was wir von Jesus wissen, macht deutlich: Es geht ihm vor allem um das Heilwerden von Menschen, um heile Beziehungen und nicht zuletzt um eine heile Beziehung zu Gott. Dazu gehört auch, dass wir uns mit unserer eigenen Geschichte aussöhnen. Das, was Sie erlebt haben, gehört zu Ihrem Leben und zu Ihrer Geschichte dazu. Sie können es nicht ungeschehen machen. Sie können aber einen inneren Frieden gewinnen, wenn Sie zu Ihrer Geschichte stehen und sich mit ihr aussöhnen. Wenn Sie sich in die Hände Gottes geben, dann sind Sie mit dieser Geschichte in Gottes Hand und Gott wird neue Schritte mit Ihnen gehen. Ein neuer und entscheidender Schritt wird sein, wie sie mit dem umgehen, der sie verletzt hat. Bei Jesus, dem Gekreuzigten, lernen wir, was wichtig ist: Vergeben Sie denen, die an ihnen schuldig geworden sind. Jesus betete am Kreuz: Vater, vergib ihnen, denn sie wissen nicht, was sie tun. Mit diesem Schritt rücken sie ihr Verhältnis zu der Person, die sie verletzt hat, wieder ins Reine. Sie können Gott als Zeugen in diese Sache einbeziehen und mit einem Gebet dem anderen Menschen vergeben. Das wird allerdings nur gelingen, wenn Sie sich von dem, der Sie verletzt hat, in einer gesunden Weise abgrenzen. Sie können nicht die Verantwortung übernehmen für das, was der andere getan hat. Auch er steht vor Gott. Wie er mit seinen Sünden umgeht, ist nicht mehr Ihre Sache, sondern das ist seine Sache. Sie können ihn getrost an Gott abgeben. Dabei wird ganz entscheidend sein, wie umfassend Ihnen klar ist, wie viel Gott Ihnen vergeben musste. Wer das zutiefst erfasst und auch empfindet, kann vergeben. Ich weiß, dass das nicht immer einfach ist. Auch geht das meist nicht von jetzt auf gleich. Doch wenn wir uns nicht mit Gott auf diesen Weg machen, bleiben wir mit unseren Schmerzen allein. Das ist für uns nicht gut. Wir blockieren uns selbst für eine gesunde Zukunft. Denn seelische Verletzungen haben ja auch eine Auswirkung auf unsere Beziehung zu Gott. Diese wird belastet und gestört, weil wir nur noch um unser Problem und uns selbst kreisen. Seelische Verletzungen können so zu einer Mauer in unserem Verhältnis zu Gott werden. Wir verbauen uns den Blick auf Gott. Unsere Beziehung zu Gott wird durch Schmerz, Rache und Hass, Verbitterung und Misstrauen belastet. Das soll nicht sein. Das muss nicht sein. Gott möchte es nicht. Dann sollten Sie es auch nicht wollen. Um Ihrer selbst willen nicht. Kommen Sie deshalb zu ihm. Er ist immer noch der Heiland, der heilt.

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1: Ich bin Jerome Nussbaum. Nach den Anschlägen auf Umspannwerke im Süden Brandenburgs und zuletzt in Bergheim bei Köln laufen die Ermittlungen zu den Drahtziehern. Nordrhein-Westfalens Innenminister Reul konnte am Abend im ZDF noch keine heiße Spur verkünden. Er sprach jedoch von vielen Parallelen.
2: Zum Beispiel die Abschussvorrichtung, die wir gesehen haben, die ja wahrscheinlich dazu geführt haben, dass man die Kabel über das Überspannungsnetz geschickt hat, ist so ähnlich gelaufen. Also es spricht vieles dafür, dass es kein Zufall ist, dass beide Ereignisse an diesen Tagen stattfinden.
1: Die Kölner Staatsanwaltschaft prüft einen Zusammenhang mit dem Vorfall bei Jens Schwalde. Es geht um verfassungsfeindliche Sabotage. In Brandenburg ermittelt die Polizei auch wegen des Verdachts der Bildung einer terroristischen Vereinigung. Aus Berlin kommt kurz vor der Abgeordnetenhauswahl und den Landtagswahlen eine Warnung vor Desinformation. Landeswahlleiter Bröchler sieht insbesondere in sozialen Medien im Vergleich zu früher eine neue Dimension erreicht.
3: In der Rheinischen Post äußerte er sich besorgt darüber, dass immer häufiger versucht werde, Wahlen zu delegitimieren. Bröchler betont, dass Wahlen in Deutschland seriös durchgeführt würden. So gäbe es keine empirischen Belege dafür, dass es etwa in Seniorenheimen zu Unregelmäßigkeiten bei Briefwahlen komme. In Sachsen-Anhalt hatte AfD-Spitzenkandidat Siegmund dazu aufgerufen, in Pflegeheimen genau hinzuschauen, damit nichts aus einer linken oder grünen Ecke vorgegeben werde. Und AfD-Chef Krupalla behauptete, er kenne aus Gesprächen mit Pflegern und Angehörigen Fälle, wo der Stift sozusagen geführt worden sei. Noah Ulrich, Redaktion.
1: Im Prozess um den Mord an Fabian aus Güstrow sollen heute 3 Kinder gehört werden. Ein Mädchen gab bei der Polizei an, es habe Fabian in Begleitung eines arabischstämmigen Mannes gesehen. Dies soll aber geschehen sein, als der Junge aus heutiger Sicht der Mordkommission schon aus der Wohnung seiner Mutter entführt und getötet worden war. Die Kinder werden per Video ins Landgericht Rostock zugeschaltet. Beim EU-Außenministertreffen in Irland hat die Ukraine neue Zusagen für die Luftverteidigung bekommen. Wer die neue Unterstützung zusichert, ließ die EU-Außenbeauftragte Kallas nach den Beratungen offen. Sie verwies nur darauf, dass jene Mitgliedstaaten dies selbst noch öffentlich bekannt geben würden. Nach dem vorangegangenen Verteidigungsministertreffen vorgestern hatte es noch keine Zusagen gegeben. Die Ukraine benötigt neue Patriot-Flugabwehrraketen, um ballistische Raketen aus Russland abwehren zu können. In Venedig haben die 83. Filmfestspiele begonnen. Zum Auftakt bekam Hollywood-Star George Clooney den Goldenen Löwen für sein Lebenswerk. Eröffnet wurde das Festival mit dem aktuellen Werk des britischen Regisseurs Danny Boyle. Der Film Ink handelt von der Geschichte der britischen Boulevardzeitung The Sun. Daneben gehen 20 Filme ins Rennen um die Filmpreise. Der FC Bayern ist souverän in die zweite Runde des DFB-Pokals eingezogen. Beim VfL Osnabrück gab es am Abend einen 4:1-Sieg.
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1: Die Temperaturen liegen im Moment in Köln bei 17 Grad, in Hamburg und Bremen bei 16, 14 Grad messen wir in Berlin und auch in Dresden, 13 in Frankfurt am Main, Stuttgart 12, München 17 Grad, Erfurt 13 und Münster 17. Nördlich von Eifel, Nordhessen und dem Erzgebirge ist es heute stärker bewölkt. Ab und zu kann es Regenschauer geben, an den Küsten vereinzelt auch Gewitter. Im Süden ist es dagegen heiter, teils auch länger sonnig und trocken. Die Höchstwerte reichen im Norden von 19 bis 23 Grad, sonst im Süden von 24 bis zu 29 Grad.
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1: Donnerstag, 3. September. Als sie aber dies gehört hatten, beruhigten sie sich und verherrlichten Gott und sagten: Dann hat Gott also auch den Nationen die Buße gegeben zum Leben. Apostelgeschichte 11, Vers 18. Fenster ins frühe Christentum 8. Alle Völker der Erde. Gemäß den Vereinten Nationen gibt es derzeit 195 Länder auf der Erde. Die Definition eines Landes basiert auf verschiedenen Faktoren, darunter Gebiet, Bevölkerung und die Existenz einer selbstverwalteten Regierung. Innerhalb eines

Landes kann es allerdings viele ethnische Gruppen geben, die sich durch Kultur, Sprache und Herkunft unterscheiden. Berücksichtigt man diese, so ergibt sich eine Anzahl von fast 600 verschiedenen Völkern mit einer Gesamtzahl von derzeit rund 8 Milliarden Menschen auf der Erde. Zur Zeit der ersten Christen gab es erheblich weniger Menschen und die genaue Anzahl der damals existierenden Völker ist unbekannt. Und doch waren sie alle im Blick, als es in der frühen christlichen Kirche um die Frage ging, wem das Evangelium vom gekreuzigten und auferstandenen Jesus Christus weitergegeben werden sollte. Sollten weiterhin nur die Juden eine Rolle spielen, oder wollte Gott nun alle Menschen erreichen? Was der Apostel Petrus erlebt hatte, Apostelgeschichte 10, führte gemäß dem Tagesvers zu dem Ergebnis, praktisch jeder Mensch aus allen Völkern war nun bei Gott im Fokus und er wollte auch den Nationen die Umkehr zum ewigen Leben schenken. Bis heute stehen alle Menschen dieser Erde im Visier Gottes. Keiner soll im Unklaren darüber bleiben, wie er von Gott beurteilt wird, als Sünder. Aber jeder soll auch erfahren, durch wen es Rettung von Sünden gibt, Jesus Christus. Umkehr ist weiterhin nötig, von einem Leben ohne Gott, vom Vertrauen auf sich selbst, von der Überheblichkeit und Ignoranz gegenüber den Folgen, die sich aus einem Leben entgegen den Geboten Gottes ergeben, und von der Ablehnung des Retters Jesus Christus, den wir alle brauchen, um nicht am Ende in der ewigen Gottesferne zu landen. Die Frage zum Nachdenken: Wie beurteilen Sie Gottes großzügige Gabe für alle Menschen, auch für Sie? Der Tipp fürs Leben: Ziehen Sie die notwendige Umkehr zu Gott in Betracht, denn sie ist der Schlüssel zu einer ewigen Zukunft, auch für Sie. Die tägliche Bibellese. Apostelgeschichte 11. Die Apostel aber und die Brüder, die in Judäa waren, hörten, dass auch die Nationen das Wort Gottes angenommen hatten. Und als Petrus nach Jerusalem hinaufkam, stritten die aus der Beschneidung mit ihm und sagten: Du bist bei unbeschnittenen Männern eingekehrt und hast mit ihnen gegessen. Petrus aber fing an und setzte es ihnen der Reihe nach auseinander und sprach: Ich war in der Stadt Joppe im Gebet, und ich sah in einer Verzückung eine Erscheinung, wie ein Gefäß herabkam, gleich einem großen leinenen Tuch, an 4 Zipfeln herabgelassen aus dem Himmel. Und es kam bis zu mir. Und als ich gespannt hineinschaute, bemerkte und sah ich die 4-füßigen Tiere der Erde und die wilden Tiere und die kriechenden und die Vögel des Himmels. Ich hörte aber auch eine Stimme, die zu mir sagte: Steh auf, Petrus, schlachte und iss. Ich aber sprach: Keineswegs, Herr, denn niemals ist Gemeines oder Unreines in meinen Mund gekommen. Eine Stimme aber antwortete zum zweiten Mal aus dem Himmel: Was Gott gereinigt hat, mach du nicht gemein. Dies aber geschah dreimal, und alles wurde wieder hinaufgezogen in den Himmel. Und siehe, sogleich standen vor dem Haus, in dem ich war, 3 Männer, die von Caesarea zu mir gesandt waren. Der Geist aber sagte mir, ich solle ohne Bedenken mit ihnen gehen. Es kamen aber auch diese 6 Brüder mit mir, und wir kehrten in das Haus des Mannes ein. Und er erzählte uns, wie er den Engel in seinem Haus habe stehen sehen und sagen: Sende nach Joppe und lass Simon mit dem Beinamen Petrus holen. Der wird die Worte zu dir reden, durch die du gerettet werden wirst, du und dein ganzes Haus. Während ich aber zu reden begann, fiel der Heilige Geist auf sie, so wie auch uns im Anfang. Ich erinnerte mich aber an das Wort des Herrn, wie er sagte: Johannes taufte zwar mit Wasser, ihr aber werdet mit Heiligem Geist getauft werden. Wenn nun Gott ihnen die gleiche Gabe gegeben hat wie auch uns, die wir an den Herrn Jesus Christus geglaubt haben, wer war ich, dass ich hätte Gott wehren können? Als sie aber dies gehört hatten, beruhigten sie sich und verherrlichten Gott und sagten: Dann hat Gott also auch den Nationen die Buße gegeben zum Leben. Die nun zerstreut waren durch die Bedrängnis, die wegen Stephanus entstanden war, zogen hindurch bis nach Phönizien und Zypern und Antiochia und redeten zu niemand das Wort als allein zu den Juden. Es waren aber unter ihnen einige Männer von Zypern und Kyrene, die,
als sie nach Antiochia kamen, auch zu den Griechen redeten, indem sie das Evangelium von dem Herrn Jesus verkündigten. Und des Herrn Hand war mit ihnen, und eine große Zahl, die gläubig wurde, bekehrte sich zum Herrn. Es kam aber die Rede von ihnen zu den Ohren der Gemeinde in Jerusalem, und sie sandten Barnabas aus, nach Antiochia hinzuziehen. Der freute sich, als er hingekommen war und die Gnade Gottes sah, und ermahnte alle mit Herzensentschluss, bei dem Herrn zu verharren. Denn er war ein guter Mann und voll Heiligen Geistes und Glaubens. Und eine zahlreiche Menge wurde dem Herrn hinzugetan. Er zog aber aus nach Tarsus, um Saulus aufzusuchen, und als er ihn gefunden hatte, brachte er ihn nach Antiochia. Es geschah ihnen aber, dass sie ein ganzes Jahr in der Gemeinde zusammenkamen und eine zahlreiche Menge lehrten, und dass die Jünger zuerst in Antiochia Christen genannt wurden. In diesen Tagen aber kamen Propheten von Jerusalem nach Antiochia herab. Einer aber von ihnen, mit Namen Agabus, stand auf und zeigte durch den Geist eine große Hungersnot an, die über den ganzen Erdkreis kommen sollte. Sie trat auch unter Claudius ein. Sie beschlossen aber, dass, je nachdem, wie einer der Jünger begürtet war, jeder von ihnen zur Hilfeleistung den Brüdern, die in Judäa wohnten, etwas senden sollte. Das taten sie auch, indem sie es durch die Hand des Barnabas und Saulus an die Ältesten sandten.

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1: In der Bibel lesen wir: Wer kann essen und wer kann fröhlich sein ohne mich? Prediger 2, Vers 25. Der Führer der englischen Liberaldemokraten, ein bekannter Politiker, war ein schon etwas älterer Junggeselle. So gegen 40 fand er doch noch eine Liebste und machte ihr schließlich einen Heiratsantrag. Das Bild der zwei Glücklichen ging durch die gesamte englische Presse. Den beiden frisch einander Versprochenen war ihr Glück ins Gesicht geschrieben. Aber noch schöner war, was der Bräutigam dazu sagte. Wenn man eine geliebte Frau heiratet, ist man doch mehr Mensch als so alleine. Liegt vielleicht wirklich die echte Bestimmung des Menschen in gewissen Bindungen? Wir Menschen können uns sicher nicht voll entfalten, so alleine. Gilt nicht auch dasselbe für die Beziehung des Menschen zu Gott? Ist der Mensch nicht vielleicht ohne Gott zutiefst allein und einsam auf dieser Welt? Wo gehen wir hin mit unseren tiefsten Nöten? Was, wenn Krankheit, Leid und Tod uns trifft? Mit wem teilen wir unsere Freuden und unseren Erfolg? Wer geht mit uns durch dick und dünn? Wo sind wir zu Hause? Natürlich haben Menschen, die Gott nicht kennen, auch ihre Freunde und mancherlei Hilfsmittel. Aber sie verfehlen das uns Menschen von unserem Schöpfer gesteckte Lebensziel, das darin liegt, Gott zu erkennen. Und so bleiben sie letztlich allein, sozusagen alte Junggesellen, im Hinblick auf Gott, und sind ohne Gott weniger Mensch als mit ihm. Gott fordert uns auf, ihn zu suchen, und wenn wir ihn gefunden haben, dürfen wir unter seiner Leitung und Bewahrung und in Gemeinschaft mit ihm leben. Es ist kein sorgenfreies, aber ein erfülltes Leben. Nie ist man mehr allein. Gott umgibt uns zu jeder Stunde. Und, das habe ich selbst erlebt, man ist mehr Mensch als so alleine. Wir befehlen Sie der Gnade Gottes an und wünschen Ihnen seinen Segen.

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1: Ich bin Jerome Nussbaum. Moskau schließt als Reaktion auf die Maßnahmen der Bundesregierung wegen des Drohnenvorfalls in Leipzig die Goethe-Institute in Russland. Das habe Außenminister Lavrov angekündigt, berichtet die staatliche Nachrichtenagentur Interfax.
2: Die Einrichtungen des Goethe-Instituts setzen sich weltweit für die Vermittlung deutscher Sprache und Kultur ein. Vorgestern hatte die Bundesregierung angekündigt, das russische Generalkonsulat in Bonn und das russische Haus in Berlin zu schließen. Deutschland macht Russland für den versuchten Drohnenanschlag am Leipziger Flughafen verantwortlich. Nach Medienberichten konnten zwei von vermutlich vier Tatverdächtigen identifiziert werden. Ein Mann aus Belarus und ein russischer Staatsangehöriger aus Lettland. Beide sollen sich aber nicht mehr in Deutschland aufhalten. Noah Ulrich, Redaktion.
1: Als Konsequenz aus den Anschlägen auf Umspannwerke im Süden Brandenburgs und bei Bergheim fordert Nordrhein-Westfalens Innenminister Reul einen besseren Schutz, auch durch mehr Rechte für die Betreiber von Strom- und auch Wasserwerken. Er sieht einen möglichen Zusammenhang. Ein Beispiel seien die Abschussvorrichtungen für Raketen, mit denen die Anlagen angegriffen wurden. Die Kölner Staatsanwaltschaft ermittelt wegen verfassungsfeindlicher Sabotage. In Brandenburg geht es auch um den Verdacht der Bildung einer terroristischen Vereinigung. 2,5 Wochen vor der Abgeordnetenhauswahl in Berlin hat die CDU die Linke in einer neuen Umfrage an der Spitze abgelöst. Nach dem Rückzug des regierenden Bürgermeisters Wegner würden sich inzwischen 21% der Wähler für die CDU entscheiden, ergab der Berlin-Trend von Infratest-DiMAP ab.
3: Die Linke verliert 3 Punkte auf 19%, AfD und Grüne kommen auf 18, die SPD auf nur noch 11%. Das BSW würde den Einzug mit 4% verpassen. Am 20. September wird auch in Mecklenburg-Vorpommern gewählt. Da hat die SPD von Ministerpräsidentin Schwesig aufgeholt und kommt laut Forsa auf 32%. Damit liegen die Sozialdemokraten nur noch 3 Punkte hinter der AfD, die einen Punkt eingebüßt hat. Die mitregierende Linke erreicht 11, die CDU nur noch 8%. Die Grünen würden es mit 5% knapp in den Landtag schaffen. Ulrike Klein, Redaktion.
1: Trotz der Krise beim BSW sieht sich Thüringens Regierungskoalition noch immer handlungsfähig. Gestern waren 3 Mitglieder des BSW aus Partei und Fraktion ausgetreten. Damit kommt die Fraktion auf nur noch 12 Sitze im Landtag. CDU-Fraktionschef Bühl sagte, die Koalition habe auch schon früher mit den Linken sprechen müssen, um Mehrheiten zu finden. Er und auch SPD-Fraktionschef Liebscher sehen darin eine konstruktive Zusammenarbeit. Für die RTL-Kult-Daily-Soap Unter uns ist möglicherweise doch nicht Schluss. Laut Bild sucht die Produktionsfirma UFA derzeit das Gespräch gezielt mit namhaften Streaming-Anbietern. So könnte die Serie auf einem anderen Sendeplatz weitergeführt werden, heißt es. An der Soap mit Start in den 90er Jahren hängen nicht nur viele Fans, sondern auch zahlreiche Jobs, die damit gerettet werden könnten. In der ersten Runde des DFB-Pokals hat der FC Bayern am Abend beim VfL Osnabrück gewonnen. 4:1 der Endstand.
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1: Wir schauen auf die aktuellen Temperaturen. Köln 17 Grad, Hamburg 16, Bremen ebenfalls 17 Grad, Berlin und Dresden 15, Frankfurt am Main 14 Grad, Stuttgart 13, München 17, Erfurt 15 Grad und Münster 17. Nördlich von Eifel, Nordhessen und dem Erzgebirge ist es heute stärker bewölkt. Ab und zu kann es Regenschauer geben, an den Küsten vereinzelt auch Gewitter. Im Süden ist es dagegen heiter, teils auch länger sonnig und trocken. Die Höchstwerte reichen im Norden von 19 bis 23 Grad, sonst im Süden von 24 bis zu 29 Grad.
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0: 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Guten Morgen und herzlich willkommen. Hören Sie nun Siegfried Levering mit einer Botschaft.
1: Das war ein Tritt vor Schienenbein. Das tut weh. Dabei waren wir gar nicht auf dem Bolzplatz. Wir waren in einer Besprechung, in einer Auseinandersetzung mit dem Nachbarn, auf einer Familienfeier. Das war ein Stich ins Herz. Das tut weh. Auch wenn kein Messer zum Einsatz kam, es war das dahingeworfene Wort des Chefs, die schnippische Bemerkung der Tante, die ätzende Kritik des Ehepartners. Das war ein Schlag ins Gesicht. Das tut weh. Auch wenn keine Faust im Spiel war. Worte können uns derart treffen, dass wir am Boden zerstört sind. Wir sind verletzt. Ich sage wir, weil keiner von uns vor Verletzungen dieser oder ähnlicher Art verschont bleibt. Als Kind nicht und als Erwachsener nicht. So banal es klingen mag, Verletzungen gehören zum Leben in dieser Welt dazu. Wir leben in einer Welt, in der wir aneinander geraten. Und es bleibt nicht aus, dass Menschen in unserer Umgebung uns nicht mit der nötigen Achtung und Würde behandeln, die uns als Menschen zusteht. Und wenn wir ehrlich zu uns selbst sind, überschreiten auch wir Grenzen gegenüber anderen. Manchmal gar nicht in böser Absicht, doch der andere empfindet anders als wir selbst. Manchmal allerdings werden Seitenhiebe gezielt erteilt. Das bleibt nicht ohne Folgen. Mit diesen Folgen leben wir nicht gut. Seelische Verletzungen betreffen uns ja als ganze Person. Nicht nur unsere Gefühle, auch unser Denken und nicht selten unser Körper spielen verrückt. Uns ist zum Weinen zumute. Bei dem einen kommen Rachegefühle hoch und alles schreit nach Vergeltung. Seine Gedanken kreisen nur noch darum, wie er dem anderen eins auswischen kann. Er will sein Gegenüber leiden sehen, frei nach dem Motto, wie du mir, so ich dir. Bei anderen stellt sich Verbitterung ein. So mancher resigniert und zieht sich zurück. Er ist eingeschnappt und bricht den Kontakt ab. Nicht zuletzt deswegen, um ja nicht erneut verletzt zu werden. Zu tief sitzt die Enttäuschung über Menschen. Wie kommen wir da heraus? Wie kommen wir aus dem Karussell der Verbitterung, der Rachegedanken, des Selbstmitleids heraus? Tiefe seelische Wunden heilen nicht von selbst. Die Seele schreit und irgendwann schreit auch der Körper. Ich habe ein wunderbares Buch gefunden, das dem Schrei meiner Seele eine Stimme gibt. Es ist schon sehr alt, viel zu wenig beachtet, aber immer noch aktuell. Es ist das Buch der Psalmen. Ein Buch mit 150 Gedichten und Gebeten, Liedern und Reflexionen. Texte, die unsere Seele erheben, aber auch Texte, die den Schmerz unserer Seele ausdrücken. Ja, sogar hinausschreien. Viele dieser Gebete sind gerade aus dem schmerzhaften Umgang mit Menschen entstanden. Einige Kostproben? Ich bin kein Mensch mehr, nur noch ein Wurm. Zum Spott der Leute bin ich geworden. Das ganze Volk verabscheut mich. Alle, die mich sehen, verhöhnen mich. Sie verziehen den Mund und schütteln ihren Kopf. So schwieg ich denn und blieb stumm, ohne dass es viel genützt hätte, denn in mir bohrte weiter der Schmerz. Aber dann auch diese Erfahrung mit Gott. Er schenkt denen Heilung, die ein gebrochenes Herz haben, und verbindet ihre schmerzenden Wunden. Das ist das Erste, was nötig ist bei Verletzungen. Es muss raus. Sie müssen sich selbst eingestehen, dass die Verletzungen und die damit verbundenen Gedanken und Gefühle da sind. Sie mögen dabei sogar über sich selbst erschrecken, aber sie existieren nun einmal, diese verletzten Gefühle und die schmerzenden Gedanken. Diese zu verdrängen, wäre nur eine Scheinlösung. In der Regel heilt die Zeit eben nicht die Wunden. Zeit heilt seelische Wunden nicht automatisch. Bei körperlichen Verletzungen staunen wir allerdings über die geniale Selbstheilungskräfte, die Gott, der Schöpfer, in unseren Körper hineingelegt hat. Mit einem gewissen Maß an seelischen Verletzungen können wir auch fertig werden, sonst könnten wir gar nicht in der Gesellschaft mit anderen leben. Doch auch das müssen wir sehen. Jeder hat da ein anderes Maß an Kraft. Und was ist nun mit all dem, was sich uns immer wieder aufdrängt? Es muss raus. Und auf jeden Fall auf eine gute Weise verarbeitet und verdaut werden. Sonst schaden wir uns selbst. Mit Bitterkeit machen wir unser eigenes Leben bitter. Durch Nachtragen belasten wir uns selbst. Wir sind es, nicht die anderen, die diese Last tragen. Wie das Wort es schon sagt, es sind schmerzhafte Verletzungen und Verletzungen müssen geheilt werden. Sie dürfen sich ihre eigene Hilflosigkeit bei seelischen Verletzungen eingestehen. Und wie wir bei schweren körperlichen Verletzungen einen Arzt hinzuziehen müssen, kommen wir auch oft mit unseren seelischen Verletzungen nicht allein zurecht. Wir sind auf Hilfe von außen angewiesen, um wieder unser seelisches Gleichgewicht herstellen zu können. Es ist gut, hier verständnisvolle Menschen zur Seite zu haben. Doch es gibt noch einen entscheidenden Schritt darüber hinaus. Einen wichtigen Schritt bei seelischen Verletzungen zeigen uns die Psalmen. In ihnen wandten sich gottesfürchtige Menschen mit ihren Verletzungen an Gott und setzten sich bewusst seiner Liebe aus. Sie baten ihn um Hilfe und Heilung. So betete etwa der vielfach verletzte Prophet Jeremia: Heile du mich, Herr, so werde ich heil. Hilf du mir, so ist mir geholfen. Er vertraute seine Verletzungen Gott an und legte den Heilungsprozess in seine Hände. Jesus empfiehlt sich sogar als Arzt, wenn er betont, nicht die Gesunden brauchen den Arzt, sondern die Kranken. Und das sagte er im Blick auf das, was uns Menschen in unserer Seele kaputt macht. Jesus hat sich als der Arzt verstanden, der denen zur Hilfe kommt, die sich selbst nicht gesund machen können. Er fordert auf: Kommt zu mir, ihr alle, die euch plagt und von eurer Last erdrückt werdet. Ich werde euch Ruhe geben. Jesus ist es, von dem gesagt wird, dass er das geknickte Rohr nicht zerbrechen und den glimmenden Docht nicht auslöschen wird. Alles, was wir von Jesus wissen, macht deutlich: Es geht ihm vor allem um das Heilwerden von Menschen, um heile Beziehungen und nicht zuletzt um eine heile Beziehung zu Gott. Dazu gehört auch, dass wir uns mit unserer eigenen Geschichte aussöhnen. Das, was sie erlebt haben, gehört zu ihrem Leben und zu ihrer Geschichte dazu. Sie können es nicht ungeschehen machen. Sie können aber einen inneren Frieden gewinnen, wenn sie zu ihrer Geschichte stehen und sich mit ihr aussöhnen. Wenn sie sich in die Hände Gottes geben, dann sind sie mit dieser Geschichte in Gottes Hand und Gott wird neue Schritte mit ihnen gehen. Ein neuer und entscheidender Schritt wird sein, wie sie mit dem umgehen, der sie verletzt hat. Bei Jesus, dem Gekreuzigten, lernen wir, was wichtig ist: Vergeben sie denen, die an ihnen schuldig geworden sind. Jesus betete am Kreuz: Vater, vergib ihnen, denn sie wissen nicht, was sie tun. Mit diesem Schritt rücken sie ihr Verhältnis zu der Person, die sie verletzt hat, wieder ins Reine. Sie können Gott als Zeugen in diese Sache einbeziehen und mit einem Gebet dem anderen Menschen vergeben. Das wird allerdings nur gelingen, wenn sie sich von dem, der sie verletzt hat, in einer gesunden Weise abgrenzen. Sie können nicht die Verantwortung übernehmen für das, was der andere getan hat. Auch er steht vor Gott. Wie er mit seinen Sünden umgeht, ist nicht mehr ihre Sache, sondern das ist seine Sache. Sie können ihn getrost an Gott abgeben. Dabei wird ganz entscheidend sein, wie umfassend ihnen klar ist, wie viel Gott ihnen vergeben musste. Wer das zutiefst erfasst und auch empfindet, kann vergeben. Ich weiß, dass das nicht immer einfach ist. Auch geht das meist nicht von jetzt auf gleich. Doch wenn wir uns nicht mit Gott auf diesen Weg machen, bleiben wir mit unseren Schmerzen allein. Das ist für uns nicht gut. Wir blockieren uns selbst für eine gesunde Zukunft. Denn seelische Verletzungen haben ja auch eine Auswirkung auf unsere Beziehung zu Gott. Diese wird belastet und gestört, weil wir nur noch um unser Problem und uns selbst kreisen. Seelische Verletzungen können so zu einer Mauer in unserem Verhältnis zu Gott werden. Wir verbauen uns den Blick auf Gott. Unsere Beziehung zu Gott wird durch Schmerz, Rache und Hass, Verbitterung und Misstrauen belastet. Das soll nicht sein. Das muss nicht sein. Gott möchte es nicht. Dann sollten Sie es auch nicht wollen. Um Ihrer selbst willen nicht. Kommen Sie deshalb zu ihm. Er ist immer noch der Heiland, der heilt.

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1: Ich bin Jerome Nussbaum. Moskau schließt als Reaktion auf die Maßnahmen der Bundesregierung wegen des Drohnenvorfalls in Leipzig die Goethe-Institute in Russland. Das habe Außenminister Lavrov angekündigt, berichtet die staatliche Nachrichtenagentur Interfax.
2: Die Einrichtungen des Goethe-Instituts setzen sich weltweit für die Vermittlung deutscher Sprache und Kultur ein. Vorgestern hatte die Bundesregierung angekündigt, das russische Generalkonsulat in Bonn und das russische Haus in Berlin zu schließen. Deutschland macht Russland für den versuchten Drohnenanschlag am Leipziger Flughafen verantwortlich. Nach Medienberichten konnten zwei von vermutlich 4 Tatverdächtigen identifiziert werden. Ein Mann aus Belarus und ein russischer Staatsangehöriger aus Lettland. Beide sollen sich aber nicht mehr in Deutschland aufhalten. Noah Ulrich, Redaktion.
1: Als Konsequenz aus den Anschlägen auf Umspannwerke im Süden Brandenburgs und bei Bergheim fordert Nordrhein-Westfalens Innenminister Reul einen besseren Schutz, auch durch mehr Rechte für die Betreiber von Strom- und auch Wasserwerken. Er sieht einen möglichen Zusammenhang. Ein Beispiel seien die Abschussvorrichtungen für Raketen, mit denen die Anlagen angegriffen wurden. Die Kölner Staatsanwaltschaft ermittelt wegen verfassungsfeindlicher Sabotage. In Brandenburg geht es auch um den Verdacht der Bildung einer terroristischen Vereinigung. 2,5 Wochen vor der Abgeordnetenhauswahl in Berlin hat die CDU die Linke in einer neuen Umfrage an der Spitze abgelöst. Nach dem Rückzug des regierenden Bürgermeisters Wegner würden sich inzwischen 21% der Wähler für die CDU entscheiden, ergab der Berlin-Trend von Infratest-Team ab.
3: Die Linke verliert 3 Punkte auf 19%, AfD und Grüne kommen auf 18, die SPD auf nur noch 11%. Das BSW würde den Einzug mit 4% verpassen. Am 20. September wird auch in Mecklenburg-Vorpommern gewählt. Da hat die SPD von Ministerpräsidentin Schwesig aufgeholt und kommt laut Forsa auf 32%. Damit liegen die Sozialdemokraten nur noch 3 Punkte hinter der AfD, die einen Punkt eingebüßt hat. Die mitregierende Linke erreicht 11, die CDU nur noch 8%. Die Grünen würden es mit 5% knapp in den Landtag schaffen. Ulrike Klein, Redaktion.
1: Trotz der Krise beim BSW sieht sich Thüringens Regierungskoalition noch immer handlungsfähig. Gestern waren 3 Mitglieder des BSW aus Partei und Fraktion ausgetreten. Damit kommt die Fraktion auf nur noch 12 Sitze im Landtag. CDU-Fraktionschef Bühl sagte, die Koalition habe auch schon früher mit den Linken sprechen müssen, um Mehrheiten zu finden. Er und auch SPD-Fraktionschef Liebscher sehen darin eine konstruktive Zusammenarbeit. Für die RTL-Kult-Daily-Soap Unter uns ist möglicherweise doch nicht Schluss. Laut Bild sucht die Produktionsfirma UFA derzeit das Gespräch gezielt mit namhaften Streaming-Anbietern. So könnte die Serie auf einem anderen Sendeplatz weitergeführt werden, heißt es. An der Soap mit Start in den 90er Jahren hängen nicht nur viele Fans, sondern auch zahlreiche Jobs, die damit gerettet werden könnten. In der ersten Runde des DFB-Pokals hat der FC Bayern am Abend beim VfL Osnabrück gewonnen. 4:1 der Endstand.
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1: Wir schauen auf die aktuellen Temperaturen. Köln 17 Grad, Hamburg 16, Bremen ebenfalls 17 Grad, Berlin und Dresden 15, Frankfurt am Main 14 Grad, Stuttgart 13, München 17, Erfurt 15 Grad und Münster 17. Nördlich von Eifel, Nordhessen und dem Erzgebirge ist es heute stärker bewölkt. Ab und zu kann es Regenschauer geben, an den Küsten vereinzelt auch Gewitter. Im Süden ist es dagegen heiter, teils auch länger sonnig und trocken. Die Höchstwerte reichen im Norden von 19 bis 23 Grad, sonst im Süden von 24 bis zu 29 Grad.
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0: 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Hallo und herzlich willkommen. In unserer heutigen Bibellese hören Sie aus der großen Hörbibel nach Martin Luther, erschienen bei der Deutschen Bibelgesellschaft, einen Abschnitt aus dem Alten Testament, aus dem Buch der Psalmen, Psalm 66 bis 71 und nach ein wenig Musik auch einen Abschnitt aus dem Neuen Testament, aus dem zweiten Korintherbrief, Kapitel 11. Und nun viel Freude beim Zuhören des Wortes Gottes.
1: Jauchzet Gott alle Lande, Lobsinge zur Ehre seines Namens, rühmet ihn herrlich. Sprecht zu Gott, wie wunderbar sind deine Werke. Deine Feinde müssen sich beugen vor deiner großen Macht. Alles Land bete dich an und Lobsinge dir, Lobsinge deinem Namen. Kommt her und sehet an die Werke Gottes, der so wunderbar ist in seinem Tun an den Menschenkindern. Er verwandelte das Meer in trockenes Land. Sie konnten zu Fuß durch den Strom gehen. Darum freuen wir uns seiner. Er herrscht mit seiner Gewalt ewiglich, seine Augen schauen auf die Völker. Die Abtrünnigen können sich nicht erheben. Lobet ihr Völker, unseren Gott, lasst seinen Ruhm weit erschallen, der unsere Seelen am Leben erhält und lässt unsere Füße nicht gleiten. Denn Gott, du hast uns geprüft und geläutert, wie das Silber geläutert wird. Du hast uns in den Turm werfen lassen. Du hast auf unseren Rücken eine Last gelegt. Du hast Menschen über unser Haupt kommen lassen. Wir sind in Feuer und Wasser geraten, aber du hast uns herausgeführt und uns erquickt.
2: Darum will ich in dein Haus gehen mit Brandopfern und dir meine Gelübde erfüllen, wie ich meine Lippen aufgetan habe und mein Mund geredet hat in meiner Not. Ich will dir Brandopfer bringen von fetten Schafen, mit dem Opferrauch von Widdern. Ich will opfern Rinder mit Böcken. Kommt her, höret zu, alle, die ihr Gott fürchtet. Ich will erzählen, was er an mir getan hat. Zu ihm rief ich mit meinem Munde und pries ihn mit meiner Zunge. Wenn ich Unrechtes vorgehabt hätte in meinem Herzen, so hätte der Herr nicht gehört. Aber Gott hat mich erhört und gemerkt auf mein Flehen. Gelobt sei Gott, der mein Gebet nicht verwirft, noch seine Güte von mir wendet.
3: Gott sei uns gnädig und segne uns. Er lasse uns sein Antlitz leuchten, dass man auf Erden erkenne seinen Weg, unter allen Heiden sein Heil. Es danken dir, Gott, die Völker. Es danken dir alle Völker. Die Völker freuen sich und jauchzen, dass du die Menschen recht richtest und regierst die Völker auf Erden. Es danken dir, Gott, die Völker. Es danken dir alle Völker. Das Land gibt sein Gewächs. Es segne uns Gott, unser Gott. Es segne uns Gott und alle Welt fürchte ihn.
4: Gott steht auf. So werden seine Feinde zerstreut und die ihn hassen, fliehen vor ihm. Wie Rauch verweht, so verwehen sie. Wie Wachs zerschmilzt vor dem Feuer, so kommen die Gottlosen um vor Gott. Die Gerechten aber freuen sich und sind fröhlich vor Gott und freuen sich von Herzen. Singet Gott, Lob singet seinem Namen. Macht Bahn dem, der durch die Wüste einherfährt. Er heißt Herr. Freuet euch vor ihm. Ein Vater der Weisen und ein Helfer der Witwen ist Gott in seiner heiligen Wohnung. Ein Gott, der die Einsamen nach Hause bringt, der die Gefangenen herausführt, dass es ihnen wohlgehe. Aber die Abtrünnigen lässt er bleiben in dürrem Lande. Gott, als du vor deinem Volk herzogst, als du einhergingst in der Wüste, da bebte die Erde. Und die Himmel troffen vor Gott am Sinai, vor Gott, dem Gott Israels. Du gabst Gott einen gnädigen Regen, und dein Erbe, das Dürre war, erquicktest du, dass deine Herde darin wohnen konnte. Gott, du labst die Elenden in deiner Güte. Der Herr gibt ein Wort, der Freudenbotinnen ist eine große Schar. Die Könige der Heerscharen fliehen, sie fliehen, und die Frauen teilen die Beute aus. Wenn ihr zu Felde liegt, glänzt es wie Flügel der Tauben, die wie Silber und Gold schimmern. Als der Allmächtige dort Könige zerstreute, damals fiel Schnee auf dem Zalmon. Ein Gottesberg ist Baschans Gebirge, ein Gebirge reich an Gipfeln ist Baschans Gebirge. Was seht ihr scheel, ihr Berge, ihr Gipfel, auf den Berg, wo es Gott gefällt zu wohnen? Ja, dort wird der Herr immer da wohnen. Gottes Wagen sind viel tausendmal tausend. Der Herr zieht ein ins Heiligtum vom Sinai her. Du bist aufgefahren zur Höhe und führtest Gefangene gefangen. Du hast Gaben empfangen unter den Menschen. Auch die Abtrünnigen müssen sich Gott vor dir bücken. Gelobt sei der Herr täglich. Gott legt uns eine Last auf, aber er hilft uns auch. Wir haben einen Gott, der da hilft, und den Herrn, der vom Tode errettet. Ja, Gott wird den Kopf seiner Feinde zerschmettern, den Schädel der Gottlosen, die da fortfahren in ihrer Sünde. Der Herr hat gesagt, aus Baschan will ich sie wiederholen, aus der Tiefe des Meeres will ich sie holen, dass du deinen Fuß im Blut der Feinde badest und deine Hunde es lecken. Man sieht, Gott, wie du einherziehst, wie du, mein Gott und König, einherziehst im Heiligtum. Die Sänger gehen voran, am Ende die Spielleute, in der Mitte die Jungfrauen, die da Pauken schlagen. Lobet Gott in den Versammlungen, den Herrn, die ihr von Israel herstammt. Benjamin, der Jüngste, geht ihnen voran, die Fürsten Judas mit ihren Scharen, die Fürsten Sebulons, die Fürsten Naphtalis. Entbiete Gott deine Macht, die Macht, Gott, die du an uns bewiesen hast, von deinem Tempel her. Um Jerusalems willen werden dir Könige Geschenke bringen. Bedrohe das Tier im Schilf, die Rotte der Mächtigen, die Gebieter der Völker. Tritt nieder, die das Silber lieb haben. Zerstreue die Völker, die gerne Krieg führen. Aus Ägypten werden Gesandte kommen. Mohrenland wird seine Hände ausstrecken zu Gott. Ihr Königreiche auf Erden, singet Gott, Lob singet dem Herrn. Er fährt einher durch die Himmel, die von Anbeginn sind. Siehe, er lässt seine Stimme erschallen, eine gewaltige Stimme. Gebt Gott die Macht. Seine Herrlichkeit ist über Israel und seine Macht in den Wolken. Wundersam ist Gott in seinem Heiligtum. Er ist Israels Gott. Er wird dem Volke Macht und Kraft geben. Gelobt sei Gott.
5: Gott, hilf mir. Denn das Wasser geht mir bis an die Kehle. Ich versinke in tiefem Schlamm, wo kein Grund ist. Ich bin in tiefe Wasser geraten und die Flut will mich ersäufen. Ich habe mich müde geschrien, mein Hals ist heiser. Meine Augen sind trübe geworden, weil ich so lange harren muss auf meinen Gott. Die mich ohne Grund hassen, sind mehr, als ich Haare auf dem Haupte habe. Die mir zu Unrecht Feind sind und mich verderben wollen, sind mächtig. Ich soll zurückgeben, was ich nicht geraubt habe. Gott, du kennst meine Torheit, und meine Schuld ist dir nicht verborgen. Lass an mir nicht zu Schanden werden, die deiner harren, Herr, Herr Zebaoth. Lass an mir nicht schamrot werden, die dich suchen, Gott Israels. Denn um deinetwillen trage ich Schmach, mein Angesicht ist voller Schande. Ich bin fremd geworden meinen Brüdern und unbekannt den Kindern meiner Mutter. Denn der Eifer um dein Haus hat mich gefressen, und die Schmähungen derer, die dich schmähen, sind auf mich gefallen. Ich weine bitterlich und faste, und man spottet meiner dazu. Ich habe einen Sack angezogen, aber sie treiben ihren Spott mit mir. Die im Tor sitzen, schwatzen von mir, und beim Zechen singt man von mir. Ich aber bete zu dir, Herr, zur Zeit der Gnade. Gott, nach deiner großen Güte erhöre mich mit deiner treuen Hilfe. Errette mich aus dem Schlamm, dass ich nicht versinke, dass ich errettet werde vor denen, die mich hassen, und aus den tiefen Wassern, dass mich die Flut nicht ersäufe und die Tiefe nicht verschlinge und das Loch des Brunnens sich nicht über mir schließe. Erhöre mich, Herr, denn deine Güte ist tröstlich. Wende dich zu mir nach deiner großen Barmherzigkeit und verbirg dein Angesicht nicht vor deinem Knechte, denn mir ist Angst. Erhöre mich eilends. Nahe dich zu meiner Seele und erlöse sie. Erlöse mich um meiner Feinde willen. Du kennst meine Schmach, meine Schande und Scham. Meine Widersacher sind dir alle vor Augen. Die Schmach bricht mir mein Herz und macht mich krank. Ich warte, ob jemand Mitleid habe, aber da ist niemand. Und auf Tröster, aber ich finde keine. Sie geben mir Galle zu essen und Essig zu trinken für meinen Durst. Ihr Tisch werde ihnen zur Falle, zur Vergeltung und zum Strick. Ihre Augen sollen finster werden, dass sie nicht sehen, und ihre Hüften lass immerfort wanken. Gieß deine Ungnade über sie aus und dein grimmiger Zorn ergreife sie. Ihre Wohnstatt soll verwüstet werden und niemand wohne in ihren Zelten. Denn sie verfolgen, den du geschlagen hast, und reden gern von dem Schmerz dessen, den du hart getroffen hast. Lass sie aus einer Schuld in die andere fallen, dass sie nicht kommen zu deiner Gerechtigkeit. Tilge sie aus dem Buch des Lebens, dass sie nicht geschrieben stehen bei den Gerechten. Ich aber bin elend und voller Schmerzen. Gott, deine Hilfe, schütze mich. Ich will den Namen Gottes loben mit einem Lied und will ihn hoch ehren mit Dank. Das wird dem Herrn besser gefallen als ein Stier, der Hörner und Klauen hat. Die Elenden sehen es und freuen sich, und die Gott suchen, denen wird das Herz aufleben. Denn der Herr hört die Armen und verachtet seine Gefangenen nicht. Es lobe ihn Himmel und Erde, die Meere mit allem, was sich darin regt. Denn Gott wird Zion helfen und die Städte Judas bauen, dass man dort wohne und sie besitze. Und die Kinder seiner Knechte werden sie erben. Und die seinen Namen lieben, werden darin bleiben.
6: Eile Gott, mich zu erretten, Herr, mir zu helfen. Es sollen sich schämen und zu Schanden werden, die mir nach dem Leben trachten. Sie sollen zurückweichen und zum Spott werden, die mir Übles wünschen. Sie sollen umkehren um ihrer Schande willen, die über mich schreien, da, da. Lass deiner sich freuen und fröhlich sein, alle, die nach dir fragen und die dein Heil lieben. Lass alle Wege sagen, hochgelobt sei Gott. Ich aber bin elend und arm. Gott, eile zu mir. Du bist mein Helfer und Erretter. Herr, säume nicht.
2: Herr, ich traue auf dich. Lass mich nimmermehr zu Schanden werden. Errette mich durch deine Gerechtigkeit und hilf mir heraus. Neige deine Ohren zu mir und hilf mir. Sei mir ein starker Hort, zu dem ich immer fliehen kann, der du zugesagt hast, mir zu helfen. Denn du bist mein Fels und meine Burg. Mein Gott, hilf mir aus der Hand des Gottlosen, aus der Hand des Ungerechten und Tyrannen, denn du bist meine Zuversicht, Herr, mein Gott, meine Hoffnung von meiner Jugend an. Auf dich habe ich mich verlassen vom Mutterleib an. Du hast mich aus meiner Mutterleibe gezogen. Dich rühme ich immer da. Ich bin für viele wie ein Zeichen. Aber du bist meine starke Zuversicht. Lass meinen Mund deines Ruhmes und deines Preises voll sein, täglich. Verwirf mich nicht in meinem Alter. Verlass mich nicht, wenn ich schwach werde. Denn meine Feinde reden über mich, und die auf mich lauern, beraten sich miteinander und sprechen, Gott hat ihn verlassen, jagt ihm nach und ergreift ihn, denn da ist kein Erretter. Gott sei nicht ferne von mir, mein Gott, eile, mir zu helfen. Schämen sollen sich und umkommen, die meiner Seele Feind sind. Mit Schimpf und Schande sollen überschüttet werden, die mein Unglück suchen. Ich aber will immer harren und mehren all deinen Ruhm. Mein Mund soll verkündigen deine Gerechtigkeit, täglich deine Wohltaten, die ich nicht zählen kann. Ich gehe einher in der Kraft Gottes des Herrn. Ich preise deine Gerechtigkeit allein. Gott, du hast mich von Jugend auf gelehrt, und noch jetzt verkündige ich deine Wunder. Auch im Alter, Gott, verlass mich nicht, und wenn ich grau werde, bis ich deine Macht verkündige Kindeskindern und deine Kraft allen, die noch kommen sollen.

Meine Lippen und meine Seele, die du erlöst hast, sollen fröhlich sein und dir Lob singen. Auch meine Zunge soll täglich reden von deiner Gerechtigkeit. Denn zu Schmach und Schande werden, die mein Unglück suchen.

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1: Wollte Gott, ihr hieltet mir ein wenig Torheit zugut, doch ihr haltet mir's wohl zugut, denn ich eifere um euch mit göttlichem Eifer. Denn ich habe euch verlobt mit einem einzigen Mann, damit ich Christus eine reine Jungfrau zuführte. Ich fürchte aber, dass wie die Schlange Eva verführte mit ihrer List, so auch eure Gedanken abgewendet werden von der Einfalt und Lauterkeit gegenüber Christus. Denn wenn einer zu euch kommt und einen anderen Jesus predigt, den wir nicht gepredigt haben, oder ihr einen anderen Geist empfangt, den ihr nicht empfangen habt, oder ein anderes Evangelium, das ihr nicht angenommen habt, so ertragt ihr das recht gern. Ich meine doch, ich sei nicht weniger als die Überapostel. Und wenn ich schon ungeschickt bin in der Rede, so bin ich's doch nicht in der Erkenntnis. Sondern in jeder Weise und vor allen haben wir sie bei euch kundgetan. Oder habe ich gesündigt, als ich mich erniedrigt habe, damit ihr erhöht würdet? Denn ich habe euch das Evangelium Gottes ohne Entgelt verkündigt. Andere Gemeinden habe ich beraubt und Geld von ihnen genommen, um euch dienen zu können. Und als ich bei euch war und Mangel hatte, fiel ich niemandem zur Last, denn meinem Mangel halfen die Brüder ab, die aus Mazedonien kamen. So bin ich euch in keiner Weise zur Last gefallen und will es auch weiterhin so halten. So gewiss die Wahrheit Christi in mir ist, so soll mir dieser Ruhm im Gebiet von Achaia nicht verwehrt werden. Warum das? Weil ich euch nicht lieb habe? Gott weiß es. Was ich aber tue, das will ich auch weiterhin tun und denen den Anlass nehmen, die einen Anlass suchen, sich zu rühmen, sie seien wie wir. Denn solche sind falsche Apostel, betrügerische Arbeiter und verstellen sich als Apostel Christi. Und das ist auch kein Wunder, denn er selbst, der Satan, verstellt sich als Engel des Lichts. Darum ist es nichts Großes, wenn sich auch seine Diener verstellen als Diener der Gerechtigkeit. Deren Ende wird sein nach ihren Werken. Ich sage abermals, niemand halte mich für töricht.

0: Wenn aber doch, so nehmt mich an als einen Törichten, damit auch ich mich ein wenig rühme. Was ich jetzt rede, das rede ich nicht dem Herrn gemäß, sondern wie in Torheit, weil wir so ins Rühmen gekommen sind. Da viele sich rühmen nach dem Fleisch, will ich mich auch rühmen. Denn ihr ertragt gerne die Narren, ihr, die ihr klug seid. Ihr ertragt es, wenn euch jemand knechtet, wenn euch jemand ausnützt, wenn euch jemand gefangen nimmt, wenn euch jemand erniedrigt, wenn euch jemand ins Gesicht schlägt. Zu meiner Schande muss ich sagen, dazu waren wir zu schwach. Wo einer kühn ist, ich rede in Torheit, da bin ich auch kühn. Sie sind Hebräer, ich auch. Sie sind Israeliten, ich auch. Sie sind Abrahams Kinder, ich auch. Sie sind Diener Christi, ich rede töricht, ich bin's weit mehr. Ich habe mehr gearbeitet, ich bin öfter gefangen gewesen, ich habe mehr Schläge erlitten, ich bin oft in Todesnöten gewesen. Von den Juden habe ich 5-mal erhalten, 40 Geißelhiebe weniger einen. Ich bin 3-mal mit Stöcken geschlagen, 1-mal gesteinigt worden, 3-mal habe ich Schiffbruch erlitten, einen Tag und eine Nacht trieb ich auf dem tiefen Meer. Ich bin oft gereist, ich bin in Gefahr gewesen durch Flüsse, in Gefahr unter Räubern, in Gefahr unter Juden, in Gefahr unter Heiden, in Gefahr in Städten, in Gefahr in Wüsten, in Gefahr auf dem Meer, in Gefahr unter falschen Brüdern. In Mühe und Arbeit, in viel Wachen, in Hunger und Durst, in viel Fasten, in Frost und Blöße. Und außer all dem noch das, was täglich auf mich einstürmt und die Sorge für alle Gemeinden. Wer ist schwach und ich werde nicht schwach? Wer wird zu Fall gebracht und ich brenne nicht? Wenn ich mich denn rühmen soll, will ich mich meiner Schwachheit rühmen. Gott, der Vater des Herrn Jesus, der gelobt sei in Ewigkeit, weiß, dass ich nicht lüge. In Damaskus bewachte der Statthalter des Königs Aretas die Stadt der Damaszener und wollte mich gefangen nehmen. Und ich wurde in einem Korb durch ein Fenster die Mauer hinuntergelassen und entrann seinen Händen.
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1: Hallo und herzlich willkommen bei Bibel erklärt. Zunächst ein wenig Musik und dann ein Vortrag von Klaus Günschel über das fünfte Buch Mose.

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1: Ich hoffe, dass Merle da ist, genau. Ich habe mir heute Nacht eine Geschichte für dich überlegt und ich möchte sie dir erzählen. Und ich hoffe, dass die Geschichte euch allen irgendwie hilft, das nochmal plausibel zu verstehen, wo ich gestern etwas dazu gesagt habe. Mir ging es früher so im Matheunterricht, ich bin an sich schon kein Licht, aber wenn man die Theorie so gehört hat, dann habe ich immer auf den Moment gewartet, dass der Lehrer eine Beispielaufgabe gerechnet hat. Und da habe ich dann ansatzweise verstanden, was er eigentlich von mir wollte. Und vielleicht ist es gut, wir machen uns einfach mal an der Geschichte klar, worum es geht in 5. Mose. Also Merle ist eine Sklavin, sie lebt auf einer Baumwollfarm, sie ist geknechtet. Es geht ihr schlecht und eines Tages kommt jemand vorbei und sagt zu ihr, Merle, du bist frei, du bist kein Sklave mehr und das stellt ihr Leben auf den Kopf. Aber sie lebt weiter auf der Plantage und immer wenn sie rausgeht, sieht sie den alten Plantagenbesitzer und sie ist sich nicht sicher, ob er ihr doch noch irgendwann etwas tut. Und dann kommt wieder einer vorbei und sagt, Merle, ich habe für dich ein Haus gefunden. Du darfst die Farm verlassen und du darfst die Plantage verlassen. Und eines Tages kommt der Moment, wo sie von diesem Gelände rausgeht. Das Tor öffnet sich für sie und sie verlässt das Gelände. Und als das Tor hinter ihr wieder zugeht, weiß sie, der Mann, der da herrscht auf der Plantage, der wird ihr nie wieder etwas tun. Sie ist bekehrt und sie erlebt Befreiung. Und jetzt könnte sie eigentlich denken, ist ja alles super. Aber dann kommt eigentlich der Hammer, sie kommt in ein Haus. Und dieses Haus ist sehr besonders, weil das Haus besteht aus 2 Etagen. Und da geht sie rein in das Haus und das Charakteristische der unteren Etage ist, dass es keine Fenster hat. Sie brauchen künstliches Licht, sie stellen Kerzen auf. Ein Zimmer, da wohnt sie, in dem anderen Zimmer, da arbeitet sie. In dem dritten Zimmer, da spielen ihre Kinder. In dem vierten Zimmer, da sind ihre kranken Eltern, die im Sterben liegen und da wohnt sie. Und das Interessante ist, wenn sie dann in der unteren Etage lang geht, dann kommt sie plötzlich an eine Treppe. Und vor der Treppe liegt ein Fußabtreter. Und eines Tages geht sie die Treppe hoch, kommt in die 2. Etage und das Charakteristische der 2. Etage ist, es ist voller Fenster und es ist Himmelslicht. Und dann schaut sie aus dem 1. Fenster und dann sieht sie frühst, das ist das Frühfenster, dass da jemand draußen mit einem Plakat vorbeiläuft, auf dem Plakat steht, jeden Morgen sind seine Erbarmungen neu. Und dann freut sie sich so drüber und dann geht sie wieder die Treppe runter und pflegt ihren alten Vater und dann geht sie wieder die Treppe hoch. Und mittags, dann sieht sie draußen ein Bild, wie ein Mann langläuft und er trägt seinen Sohn. Und irgendwie erkennt sie in dem Gesicht des Sohnes ihr eigenes Gesicht. Und dann sieht sie, dass der sie trägt, dass das Gott ist. Und dann geht sie wieder runter und sie macht wieder ihre Arbeit. Aber sie ärgert sich manchmal, dass es unten so dunkel ist und oben ist es so hell. Und dann sagt sie ihrem Mann, fahr doch mal zu Obi, kauf einen Bohrhammer, wir machen das Treppenloch größer. Und dann machen sie das Treppenloch größer und das führt dazu, dass von oben mehr Licht nach unten fällt. Und dann lässt sie extra die Tür offen stehen, wo ihre sterbenden Eltern liegen. Und dann fällt plötzlich das Licht von oben unten in die Zimmer rein. Und dann geht sie zum nächsten Zimmer, da ist ihr Sohn, der ist ein bisschen von der Rolle. Und er sagt, Mama, mach die Tür zu, ich gucke gerade Videos und da stört mich das Licht von oben. Das blendet so am Bildschirm, verstehst du? Das Licht, das kann ich nicht gebrauchen, mach einfach die Tür zu. Und dann denkt sie, ach, wenn der endlich mal das Licht von oben reinlassen würde. Und dann geht sie in das Arbeitszimmer ihres Mannes und der hat gerade die Wahl ausgewertet und der schlägt die Hände über den Kopf zusammen. Die AfD-Ergebnisse machen ihn fertig. Und dann sagt sie, komm, wir gehen hoch in die andere Etage. Dann gehen sie hoch in die andere Etage, schauen aus dem nächsten Fenster, das ist ein Thron. Und da sitzt Jesus. Und dann sagt die Frau zu ihrem Mann, wollen wir mal Psalm 96 lesen? Da steht, der Herr regiert. Ach ja, stimmt, habe ich vergessen. Der Herr regiert ja. Es ist gar nicht so schlimm mit der AfD. Und dann gehen sie wieder runter. Und eines Tages sitzen sie unten im Zimmer. Das Treppenloch war schon ganz groß. Dann hören sie oben eine Posaune. Da stürzt die ganze Familie hoch. Die Mutter reißt noch die Tür auf und sagt zu ihrem Sohn vor dem Computer, komm mit. Aber der sagt nur, mach schnell die Tür wieder zu, ich kann nichts sehen. Und dann gehen sie hoch. Und Jesus, den sie immer vor dem Fenster gesehen haben, der ist plötzlich im Zimmer. Und sie können ihn, obwohl sie die ganze Zeit durch das Fenster mit ihm gesprochen haben, das erste Mal in den Arm nehmen. Und sie sitzen am Tisch. Und dann sagt der Mann so, jetzt müssen wir aber auch wieder runtergehen. Ja? Und dann will er runtergehen und er findet das Treppenloch nicht mehr. Die untere Etage ist weg. Sie sind im Himmel. Schön, ja?
2: Dir ist ja ein Tonbandin verloren gegangen, du.
1: Und was ich dir sagen möchte, Merle, ist, der Fußabtreter vor der Treppe, das ist 5. Mose. Das ist einfach die Einladung, einmal in deinem Leben anzufangen und die Treppe zu besteigen und in die zweite Etage zu gehen. Und dein Wohnraum und mein Wohnraum ist ein Haus mit 2 Etagen. Und je größer das Treppenloch wird, je mehr Licht in unsere untere Etage fällt, desto besser und ruhiger und glücklicher und erfüllter können wir leben. Die Situation unten wird sich nicht wesentlich ändern. Wir werden arbeiten, wir machen genau das, was die anderen auch machen. Nur wir haben den Vorteil, dass wir nicht bei Kerzenlicht leben. Und dass wir Momente haben, wo wir mal nach oben gehen können. Da haben wir ein Bücherregal mit Büchern vom Daniel Verlag und auch ein paar vom CLV. Das ist der Himmel. Und dann triffst du Geschwister, dann sitzt du in der Gemeinde und das passiert alles in der oberen Etage. Und irgendwann merkst du, die Treppe, die brauche ich eigentlich gar nicht mehr. Ich lebe eigentlich gleichzeitig oben und unten. Wenn dich einer fragt, warst du heute schon oben? Dann kannst du sagen, du, ich bin eigentlich die ganze Zeit oben. Aber ich bin irgendwie auch unten. Ist das irgendwie, macht es noch schlimmer, oder? Ich finde es schade, oder ich glaube, dass es viele Christen gibt, die in der unteren Etage leben. Und immer wenn die an der Treppe vorbeikommen, dann sagen die, da oben, das muss ganz toll sein. Aber sie waren noch nie oben. Und es ist nicht so wie beim Flughafen, dass es da Treppen gibt, wo so eine Kette davor hängt, wo dann dran steht, betreten verboten. Die Treppe ist frei. Also wenn du wolltest, könntest du hochgehen. Aber es ist für uns so unwirklich. Und wir sind so, wir haben uns auch die untere Etage toll ausgebaut. Ja, wir haben auch eine Doppelgarage und wir haben unsere Eisenbahnplatte da. Und es ist alles auch toll zurecht gemacht, ja, und eigentlich haben wir auch keine Zeit und dann ist es abends um 11 und denkst du, jetzt noch die Treppe hoch, ja, nee, also morgen wieder, ja, also man könnte die Geschichte jetzt mit 12 Kapiteln ausmalen, aber für mich ist das 5. Mose, du stehst vor der Treppe und jetzt kommt Gott an und sagt, schau doch mal, was früher war, die ersten 11 Kapitel. Und willst du nicht durch den Jordan gehen? Willst du nicht in das Land gehen? Willst du das nicht alles schon genießen, was ich dir jetzt da oben schon aufgebaut habe? Das einzige Problem, was wir jetzt noch haben, ist, dass der Herr noch vor dem Fenster steht. Der ist noch nicht drinnen bei uns. Aber wir können ihn genauso sehen. Ja, Hebräer 2, Vers 9, wir sehen Jesus. Und wir sehen das alles, was er mit uns macht. Und wir sehen auch, was er macht. Die Himmel sind offen. Und ich glaube, dass wir zu wenig in dieser Realität leben. Es ist ja eine Realität. Und viele Dinge würden wir anders beurteilen auf der Erde, wenn wir ab und zu in die obere Etage gehen würden. Oder vielleicht das dann auch irgendwie miteinander verbinden. Das wäre so mein Traum. Also auch für mich selbst, dass ich doch öfter daran denken würde, wer Gott ist und dass mein Haus eine obere Etage überhaupt hat. Und dass man nicht so verzweifelt. Wisst ihr, es gibt auch Geschwister, die rutschen auf der ersten Stufe aus und haben sich das Bein gebrochen und dann liegen sie da und du kommst vorbei und sie bitten dich, kannst du mich nicht mit nach oben nehmen? Ja, wir brauchen ja auch, es gibt Leute, die brauchen Ermutigung, die musst du mit die Treppe hochnehmen, weil sie es brauchen, weil sie das Licht von oben brauchen. Ja, so habe ich eine herrliche Nacht gehabt. Jetzt bin ich wieder unten. Nein, wenn man in Shoppen ist, dann rutscht man eigentlich ständig das Treppengeländer hoch und runter. Ich möchte jetzt gerne mit euch ganz kurz durch 5. Mose 1 bis 3 gehen und dann ein Spezialthema mit euch behandeln. Und das Thema lautet höre Israel. Ich möchte etwas über Hören sagen, über die Art Gottes sich zu offenbaren. So einen kleinen Grundsatzvortrag auch. Und das Thema drängt sich auf, weil wir sehr viele Stellen finden in dem 5. Buch Mose, wo Gott immer wieder sagt, höre Israel. Und das sind wie Trompetenstöße und wir wollen uns anschauen, was Gott immer im Anschluss sagt, wenn er sagt, höre Israel. Und wir werden entdecken, dass das interessante Botschaften sind. Aber vorher gehe ich mit euch nochmal oben die Etage durch und wir kommen zu 5. Mose 1, Vers 30. Der Herr, euer Gott, der vor euch herzieht, er wird für euch streiten nach allem, was er in Ägypten vor euren Augen für euch getan hat. Und in der Wüste, wo du gesehen hast, dass der Herr, dein Gott, dich getragen hat, wie ein Mann seinen Sohn trägt, auf dem ganzen Weg, den ihr gezogen seid, bis ihr an diesen Ort kamt. Jeder, der Vater ist, hat sicherlich irgendwann einmal seine Söhne oder seine Töchter getragen. Das macht im ersten Moment Stolz, aber das führt auch, wenn sie älter werden, zu einer echten Belastung. Es ist aber eine Art, dass eben Väter nun mal ihre Söhne tragen und irgendwann hört man natürlich damit auf und dann kehren sich die Rollen um. Aber hier gebraucht dieses Bild Gott und er sagt, wenn du mich verstehen willst, wie ich bin, oder wenn ihr mal zurückdenkt, Volk Israel, was Gott mit euch gemacht hat, dann möchte ich auch gerne ein Bild benutzen, damit ihr es besser versteht. Und das Bild ist, ich habe euch getragen, wie ein Mann seinen Sohn trägt. Und das finde ich sehr rührend. Das können wir praktisch anwenden auf unsere Familien, dass wir als Väter bereit sind, wirklich unsere Kinder zu tragen eine Zeit lang. Und auch überhaupt bereit sind, Lasten auf uns zu nehmen. Aber Gott ist uns ein Vorbild, indem er sagt, ich habe dich getragen, auf dem ganzen Weg, den ihr gezogen seid, bis ihr an diesen Ort kamt. Es gibt ja dieses berühmte Bild, ich weiß nicht, kennt das heute noch jemand, Spuren im Sand, wo dann zwei Spuren waren und plötzlich wird diese zwei Spuren werden zu einer Spur und dann fragt sich derjenige, naja, das war ja gerade das Problem, was ich hatte in der Zeit und plötzlich ist Gott weg und dann merkt er, dass Gott nicht weg war, sondern dass Gott ihn genau in der Zeit getragen hat, sodass seine eigene Spur verschwunden ist. Und daran muss ich auch denken, wenn ich diesen Vers lese. Es ist eine Wahrheit, dass Gott mich trägt, ob ich mir das bewusst mache oder nicht. Aber es ist so. Und dieses Volk, was Gott getragen hat, war sehr widerspenstig. Es war sehr hartnäckig. Es war sehr schwierig. Es war ein schwer erziehbarer Sohn. Und Gott hat ihn trotzdem getragen. Und das sind Bilder, die Gott gebraucht, um uns dadurch zu ermutigen, dass er uns trägt. Weil wir so oft in Situationen kommen, wo wir das sehr deutlich empfinden, dass wir es alleine nicht tun können. Und Johannes 15, Vers 5 sagt, ohne mich könnt ihr nichts tun. Versteht ihr beiden Iraner das hinten? Ohne mich könnt ihr nichts tun. Das ist radikal, oder? Also wir würden ja heute denken, ohne Gott kann ich 20% nichts tun oder so. Aber dass Gott sagt, ohne mich könnt ihr nichts tun, das bedeutet, er muss mich immer tragen. Ich bin auf seine Hilfe angewiesen. Und da gibt es einen sehr schönen Vers und ich werde euch dann im nächsten Vortrag zeigen, dass das Parallelbuch zu dem 5. Buch Mose der Brief an die Philipper ist, weil wir sehr viele Parallelen entdecken im Brief an die Philipper zu dem 5. Buch Mose. Und da gibt es einen Vers in Philipper 4, Vers 13, da steht, alles vermag ich in dem, der mich kräftigt. Und das ist genau der Gegenvers dazu. Ohne mich könnt ihr nichts tun, aber mit mir könnt ihr alles tun. Und für kräftigen steht im Griechischen Dynamis. Und daraus ist abgeleitet Dynamit. Also, und wenn man Dynamit benutzt, kann man ziemlich viel machen. Den einen oder anderen Bankautomaten befreien. So ein Wort gebraucht Gott, um uns zu zeigen, dass wir, wenn wir etwas mit ihm tun, gewaltige Möglichkeiten haben. Ohne Gott können wir nichts tun. Und da ist dieser Vers doch wirklich sehr schön, dass Gott uns trägt, wie ein Mann seinen Sohn trägt. Und das kostet dich nicht so viel, den Vers einfach mal auf eine Postkarte zu schreiben und diese Postkarte jemand zu schicken, der es vielleicht gerade gebrauchen kann. Über Kaleb kann ich jetzt leider nichts sagen, weil das wahrscheinlich eine extra Stunde wäre, aber ich möchte zumindest erwähnen, dass er in 5. Mose 1, Vers 36 erwähnt wird, mit einem charakteristischer Eigenschaft, die er ihn auszeichnet und die fünfmal von ihm erwähnt wird.
3: Außer Kaleb, dem Sohn Jephunnes, er soll es sehen, und ihm und seinen Söhnen werde ich das Land geben, auf das er getreten, darum, dass er dem Herrn völlig nachgefolgt ist. Dann möchte ich auf einen zweiten Vers eingehen, und zwar in Kapitel 2, Vers 7. Denn der Herr, dein Gott, hat dich gesegnet in allem Werk deiner Hand. Er kannte dein Ziehen durch diese große Wüste. Diese 40 Jahre ist der Herr, dein Gott, mit dir gewesen. Es hat dir an nichts gemangelt. Dieser Vers ist wirklich ein Goldstück. Und der Vers sagt etwas Ähnliches wie das, was wir gestern von Gordon gehört haben, dass dem Boas genau berichtet wurde, was diese Ruth gemacht hat. Hier sagt Gott, er kennt dein Ziehen durch diese große Wüste. Dazu könnte man auch einen Vers lesen aus 2. Mose 3, Vers 7. Und der Herr sagte, gesehen habe ich das Elend meines Volkes, das in Ägypten ist. Sein Geschrei wegen seiner Treiber habe ich gehört und ich kenne seine Schmerzen. Hier werden drei Sinnesorgane angesprochen. Ich habe es gesehen, ich habe es gehört, ich habe es gefühlt. Ich kenne seine Schmerzen. Und dann sagt Gott hier in 2. 5. Mose 2, Vers 7, ich kenne dein Ziehen durch diese große Wüste. Gott weiß das. Es ist ihm nicht durch die Lappen gegangen oder er ist auch nicht irgendwie in Unkenntnis darüber. Und ich möchte euch in diesem Zusammenhang an eine Begebenheit erinnern aus 1. Mose 48, die ich auch wirklich in der Seelsorge für sehr nützlich halte und die, glaube ich, schon viele Seelen aufgerichtet hat. Und das ist die Begebenheit von Jakob und von Josef. Josef hat zwei Söhne, die heißen, genau, Ephraim und Manasse. Und sie sollen gesegnet werden von ihrem Großvater. Und dann steht der Josef da. Und normalerweise ist ja Josef doch immer so der Souveräne im Vergleich zu Jakob. Aber als Jakob seine Enkel segnet, kreuzt er seine Hände. 1. Mose 48, Vers 17. Und als Josef sah, dass sein Vater seine rechte Hand auf das Haupt Ephraims legte, war es übel in seinen Augen. Und er fasste seines Vaters Hand, um sie von dem Haupt Ephraims hinwegzutun auf das Haupt Manasses. Und Josef sprach zu seinem Vater, nicht so, mein Vater, denn dieser ist der Erstgeborene, lege deine Rechte auf sein Haupt. Aber sein Vater weigerte sich und sprach, ich weiß es, mein Sohn, ich weiß es. Das ist vielleicht deine Situation. Du denkst, es geht irgendetwas schief und Gott hat seine Hände gekreuzt. Er macht einen Fehler. Und du gehst zu Gott und du sagst zu Gott, Gott, da ist dir was passiert, das hätte nicht passieren dürfen. Mach es bitte nicht so. Und dann antwortet Gott, ich weiß es, mein Sohn, ich weiß es. Und das ist genau das Pendant zu 5. Mose 2. Er kennt dein Ziehen durch diese große Wüste. Und das ist doch wirklich ein Trost, oder? Dass wir einen Gott haben, der das genau weiß, was er tut und was er vorhat. Und dass der Jakob, und da wäre ich wirklich gerne dabei gewesen, zu seinem Sohn sagt, ich weiß es, mein Sohn, ich weiß es. Also ihr habt bestimmt alle schon Dinge erlebt, die euer Leben erschüttert haben. Gut, wenn man noch richtig jung ist, dann noch nicht so, aber vielleicht trotzdem Dinge, die uns aus der Kurve tragen, wo wir gar nicht mehr weiter wissen und wo wir geneigt sind, zu Gott zu sagen, es ist dir ein Fehler passiert, du hast deine Hände gekreuzt, das hast du bestimmt nicht so gewollt. Und dass Gott dann sagt, ich weiß das. Es ist nicht so, dass ich gerade aus dem Fenster geguckt habe und ich habe nicht auf dich geschaut. Ich weiß es wirklich. Ich weiß es. Und das sagt Gott hier in 5. Mose 2, Vers 7. Ich kenne dein Ziehen durch diese große Wüste. Diese 40 Jahre ist der Herr, dein Gott, mit dir gewesen. Gemangelt. Ich habe mal als Jugendlicher angefangen, Kinderstunde zu machen. Das sind ja immer so Momente, wenn man was neu anfängt und man ist total aufgeregt und man denkt, man kann es nicht und man kann es wahrscheinlich wirklich nicht. Dann vergisst man das nicht. Jedenfalls habe ich den Kindern verdonnert, sie sollen Psalm 23 lernen. Das wusste ich so von früher, das muss man machen und das sollen die auch machen. Also haben sie gelernt. Dann kam die Sonntagsschulfeier und dann sollten sie Psalm 23 aufsagen. Ich natürlich mitgefiebert mit meinen Kinderchen. Und dann sagt ein Mädchen,
1: der Herr ist mein Hirte, er wird mich mangeln. Und dann habe ich gedacht, da ist irgendwas schiefgegangen, aber vielleicht hat sie auch eine tiefe Wahrheit ausgesprochen. Und dann hatten wir gleich ein ordentliches Predigtthema. Das ist wahrscheinlich die freie Übersetzung von Leuten, die eben nur in der ersten Etage leben. Die denken, der Herr ist mein Hirte, er wird mich mangeln. Also Mangel war früher, wie nennt man das, so eine Wäschemangel. Genau, wenn man da den Daumen reinhält, ist der Daumen flächenmäßig ungefähr das Zehnfache. Er wird mich mangeln. Und wir denken immer, das ist Gott, er mangelt mich. Aber das haben wir falsch verstanden. Hier steht, er wird mich nicht nur mangeln, nicht mangeln, sondern es wird mir nicht mangeln. Es wird mir an nichts fehlen. Und David, der drückt das im Psalm 37, Vers 25 folgendermaßen aus. Am Ende seines Lebens sagt er, ich war jung und ich bin auch alt geworden und nie sah ich den Gerechten verlassen. Nie. Da könnte man denken, hey David, hast du nicht irgendwelche Episoden vergessen in deinem Leben? Wo du damals zu Ahimelech gegangen bist, wo du gesagt hast, jetzt werde ich bestimmt umkommen durch die Hand Sauls. So viele Situationen. Nein, sagt David, wenn ich heute zurückschaue, dann kann ich sagen, ich war jung und ich bin auch alt geworden und nie sah ich den Gerechten verlassen, noch seine Nachkommen nach Brot gehen. Den ganzen Tag ist er gnädig und leid. Und seine Nachkommen werden gesegnet sein. Das ist doch ein schönes Lebensbekenntnis, ja? David alt, das Gesicht zerfurcht, so ein richtiger Greis. Und dann sitzt er vor einem in so einem Sessel oder auf der Bank oder am Lagerfeuer oder wo er auch gesessen hat, auf der Felsklippe. Er hat den Psalm geschrieben und hat gesagt, nie, nie sah ich den Gerechten verlassen. Es hat ihr an nichts gemangelt. Und vielleicht denken wir heute, es mangelt mir an dem einen oder anderen. Und dann würde ich euch immer bitten, geht wieder mal die Treppe hoch und geht in die obere Etage. Und sagt mir das bitte auch, wenn ich mal irgendwann unten in der Ecke sitze und aus meinem Zimmer nicht mehr raus will, weil ich denke, irgendetwas ist schiefgegangen. Wir kommen jetzt zu 5. Mose 4 und ich möchte mit euch 7 Stellen lesen. Die Hören zum Gegenstand haben. Also ist natürlich unmöglich, dass wir in einer Woche insgesamt durch das 5. Buch Mose gehen. Deswegen habe ich mir so ein paar Themen ausgedacht. Ich kann euch die anderen Vorträge auch schon alle, den habe ich jetzt nicht mit. Alle sagen, wir werden heute Abend etwas über 5. Mose 6 und die christliche Familie hören. Und heute möchte ich gerne etwas sagen über Hören. 5. Mose 4. Und nun Israel, höre auf die Satzungen und auf die Rechte, die ich euch lehre zu tun, damit ihr lebt und hineinkommt und das Land in Besitz nehmt, das der Herr, der Gott eurer Väter, euch gibt. Zweite Stelle, also ich gehe dann auch auf die Stellen alle ein, aber ich lese sie zunächst mit euch. 5. Mose 5. Und Mose berief das ganze Israel und sprach zu ihnen, höre Israel, die Satzungen und die Rechte, die ich heute vor euren Ohren rede, und lernet sie, und achtet darauf, sie zu tun. 5. Mose 6, Vers 3. So höre denn, Israel, und achte darauf, sie zu tun, damit es dir wohlgehe und ihr euch sehr mehret, so wie der Herr, der Gott deiner Väter, zu dir geredet hat, in einem Land, das von Milch und Honig fließt. Höre, Israel, der Herr, unser Gott, ist ein einiger Herr. Kapitel 9, Vers 1. Höre, Israel, du gehst heute die Treppe hoch, um hineinzukommen, Nationen in Besitz zu nehmen, größer und stärker als du. Städte groß und befestigt bis an den Himmel. Ein großes und hohes Volk, die Söhne der Enakim, die du ja kennst und von denen du ja gehört hast. Wer kann vor den Kindern Enaks bestehen? So wisse denn heute, dass der Herr, dein Gott, es ist, der vor dir her hinübergeht, ein verzehrendes Feuer. Kapitel 20, Vers 3. Höre, Israel, ihr rückt heute zum Streit heran, wider eure Feinde, euer Herz verzage nicht. Fürchtet euch nicht und ängstigt euch nicht und erschreckt nicht vor ihnen, denn
3: Der Herr, euer Gott, ist es, der mit euch zieht, um für euch zu streiten, mit euren Feinden, um euch zu retten. Und eine letzte Stelle aus Kapitel 27, Vers 9. Und Mose und die Priester, die Leviten, redeten zu dem ganzen Israel und sprachen: Schweige und höre, Israel. An diesem Tag bist du dem Herrn, deinem Gott, zum Volk geworden. Ein Vers aus Jakobus 1, Vers 19. Daher, meine geliebten Brüder, sei jeder Mensch schnell zum Hören, langsam zum Reden. Es ist auffallend, dass der Geist Gottes in diesem Buch 7-mal den Ausdruck Höre Israel verwendet. Und darin liegt eine Botschaft für uns, die nicht schwer zu verstehen ist. Und die erste Botschaft ist, wir sollen Hörer werden. Warum? Weil Gott redet. Und es können nicht zwei gleichzeitig reden. Und deswegen ist es gut, wenn einer redet, wenn jemand das Wort ist, dass wir einfach verstehen, dass wir hören, hörbereit sind. Dass wir in einer Erwartungshaltung zu Gott gehen. So wie in Habakkuk 2. Der Habakkuk sagt, auf meine Warte will ich treten. Und was sagt er weiter? Ich will hören, oder? Das war ein multimediales Ereignis. Ich will sehen, was er zu mir reden wird. Passt nicht zusammen, aber steht so da. Ich will sehen, was er zu mir reden wird. Habakkuk hatte diese Erwartungshaltung. Er war ein Hörer. Und wir leben ja in einer Welt heute, wo wir sehr viel reden und unglaublich viele Informationen von uns geben. Ich habe ja auch so, bin auf so einem ähnlichen Gelände wie hier. Wir kriegen sehr viele Gäste und viele Gäste haben den starken Wunsch zu reden. Und dann kommt es schon mal vor, dass jemand eine halbe Stunde mit mir redet, also er redet zu mir. Und dann sagt er, vielen Dank für dieses nützliche Gespräch. Und dann denke ich immer, das war für mich sehr erholsam, weil ich brauchte nichts sagen. Was auch für mich sehr schwierig ist. Aber wir sind eher bereit zu reden, als zu hören. Wir sind sehr mitteilungsbedürftig, wir denken ja sowieso, wir sind die Mitte der Welt und wir müssen die anderen alle von unserem Glück informieren. Und Gott sagt, das ist irgendwie das Erste, was man lernen kann, sei doch als Christ bitte bereit zu hören. Ihr geht am nächsten Sonntag wieder in eure Gemeinde und es kann sich ja jetzt ab Dienstag schon so eine gewisse Spannung aufbauen, was werden wir denn wieder hören? Was wird Gott denn zu mir sagen? Bin ich überhaupt bereit zu hören? Es geht ja auch um die berühmte stille Zeit. Wir lesen Gottes Wort und wir haben ja oft unsere Ideen. Es ist alles schon fertig und wir präsentieren Gott unsere ganzen Pläne und Dinge, aber wir entdecken uns so selten dabei, dass wir einfach mal stille vor Gott sind und sagen, Gott, ich möchte jetzt einfach mal auf dich hören, was du sagst. Und diese letzte Stelle, die finde ich so klasse, in 5. Mose 27, da sagt Gott, schweig. Ist also an Frauen und Männer gerichtet hier. Schweig und höre, Israel. Sei doch mal überhaupt selbst mal leise. Und besorge dir auch eine Umgebung, wo es leise ist. Also zum Beispiel Stöpsel raus, ja. Und alle übrigen Grundgeräusche auch mal weg. Ab in die Einsamkeit der Uckermark oder irgendwas. Also wo irgendwo äußere Ruhe ist und wo du auch mal innerlich zur Ruhe kommen kannst. Und wo du vielleicht auch mal 2 Tage dein Handy irgendwo einschließt. Und dann sag Gott, schweig und höre. Kommen wir dann zum Schluss noch dazu, bevor ich dann auch hier schweige. Also die erste Stelle ist 5. Mose 4. Höre auf die Satzungen und auf die Rechte, die ich euch lehre, zu tun. Hier zeigt sich Gott als ein Gott, der sich uns mitteilt und der uns belehrt. Und mir hat mal eine Stelle aus Daniel 2 sehr geholfen. Das ist irgendwie ein Prinzip. Daniel bekommt eine Aufgabe gestellt, nämlich er soll diesen Traum deuten. Und dann sagt er in Daniel 2, Vers 21, und er ändert Zeiten, Gott und Zeitpunkte. Er setzt Könige ab und setzt Könige ein. Er gibt den Weisen Weisheit und Verstand den Verständigen. Er offenbart das Tiefe und das Verborgene. Er weiß, was in der Finsternis ist, und bei ihm wohnt das Licht. Dich, Gott meiner Väter, lobe und rühme ich, dass du mir Weisheit und Kraft gegeben und mir jetzt kundgetan hast, was wir von dir erbeten haben, denn du hast uns die Sache des Königs kundgetan. Und später sagt er im Vers 30, mir aber ist nicht durch Weisheit, die in mir mehr als in allen Lebenden wäre, dieses Geheimnis offenbart worden, sondern deshalb, damit man dem König die Deutung kundtue. Und er redet hier von einer Offenbarung. Daniel sagt, für mich genommen bin ich nicht weiser als die anderen. Und meine Weisheit lebt davon, dass jemand sich mir offenbart. Und liebe Geschwister, unsere Weisheit Gottes lebt davon, dass wir eine Offenbarung Gottes haben. Und diese Offenbarung Gottes ist die Heilige Schrift. In der Bibel offenbart sich Gott und erteilt uns die Dinge mit. Wenn Gott das nicht getan hätte, könnten wir über nichts reden. Das heißt, wir sind ja angewiesen darauf, dass Gott sich offenbart, dass Gott sich mitteilt. Und wir können dankbar sein, dass Gott es macht. Und weil Gott sich mitteilt, sollen wir hören. Wir sollen einfach zuhören, auch nicht so viel diskutieren oder bessere Lösungsvorschläge machen, sondern hör doch einfach mal zu. Wie oft habe ich das schon mal gesagt zu meinen Kindern, wenn wir irgendwas, ich sage, kann ich mal zu Ende reden, hör doch mal zu. Und wenn ich dir das dann gesagt habe, dann kannst du, also es war immer noch eine Frechheit, aber da kannst du immer noch deine Gedanken sagen. Hör zu. Das ist die erste Botschaft, die wir lernen. Gott ist ein Gott, der sich offenbart. Gott versteckt sich nicht. Das ist auch ganz wichtig, wenn wir das betonen, wenn wir mit Ungläubigen reden, dass Gott ein Gott ist, der sich nicht verbirgt, sondern der sich offenbart. Zwar steht in 2. Könige 6, dass Gott ein Gott ist, der im Dunkel wohnen wolle. Das hat jedenfalls Salomo so empfunden. Aber später merken wir dann in Epheser 1, dass wir geführt sind aus der Finsternis zum Licht. Also Gott bringt uns Licht und er offenbart sich und er gibt uns alle Informationen, die wir brauchen. Wahrscheinlich weit mehr. Das ist die erste Stelle. Die zweite Stelle, im 5. Mose 5, da steht, höre Israel die Satzungen und die Rechte, die ich heute vor euren Ohren rede. Lernt sie und achtet darauf, sie zu tun. Das würde ich gerne anwenden, dass ich heute das Wort Gottes höre, täglich. Höre Israel die Worte, die ich dir heute sage und ich lehre sie dir. Ich entsinne mich, dass wir... Also bestimmt vor 20 Jahren hatten wir eine Zeit, auch in den Gemeinden, in denen ich so unterwegs war, da war man so überdrüssig vor Lehre. Vielleicht auch, weil Lehre so trocken dargeboten wurde und ohne Leben war. Ich bin fasziniert von Lehre. Ich möchte gerne Dinge studieren, ich möchte sie gerne verstehen. Und mich reizen Dinge, die ich nicht verstehe. Aber Gott sagt, Lehre bedeutet ja, dass wir erst einmal verstehen, wie Dinge funktionieren, damit wir hinterher das Richtige tun. Ich würde jetzt am liebsten mal mit euch so ein Bild zeigen. Vielleicht schicke ich euch das mal. Ich habe mal darüber nachgedacht, warum ich eigentlich das mache, was ich mache. Also warum bin ich gerade hier? Oder warum mache ich andere Dinge? Das muss man ja mal ab und zu sich überlegen. Warum mache ich eigentlich das, was ich mache? Und wir unterliegen ja einem Prozess. Denn es gibt drei Ebenen, ja. Die erste Ebene ist die Quellenebene. Wo kriege ich meine Informationen her? Die zweite ist die Überzeugungsebene. Also ich habe eine Überzeugung, ich habe eine Lehre, die ich gewonnen habe aus einer Quelle, die ich habe. Und das dritte ist, dass ich dann das tue, wovon ich überzeugt bin. Und diese Bruchstellen zwischen den drei Ebenen, die sind sehr interessant. Viele sind zum Beispiel überzeugt von Dingen, aber sie tun sie nicht. Ja, das kann auch passieren. Ich glaube, das ist gar keine Seltenheit. Oder manche haben Überzeugungen, aber sie haben diese Überzeugungen aus der falschen Quelle gewonnen. Zum Beispiel, wenn heute Mütter denken, sie müssen ihre Kinder mit einem halben Jahr in die Kinderkrippe geben, weil sie da sozialisiert werden, weil es ihnen da viel besser geht, dann haben sie einfach ihre Informationen aus Medizini, aber nicht aus der Bibel. Das heißt, wir haben Überzeugungen aus der falschen Informationsquelle genommen. Und das Beste ist natürlich, ich bekomme Überzeugungen aus der Bibel. Es sind biblische Überzeugungen, es ist eine biblische Lehre. Und dann kann ich auch biblisch handeln. War jetzt schrecklich theoretisch. Merle, ab morgen wieder in Form einer Geschichte. Nee, also, ich bin dir sehr dankbar für deine Bemerkung. Das ist Punkt 2. Dann kommt Punkt 3. Auf diesen Punkt werde ich noch in einem Vortrag extra eingehen, aber ich erwähne ihn hier schon mal. So höre denn, 5. Mose 6, Vers 3, Israel, und achte darauf, sie zu tun, damit es dir wohlgehe und ihr euch sehr mehret, so wie der Herr, der Gott deiner Väter, zu dir geredet hat. In einem Land, das von Milch und Honig fließt. Hier ist der Schwerpunkt Wohlgehen. Und das hätten wir vielleicht nicht gedacht. Wir kämpfen ja hartnäckig gegen das Wohlstandsevangelium. Aber wir müssen auch ganz vorsichtig sein, dass wir nicht gegen Dinge kämpfen, die eigentlich biblisch sind. Also ich halte auch nichts davon, jemanden in die Gemeinde zu zerren und ihm zu versprechen, dass er hinterher nicht mehr krank wird und dass er dann auch nur noch 5er BMW fährt oder so. Aber interessant ist doch, dass Gott im 5. Buch Mose so oft sagt, ich habe dir diese Satzungen alle gegeben, damit es dir gut geht. Und das ist doch ein gutes Gottesbild, was wir haben dürfen, dass Gott nicht einer ist, der uns hier so knechtet und der uns die Freuden alle nimmt und wir quälen uns so bis 84 und dann verlassen wir freudlos die Erde, sondern Gott sagt, ich habe dir Gebote gegeben, ich habe dir Satzungen gegeben und diese Satzungen sind gut und wenn du sie beachtest, dann geht es dir gut. Beispiel Ehe, Beispiel Familie. Wenn wir göttliche Prinzipien wirklich praktizieren, geht es uns gut. Und liebe Freunde, wenn das hier noch weitergeht in Deutschland und in Europa, dass diese Ehe sich noch weiter so zerstört. Also ich habe an sich gedacht, vor 2 Jahren war das, oder vor 3 Jahren, wo Ehe für alle kam, 2 Jahren, da habe ich gedacht, das wird eine absolute Randerscheinung bleiben im Promillebereich. Jetzt habe ich eine Statistik bekommen von Brandenburg, dass im letzten Jahr 7,7% aller Eheschließungen homosexuell waren. Und der Trend in diesem Jahr geht in Richtung 20%. Das ist keine Randerscheinung mehr. Das heißt, unsere Gesellschaft wird dermaßen deformiert und kaputt. Und dann leben wir ein alternatives Lebensmodell. Das heißt, ich lebe als Mann mit einer Frau zusammen, bis an mein Lebensende und irgendwann kommst du dir vor wie im Zoo, die Leute zahlen Eintritt und schauen sich diese seltene Homo sapiens an, der da so seltsam lebt. Nur das Blöde ist, der ist glücklich. Und die anderen, die sagen sich, naja, der zweite Partner war nicht so der Brüller. Ich weiß nicht, was jetzt Helene Fischer gerade macht oder

0: Das höre Israel, achte darauf, sie zu tun, damit es dir wohl gehe und damit ihr euch mehrt. Und das wünschen wir uns nicht nur in unseren Familien, das wünschen wir uns auch in unseren Gemeinden, dass wir uns vermehren. Dann kommt eigentlich der zentrale Vers, und das ist der Vers, den die Juden als Glaubensbekenntnis bis heute jeden Abend beten. Höre Israel, der Herr, unser Gott, ist ein einiger Herr. Und dieser Vers ist deshalb so besonders, jetzt spreche ich mal langsam für unsere Freunde, bin ich gebeten worden in Iran, damit sie mich verstehen. Das Besondere am Christentum ist der Absolutheitsanspruch. Einiger Gott heißt unter anderem einziger Gott, es gibt keinen anderen Gott. Er ist der eine Weg zu Gott, er ist die eine Wahrheit und er ist das eine Leben. Und ich möchte uns ermutigen, dass wir das wieder sagen und dass wir nicht Angst haben, als fundamentalistisch zu gelten oder radikal oder die Leute gucken gleich auf unseren Gürtel, ob da so ein Bömmchen versteckt ist, sondern dass wir einfach sagen, das ist meine Überzeugung, Jesus ist die Wahrheit. Und dann kommen Leute ganz erschrocken an und sagen, glaubst du wirklich an eine absolute Wahrheit? Das ist doch eine Anmaßung ohne Ende. Und dann dürfen wir fröhlich und sehr demütig sagen, jawohl, ich glaube an eine absolute Wahrheit. Und im Übrigen, wenn man ein bisschen nachdenkt, ist alles andere auch, was sagen die Bayern? Schmarrn. Es ist Unsinn. Wie kann ich an eine relative Wahrheit denken, wo ich dann am Ende nicht weiß, ob sie denn nun wahr ist oder nicht?
1: Also wenn Wahrheit relativ ist, dann gibt es keine Wahrheit mehr.
0: Ich danke für den guten Beitrag. Und deswegen können wir das freudig bekennen. Höre Israel, der Herr, unser Gott, ist ein einiger Gott. Und unter den 7 Stellen im 5. Buch Mose ist das die Mittelstelle. Das ist irgendwie das Zentrum. Wir können über viele Dinge reden. Wir können über unsere Satzungen reden, über die Regeln, die Gott uns gibt. Aber am Ende geht es darum, wie denken wir über Jesus Christus, über die Mitte, über das Zentrum unseres Glaubens. Und da sagt das Wort Gottes, unser Gott ist ein einiger Herr. Er ist der Einzige, er ist der Allmächtige, der Allgegenwärtige, große Gott. An ihn glauben wir und wenn wir oben aus dem Fenster schauen, dann sehen wir ihn. Kapitel 9, Vers 1. Höre Israel, du gehst heute über den Jordan, um hineinzukommen, Nationen in Besitz zu nehmen, größer und stärker als du. Und dann steht im Vers 3, so wisse denn, dass der Herr dein Gott es ist, der vor dir her hinübergeht. Das finde ich sehr schön. Es gibt ja verschiedene Religionen, das habe ich jetzt auch durch unsere Frau gelernt, die sich bekehrt hat. Sie sagt, ich habe keine Religion kennengelernt, wo ich einen Gott gefunden habe, der vor mir hergeht. Alle anderen Religionen, das sind Leute, die Leute vor sich her treiben. Aber es gibt keine Religion, wo der Gott vor den Leuten hergeht und wo er zu ihnen sagen kann, folge mir nach. Versteht ihr das? Das ist ein großer Unterschied. Wenn mein Vater zu mir gesagt hätte, da vorne ist ein schwarzer Wald, und wenn du richtig Anlauf nimmst und die Zähne zusammenkneifst und auf die Pobacken, dann kommst du da irgendwie durch. Es ist doch viel einfacher, wenn er sagt, pass auf, ich gehe vorne weg, ich nehme dich an der Hand und dann gehen wir durch den Wald. Das ist wirklich der christliche Glaube. Und hier in 5. Mose 9 heißt es, dass Gott vor uns hergeht. Ich brauche auch jemand, der vor mir hergeht, damit überhaupt ein Weg entsteht. Ihr kennt alle Urwald, unwegsame Gelände. Wenn ich da durch muss, brauche ich erstmal einen, der mir eine Schneise schlägt. Genau das macht Gott. Er hat mir die Treppe ins Haus gebaut. Er hat gesagt, pass auf, weil du nicht nach oben kommst, komme ich nach unten. Ich mache dir den Weg frei. Nicht die Volksbank macht den Weg frei, sondern Jesus macht den Weg frei. Und das ist eine sehr schöne Parallele zu der Stelle in Kapitel 20, Vers 3. Wenn man die aufmerksam liest, da steht nämlich nicht, dass Gott vor uns herzieht in 5. Mose 20, Vers 4, sondern da steht, euer Gott, er ist es, der mit euch zieht. Das ist noch eine zweite Besonderheit. Gott geht vor uns her. Und das ist auch das, was Gordon gestern sagte. Wenn du, Gordon, warst du mal in Leipzig?
2: Ja.
0: Am Völkerschlachtdenkmal?
2: Nein, ich habe immer gearbeitet.
0: Okay, na, du darfst nicht so viel arbeiten. Und wenn du vor dem Völkerschlachtdenkmal stehst, da ist ganz groß eingraviert,

0: Gott mit uns. Warum auch immer. Aber die waren damals noch frömmer. Das heißt, sie haben damals gewusst, dass wenn sie ihren Krieg gewinnen können, die wollen gegen Napoleon, dann brauchen sie Gott. Und da haben sie ins Denkmal reingeschrieben, Gott mit uns. Gott geht vor uns her, aber Gott geht auch mit uns mit. Aber hier in 5. Mose 9 geht es erstmal darum, dass Gott vor uns hergeht. Er wird diese Feinde vernichten. Er wird sie austreiben. Er ist ein verzehrendes Feuer. Und das sollen wir einfach wissen. Wir sollen hören. Und wir sollen nicht alleine losrennen. Wir sollen uns nicht durch den Wald quälen und unsere eigenen Schneisen schlagen, sondern wir sollen einfach warten auf den, der vor uns hergeht und uns den Weg wirklich frei macht. Und in 5. Mose 20, Vers 4, Vers 3, da geht es um Ermutigung. Wir sollen hören, weil wir durch Gottes Wort ermutigt werden. Und wer von euch ist noch nie durch die Bibel ermutigt worden? Es gibt Verse, die Gott wirklich verwendet, wo ich denke, da hätte ich nie mit gerechnet, dass ich durch den Vers mal irgendwie einen Senkrechtstart bekommen hätte. Hier steht, euer Herz verzage nicht. Fürchtet euch nicht, ängstigt euch nicht, erschreckt nicht vor ihnen. Denn der Herr, euer Gott, der ist es, der mit euch zieht, um für euch zu streiten. Der mit euch zieht, um für euch zu streiten, mit euren Feinden, um euch zu retten. Ich finde das sehr gut, dass wir die Bibel auch haben als Ermutigungsbuch. Und ich werbe immer dafür, egal wo ich bin, bitte ermutigt andere. Ihr kennt die Geschichte von der Speisung der 5000. Da sagt der Herr Jesus diesen Satz. Wie lautet der? Gebt ihr ihnen zu essen. Und dieser Satz hat mir mal die Augen dafür geöffnet, dass es Dinge gibt, die macht Gott. Aber es gibt auch Dinge, die macht Gott nicht. Und Gott hat nicht das Essen ausgeteilt. Und ich weiß nicht, was passiert wäre, wenn die Jünger sich verweigert hätten, ob die 5000 verhungert wären. Gott bereitet die Speise. Er vermehrt das Brot und er vermehrt die Fische. Und dann gibt er es in die Hand von Menschen und er sagt zu den Menschen, gebt ihr ihnen zu essen. Und es ist deine Aufgabe, deinen Mitbruder zu ermutigen, der vielleicht Angst hat, der vielleicht erschrocken ist. Du kannst ihn anrufen, du kannst ihm eine SMS schicken oder eine WhatsApp oder was auch immer. Nutz diese blöden Medien zu guten Zwecken. Und schick einen Bibelvers. Ich habe eine Tochter, die schickt mir wirklich regelrechte Kampfverse, besonders wenn ich immer auf Shoppen bin, damit ich hier heil durchkomme. Und da bin ich immer ganz froh drüber. Kämpfe den Kampf! Ja, und es ist doch gut, dass wir das Wort Gottes haben, was so reich ist an Ermutigung. Mir hat ein Bruder vor einer Zeit mal eine Geschichte erzählt und er hat gesagt, dass er sehr niedergeschlagen gewesen wäre. Also ich habe lange Zeit gedacht, dass es das überhaupt nicht gibt. Ich bin irgendwie so eine Frohnatur gewesen. Aber dann hat man viele Dinge kennengelernt, die sehr negativ waren oder die einen dann selber auch niedergedrückt haben. Und dann habe ich irgendwie mehr ein kleines bisschen gelernt, mit anderen mal mitzufühlen. Und er sagte mir, er wäre so am Boden gewesen, weil er niemand hatte, der ihn beachtet hat. Und dann hätte er einen Vers gelesen aus Psalm 142. Und im Psalm 142, da steht, dass der Herr klagt und er sagt, niemand fragt nach meiner Seele. Psalm 142, Vers 4 am Ende. Schaue zur Rechten und sieh, ich habe ja niemand, der mich erkennt. Verloren ist mir jede Zuflucht. Niemand fragt nach meiner Seele. Und dieser Vers hat ihn aufgerichtet. Hätte man gar nicht gedacht. Ja? Er sagt, dem Herrn ging es auch so. Der Herr war auf der Erde und er klagt, warum kommt jetzt nicht mal Johannes vorbei? Der hat so oft an meiner Brust gelegen. Ja? Also mit Thomas habe ich eh nicht gerechnet. Ja? Petrus, der plant schon wieder das nächste Projekt. Aber Johannes hätte doch wenigstens mal kommen können und mal sagen können, Herr, dir geht es bestimmt nicht gut jetzt, oder? Aber sie sind alle eingeschlafen. Und am Kreuz haben sie alle die Flucht ergriffen. Und dann war auch Gott weg. Und dann klagt er, niemand fragt nach meiner Seele. Und da hat der Bruder gesagt, weil Jesus das empfunden hat, wird er mich jetzt auch verstehen. Das ist ein Minimaltrost, ja. Und schöner wäre es natürlich, er würde plötzlich mal Besuch bekommen. Wisst ihr, wie unüblich es ist, Leute zu besuchen? Deswegen finde ich das schön, dass du jetzt Besuche machen willst. Ich glaube, dass es etwas Besonderes ist für ganz viele, wenn sich mal die Türen öffnen und jemand kommt wieder zu Besuch. Ich habe jetzt das erste Mal erlebt, dass eine Gemeinde meine Frau und mich eingeladen hat zu Hausbesuchen. Also Hausbesuche haben einen sehr negativen Anstrich, bei uns jedenfalls früher gehabt. Ja. Da will ich mir jetzt gar nicht zu äußern. Und ich habe mich auch schon vorher gleich entschuldigt, dass wir kommen. Aber wir haben dann interessante Sachen erlebt in dieser Woche, dass Geschwister wirklich zu uns gesagt haben, Klaus, das waren meistens ältere Schwestern, wir haben so ein paar Altenheime abgeklappert, 2 Jahre war keiner hier. Unsere Gemeinde besteht aus 120 Leuten. Klar, dann bist du natürlich immer schnell, Vorwürfe zu machen und zu sagen, Mensch, kriegt ihr das nicht mal gebacken, die zu besuchen, da mal vorbeizugucken? Und da haben sie dann halt eben so einen fliegenden Holländer benutzt, um dann die ganzen Besuche da abzuarbeiten. Du brauchst dafür Zeit, ja? Und unsere Zeitfenster sind alle sehr, sehr eng gestrickt. Wir haben keine Zeit. Zeit, dich zu einer alten Schwester zu setzen, ihr einfach zuzuhören, zu gucken, wie sie lebt, ein paar Informationen zu kriegen, mit ihr die Bibel zu lesen, zu beten. Und dann gehst du wieder. Und dann habe ich zu meiner Frau gesagt, war eine Dreiviertelstunde. Ist das jetzt mein neuer Job? Oder? Und hinterher kriegen wir mit, dass diese alte Schwester dann ihre Kinder anruft und stundenlang am Telefon erzählt, wie schön das war, dass sie Besuch gekriegt hat. Dass es ihr so wichtig war, was für mich fast eine Last war oder völlig unbedeutend. Niemand fragt nach meiner Seele. Denkt an 5. Mose 20. Es gibt Leute, die haben Angst und nicht nur die Ungläubigen haben Angst. Auch viele Gläubige sind verzagt, sie haben Furcht, sie haben Angst, sie sind erschrocken. Und du bist vielleicht der zu ihnen gehen kann und er kann ihnen sagen, euer Herz verzage nicht. Fürchtet euch nicht, ängstigt euch nicht, erschreckt nicht. Denn der Herr, euer Gott, er ist es, der mit euch zieht. Ist das nicht schön, dass wenn es um Furcht und um Angst geht, dass Gott dann nicht vor uns hergeht, sondern dass Gott dann mit uns geht. Ihr kennt alle den Vers in Jesaja 43 oder 45, so wechsle ich immer. Vers 43, wenn du durchs Wasser gehst, ich schwimme vor dir her. Und durch Ströme, sie werden dich nicht überfluten. Das steht da nicht. Wenn du durchs Wasser gehst, ich bin bei dir. Das ist der feine Unterschied. Ja? Wir brauchen einmal Jesus, damit er uns den Weg bahnt. Aber wenn wir auf dem Weg sind, geht er sogar noch neben uns her. Was soll uns denn noch Besseres passieren? Was wünscht ihr euch denn anders in eurem Leben, als mit dem Herrn Jesus zu gehen? Wie dumm sind wir oft, dass wir davonlaufen und denken, diese Gängelei habe ich einfach mal irgendwann satt. Letzte Stelle, 5. Mose 27, Vers 9. Schweig und höre, Israel. An diesem Tag bist du dem Herrn, deinem Gott, zum Volk geworden. So gehorche der Stimme des Herrn, deines Gottes, und tue seine Gebote und seine Satzungen, die ich dir heute gebiete. Ich habe im ersten Vortrag gesagt, dass das Wort Gehorsam hier nicht vorkommt, aber Gehorchen kommt doch vor. Und das haben wir hier gesehen. Und ich möchte euch gerne diese ganze Furcht und diese Abscheu vor diesem Wort nehmen. Denn es ist Unfug. Wir sind in einer Gesellschaft, wo man nicht mehr über Gehorsam redet. Wir wollen das nicht. Wir wollen selbstbestimmt leben. Wir wollen die große Freiheit ausrufen. Und wir stürzen von einem gesellschaftlichen Fiasko ins nächste. Und Gott sagt, ich möchte, dass du mir gehorchst. Warum? Damit ich dich segnen kann. Das ist der Punkt. Gehorsam führt zum Segen. Deswegen erziehen wir als Eltern unsere Kinder, jedenfalls starten wir den Versuch, sie zum Gehorsam erziehen. Wir behandeln sie nicht als Dressurpferde, sondern wir möchten ihnen einfach sagen, wenn es eine Autorität gibt, die über dir steht, und das ist in gewisser Zeit dein Vater und deine Mutter, dann empfehle ich dir wärmstens, deinen Eltern zu gehorchen. Warum? Weil irgendwann wirst du diese Autorität verlassen. Und dann stehst du unter der nächsten Autorität, und das ist Gott. Und wenn du heiratest als Frau, befindest du dich in gewisser Hinsicht unter der Autorität deines Mannes. Und beiden sollst du gehorchen. Nicht sklavisch, nicht knechtig, Aber wir sollen einfach verstehen, dass wir alle, die Männer, befinden sich unter der Autorität Christi. Und wir sind alle in einer Unterordnung. Und wir müssen deswegen gehorsam lernen. Und deswegen ist Gott auch so weise, dass er das sagt in 5. Mose 27. Gehorche der Stimme des Herrn, deines Gottes. Tue seine Gebote und seine Satzungen, die ich dir heute gebiete. Das war das Thema Schweig und höre.
1: Sie hörten einen Vortragsmitschnitt von Klaus Günschel über das 5. Buch Mose.

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1: Ich bin Jerome Nussbaum. Super E10 hat an deutschen Tankstellen den bisherigen Spritpreisrekord gebrochen. Laut ADAC wurde mit einem bundesweiten Tagesdurchschnitt von mehr als 2,21 Euro für den Liter ein neuer Höchststand erreicht.
2: Das Wiederaufflammen des Irankriegs gilt als Ursache für die Preisentwicklung. Es gab zuletzt Angriffe der USA auf Raketenabschussstellungen in der Straße von Hormus und Gegenangriffe aus dem Iran auf US-Stützpunkte in Jordanien. Der bisherige Spritpreisrekord für E10 war im März 2022 erreicht worden, nach Ausbruch des Ukraine-Kriegs. Damals waren im Schnitt 2,20 Euro pro Liter fällig. Nun kostet eine 50-Liter-Füllung mehr als 110 Euro. Ulrike Klein, Redaktion.
1: Der Interessenverband Automotive Cluster Ostdeutschland kritisiert die Informationspolitik im Fall der bedrohten VW-Werke. Verbandschef Katzek sagte der ARD, es sei ziemlich unverantwortlich, solche Papiere zu lancieren und damit die Stimmung extrem anzuheizen. Das führe zu Misstrauen zwischen Werksführung und Belegschaft. Gestern war berichtet worden, dass 3 VW-Werke ab 2031 schrittweise geschlossen werden sollen, in Zwickau, Emden und Hannover. Außerdem der Audi-Standort in Neckarsulm. Nach dem Tod von 4 Teenagern auf einer Landstraße bei Köln zwischen Dürscheid und Oberrath beginnt der Prozess gegen den 17-jährigen Unfallfahrer. Er hatte den Unfall vor gut einem Jahr mit schwersten Verletzungen überlebt. Möglicherweise fällt heute auch schon das Urteil. Eine Rüstungsfirma in München ist offenbar Ziel eines Anschlags geworden. Das LKA ermittelt gegen 2 Tatverdächtige.
3: Bei den Verdächtigen soll es sich um eine Frau und einen Mann mit bulgarischer Staatsangehörigkeit handeln. In der Nacht sollen sie Brandsätze aus einem Auto heraus auf eine Baustelle der Firma Rode und Schwarz im Stadtteil Berg am Leim geworfen haben. 2 davon zündeten auch, einen dritten mussten Spezialkräfte unschädlich machen. Der Rüstungskonzern entwickelt unter anderem sichere Funk- und Kommunikationssysteme für die Bundeswehr. Noah Ulrich, Redaktion.
1: Im Prozess um den Mord an Fabian aus Güstrow werden heute 3 Kinder gehört. Ein Mädchen hatte bei der Polizei angegeben, es habe Fabian in Begleitung eines arabischstämmigen Mannes gesehen. Dies soll aber geschehen sein, als der Junge aus heutiger Sicht der Mordkommission schon aus der Wohnung seiner Mutter entführt und getötet worden war. Auch die Angaben der anderen beiden Kinder widersprechen den bisherigen Ermittlungen. Per Video werden die Kinder ins Landgericht Rostock zugeschaltet. Moskau schließt als Reaktion auf die Maßnahmen der Bundesregierung wegen des Drohnenvorfalls in Leipzig die Goethe-Institute in Russland. Das hat Außenminister Lavrov angekündigt, als Konsequenz auf die geplante Schließung des russischen Hauses in Berlin. Vorgestern hatte die Bundesregierung angekündigt, das russische Haus und auch das Generalkonsulat in Bonn zu schließen. Die Einrichtungen des Goethe-Instituts setzen sich weltweit für die Vermittlung deutscher Sprache und Kultur ein. Allein in Russland gibt es 3 Standorte.
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1: Und hier die aktuellen Temperaturen. Köln 20 Grad, Hamburg 19, Bremen ebenfalls 20, 21 messen wir in Berlin, Dresden und Frankfurt am Main, 24 in Stuttgart, München 23 und Erfurt und Münster jeweils 20 Grad. Heute ist es stellenweise stärker bewölkt, vor allem im Norden kann es regnen. Auch Gewitter sind im Küstenumfeld möglich. Im äußersten Südwesten ist es dagegen oft heiter und auch trocken, ebenso im Südosten. Die Höchstwerte liegen im Norden zwischen 19 und 24 Grad. Im Süden bei 24 bis 29 Grad. Auch morgen bleibt es durchwachsen. Südlich von Main und Mosel zeigt sich die Sonne noch am meisten. Da bleibt es auch trocken. Die Höchstwerte liegen zwischen 18 und 32 Grad.
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1: Donnerstag, 3. September. Als sie aber dies gehört hatten, beruhigten sie sich und verherrlichten Gott und sagten: Dann hat Gott also auch den Nationen die Buße gegeben zum Leben. Apostelgeschichte 11, Vers 18. Fenster ins frühe Christentum 8. Alle Völker der Erde. Gemäß den Vereinten Nationen gibt es derzeit 195 Länder auf der Erde. Die Definition eines Landes basiert auf verschiedenen Faktoren, darunter Gebiet, Bevölkerung und die Existenz einer selbstverwalteten Regierung. Innerhalb eines Landes kann es allerdings viele ethnische Gruppen geben, die sich durch Kultur, Sprache und Herkunft unterscheiden. Berücksichtigt man diese, so ergibt sich eine Anzahl von fast 600 verschiedenen Völkern mit einer Gesamtzahl von derzeit rund 8 Milliarden Menschen auf der Erde. Zur Zeit der ersten Christen gab es erheblich weniger Menschen und die genaue Anzahl der damals existierenden Völker ist unbekannt. Und doch waren sie alle im Blick, als es in der frühen christlichen Kirche um die Frage ging, wem das Evangelium vom gekreuzigten und auferstandenen Jesus Christus weitergegeben werden sollte. Sollten weiterhin nur die Juden eine Rolle spielen oder wollte Gott nun alle Menschen erreichen? Was der Apostel Petrus erlebt hatte, Apostelgeschichte 10, führte gemäß dem Tagesvers zu dem Ergebnis: Praktisch jeder Mensch aus allen Völkern war nun bei Gott im Fokus und er wollte auch den Nationen die Umkehr zum ewigen Leben schenken. Bis heute stehen alle Menschen dieser Erde im Visier Gottes. Keiner soll im Unklaren darüber bleiben, wie er von Gott beurteilt wird, als Sünder. Aber jeder soll auch erfahren, durch wen es Rettung von Sünden gibt, Jesus Christus. Umkehr ist weiterhin nötig, von einem Leben ohne Gott, vom Vertrauen auf sich selbst, von der Überheblichkeit und Ignoranz gegenüber den Folgen, die sich aus einem Leben entgegen den Geboten Gottes ergeben, und von der Ablehnung des Retters Jesus Christus, den wir alle brauchen, um nicht am Ende in der ewigen Gottesferne zu landen. Die Frage zum Nachdenken: Wie beurteilen Sie Gottes großzügige Gabe für alle Menschen, auch für Sie? Der Tipp fürs Leben: Ziehen Sie die notwendige Umkehr zu Gott in Betracht, denn sie ist der Schlüssel zu einer ewigen Zukunft, auch für Sie. Die tägliche Bibellese. Apostelgeschichte 11. Die Apostel aber und die Brüder, die in Judäa waren, hörten, dass auch die Nationen das Wort Gottes angenommen hatten. Und als Petrus nach Jerusalem hinaufkam, stritten die aus der Beschneidung mit ihm und sagten: Du bist bei unbeschnittenen Männern eingekehrt und hast mit ihnen gegessen. Petrus aber fing an und setzte es ihnen der Reihe nach auseinander und sprach: Ich war in der Stadt Joppe im Gebet, und ich sah in einer Verzückung eine Erscheinung, wie ein Gefäß herabkam, gleich einem großen leinenen Tuch, an vier Zipfeln herabgelassen aus dem Himmel, und es kam bis zu mir. Und als ich gespannt hineinschaute, bemerkte und sah ich die vierfüßigen Tiere der Erde und die wilden Tiere und die kriechenden und die Vögel des Himmels. Ich hörte aber auch eine Stimme, die zu mir sagte: Steh auf, Petrus, schlachte und iss. Ich aber sprach: Keineswegs, Herr, denn niemals ist Gemeines oder Unreines in meinen Mund gekommen. Eine Stimme aber antwortete zum zweiten Mal aus dem Himmel: Was Gott gereinigt hat, mach du nicht gemein. Dies aber geschah dreimal, und alles wurde wieder hinaufgezogen in den Himmel. Und siehe, sogleich standen vor dem Haus, in dem ich war, drei Männer, die von Caesarea zu mir gesandt waren. Der Geist aber sagte mir, ich solle ohne Bedenken mit ihnen gehen. Es kamen aber auch diese sechs Brüder mit mir, und wir kehrten in das Haus des Mannes ein. Und er erzählte uns, wie er den Engel in seinem Haus habe stehen sehen und sagen: Sende nach Joppe und lass Simon mit dem Beinamen Petrus holen. Der wird die Worte zu dir reden, durch die du gerettet werden wirst, du und dein ganzes Haus. Während ich aber zu reden begann, fiel der Heilige Geist auf sie, so wie auch uns im Anfang. Ich erinnerte mich aber an das Wort des Herrn, wie er sagte, Johannes taufte zwar mit Wasser, ihr aber werdet mit Heiligem Geist getauft werden. Wenn nun Gott ihnen die gleiche Gabe gegeben hat wie auch uns, die wir an den Herrn Jesus Christus geglaubt haben, wer war ich, dass ich hätte Gott wehren können? Als sie aber dies gehört hatten, beruhigten sie sich und verherrlichten Gott und sagten, dann hat Gott also auch den Nationen die Buße gegeben zum Leben. Die nun zerstreut waren durch die Bedrängnis, die wegen Stephanus entstanden war, zogen hindurch bis nach Phönizien und Zypern und Antiochia und redeten zu niemand das Wort als allein zu den Juden. Es waren aber unter ihnen einige Männer von Zypern und Kyrene, die, als sie nach Antiochia kamen, auch zu den Griechen redeten, indem sie das Evangelium von dem Herrn Jesus verkündigten. Und des Herrn Hand war mit ihnen, und eine große Zahl, die gläubig wurde, bekehrte sich zum Herrn. Es kam aber die Rede von ihnen zu den Ohren der Gemeinde in Jerusalem, und sie sandten Barnabas aus, nach Antiochia hinzuziehen. Der freute sich, als er hingekommen war und die Gnade Gottes sah, und ermahnte alle mit Herzensentschluss bei dem Herrn zu verharren. Denn er war ein guter Mann und voll Heiligen Geistes und Glaubens. Und eine zahlreiche Menge wurde dem Herrn hinzugetan. Er zog aber aus nach Tarsus, um Saulus aufzusuchen, und als er ihn gefunden hatte, brachte er ihn nach Antiochia. Es geschah ihnen aber, dass sie ein ganzes Jahr in der Gemeinde zusammenkamen und eine zahlreiche Menge lehrten und dass die Jünger zuerst in Antiochia Christen genannt wurden. In diesen Tagen aber kamen Propheten von Jerusalem nach Antiochia herab. Einer aber von ihnen mit Namen Agabus stand auf und zeigte durch den Geist eine große Hungersnot an, die über den ganzen Erdkreis kommen sollte. Sie trat auch unter Claudius ein. Sie beschlossen aber, dass, je nachdem, wie einer der Jünger begürtet war, jeder von ihnen zur Hilfeleistung den Brüdern, die in Judäa wohnten, etwas senden sollte. Das taten sie auch, indem sie es durch die Hand des Barnabas und Saulus an die Ältesten sandten.

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0: 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Hallo und herzlich willkommen. Es folgt ein Beitrag von Siegfried Levering.
1: Das war ein Tritt vor Schienenbein. Das tut weh. Dabei waren wir gar nicht auf dem Bolzplatz. Wir waren in einer Besprechung, in einer Auseinandersetzung mit dem Nachbarn, auf einer Familienfeier. Das war ein Stich ins Herz, das tut weh. Auch wenn kein Messer zum Einsatz kam, es war das dahingeworfene Wort des Chefs, die schnippische Bemerkung der Tante, die ätzende Kritik des Ehepartners. Das war ein Schlag ins Gesicht, das tut weh. Auch wenn keine Faust im Spiel war, Worte können uns derart treffen, dass wir am Boden zerstört sind. Wir sind verletzt. Ich sage wir, weil keiner von uns vor Verletzungen dieser oder ähnlicher Art verschont bleibt, als Kind nicht und als Erwachsener nicht. So banal es klingen mag, Verletzungen gehören zum Leben in dieser Welt dazu. Wir leben in einer Welt, in der wir aneinander geraten. Und es bleibt nicht aus, dass Menschen in unserer Umgebung uns nicht mit der nötigen Achtung und Würde behandeln, die uns als Menschen zusteht. Und wenn wir ehrlich zu uns selbst sind, überschreiten auch wir Grenzen gegenüber anderen. Manchmal gar nicht in böser Absicht, doch der andere empfindet anders als wir selbst. Manchmal allerdings werden Seitenhiebe gezielt erteilt. Das bleibt nicht ohne Folgen. Mit diesen Folgen leben wir nicht gut. Seelische Verletzungen betreffen uns ja als ganze Person. Nicht nur unsere Gefühle, auch unser Denken und nicht selten unser Körper spielen verrückt. Uns ist zum Weinen zumute. Bei dem einen kommen Rachegefühle hoch und alles schreit nach Vergeltung. Seine Gedanken kreisen nur noch darum, wie er dem anderen eins auswischen kann. Er will sein Gegenüber leiden sehen, frei nach dem Motto, wie du mir, so ich dir. Bei anderen stellt sich Verbitterung ein. So mancher resigniert und zieht sich zurück. Er ist eingeschnappt und bricht den Kontakt ab. Nicht zuletzt deswegen, um ja nicht erneut verletzt zu werden. Zu tief sitzt die Enttäuschung über Menschen. Wie kommen wir da heraus? Wie kommen wir aus dem Karussell der Verbitterung, der Rachegedanken, des Selbstmitleids heraus? Tiefe seelische Wunden heilen nicht von selbst. Die Seele schreit und irgendwann schreit auch der Körper. Ich habe ein wunderbares Buch gefunden, das dem Schrei meiner Seele eine Stimme gibt. Es ist schon sehr alt, viel zu wenig beachtet, aber immer noch aktuell. Es ist das Buch der Psalmen. Ein Buch mit 150 Gedichten und Gebeten, Liedern und Reflexionen. Texte, die unsere Seele erheben, aber auch Texte, die den Schmerz unserer Seele ausdrücken. Ja, sogar hinausschreien. Viele dieser Gebete sind gerade aus dem schmerzhaften Umgang mit Menschen entstanden. Einige Kostproben? Ich bin kein Mensch mehr, nur noch ein Wurm. Zum Spott der Leute bin ich geworden. Das ganze Volk verabscheut mich. Alle, die mich sehen, verhöhnen mich. Sie verziehen den Mund und schütteln ihren Kopf. So schwieg ich denn und blieb stumm, ohne dass es viel genützt hätte, denn in mir bohrte weiter der Schmerz. Aber dann auch diese Erfahrung mit Gott. Er schenkt denen Heilung, die ein gebrochenes Herz haben, und verbindet ihre schmerzenden Wunden. Das ist das Erste, was nötig ist bei Verletzungen. Es muss raus. Sie müssen sich selbst eingestehen, dass die Verletzungen und die damit verbundenen Gedanken und Gefühle da sind. Sie mögen dabei sogar über sich selbst erschrecken, aber sie existieren nun einmal, diese verletzten Gefühle und die schmerzenden Gedanken. Diese zu verdrängen, wäre nur eine Scheinlösung. In der Regel heilt die Zeit eben nicht die Wunden. Zeit heilt seelische Wunden nicht automatisch. Bei körperlichen Verletzungen staunen wir allerdings über die geniale Selbstheilungskräfte, die Gott, der Schöpfer, in unseren Körper hineingelegt hat. Mit einem gewissen Maß an seelischen Verletzungen können wir auch fertig werden, sonst könnten wir gar nicht in der Gesellschaft mit anderen leben. Doch auch das müssen wir sehen. Jeder hat da ein anderes Maß an Kraft. Und was ist nun mit all dem, was sich uns immer wieder aufdrängt? Es muss raus. Und auf jeden Fall auf eine gute Weise verarbeitet und verdaut werden. Sonst schaden wir uns selbst. Mit Bitterkeit machen wir unser eigenes Leben bitter. Durch Nachtragen belasten wir uns selbst. Wir sind es, nicht die anderen, die diese Last tragen. Wie das Wort es schon sagt, es sind schmerzhafte Verletzungen, und Verletzungen müssen geheilt werden. Sie dürfen sich ihre eigene Hilflosigkeit bei seelischen Verletzungen eingestehen. Und wie wir bei schweren körperlichen Verletzungen einen Arzt hinzuziehen müssen, kommen wir auch oft mit unseren seelischen Verletzungen nicht allein zurecht. Wir sind auf Hilfe von außen angewiesen, um wieder unser seelisches Gleichgewicht herstellen zu können. Es ist gut, hier verständnisvolle Menschen zur Seite zu haben. Doch es gibt noch einen entscheidenden Schritt darüber hinaus. Einen wichtigen Schritt bei seelischen Verletzungen zeigen uns die Psalmen. In ihnen wandten sich gottesfürchtige Menschen mit ihren Verletzungen an Gott und setzten sich bewusst seiner Liebe aus. Sie baten ihn um Hilfe und Heilung. So betete etwa der vielfach verletzte Prophet Jeremia: Heile du mich, Herr, so werde ich heil. Hilf du mir, so ist mir geholfen. Er vertraute seine Verletzungen Gott an und legte den Heilungsprozess in seine Hände. Jesus empfiehlt sich sogar als Arzt, wenn er betont, nicht die Gesunden brauchen den Arzt, sondern die Kranken. Und das sagte er im Blick auf das, was uns Menschen in unserer Seele kaputt macht. Jesus hat sich als der Arzt verstanden, der denen zur Hilfe kommt, die sich selbst nicht gesund machen können. Er fordert auf: Kommt zu mir, ihr alle, die euch plagt und von eurer Last erdrückt werdet. Ich werde euch Ruhe geben. Jesus ist es, von dem gesagt wird, dass er das geknickte Rohr nicht zerbrechen und den glimmenden Docht nicht auslöschen wird. Alles, was wir von Jesus wissen, macht deutlich: Es geht ihm vor allem um das Heilwerden von Menschen, um heile Beziehungen und nicht zuletzt um eine heile Beziehung zu Gott. Dazu gehört auch, dass wir uns mit unserer eigenen Geschichte aussöhnen. Das, was Sie erlebt haben, gehört zu Ihrem Leben und zu Ihrer Geschichte dazu. Sie können es nicht ungeschehen machen. Sie können aber einen inneren Frieden gewinnen, wenn Sie zu Ihrer Geschichte stehen und sich mit ihr aussöhnen. Wenn Sie sich in die Hände Gottes geben, dann sind Sie mit dieser Geschichte in Gottes Hand und Gott wird neue Schritte mit Ihnen gehen. Ein neuer und entscheidender Schritt wird sein, wie sie mit dem umgehen, der sie verletzt hat. Bei Jesus, dem Gekreuzigten, lernen wir, was wichtig ist: Vergeben Sie denen, die an ihnen schuldig geworden sind. Jesus betete am Kreuz: Vater, vergib ihnen, denn sie wissen nicht, was sie tun. Mit diesem Schritt rücken sie ihr Verhältnis zu der Person, die sie verletzt hat, wieder ins Reine. Sie können Gott als Zeugen in diese Sache einbeziehen und mit einem Gebet dem anderen Menschen vergeben. Das wird allerdings nur gelingen, wenn Sie sich von dem, der Sie verletzt hat, in einer gesunden Weise abgrenzen. Sie können nicht die Verantwortung übernehmen für das, was der andere getan hat. Auch er steht vor Gott. Wie er mit seinen Sünden umgeht, ist nicht mehr Ihre Sache, sondern das ist seine Sache. Sie können ihn getrost an Gott abgeben. Dabei wird ganz entscheidend sein, wie umfassend Ihnen klar ist, wie viel Gott Ihnen vergeben musste. Wer das zutiefst erfasst und auch empfindet, kann vergeben. Ich weiß, dass das nicht immer einfach ist. Auch geht das meist nicht von jetzt auf gleich. Doch wenn wir uns nicht mit Gott auf diesen Weg machen, bleiben wir mit unseren Schmerzen allein. Das ist für uns nicht gut. Wir blockieren uns selbst für eine gesunde Zukunft. Denn seelische Verletzungen haben ja auch eine Auswirkung auf unsere Beziehung zu Gott. Diese wird belastet und gestört, weil wir nur noch um unser Problem und uns selbst kreisen. Seelische Verletzungen können so zu einer Mauer in unserem Verhältnis zu Gott werden. Wir verbauen uns den Blick auf Gott. Unsere Beziehung zu Gott wird durch Schmerz, Rache und Hass, Verbitterung und Misstrauen belastet. Das soll nicht sein. Das muss nicht sein. Gott möchte es nicht. Dann sollten Sie es auch nicht wollen. Um Ihrer selbst willen nicht. Kommen Sie deshalb zu ihm. Er ist immer noch der Heiland, der heilt.

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1: In der Bibel lesen wir: Wer kann essen und wer kann fröhlich sein ohne mich? Prediger 2, Vers 25. Der Führer der englischen Liberaldemokraten, ein bekannter Politiker, war ein schon etwas älterer Junggeselle. So gegen 40 fand er doch noch eine Liebste und machte ihr schließlich einen Heiratsantrag. Das Bild der zwei Glücklichen ging durch die gesamte englische Presse. Den beiden frisch einander Versprochenen war ihr Glück ins Gesicht geschrieben. Aber noch schöner war, was der Bräutigam dazu sagte. Wenn man eine geliebte Frau heiratet, ist man doch mehr Mensch als so alleine. Liegt vielleicht wirklich die echte Bestimmung des Menschen in gewissen Bindungen? Wir Menschen können uns sicher nicht voll entfalten, so alleine. Gilt nicht auch dasselbe für die Beziehung des Menschen zu Gott? Ist der Mensch nicht vielleicht ohne Gott zutiefst allein und einsam auf dieser Welt? Wo gehen wir hin mit unseren tiefsten Nöten? Was, wenn Krankheit, Leid und Tod uns trifft? Mit wem teilen wir unsere Freuden und unseren Erfolg? Wer geht mit uns durch dick und dünn? Wo sind wir zu Hause? Natürlich haben Menschen, die Gott nicht kennen, auch ihre Freunde und mancherlei Hilfsmittel. Aber sie verfehlen das uns Menschen von unserem Schöpfer gesteckte Lebensziel, das darin liegt, Gott zu erkennen. Und so bleiben sie letztlich allein, sozusagen alte Junggesellen, im Hinblick auf Gott, und sind ohne Gott weniger Mensch als mit ihm. Gott fordert uns auf, ihn zu suchen, und wenn wir ihn gefunden haben, dürfen wir unter seiner Leitung und Bewahrung und in Gemeinschaft mit ihm leben. Es ist kein sorgenfreies, aber ein erfülltes Leben. Nie ist man mehr allein. Gott umgibt uns zu jeder Stunde. Und, das habe ich selbst erlebt, man ist mehr Mensch als so alleine. Wir befehlen Sie der Gnade Gottes an und wünschen Ihnen seinen Segen.

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1: Ich bin Jerome Nussbaum. Super E10 hat an deutschen Tankstellen den bisherigen Spritpreisrekord gebrochen. Laut ADAC wurde mit einem bundesweiten Tagesdurchschnitt von mehr als 2,21 Euro für den Liter ein neuer Höchststand erreicht.
2: Das Wiederaufflammen des Irankriegs gilt als Ursache für die Preisentwicklung. Es gab zuletzt Angriffe der USA auf Raketenabschussstellungen in der Straße von Hormus und Gegenangriffe aus dem Iran auf US-Stützpunkte in Jordanien. Der bisherige Spritpreisrekord für E10 war im März 2022 erreicht worden, nach Ausbruch des Ukraine-Kriegs. Damals waren im Schnitt 2,20 Euro pro Liter fällig. Nun kostet eine 50-Liter-Füllung mehr als 110 Euro. Ulrike Klein, Redaktion.
1: Der Interessenverband Automotive Cluster Ostdeutschland kritisiert die Informationspolitik im Fall der bedrohten VW-Werke. Verbandschef Katzek sagte der ARD, es sei ziemlich unverantwortlich, solche Papiere zu lancieren und damit die Stimmung extrem anzuheizen. Das führe zu Misstrauen zwischen Werksführung und Belegschaft. Gestern war berichtet worden, dass 3 VW-Werke ab 2031 schrittweise geschlossen werden sollen. In Zwickau, Emden und Hannover. Außerdem der Audi-Standort in Neckarsulm. Nach dem Tod von 4 Teenagern auf einer Landstraße bei Köln zwischen Dürscheid und Oberrat beginnt der Prozess gegen den 17-jährigen Unfallfahrer. Er hatte den Unfall vor gut einem Jahr mit schwersten Verletzungen überlebt. Möglicherweise fällt heute auch schon das Urteil. Eine Rüstungsfirma in München ist offenbar Ziel eines Anschlags geworden. Das LKA ermittelt gegen 2 Tatverdächtige.
3: Bei den Verdächtigen soll es sich um eine Frau und einen Mann mit bulgarischer Staatsangehörigkeit handeln. In der Nacht sollen sie Brandsätze aus einem Auto heraus auf eine Baustelle der Firma Rode und Schwarz im Stadtteil Berg am Leim geworfen haben. 2 davon zündeten auch, einen dritten mussten Spezialkräfte unschädlich machen. Der Rüstungskonzern entwickelt unter anderem sichere Funk- und Kommunikationssysteme für die Bundeswehr. Noah Ulrich, Redaktion.
1: Im Prozess um den Mord an Fabian aus Güstrow werden heute 3 Kinder gehört. Ein Mädchen hatte bei der Polizei angegeben, es habe Fabian in Begleitung eines arabischstämmigen Mannes gesehen. Dies soll aber geschehen sein, als der Junge aus heutiger Sicht der Mordkommission schon aus der Wohnung seiner Mutter entführt und getötet worden war. Auch die Angaben der anderen beiden Kinder widersprechen den bisherigen Ermittlungen. Per Video werden die Kinder ins Landgericht Rostock zugeschaltet. Moskau schließt als Reaktion auf die Maßnahmen der Bundesregierung wegen des Drohnenvorfalls in Leipzig die Goethe-Institute in Russland. Das hat Außenminister Lavrov angekündigt, als Konsequenz auf die geplante Schließung des russischen Hauses in Berlin. Vorgestern hatte die Bundesregierung angekündigt, das russische Haus und auch das Generalkonsulat in Bonn zu schließen. Die Einrichtungen des Goethe-Instituts setzen sich weltweit für die Vermittlung deutscher Sprache und Kultur ein. Allein in Russland gibt es 3 Standorte.
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1: Und hier die aktuellen Temperaturen. Köln 20 Grad, Hamburg 19, Bremen ebenfalls 20, 21 messen wir in Berlin, Dresden und Frankfurt am Main, 24 in Stuttgart, München 23 und Erfurt und Münster jeweils 20 Grad. Heute ist es stellenweise stärker bewölkt, vor allem im Norden kann es regnen, auch Gewitter sind im Küstenumfeld möglich. Im äußersten Südwesten ist es dagegen oft heiter und auch trocken, ebenso im Südosten. Die Höchstwerte liegen im Norden zwischen 19 und 24 Grad. Im Süden bei 24 bis 29 Grad. Auch morgen bleibt es durchwachsen. Südlich von Main und Mosel zeigt sich die Sonne noch am meisten. Da bleibt es auch trocken. Die Höchstwerte liegen zwischen 18 und 32 Grad.
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4: Hallo und herzlich willkommen bei den Denkanstößen. Zunächst ein wenig Musik und dann ein Vortragsmitschnitt von Lutz Schäufler.

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0: 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Hören Sie nun Lutz Schäufler in einem Vortragsmitschnitt mit dem Titel Eigentum verpflichtet.
1: In den vergangenen Jahrhunderten, da waren auf den Weltmeeren Piratenschiffe unterwegs, werden auch viele geniale Filme darüber gedreht. Und auf diesen Schiffen, auf diesen Piratenschiffen, da galt ein Piratenkodex. Verhaltensregeln, wie man sich auf dem Schiff untereinander verhält, wer was zu sagen hatte, Rangordnung war alles festgelegt, auch die Verteilung der Beute wurde darin in diesem Kodex festgeschrieben. Gemessen an den Regeln auf diesem Piratenschiff hatten die Piraten einen hohen moralischen Standard. Sie waren moralisch an ihren eigenen Regeln, die sie auf ihrem Schiff festgelegt hatten, waren sie moralisch richtig gut drauf. Sie haben sich daran gehalten. Unter moralischen Gesichtspunkten könnten sie eigentlich richtig zufrieden mit sich sein. Manche waren es vielleicht sogar. Und dann darf man aber dabei nicht vergessen, dass sie eben Piraten waren, dass sie stahlen, dass sie raubten, dass sie töteten. Sie lehnten sich gegen die höhere Macht auf, gegen die rechtmäßige Regierung ihres Landes. Und es hatte zur Folge, dass auf sie die Todesstrafe wartete. Wurden sie gefasst, hat ihr moralischer Kodex, den sie so pingelig eingehalten haben, das Todesurteil nicht erspart. Es erinnert mich an unser Leben, obwohl ich vermute, dass keine Piraten heute unter uns sind. Wenn es eine höhere Macht gibt, einen Schöpfer, dem wir unsere Welt, unser Leben verdanken, dann sollten wir doch auch mal fragen, ob diese höhere Macht, dieser Schöpfer uns Regeln gegeben hat. Wir wissen in dieser Woche, das haben wir zumindest schon mitgekriegt, bei 10-mal besser leben, da stecken die 10 Gebote dahinter. Es reicht eben nicht, wenn ein Mensch sich seinen eigenen humanistischen Kodex zusammenbastelt, entwirft und dann selbstzufrieden sich auf die Schulter klopft und sagt, ich bin doch nach dem, was ich entworfen habe, nach meinen moralischen Vorstellungen fein.

das erstens bei uns nicht so ist. Ich frage mich, würden dann die Leute bei uns hier rumlaufen? Außerdem muss ich feststellen, dass Gott zum Glück einen ganz anderen Weg wählt, nämlich nicht den der Abschreckung. Gott geht den Weg der Liebe, indem er seine mit Liebe gebackenen Gebote uns gibt, die in die Bibel reingeschrieben wurden und wo eben auch steht, du sollst nicht stehlen. Nun sagst du vielleicht, dieses Gebot, das ist so einfach, du sollst nicht stehlen, das ist so sonnenklar, das kriegt sogar ein Kind in der Grundschule begriffen. Da könnten wir doch jetzt eigentlich die Bibel zuklappen, wir könnten nach Hause gehen, uns die Zeit heute Abend irgendwie anders vertreiben. Da muss man sich doch nicht einen ganzen Abend für Zeit nehmen, nur für dieses Gebot, du sollst nicht stehlen, was kleine Kinder schon begreifen. Aber gerade, wisst ihr, bei den Dingen, die uns sehr vertraut sind, ist es manchmal so, dass wir die versteckten Geheimnisse darin übersehen, weil es uns alles viel zu nah ist. Du musst nämlich wissen, das Wort stillen bedeutet in der Bibel, im biblischen Text, viel, viel mehr als nur klauen. Das bedeutet zum Beispiel auch entführen, rauben, täuschen. Wenn man bedenkt, was bei dem Gebot alles gemeint ist, da kann man eigentlich einem nur noch schwarz vor Augen werden. Wie sieht's im Einzelnen aus? Ich versuche mal ein bisschen aufzuzählen. Dieses Gebot untersagt den Zugriff erstmal auf das Eigentum anderer Menschen. Das ist klar, das ist das, was wir von vornherein begriffen haben. Also Ladendiebstahl, muss man bei uns im Land feststellen, ist inzwischen zum Volkssport geworden. Die Verluste im Handel sind so hoch, die bekannt gewordenen Verluste, dass die Diebe, die man gefasst hat, so viel gar nicht auf einmal wegtragen können. Oder Versicherungen werden betrogen und Versicherungen selber, die tricksen und verhindern möglichst auch noch die Zahlung, die dem Versicherten zusteht. Da bleiben wir bei den Geldmanagern. Vor 2 Wochen hat mich jemand gefragt, was ist schlimmer, eine Bank zu überfallen oder eine Bank zu betreiben? Jeder will auch in der eigenen Firma so viel wie möglich verdienen, aber über seine Trägheit und über die langen Pausen macht er sich null Gedanken. Dass er früher oder später zur Arbeit kommt und dafür dann auch abends eher geht, darüber macht er sich auch keine Gedanken. Aber das Gehalt, ja, den guten Verdienst, den möchte er unbedingt am Ende des Monats haben. Oder im Geschäftsbereich, da werden Rechnungen nicht bezahlt, obwohl die Leistungen erbracht worden sind und obwohl die Leistungen in Ordnung waren. Fragt mal die Handwerker im Mittelstand, was da abgeht. Oder ein Unfallauto, das wird als Rostbeule auf Vordermann gebracht. Der Kilometerstand noch zurückgedreht und als guter Gebrauchtwagen verkauft. Die Palette ist unerschöpflich, die Pralinschachtel, wo du mehr Luft kaufst als Pralinen. Der Fleischstand mit Rotlichtbeleuchtung, wo das alte Fleisch noch gut aussieht. Auch Wissensdiebstahl bei den Schülern in der Mathearbeit, wo das Smartphone natürlich mithilft. Ich will auch sagen, die politische Klasse ist davon nicht ausgenommen. Könnte es sein, dass den Bürgern ab und zu ein Geldgeschenk gemacht wird, das wird in die eine Tasche des Bürgers reingesteckt, um dann aus der anderen Tasche noch viel mehr Geld wieder rauszuziehen? Ein Schwarzfahrer in der Straßenbahn, die weisen mit ausgestreckten Fingern dann Richtung Politiker, die da oben, wenn die so mies drauf sind und ihre Geschäftchen machen und ihre Schäfchen ins Trockene bringen, dann macht es doch nichts, wenn ich das auch mache. Wisst ihr, Freunde, die Dieberei ist ein weit verbreiteter Beruf auf Erden, eigentlich das größte Unternehmen global. Und durch alle Berufe und durch alle Branchen hindurch kannst du sehen, wie wir in einem großen Konzern voller Diebe leben. Die ganze Welt ist in Wirklichkeit eigentlich eine Räuberhöhle. Nun geht es aber bei diesem Gebot nicht nur um das Eigentum des anderen, sondern es geht um viel, viel mehr. Es geht auch um den Griff nach der Freiheit des anderen. Der Nächste darf nicht angetastet werden. Das Gebot will den Menschen ein Leben in Freiheit garantieren, deinen Mitmenschen. Und die Freiheit eines anderen Menschen darf nicht gestohlen werden. Also Menschendiebstahl und Sklaverei zählen dazu. Entführungen, auch wenn manche bei einem sehr beliebten Politiker traurig waren, dass die Entführung nicht geklappt hat. Gott ist immer dagegen, egal ob wir die Leute mögen oder nicht. Oder Geiselnahmen, weil damit die Freiheit und die Würde des Menschen genommen wird, sind sie in den Augen Gottes eine Sünde. Sie fallen genau unter dieses Thema. Deshalb haben besonders Christen sich für die Abschaffung der Sklaverei eingesetzt. Der Sklavenhändler und Kapitän John Newton kam zum Glauben an Jesus Christus, textete dann, als er überlebt hatte, einen Schiffsuntergang, das weltberühmte Lied

0: Amazing Grace. Und John Newton, der drängte dann, als er später Pastor war, einen jungen Mann dazu, nicht Pfarrer zu werden, sondern Politiker. Vermutlich hatte er den richtigen Blick für die Begabung dieses jungen Mannes. Sicher hätte er auch Pfarrer werden können, aber er wollte, dass dieser junge Mann Politiker wurde. Das war der William Wilberforce, der 1807 im englischen Parlament als Christ dafür sorgte, mit vielen anderen, dass der Sklavenhandel im Königreich verboten wurde. Und das hängt auch mit diesem Gebot zusammen, dass Christen auch von diesem Gebot angeleitet werden und sagen, jetzt will ich mich selbst mit in die Waagschale werfen und will ja was zum Guten bewegen. Ich denke auch an die Verbrechen, wo der Mensch nur eine Ware ist, auch in unseren Tagen. Kinderarbeit in anderen Ländern oder Mädchen, die zur Prostitution verkauft werden, unter anderem auch nach Deutschland. Kinder, die zur Organentnahme verkauft werden, wo ihnen Organe entnommen werden, gestohlen werden. Und bei all diesen Dingen bekommen wir es immer mit Gott zu tun, da bekommen wir es mit diesem Gebot zu tun. Es gehört bei dem Diebstahlgebot auch der Griff nach den Lebensgrundlagen dazu. Das Gebot untersagt den Zugriff auf Dinge, von denen dein Mitmensch, dein Nächster lebt. Also es geht nicht nur um das Eigentum des Nächsten, sondern auch um das, wovon er lebt. Seine Lebensgrundlage, die darf nicht beeinträchtigt werden, die darf nicht weggenommen werden. Der Mensch lebt eben nicht nur von Brot und Wasser. Er braucht ja Chancen, sich zu entfalten. Er braucht einen Lebensraum, wo er Sinn und Ziel und Erfüllung für sein Leben findet. Und deshalb wird dieses Gebot zum Beispiel übertreten, wenn Rivalen in der Politik, im Geschäftsleben ausgeschaltet werden. Und Gott fragt hier mit diesem Gebot auch, wie ist dein Geschäftsgebaren? Es war schmerzlich, nach der politischen Wende, nach der friedlichen Revolution zu erleben, wie Betriebe in Ostdeutschland, in den neuen Bundesländern vom Westen aufgekauft wurden, runtergefahren wurden und damit Rivalen ausgeschaltet wurden. Das ist genau die Nummer, wo Gott sagt, da habe ich ein Problem, aber ein absolutes Problem damit. Von der Karriereleiter werden andere runtergestoßen, Schwachstellen im Lebenslauf werden in der Konkurrenz ausgespäht und dann ausgeschlachtet in der Öffentlichkeit. Mobbing in der Schulklasse und am Arbeitsplatz ist an der Tagesordnung und da kriegen wir es immer mit diesem Gebot zu tun. Wenn andere systematisch ausgegrenzt werden. Der Arbeitgeber, der den verdienten Lohn seiner Mitarbeiter zurückhält und sich selber ein schönes Leben macht, eine Auslandsreise macht. Oder wenn er seine Mitarbeiter bis zum Umfallen arbeiten lässt, ihnen nicht die Zeit gönnt, die sie brauchen, die Freizeit zum Regenerieren, die Zeit, die sie brauchen, um ihre Gesundheit zu erhalten, die sie brauchen für ihre Familie. Eine bittere Anklage ist in der Bibel zu lesen, hört doch, wie der Lohn, um den ihr die Erntearbeiter betrogen habt, zum Himmel schreit. Das Geschrei der Arbeiter ist vor den Herrn, dem Allmächtigen, gekommen. Gott hört das alles und Gott sieht das auch alles. Und ich muss eins sagen, die Kirche darf da nicht mit ausgestreckten Fingern nur auf andere zeigen. Aktuell passiert das schon seit Jahren, dass kirchliche Angestellte von 100 auf 80 oder noch weniger Prozent runtergestuft werden in der Anstellung und im Lohn. Man vermutet dahinter, dass heimlich natürlich erwartet wird, dass sie trotzdem bitteschön 200% weiterarbeiten. Wenn das so wäre, wäre es Diebstahl. Ich hatte gestern auch salopp gesagt, eure Pfarrer, die kriegen das bezahlt, das könnt ihr einen Telefontermin machen, die haben dann Zeit für euch. Aber ihr müsst auch dazu sagen, dass die Pfarrer heute aktuell in der Kirche noch eine Arbeit und noch eine Arbeit und noch eine Arbeit draufkriegen und möglichst noch eine Gemeinde. Und manche brechen unter Last zusammen und brennen aus. Der Missionswerke verlangen ehrenamtliche Arbeitszeit, obwohl sie das gar nicht dürfen, denn ehrenamtliche Arbeitszeit legt jeder selber fest, wo er ehrenamtlich mitarbeitet. Und hier muss ich nochmal von der Kirche reden. Die Kirche nimmt den Menschen die Grundlage für ein erfülltes und das ewige Leben, wenn sie nicht die gesamte Botschaft der Heiligen Schrift der Bibel austeilt. Dann bestiehlt sie die Menschen. Wer immer nur davon redet, Gott liebt dich, und weiter nichts zu sagen hat, der erzählt nur das, was in der Bibel steht, aber nur einen Teil. Und den anderen Teil verschweigt er. Dass Gott nämlich auch Recht richten wird, dass Gott ein heiliger Gott ist und dass wir uns am Himmelstor den Schädel auch einrennen können, wenn wir nicht zu Jesus laufen. Wenn wir vom Retter Jesus reden, müssen wir doch auch mal sagen als Kirche, was in der Bibel steht, wovor er uns retten will. Und wer das nicht tut, der bestiehlt die Menschen, die in die Kirche kommen, dass er ihnen nicht die gesamte Botschaft austeilt. Und ich möchte nicht in der Haut von den Predigern stecken, die nur das predigen, was sie gerne, die Leute gerne hören wollen und die nur das predigen, dass sie bei den Leuten gut ankommen. Und der Missionsbefehl, der sagt uns auch, dass wir die Menschen bestehlen, wenn wir diese Botschaft gar nicht weitersagen, weil wir ihnen dann das Wichtigste vorenthalten. Und Lebensgrundlagen, die werden auch dann geklaut, wenn Eltern ihren Kindern nicht die Zeit schenken, die die Kinder brauchen, mit ihren Eltern, um sich gut entwickeln zu können. Oder Ehepartner, die sich die Zuneigung, die Zuwendung verweigern und dann damit schuldig sind, dass die Ehe nicht gelingt. Zeit, Zärtlichkeit, Gespräche und Interesse am anderen, die werden vorenthalten. Und wer das nicht gibt, der beklaut, der bestiehlt seinen Ehepartner. Wir merken plötzlich, was da für eine Bandbreite bei diesem Gebot plötzlich aufgefahren wird. Es gehört auch zum Diebstahl, wenn Menschen dazu entschlossen sind oder von religiösen Gemeinschaften dazu gedrängt werden, ihren gesamten Besitz für gute Zwecke zu spenden. Möglichst noch für diese religiöse Gemeinschaft, die dazu auffordert. Wir dürfen Besitz haben. Das sagt die Bibel ganz klar. Die Bibel kennt auch kein kommunistisches System, wo allen alles gehört. Auch gibt es keinen einzigen Hinweis in der Bibel, dass Gott wollte, dass alle gleich viel besitzen. Es gab ja in der ersten christlichen Gemeinde diese Ackerverkaufsgeschichte, aber das war freiwillig, das war keine Anordnung von Gott. Und wer alles aufgibt und spendet, der bestiehlt damit seine Eltern, für die er im Alter die Verantwortung hat. Wer alles aufgibt, der bestiehlt damit seinen Ehepartner und seine Kinder, für die er die Verantwortung auch von Gott bekommen hat. Und um dem vorzubeugen, begrenzt die Bibel die Abgabe auf 10% des Einkommens. Denn wer alles aufgibt, der bestiehlt damit auch die Gesellschaft, das Land, in dem er lebt, denn er kann dann für seinen eigenen Unterhalt nicht mehr sorgen und er liegt der Gesellschaft auf der Tasche, er lebt von der Sozialhilfe. Wisst ihr, auf diesem Gebiet, in diesem Gebot, da mischt Gott also sich ganz knallhart in unsere Geldangelegenheiten ein. Und man bekommt bei den großen und kleinen Geldmanagern so den Eindruck, dass es bei den Finanzen um eine Art Geheimwissenschaft geht. Ein heiliges Geheimnis ist das Bankgeheimnis. Und ich muss das nochmal erwähnen, Reichtum, wenn dir es gut geht, wenn es in deiner Familie richtig, in der Firma richtig rockt, wenn es da vorangeht, das ist keine Sünde. Das meint dieses Gebot auf jeden Fall nicht. Wir lesen zum Beispiel in der Bibel, wenn Gott einem Menschen Reichtum und Güter gibt und lässt ihn davon essen und trinken und seinen Teil nehmen und fröhlich sein bei seinen Mühen, so ist das ein Geschenk von Gott. Also wenn es dir gut geht finanziell, du richtig gut aufgestellt bist, dann kannst du die Hände falten und sagen, danke Herr, dass du das in mein Leben hineingeschenkt hast, dass ich das genießen kann. Sagt der Text hier, soll fröhlich sein bei seinen Mühen, du sollst es auch genießen können. Aber die Bibel sagt noch mehr. Sie sagt auch, dass Eigentum verpflichtet. Mit Eigentum und Wohlstand überträgt Gott immer im gleichen Atemzug Verantwortung. Ich sagte es schon, für deine Familie, für die Gesellschaft, in der du lebst und wenn du Christ bist, vielleicht auch noch für die Mission oder für deine Kirchengemeinde. Eigentum verpflichtet. Ich frage mich, woher kommt die Heimlichtuerei? Warum scheut man das Tageslicht? Man arbeitet mit seinen Händen im Verborgenen und nimmt nicht zur Kenntnis, dass es vor Gott weder verborgene Herzen gibt, noch verborgene Hände. Beim Geld hört in der Regel die Freundschaft auf, aber Gott, der interessiert sich nach wie vor für dein Konto und für dein Portemonnaie. Hier geht es um unsere Stellung zum Besitz. Gott schützt mit diesem Gebot das Eigentum. Und wenn das so ist, dann muss man auch mal die Frage stellen dürfen, schützt Gott dann auch das ungerechte Eigentum? Schützt Gott nur vor dem Dieb, der nichts hat, also vor dem Dieb von unten, der einfach was klaut, die Süßigkeiten, weil es die Eltern sich nicht leisten konnten? Oder schützt Gott vielleicht auch den armen Schlucker vor dem Abzocker von oben? Was ist überhaupt rechtmäßiges Eigentum? Wie wollen wir das eigentlich definieren? Wann fängt Eigentum an, dass es ungerecht wird? Wenn ein Arbeitsloser seine Arbeit verweigert und ablehnt und weiter Einkommen bezieht vom Staat, ist das ungerechtes Eigentum oder ist das gerecht? Ab wann sind Steuern, die der Staat erhebt, ungerecht? Dass es ungerechte Steuern gibt, das sagt schon die Bibel. Sie warnt, ein König richtet das Land durch Recht, aber wer viel Steuern erhebt, richtet es zugrunde. Auch bei der Diskussion über Zinsen, Aktien, Sponsoring und Schmiergelder, da siehst du doch, dass wir inzwischen bei diesem Gebot, wenn wir genauer drüber nachdenken, kein Land mehr sehen. Das heißt, wenn wir es mit dem Teufel zu tun bekommen, müssen wir uns von vornherein vorsehen. Wer die Gefahr auf diesem Gebiet nicht sehen will, der wird fallen, der wird untergehen. Wer Gott hier zum Schweigen bringen will, wird gegen dieses Gebot stimmen und er wird Gott abwählen. Der Diebstahl fängt nämlich nicht im Kleinen an, wie manche vermuten, sondern immer im Großen. Denn bei jedem Diebstahl wird zuerst immer Gott beklaut. Und weil Gott alles gehört, nach der Botschaft der Bibel ist der Mensch ja nicht sein eigener Besitzer, wir haben alles zur Verfügung gestellt bekommen, deshalb wird er eines Tages auch danach fragen. Denn alles, was du nutzt, was du genießt, was du besitzt, das hast du doch von Gott erst zur Verfügung gestellt bekommen. Ich weiß, dass wir uns das ganz schnell einbilden, dass wir das alles selber ausgeschwitzt haben. Es ist ungefähr so, wenn Autoliebhaber sich, wenn sie eine Strecke gefahren sind durch die Stadt, hinterher über Autos unterhalten. Und da passiert es dann, vielleicht warst du auch schon mal mit dabei, dass man an der Ampel steht, bei Rot, erste Reihe, zwei oder drei Autos nebeneinander und dann ist dunkelgelb. Und dann gucken wir mal, wer zuerst wegkommt. Allerdings machen auch Frauen mit. Interessant ist, wenn die Autoliebhaber hinterher am Stammtisch sitzen, sie sind zuerst weggekommen und sagen sie, ich bin zuerst weggekommen. Ich. Es war aber ihr Auto. Es war die Leistung ihres Wagens. Und so läuft es häufig im Leben, was wir getan haben, das sagen sie, das war ich. Ich war schon oft in Württemberg unterwegs zu Diensten und die haben ja so schöne Weinberge. Und wenn ein Gewächs, ein Wein nicht so gut geworden ist in einem Jahr, da sagt der Weinbauer oder einige Weinbauern, ich will es nicht allen unterstellen, das hat der Herr so wachsen lassen. Das hat der Herr so wachsen lassen, wenn es nicht gut war. Und wenn es ein richtig guter Wein war, sagen sie, das ist mein Gewächs. Und so läuft das auf allen Gebieten in unserem Leben, dass wir so tun, als hätten wir das alles selber ausgeschwitzt, aber es gehört uns nicht, wir verwalten es nur. Als einige ganz gerissene Typen Jesus fragten, wo sie die Steuern an den Staat zahlen sollen oder nicht, da sagt Jesus zu ihnen, gebt dem Staat, was dem Staat gehört und gebt Gott, was Gott gehört. Er meint, na klar muss man Steuern dem Staat geben, aber du musst vor allem Gott das geben, was Gott gehört. Da muss ich fragen, was gehört ihm denn? Gehören ihm die 10% meines Einkommens, die ich vielleicht spende? Gehört ihm der Sonntagmorgen im Gottesdienst? Oder gehört ihm jeden Tag eine gute Tat? Überhaupt nicht. Am Anfang der Bibel steht, dass Gott den Menschen zu seinem Gegenüber geschaffen hat. Er hat ihm das Leben zur Verfügung gestellt. Gott gehört dein gesamtes Leben, der ganze Mensch, alles, was zu dir gehört. Und wer ihm nicht dafür Danke sagt, der bestiehlt Gott. Wer seine Lebensentscheidungen ohne Gott fällt, beklaut Gott. Und wer so lebt, als gäbe es Gott gar nicht, der bestiehlt ihn auch. Fazit, und es ist unangenehm, gebe ich zu, aber ich darf es nicht verschweigen, jeder Mensch hat Gott bestohlen. Also muss es nun darum gehen, dass du das, was du Gott gestohlen hast, zurückbringst. Gib Gott dein Leben zurück. Aus seiner Hand ist es doch gekommen. Die Eltern haben dir das Leben nicht gegeben, sind nur die Partner des Schöpfers. Durch deine Eltern hindurch hast du dein Leben bekommen, von Gott. Gott kennt die Not, die hinter diesem Gebot steht, und er will die Not beseitigen, und er hat sie beseitigt, nämlich durch den, den er geschickt hat, seinen Jesus, der ans Kreuz gegangen ist und der auferstanden ist. Durch Kreuz und Auferstehung hat Jesus die Übertretungen der Gebote, auch dieses Gebotes, wieder in Ordnung gebracht. Vergeben. Wisst ihr, alle Götter und Götzen sind ganz stark im Nehmen, die wollen immer haben. Der Mammon, der fordert Opfer. Aber einer, der ist ganz groß im Geben, der steht im Guinness-Buch der Rekorde und dann kriegt ihn niemand vom ersten Platz weg und ist der Schöpfer dieser Welt, der seinen Jesus sein Bestes in unsere Welt reingegeben hat. Damit du in diesem Problem, in diesem Gebot, auch in diesem Gebot, das alles geregelt bekommst durch Jesus. Beim Thema Geld, da schreit die Bibel nach Umkehr. Umkehr hin zu Gott und das geht unterm Kreuz bei Jesus. Sind wir dazu in der Lage? Das klingt fast so, wenn wir denken, wir müssten es selber regeln, als wenn du im Pflegeheim sagst zu den alten Leuten, also wisst ihr was, morgen fangen wir im Stadion an mit dem Training, ihr seid alle für die Olympischen Spiele nominiert. Wir wissen ganz genau, sie sind nicht dazu in der Lage. Wir sind selber nicht in der Lage, aber Gott sei Dank, Jesus. Ich weiß, das wollen viele Leute nicht hören, dass sie Gott beklaut haben, wenn sie ihm die kalte Schulter zeigen. Sie wollen nicht umkehren, sie sagen, ich bin doch ohne Gott auch ganz glücklich. Weihnachten und Ostern, das kann ich alles ohne Jesus feiern, geht wunderbar. Wisst ihr, der Mensch hat mit seiner Selbstwahrnehmung schon immer ein Problem. In dem Buch Die Kriminalität der Braven schreibt ein Kriminalpolizist, Diebstahl an sich fand jeder Täter böse und verwerflich. Aber keiner kam auf die Idee, sein eigenes Verhalten so zu beurteilen. Für sich selber fanden sie die tollsten Rechtfertigungen. Der Kriminalist kam dann in seinem Buch zu dem Schluss, der Mensch hat bei der Selbstwahrnehmung einen blinden Fleck. Der Mensch hat bei der Selbstwahrnehmung einen blinden Fleck. Und genau vor dieser Wahrnehmungskrankheit, davon will uns Gott heilen. Er schenkt uns mit den Geboten die geniale Chance der Selbstkritik. Die Bibel ist die Erfinderin der Selbstkritik. Menschen, ich bin ein sündiger Mensch. Aber dass er damit nicht in die Depression rasselt oder sich das Leben nimmt, sondern dass er damit mit diesem Satz, ich bin ein sündiger Mensch, mit dieser Erkenntnis zu Jesus geht. Nur wer keine Fehler hat und keine Fehler macht, der hat Selbstkritik nicht nötig. Aber da gibt es nur einen einzigen und einzigartigen und das ist eben der Mann aus Nazareth, das ist Jesus. Er ist der Sohn Gottes, er hat die Wahrheit gesagt, er hat nie gestohlen und er will das in Ordnung bringen, zurückbringen, was Gott gestohlen wurde, nämlich jeden einzelnen Menschen. Und er hat zum Thema Diebstahl, das muss ich zum Schluss noch erzählen, eine Geschichte erzählt, da geht es um Selbstkritik. Das ist ein religiöser Mann und ein Dieb, die kommen in die Kirche der Juden, das war der Tempel vor 2000 Jahren. Das erzählt Jesus als Geschichte. Und der religiöse Mann, der kommt also in den Tempel und er betet. Ich danke dir, Gott, dass ich nicht bin wie die anderen Leute, Räuber, Betrüger, Ehebrecher und auch wie dieser Dieb da drüben. Ich faste zweimal in der Woche und gebe 10% von meinem Einkommen ab. So hat er gebetet. Da muss ich erstmal Halt machen, ob jemand äußerlich oder mit dem Herzen bei der Sache ist, das erkennst du eigentlich sofort daran, wenn es um die Markenfrage und um die Geldfrage geht. Da hört bei vielen nicht nur die Freundschaft, sondern auch das Christentum auf. Bei diesem Mann hier, bei diesem Religiösen in der Geschichte ist das nicht so. Der hungert, der opfert, der spendet, der ist so vorbildlich, dass er denkt, so gut wie ich drauf bin, da muss doch Gott stolz auf mich sein. Da vergeht Gott doch die Lust, mich draußen vorm Himmelstor stehen zu lassen. Da schlägt sich auf die Schulter und sieht sich selber absolut unkritisch. Und der Dieb im Tempel, der betet auch und er sagt, Gott sei mir Sünder gnädig. Und da muss man schon mal fragen dürfen, ist das immer ehrlich, wenn jemand so betet? Es gibt ja auch Schuldbekenntnisse, die sind als Schwarzmalerei getarnt, so eine Art Trick. So zerschlagen, wie ich mich gebe, so schuldig, wie ich mich fühle, so mies, wie ich mich mache, da muss doch Gott ganz bestimmt das Mitleid ergreifen und mich annehmen. Es kann auch heißen, ich danke Gott, dass ich nicht so hochmütig bin wie dieser Religiöse da drüben. O Herr, lass deine Engelband ein Halleluja singen, wegen mir dem Sünder, der wenigstens noch zugibt, dass er ein Sünder ist. Ich führe meinen inneren Schweinehund in der Öffentlichkeit spazieren, aber der Religiöse, der versteckt ihn doch unter seinem Talar. Das ist der raffinierte Schlag an die Brust, der einen Theaterpreis verdient hätte, aber bei Gott keinen Lohn bekommt. Der Dieb meint es hier in der Geschichte ehrlich, der zieht keine Show ab, Die Selbstkritik, liebe Freunde, die braucht einen Maßstab. Bei dem religiösen Moralapostel ist es so, er misst sich nach unten. Sein Maßstab ist der Dieb. Und er weiß, auf der Leiter zu Gott bin ich weit über dem. Das ist sein Maßstab. Er misst sich nach unten. Der Dieb, der steht einsam und allein vor Gott. Er ist echt, er ist radikal. Und sein Maßstab ist Gott. Die können auch sagen, na, der Religiöse da drüben, der wird wohl Dreck am Stecken haben. Eine weiße Weste ganz bestimmt nicht. Das soll man nicht so tun, aber es interessiert ihn alles nicht. Und dieser Einsamkeit merkt er, während er vor Gott steht, dass Gott für ihn unerreichbar weit weg ist. Und gerade in dieser Situation, wenn du das auch selber erlebst, merkst du, dass urplötzlich Gott dir ganz nahe kommt. Wisst ihr, Freund, ich weiß nicht, wie der Dieb die Kirche verlassen hat. Hat er vielleicht gesagt, wunderbar, mir ist vergeben worden, kann ich alles so weitermachen wie bisher? Oder hat er gesagt, danke Herr, du hast mir vergeben und jetzt soll mein Leben neu werden, jetzt will ich mich nach diesen 10 Regeln richten, mein Leben soll 10-mal besser werden, ich will dich nicht mehr enttäuschen, ich will bei dem Schöpfer bleiben, der mir das Leben gegeben hat, ich will ihn nicht mehr bestehlen und weggehen. Bei mir schlägt das Gewissen an, wenn ich nicht so weitermache, dass ich mich das nach diesen 10 Geboten mein Leben regle. Wie die Geschichte weitergeht, das weiß ich nicht, aber ich weiß eins ganz genau. Jeder von uns wird auf seine Weise diese Geschichte zu Ende schreiben, die Jesus erzählt hat. Und ich wünsche dir so sehr, dass du diese Geschichte so zu Ende schreibst, dass du so aus diesem Zelt rausgehst und sagst, jawohl, ich messe mich nach oben. Der Schöpfer ist unerreichbar, aber ich komme zum Schöpfer, ich bleibe in der Gemeinschaft über Jesus, den Gekreuzigten und Auferstandenen. Und dann will ich mich an diesen 10 Regeln, an den 10 Geboten ausrichten und bin gespannt, was Jesus aus meinem Leben macht. Wer zu Jesus kommt, wer sich bekehrt, wer Christ wird, der darf wissen, das wird spannend, das wird auch schwer und es wird vor allem schön. Aber schwer wird es auch, das wollen wir nicht unterschlagen. Aber es wird schön und es wird spannend. Und genau dazu lade ich dich, zu diesem Leben im Namen von Jesus Christus ein. Und da müssen wir nicht erst in den Tempel gehen oder in eine Kirche. Egal an welchem Platz du auf diesem Planeten dich befindest, ob du hier sitzt, ob du nach Hause läufst und in deiner Wohnung dann betest, Jesus hört das. Und dann nimm das ernst. Und ich möchte aber an diesem Abend ein Gebet dir als Hilfestellung anbieten, dass du es zu deinem eigenen Gebet machst. In der Schaltzentrale deines Lebens, also dort, wo wir die Entscheidungen fürs Leben treffen. Und mit diesem Gebet sagst du zu Jesus, jetzt bekommst du den ersten Zugriff auf alle meine Lebensbereiche. Dir gehört mein Leben. Und ich komme jetzt zurück zu meinem Schöpfer, weil du diesen Weg zurück möglich gemacht hast. Und dann komm bitte hinterher nach dieser Veranstaltung nach vorne hier beim Kreuz, da stehen einige Mitarbeiter, die haben dann so ein Heft dabei, da steht das Gebet als Erinnerung nochmal drin. Wollen wir dir gern schenken. Wir sind auch bereit, gerne noch ins Gespräch zu kommen, wenn Fragen aufgestanden sind. Oder wenn jemand sagt, ich habe da noch eine Sache, da möchte ich, dass jemand für mich betet, dann ist dafür heute Abend Zeit. Aber jetzt geht's einzig und allein darum, wenn jemand hier ist, der sagt, ich will jetzt zurückkommen, das zurückgeben, was Gott gehört, nämlich mein Leben, dass das dein Gebet ist und du zu seinem Gebet das machst. Lasst uns beten. Herr Jesus Christus, ich brauche dich. Ich habe bisher mein Leben selbst bestimmt. Ich habe gegen dich gesündigt. Bitte vergib mir meine Schuld. Ich gebe dir jetzt mein Leben mit Leib, Seele und Geist, mit Vergangenheit, Gegenwart und Zukunft. Übernimm die Herrschaft in meinem Leben und verändere mich so, wie du mich haben willst. Ich danke dir, dass du mich angenommen hast. Amen.
1: Sie hörten Lutz Schäufler in einem Vortragsmitschnitt mit dem Titel Eigentum verpflichtet.

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0: 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Hallo und herzlich willkommen. Hören Sie nun von Rüdiger Glaue einen Überblick über den ersten Petrusbrief im Neuen Testament.
1: Der erste Petrusbrief. Mit dem ersten Petrusbrief beginnt eine neue Serie von Briefen. Mit dem Philemonbrief hatten wir in der vorigen Woche den letzten von den 13 Briefen des Apostels Paulus besprochen. Nun folgen noch 8 Bücher von verschiedenen Autoren. Diese Briefe sind meist an mehrere Gemeinden gerichtet, also eine Art Rundschreiben, weshalb man sie auch katholische oder allgemeine Briefe nennt. Der erste dieser Gruppe ist der Petrusbrief. Er beginnt mit diesen Worten. Petrus, ein Apostel Jesu Christi, den Fremdlingen in der Zerstreuung in Pontus, Galatien, Kappadokien, der Landschaft Asien und Bithynien. Da sehen wir schon gleich in der Anrede, dass dieser Brief an fast alle Gemeinden in Kleinasien gerichtet war. Es scheint, als ob Petrus nicht selbst geschrieben, sondern seinem Begleiter Silvanus diktiert hat. Vielleicht hat auch Silvanus dieses Schreiben überbracht. In den letzten Sätzen des Briefes lesen wir, durch Silvanus, den treuen Bruder, habe ich wenige Worte geschrieben, zu ermahnen und zu bezeugen, dass das die rechte Gnade Gottes ist, darin ihr steht. Es grüßen euch aus Babylon, die samt euch auserwählt sind, und mein Sohn Markus. Mit diesen Worten sagt Petrus, warum er den Brief schrieb und wo er sich gerade aufhielt. Der Grund seines Schreibens war, die Christen zu ermahnen und ihnen zu bezeugen, dass sie im rechten Glauben standen. Der Name Babylon hat den Bibelauslegern Rätseln aufgegeben. Es ist kaum anzunehmen, dass Petrus sich wirklich in Mesopotamien befand. Viel wahrscheinlicher ist es, dass er in Rom war und diese Stadt mit dem Pseudonym Babylon bezeichnete. Um den Brief und sein Anliegen und Thema besser zu verstehen, wollen wir uns noch einmal die Lage der ersten Gemeinden vor Augen führen. Ja, früher war es wirklich nicht leicht, ein Christ zu sein. Die Gemeinden waren ständig bedroht. Einmal waren es die verschiedenen Irrlehrer, die die Gläubigen durcheinander brachten. Sie lehrten das jüdische Gesetz oder Gnostik, eine mystische Pseudowissenschaft, und verdunkelten dadurch das Werk Jesu zu unserer Erlösung. Dann gab es moralische Probleme und Sünden in den Gemeinden. Die meisten Christen der damaligen Zeit kamen ja direkt aus dem Heidentum und aus Unmoral und Götzendienst. Manche konnten die alten Gewohnheiten und Ansichten nicht überwinden und fielen zurück in ein Verhalten, das mit dem Christentum nicht zu vereinbaren war. Das Beispiel der gottlosen Menschen übte auf manche Christen wieder einen Reiz aus, und sie gingen zurück zur Unmoral und zu den Praktiken der Ungläubigen. Dazu kamen die Spaltungen, die Meinungsverschiedenheiten und Uneinigkeiten in den Gemeinden. Bis heute noch ist die gute Gemeinschaft und die Harmonie unter den Christen ein Ideal, um das jede Gemeinde zu kämpfen hat. Eine weitere Bedrohung für das Christentum war die Verfolgung durch die Mitbürger oder die Autoritäten und Landesregierungen. Gegen Ende des Neuen Testamentes zeichnen sich schon die grausamen Christenverfolgungen durch die römischen Kaiser ab. So gab es für die Gläubigen Druck von außen in Form von Verfolgungen und Leiden. Es gab Verwirrung und Gefahren von innen. Noch war kaum eine Generation vergangen, seit das Evangelium verkündigt worden war. Die Christenheit war noch gar nicht richtig organisiert und gegründet. Petrus wusste um die Nöte und Schwierigkeiten der Gemeinden. Er wusste um ihre Verfolgungen und Leiden. Er wollte die Gläubigen ermutigen und deshalb schrieb er den Brief. Versetzen wir uns einmal in die Lage der ersten Christen. Um ihres Glaubens an Jesus Christus willen wurden ihnen vielleicht ihre Wohnungen und all ihr Besitz abgenommen. Sie wurden falsch beschuldigt und in die Gefängnisse geworfen. Manche vertrieb man aus der Gegend, man beschimpfte und verachtete sie. Einige wurden auch gequält oder totgeschlagen, ohne den Schutz des Gesetzes beanspruchen zu können. Jetzt möchte ich einmal von dir wissen, wie du unter solchen Umständen reagieren würdest. Wahrscheinlich gibt es mehrere Möglichkeiten, wie man in Verfolgungen reagieren kann. Es wird wohl manche Christen gegeben haben, die angesichts der Schwierigkeiten ihren Glauben verleugnet haben. Sie werden sich gesagt haben, wozu so viel Leiden? Ich glaube halt in meinem Herzen an Jesus, rede aber zu niemandem davon und lass keinen wissen, dass ich ein Christ bin. Sicher sind viele Christen, besonders die Halbherzigen und Wankelmütigen, wieder zurückgekehrt zu ihren alten Gewohnheiten, zum Volksglauben und haben Jesus verleugnet. Andere haben vielleicht versucht, sich durch Flucht zu retten. Sie sind in andere Gegenden oder Länder gezogen, wo sie nicht so bekannt waren oder wo die Christen mehr Freiheit hatten. Aber leicht war das auch nicht, alles zu verlassen und irgendwo in der Fremde wieder neu anzufangen. Es bestand auch eine gewisse Gefahr, dass die Christen sich schließlich zusammenrotten und sich mit Gewalt gegen die Unterdrückung, gegen die Ungerechtigkeit und schlechte Behandlung auflehnen würden. Sie waren doch keine Verbrecher, die den Mitmenschen und dem Staat schadeten. Warum sollten sie diese Misshandlungen denn einfach hinnehmen? So wenige waren sie nun auch wieder nicht, und außerdem hatten sie auch Gönner und Freunde unter dem Volk, die vielleicht einen Aufstand unterstützt hätten. Auf keinen Fall wollte Petrus es so weit kommen lassen. Ein Christ antwortet nicht mit Hass und Gewaltanwendung auf die Ungerechtigkeiten und Verfolgungen. Aber schließlich hätten die Christen unter den schwierigen Umständen auch in Angst und Mutlosigkeit versinken können. Sie hätten ihren Glauben an einen allmächtigen, liebenden Gott verlieren können. Sie hätten die Hände in den Schoß legen und sagen können, alles, was wir machen, ist verkehrt. Keiner hat uns lieb. Wozu sollen wir noch leben und ums Überleben kämpfen? Wie hättest du dich unter diesen Umständen verhalten? Ich weiß schon für mich, was ich getan hätte, aber höchstwahrscheinlich wäre das nicht richtig gewesen. Nun versetze dich aber mal in die Lage der Apostel. Sie haben das Evangelium gepredigt, sie haben die Leute dazu aufgerufen, Jesus zu folgen. Sie hatten den jungen Christen gesagt, dass sie ihren Glauben vor der Welt bekennen sollten. Vielleicht fühlten sich die Apostel ein wenig verantwortlich, wenn auch nicht für die Verfolgungen oder die schwierige Situation, so doch für das geistliche Wohl der jungen Christen. Ich glaube, die Apostel durften sich niemals Vorwürfe machen, dass sie das Evangelium gepredigt hatten, denn das war der ihnen von Gott gegebene Auftrag. Aber sie mussten ihnen jetzt besonders in den Anfechtungen und Leiden beistehen. Nun möchte ich dich noch etwas fragen. Was würdest du den leidenden Christen sagen? Wie würdest du sie ermutigen und ihnen helfen? Da lies einmal den ersten Petrusbrief und du wirst einige Gedanken sehen, mit denen der Apostel nun die verfolgten Christen ermutigt. Ich lese jetzt einmal drei Verse aus dem vierten Kapitel dieses Buches. Dort heißt es, meine Lieben, wundert euch nicht über die harte Probe, die wie ein Feuersturm über euch gekommen ist. Sie kann euch nicht unerwartet treffen, denn ihr leidet ja nur etwas von dem mit, was Christus gelitten hat. Freut euch vielmehr darüber, denn wenn er in seiner Herrlichkeit erscheint, werdet ihr erst recht von Freude und Jubel erfüllt sein. Ihr könnt euch glücklich preisen, wenn ihr beschimpft werdet, nur weil ihr euch zu Christus bekennt. Denn dann ist der Geist Gottes bei euch, in dem Gottes Herrlichkeit gegenwärtig ist. Soweit das Zitat. Was sagt Petrus hier also? Auf keinen Fall ermutigt er sie zum Widerstand, zur Auflehnung und Gewaltanwendung. Er rät ihnen auch nicht, Jesus zu verleugnen und Kompromisse mit der Welt zu machen oder einfach davonzulaufen. Nein, sein Rezept ist dieses. Erstens sagt er, meinet nicht, es widerführe euch etwas Seltsames. Das heißt, die Christen haben schon immer und an allen Orten zu leiden gehabt. Ihr seid nicht die Einzigen. Es kann manchmal ein großer Trost sein, wenn man weiß, dass es vielen anderen auch schlecht geht. Auch ist es gut zu wissen, dass Leiden und Verfolgungen normal und nichts Außergewöhnliches sind. Zweitens weist Petrus auf die Leiden Jesu hin. Für viele, viele Christen zu allen Jahrhunderten und überall auf der Welt war das Vorbild Jesu im Leiden eine starke Motivation zum Durchhalten. Jesu Leiden geschahen nicht nur als Strafe für unsere Sünden, sondern auch als Trost und Stärkung für viele Menschen im Leid. Drittens verweist Petrus auf die zukünftige Herrlichkeit. Ein Mensch, dem es auf dieser Erde sehr gut geht, hat keine Sehnsucht nach dem Himmel und möchte gar nicht dorthin. Aber einer, der viel leiden muss, denkt gern an die Herrlichkeit und sehnt sich danach. Gelobt sei Gott, dass es für den treuen Christen eine Herrlichkeit nach diesem Leben gibt, wo er alles Leid vergessen kann. Viertens erinnert Petrus die verfolgten Christen noch an ihre Heiligung. Sie sollen nicht nur mit sich selber Mitleid haben und über ihre Probleme nachdenken, sondern es gilt auch hier für sie, an sich zu arbeiten, die Sünde abzulegen, den Willen Gottes zu tun und reich an guten Werken zu sein. Kaum eine andere Situation gibt uns mehr Gelegenheit, im Glauben zu wachsen und zu reifen, als große Anfechtungen und Leiden. Leiden reinigen die Gemeinde und den Gläubigen. Fünftens verweist Petrus zum Schluss noch auf den Adel und die Würde der Gotteskinder. Selbst wenn sie von den Menschen verachtet und geschmäht werden, so haben sie doch einen hohen Wert bei Gott. Der Geist der Herrlichkeit ruht auf ihnen und sie sind aus göttlichem Geschlecht. Der erste Petrusbrief ist ein Brief, der viele Wahrheiten enthält. Für mich liegt sein besonderer Wert jedoch darin, dass er leidenden und verfolgten Christen hilft, ihre Situation recht zu sehen und zu bewerten und ihren Blick zu erheben auf Jesus und die Herrlichkeit im Himmel. Wir beten. Auch heute werden in manchen Ländern die Christen grausam verfolgt und getötet. O Herr, wir bitten dich für sie. Stärke sie im Glauben und lass sie treue Zeugen sein. Und hilf auch uns, Herr, wenn einmal Leiden kommen, dass wir dir trotzdem treu bleiben und den Weisungen deines Wortes folgen. Amen.

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1: Ich bin Marvin Standke. Mit einem stärkeren Wachstum der deutschen Wirtschaft rechnen immer mehr Forschungsinstitute. Das IFO-Institut erwartet in diesem Jahr ein Plus von 1,4%. Das sind 0,6 Prozentpunkte mehr als bisher prognostiziert. Auch andere Institute rechnen mit einem Wachstum zwischen 1,2 und 1,3%. Grund sind vor allem höhere staatliche Investitionen und anziehende Exporte. Damit hellen sich die Aussichten für die deutsche Konjunktur deutlich auf. Russland will die diplomatischen Beziehungen zu Deutschland vorerst auf dem bisherigen Niveau halten.
2: Das teilte der Kreml in Moskau mit. Gleichzeitig sollen die deutschen Goethe-Institute in Russland geschlossen werden. Hintergrund sind neue Spannungen zwischen Berlin und Moskau. Die Bundesregierung macht Russland für einen Drohnenanschlag auf Leipzig verantwortlich. Daraufhin verhängte Deutschland neue Sanktionen gegen Russland. Unter anderem wird das russische Generalkonsulat in Bonn geschlossen. Ulrike Klein, Redaktion.
1: In München gab es offenbar einen Brandanschlag auf ein Rüstungsunternehmen. Mehrere Brandsätze wurden auf eine Baustelle vor der Firmenzentrale geworfen. Dabei brach ein Feuer aus. Größere Schäden entstanden offenbar nicht. Die Polizei nahm zwei Verdächtige fest. Ziel war nach Medieninformationen der Technologiekonzern Rohde & Schwarz. Das Unternehmen stellt unter anderem Sicherheitstechnik und Funküberwachungssysteme her. Mehr Schutz für Zugbegleiter fordert die Eisenbahn- und Verkehrsgewerkschaft. Auf Fahrkarten wie dem Deutschlandticket sollen künftig Fotos gedruckt werden, schlägt sie vor. So müssten Zugbegleiter seltener nach einem Ausweis fragen. Das könne Konflikte und Übergriffe verhindern, so die Gewerkschaft. Mehr als 80% von 4.000 befragten Bahnmitarbeitenden erlebten bereits Übergriffe. Die Gewerkschaft sieht darin ein großes Problem für die Sicherheit im Zug. Und Taxis ohne Fahrer. Das wird jetzt auch in London Realität. Zwei Fahrdienste starten dort ab heute schrittweise mit selbstfahrenden Taxis. Aus Sicherheitsgründen sitzt zunächst weiterhin ein Mitarbeiter im Fahrzeug. London ist damit erst die zweite europäische Stadt mit sogenannten Robotaxis. Bei uns in Deutschland könnten solche Dienste Ende nächsten Jahres starten.
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1: Die aktuellen Temperaturen: Köln 22 Grad, Hamburg 20, Bremen 21 Grad, Berlin 21 Grad, genau wie Dresden 21 Grad, Frankfurt am Main 23 Grad, Stuttgart 25, München 24 Grad, Erfurt 21 Grad und in Münster 22 Grad. Im Norden stark bewölkt, zeitweise Regen und Schauer, an der Küste auch Gewitter. Im Süden häufiger Sonne und trocken, die Höchstwerte 20 bis 29 Grad heute.
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3: Hallo und herzlich willkommen bei Glaube und Tun. Zunächst ein wenig Musik und dann ein Vortrag von Wolfgang Nestvogel mit dem Titel Der Garten der Entscheidung.

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1: 93 Jahre ist sie alt geworden. Eine der älteren Stützen unserer Gemeinde über viele, viele Jahre hinweg. In diesen Tagen rechnen wir damit, dass der Herr sie bald heimrufen wird. Vor kurzem bei meiner Besuche, als wir auch das Abendmahl zusammen feierten, da fragte ich sie, sagen Sie, haben Sie noch ein spezielles Anliegen? Ein spezielles Anliegen, für das wir jetzt besonders beten wollen auch. Sie überlegte einen Moment und sagte dann, dass ich Frieden habe für den Weg, der jetzt vor mir liegt. Dass ich Frieden habe für den Weg, der jetzt vor mir liegt. Und man spürte ihr doch die, nicht die Sorge an, das wäre falsch ausgedrückt, aber den Respekt vor dieser Wegstrecke, die jetzt noch zu gehen wäre. Und ich habe ihr gesagt, dass es ist völlig normal, dass wir da nicht einfach locker drauf zugehen. Und aber erinnert an das, was der Apostel Paulus sagt in 2. Korinther 5, Vers 4. Denn wir, die wir in diesem Zelt, also damit meint er unseren vergänglichen Körper, leben, seufzen und sind beschwert, weil wir lieber nicht entkleidet, sondern überkleidet werden möchten, sodass das Sterbliche verschlungen wird vom Leben. Das können wir, denke ich, alle nachvollziehen. Jeder von uns wünscht sich, dass möglichst noch zu seinen Lebzeiten der Herr wiederkommen möge. Ist natürlich schön, wenn wir dann ein gewisses Alter haben, unsere Kinder und Enkel erlebt haben und dann kann er kommen. So denken wir manchmal, wenn es nach uns ginge. Und es ist ein großer Trost zu sehen, dass sogar der Apostel Paulus sagt, ich wäre dankbar, wenn dieser schmerzliche Prozess des Entkleidetwerdens übersprungen werden könnte gewissermaßen und ich gleich überkleidet würde und gleich das neue Auferstehungsgewand gewissermaßen angezogen bekäme. Jedes Jahresende erinnert uns ja ganz ungerührt an unsere Vergänglichkeit. Und wenn das schon uns Christen so geht, wie hilflos müssen Menschen mit dieser Tatsache umgehen, die nicht die Gewissheit des ewigen Lebens haben, die nicht den Trost und die Zusage haben, dass Jesus, so wie er auferstanden ist, auch uns zur Auferstehung führen wird. Dostojewski, der große russische Dichter, hat es so ausgedrückt, die Sicherheit des unausweichlichen Todes und die Unsicherheit darüber, was danach folgt, ist der schrecklichste Angstfaktor der Welt. Der schrecklichste Angstfaktor der Welt, so nennt es Dostojewski. Und das gilt nicht nur für intellektuelle Schriftsteller, sondern genauso für den sogenannten Mann auf der Straße. Und es gilt in einem anderen Sinne natürlich als für Menschen, die ohne Jesus leben, auch für Christen, siehe Paulus. Und heute kommen wir nun in einen, ich würde sagen, heiligen Bereich hinein, wo wir dem Herrn Jesus in einer Situation begegnen, kurz vor seinem Sterben. Und wir fragen, wie ist das nun mit unserem Herrn? Und wir haben einen Bibeltext vor uns, Markus 14, die Verse 32 bis 42, in denen der Herr uns einen Einblick gibt in das Denken, in das Empfinden unseres Herrn selbst, wie er dem Tod begegnet ist. Und auch dort werden wir auf einen Schrecken stoßen, der uns zunächst befremdet. Obwohl unser Herr ja ganz gezielt auf dieses Ziel zugegangen ist, obwohl er seine Jünger über viele Wochen hinweg darauf vorbereitet hat, mindestens dreimal hat er ihnen das eindeutig angekündigt. Das sind die drei sogenannten Leidensankündigungen in Markus 8, Vers 31, wo er sagt, Er fing an, sie zu lehren, und der Sohn des Menschen müsse viel leiden und von den Ältesten und den obersten Priestern und Schriftgelehrten verworfen und getötet werden und nach 3 Tagen auferstehen. Dann Markus 9, Vers 31, das Gleiche noch einmal. Und schließlich Markus 10, Vers 33. Siehe, wir ziehen hinauf nach Jerusalem, und der Sohn des Menschen, also der Jesus, wird den obersten Priestern und den Schriftgelehrten ausgeliefert werden, und sie werden ihn zum Tode verurteilen und ihn den Heiden ausliefern, und sie werden ihn verspotten und geißeln und anspucken und ihn töten, und am 3. Tag wird er auferstehen. 3-mal. Und immer wieder begegnen wir, je näher es auf das Kreuz zugeht, der souveränen Überlegenheit unseres Herrn. Das haben wir gestern schon gesagt. Es wird immer wieder deutlich, dass der Herr voller Überzeugung diesen Weg geht, den der Vater für ihn vorgesehen hat, dass er sagt, niemand nimmt mir mein Leben weg, sondern ich lasse es persönlich, freiwillig. Und in Markus 10, Vers 45 wird unser Herr zitiert mit dem Wort, denn des Menschensohnes nicht gekommen, um sich dienen zu lassen, sondern um zu dienen und sein Leben zu geben als Lösegeld für viele. Aktiv zu geben. Jesus ist der einzige Mensch, der geboren wurde, um zu sterben. Und die Jünger hatten ja anfangs versucht, ihn davon abzubringen. Inzwischen fügen sie sich in das Unvermeidliche. Jesus bereitet sie Schritt für Schritt darauf vor. Auch die Einsetzung des Abendmahls an diesem Donnerstagabend vor dem Ereignis, das wir uns gestern angeschaut haben. Auch die Einsetzung des Abendmahls ist eine Vorbereitung auf das Sterben des Herrn. Mein Leben wird für euch dahingegeben werden. Und der Jesus zeigt, Leute, das ist eingebaut in diesen großen Plan des allmächtigen Gottes. Auch das Abendmahl macht das deutlich. Schon die Vorfahren aus Ägypten, als sie flüchteten, haben an das, was jetzt geschieht, vorausschauend erinnert, haben darauf hingewiesen, indem sie das Blut des Lammes an ihre Hauspfosten gestrichen haben. Und dann sahen wir gestern, wie der Trupp nach dem Abendmahl vom sogenannten Obersaal aus durch eine Pforte der östlichen Stadtmauer runter zum Kidrontal geht und dann wieder rauf, den Ölberg. Und Judas ist schon nicht mehr dabei. Diesmal gehen sie nicht weiter nach Bethanien, wo ja normalerweise ihr Übernachtungsquartier war. Während dieser letzten Tage, in den allermeisten Fällen, sind sie dann noch die paar wenigen Kilometer weiter nach Bethanien gegangen. Nein, diesmal Ölberg rauf, und dann machen sie sozusagen im Eingangsbereich des Ölbergs Station in diesem berühmten Garten Gethsemane. Auf Hebräisch Gat Shemanim, übersetzen kann man das mit dem Begriff Ölkelter. Von einer Feldsteinmauer, ein geschützter Ölbaumgarten, umgeben von dieser Feldsteinmauer. Üblicherweise gab es in solchen Gärten eine Höhle, da konnte man Unterschlupf finden, da hatte man eine Übernachtungsmöglichkeit. Wahrscheinlich stand dort auch eine Ölpresse. Hier hatte die Truppe schon häufiger Station gemacht. Das lesen wir bei Johannes in Johannes 18, Vers 2, heißt es, aber auch Judas, der ihn verriet, kannte den Ort, nämlich den Garten Gethsemane, denn Jesus versammelte sich oft dort mit seinen Jüngern. Das war für sie vertrautes Terrain. Offensichtlich mit Erlaubnis des Besitzers, der wahrscheinlich auch ein Anhänger Jesu war, konnten sie sich dort aufhalten. Und jetzt fragen wir, warum sucht der Jesus an diesem Abend ausgerechnet noch einmal diesen Garten auf? Er weiß ja schon längst, was auf ihn zukommen wird. Er weiß, was jetzt kurz bevorsteht. Er hat ja, wir haben das gestern gesehen, den Jüngern bereits angekündigt, dass sie ihn verraten werden in dieser Nacht. Vers 27, Markus 14, 27, werdet ihr alle an mir Anstoß nehmen, denn es steht geschrieben, ich werde den Hirten schlagen und die Schafe werden sich zerstreuen. Das haben wir gestern gesehen. Jesus weiß auch, dass Judas in diesen Minuten bereits unterwegs ist. Unterwegs zu denen, die den Herrn verhaften werden. Und wenn Jesus hätte flüchten wollen, dann hätte er jetzt mindestens den Berg weiter rauf und nochmal in sein Stammquartier nach Bethanien gehen müssen. Das wäre sicherlich der menschlich sicherste Ort in dieser Nacht gewesen. Was will der Herr Jesus ausgerechnet in diesem Garten? Lasst uns das miteinander lesen ab Vers 32. Und sie kommen zu einem Grundstück namens Gethsemane. Und er spricht zu seinen Jüngern, setzt euch hier hin, bis ich gebetet habe. Und er nahm Petrus und Jakobus und Johannes mit sich, und er fing an zu erschrecken, und ihm graute sehr. Und er sprach zu ihnen, meine Seele ist tief betrübt bis zum Tod, bleibt hier und wacht. Und er ging ein wenig weiter, warf sich auf die Erde und betete, dass, wenn es möglich wäre, die Stunden an ihm vorübergingen. Die Stunde, Singular, an ihm vorübergingen. Und er sprach: Aber Vater, alles ist dir möglich. Nimm diesen Kelch von mir. Doch nicht, was ich will, sondern was du willst. Und er kommt und findet sie schlafend. Und er spricht zu Petrus: Simon, schläfst du? Konntest du nicht eine Stunde wachen? Wacht und betet, damit ihr nicht in Versuchung kommt. Der Geist ist willig, aber das Fleisch ist schwach. Und er ging wiederum hin, betete und sprach dieselben Worte. Und als er zurückkam, fand er sie wieder schlafend. Denn die Augen waren ihnen schwer geworden und sie wussten nicht, was sie ihm antworten sollten. Und er kommt zum dritten Mal und spricht zu ihnen: Schlaft ihr noch immer und ruht?

Diese Szene im Garten Gethsemane hat sich der Nachwelt besonders eingeprägt. Selbst viele säkulare Zeitgenossen, die sonst wenig von der Bibel kennen, können mit dem Begriff Garten Gethsemane etwas anfangen. Testet das mal. Und wir fragen, was ist nun das Besondere an diesem Garten? Was ist das Geheimnis an dieser Stunde im Garten Gethsemane? Was erfahren wir hier über unseren Herrn? Und was hat das mit unserem Glauben zu tun? Als Überschrift haben wir gewählt, der Garten der Entscheidung. Und wir fragen uns, was entscheidet sich hier? Was ist so kritisch an diesem speziellen Moment? Denn spätestens seit dem Einzug in Jerusalem waren ja doch die gesamten letzten Tage, also diese Woche, die jetzt auf ihren Höhepunkt zusteuert, schon lange überschattet von dieser unheimlichen Spannung, die über ihnen lag. Und jetzt fragen wir, was kommt jetzt hier noch dazu? Was ist hier möglicherweise anders oder nochmal zugespitzt? Was zunächst auffällt, sind die starken Begriffe, die Markus verwendet und dann auch Jesus selbst. Erst beschreibt es ja Markus in indirekter Rede und dann hören wir immer wieder Jesus in direkter Rede. Also 33 Markus indirekter Rede und er fing an zu erschrecken und ihm graute sehr. Und dann Vers 34 direkte Rede. Meine Seele ist tief betrübt bis zum Tod. Und in 34 und 36 dann das Gleiche noch einmal. Sehr, sehr starke Begriffe. Es steht hier, Jesus fing an zu erschrecken. Das kann man vielleicht übersetzen mit, er fing an sich zu entsetzen. Ektambeomai ist das griechische Wort. Und dann das nächste, ihm graute sehr. Das kann man übersetzen mit, er war in Angst. Menge, Hermann Menge übersetzt, er fing an zu zittern und zu zagen. Und die neue Genfer Übersetzung bringt es so auf den Punkt, von Angst und Grauen gepackt, sagte er zu ihnen. Und das irritiert uns. Wir fragen, warum? Warum? Wovor graust es unserem Herrn in dieser Situation? In Vers 34 dann wörtliche Rede, wo der Herr sagt, meine Seele ist betrübt, man könnte übersetzen auch, ist sehr traurig bis an den Tod. Meine Seele ist zu Tode gequält, könnte man sagen. Das heißt, die Seelenqualen sind so groß, dass sie mich fast töten. Und das erinnert an die Ankündigung von Jesaja 53, Vers 3, wo Jesaja über den Messias schreibt, er war ein Mann der Schmerzen und mit Leiden vertraut. Man könnte auch übersetzen, er war ein Mann der Schmerzen und mit von Leiden umstellt. Von Leiden umstellt. Und was in Klagelieder 1, Vers 12 steht, können wir durchaus lesen als eine Vorschattung dieser Situation. Klagelieder 1, Vers 12. Ihr alle, die ihr hier vorübergeht, schaut doch und seht doch, ob ein Schmerz sei wie mein Schmerz, der mich getroffen hat, mit dem mich der Herr bekümmert hat am Tag seines glühenden Zorns. John MacArthur hat in eine Auslegung zu dieser Stelle geschrieben, niemals war die Seele eines Menschen von so viel Leid umgeben. Warum? Wir wollen versuchen zu verstehen, wodurch diese Situation so besonders schwer wurde. Und Markus gibt uns einige Hilfen dazu. Und das Erste, das er uns zeigt, warum diese Stunde für den Herrn so schwer wurde, ist eine unvermeidbare Einsamkeit. Das ist der erste Punkt. Eine unvermeidbare Einsamkeit. Die letzten Stunden haben es gezeigt und die nächsten werden es bestätigen. Achtet mal drauf, je näher die Kreuzigung kommt, umso weniger scheinen die Jünger zu verstehen. Je näher die Kreuzigung kommt, umso weniger scheinen die Jünger zu verstehen. Das sehen wir zum Beispiel an der Art und Weise, wie sie auf die Leidensankündigung jeweils reagieren. Auf die erste in Markus 8, 31, was ist die nächste Reaktion? Da nahm Petrus ihn beiseite und fing an, ihm zu wehren. Also Jesus gibt seine Leidensankündigung und Petrus sagt, alles nur das nicht. Das wäre ein grober Fehler, das zu machen. Zweite Leidensankündigung, 9, 31. Was folgt als Vers 32? Sie aber verstanden das Wort nicht und fürchteten sich, ihn zu fragen. Drittes Beispiel, Markus 10, 33 und 34, die Leidensankündigung. Und wie geht's weiter? Da traten Jakobus und Johannes, die Söhne des Zebedäus, zu ihm und sprachen, Meister, wir wünschen, dass du uns gewährst, worum wir dich bitten. Und dann bitten sie um die Ehrenplätze im Himmel. Die

0: alle haben nichts kapiert. Und sie sind überhaupt keine Hilfe mehr für den Herrn. Er muss sie jetzt da irgendwie durchschleppen. Je mehr sich die Lage zuspitzt, umso einsamer wird unser Herr. Und Markus verdeutlicht die Einsamkeit dieser Stunde noch daran, wie er diesen Abschnitt einrahmt. Unmittelbar davor beschreibt er diese Ankündigung Jesu: Ihr werdet alle Anstoß nehmen an mir. Ihr werdet alle größten Wert darauf legen, nicht mit mir in Verbindung gebracht zu werden. Und unmittelbar danach kommt die Verhaftung. Jesus weiß, die Jünger können mir in dieser Stunde keine Stütze sein. Und trotzdem nimmt er sie mit in diesen Garten. Die ersten acht platziert er irgendwo im Anfangsbereich des Gartens und sie kommen zu einem Grundstück namens Gethsemane und er spricht zu seinen Jüngern: Setzt euch hier hin, bis ich gebetet habe. Und das Führungstrio nimmt er etwas weiter mit in den Garten hinein und er nahm Petrus und Jakobus und Johannes mit sich. Und da geht's schon los. Und er fing an zu erschrecken und ihm graute sehr. Und er sprach zu ihnen: Meine Seele ist tief betrübt bis zum Tod. Bleibt hier und wacht. Warum nimmt er die etwas weiter mit? Wahrscheinlich, damit sie durch sein Beispiel etwas lernen. Aber auch, damit sie uns bezeugen können, was weiter in diesem Garten geschah. Und nachdem Jesus nun auch diesem Inner Circle der drei bedeutet hatte, nicht mehr weiter mitzugehen, am Ende von Vers 34, bleibt hier und wacht, zog er sich noch weiter zurück, Vers 35, und er ging ein wenig weiter. Und wir wissen von Lukas 22, Vers 41, das ist die Parallelstelle, ungefähr einen Steinwurf weit. Er riss sich von ihnen los, ungefähr einen Steinwurf weit. Lukas 22, 41, ein Steinwurf rechnet man circa 30 Meter. Also, die ersten acht, dann Petrus, Jakobus und Johannes und unser Herr nochmal einen Steinwurf weiter entfernt. So genau beschreibt uns Markus diese Szene. Und was macht der Herr dann? Und er ging ein wenig weiter, 35, und warf sich auf die Erde und betete. So haben die Propheten gelegentlich gebetet. Dieses sich auf die Erde werfen ist einerseits eine Geste der Hingabe, aber auch ein Ausdruck der inneren Not. Als Mose und Aaron angesichts der Rotte Kora den Herrn darum bitten, bitte nicht das ganze Volk, richte bitte nicht das ganze Volk wegen dieser einen Truppe, da werfen sie sich in ihrer Verzweiflung auf die Erde. Höchstwahrscheinlich hat der Herr Jesus laut gebetet. Das war damals üblich so auch unter Juden. Und denken wir an seine Gebete am Kreuz. Die waren auch laut, sodass die Jünger es allerhöchstwahrscheinlich direkt mit hören konnten. Aber sie selbst sind dieser Situation ja überhaupt nicht gewachsen. Ab Vers 37 richtet sich dann die Konzentration dieses Textes mehr auf die Jünger. Und wir sehen, was machen sie in dieser Situation? Er kommt und findet sie schlafend. Vers 40. Und als er zurückkam, fand er sie wieder schlafend. Vers 41. Und er kommt zum dritten Mal und spricht zu ihnen: Schlaft ihr noch immer? Auch wenn sie ihm in dieser Situation sowieso nicht helfen können. Aber wisst ihr, dieser Schlaf der Jünger macht dem Herrn diese Einsamkeit dieser Nacht noch bewusster. Manche stellen ja nachts, wenn sie allein sind und das nicht so gut ertragen können, wenigstens ein Radio an. Da hat man so das Licht vom Radio. Man hat wenigstens ein paar Stimmen, ab und zu mal ein paar Takte Musik, damit eine Stimme da ist und man sich vielleicht nicht ganz so einsam fühlt. Aber sie schlafen. Und wir bekommen von Lukas eine hochspannende Zusatzinformation. Lukas 22, Vers 45, da steht: Der Herr, er fand sie schlafend vor Traurigkeit. Die haben es irgendwie nicht mehr ausgehalten. Manchmal kann einen der Kummer ja in den Schlaf treiben. Dann ist der Schlaf wie eine Flucht. Reinhard May hat es in einem seiner Lieder gesungen. Und dem, der ohne Hoffnung ist, schenkt die Ermüdung doch Vergessen, wenigstens für kurze Frist. Heilt Schlaf barmherzig alle Wunden, nimmt alle Last für ein paar Stunden. Und so kann man sich auch den Schlaf der Jünger vorstellen. Sie wollen einfach mal ein bisschen aus dieser unheimlichen Spannung raus. Sie haben knallharte Tage hinter sich, das ist klar, wenn man die Abschnitte davor liest, knallharte Tage hinter sich. Sie sind ständig mittendrin in diesem geistlichen Kampf, endlose Diskussionen mit den theologischen Feinden des Herrn. Und dieser Garten, diese Höhle, die da wahrscheinlich vorhanden war, bot eine gewisse Sicherheit, eine gewisse Zuflucht. Einmal raus aus dieser ganzen Bedrängnis. Und das alles zeigt, wie allein Jesus in dieser Situation ist. Aber der Hauptgrund für seine Einsamkeit ist noch ein anderer. Das Monsterproblem, das in den nächsten Stunden gelöst werden muss, das kann ja nur Jesus allein lösen. Dieser feuerspuckende Drache, der in den nächsten Stunden getötet werden muss, der kann nicht in einer Gemeinschaftsaktion angegangen werden. Die ganze Last liegt völlig und zu 100% einzig und allein auf den Schultern dieses einen. Und deshalb ist seine Einsamkeit unvermeidbar. Unvermeidbare Einsamkeit. Und wisst ihr, darum haben auch die Reformatoren so empfindlich reagiert. So empfindlich reagiert auf alle Versuche der römisch-katholischen Kirche, den Kampf Jesu gegen die Folgen unserer Sünde, also sein Erlösungswerk, auf mehrere Schultern zu verteilen. Das ist Katholizismus in seinem Wesen, die Erlösung auf mehrere Schultern zu verteilen. Auf Maria, die ihn unterstützt, auf die Heiligen, die ihren Teil dazu beitragen, auf die Institution Kirche, die bis heute beansprucht, sein Opfer in der Eucharistie fortzuführen. Und deswegen hat der schottische Reformator John Knox zu Recht gesagt, die katholische Messe ist eine vermaledeite Abgötterei. Und er wurde bis an sein Lebensende von der Bloody Mary dafür bis aufs Messer verfolgt. Aber es ging nicht um irgendeine konfessionelle Streiterei, sondern es ging um diese Einsamkeit unseres Herrn. Diese Verantwortung kann nur er ganz allein tragen und niemand sonst. Und das wird in keiner Situation so deutlich wie in diesem Garten Gethsemane und dann natürlich am Kreuz. Es ist nur ein schwacher Vergleich. Aber wir können eine Analogie uns deutlich machen, wenn wir an die Verantwortung von Menschen denken. Nehmt den Chef eines mittelständischen Betriebes. Wie einsam kann der sein? Der muss die Aufträge ranholen. Der muss genügend Mitarbeiter haben. Er muss dafür sorgen, dass das Geld da ist, um die Mitarbeiter zu bezahlen. Er steht ganz alleine vorne und er trägt die Verantwortung für viele Menschen. Und während die anderen nach Hause gehen und ihren Feierabend genießen möglicherweise, sitzt er in seinem Arbeitszimmer und rechnet und grübelt und plant. Einsam. Oder etwas profaner, der Cheftrainer einer umstrittenen Fußballmannschaft. Der kann ganz schön einsam sein. Dem geht's als Ersten an den Kragen. Dem wird es immerhin fürstlich entlohnt. Oder der General einer Armee. Der vorne steht, der die Verantwortung für Leib und Leben seiner Leute hat, Spurgeon. Spurgeon hat an dem Militärbeispiel das mal gezeigt. Er hat gesagt, je weiter hinten du in der Reihe stehst, umso mehr Leute stehen noch neben dir. Aber je weiter du nach vorne kommst, je mehr Verantwortung du trägst, umso weniger Leute hast du neben dir. Und der General an der Spitze steht ganz allein, der hat niemand mehr neben sich. Und Spurgeon hat das gesagt in einem Vortrag vor Pastoren. Er wollte denen nicht eintrichtern, dass sie Einzelkämpfer werden sollen. Aber das wollte er ihnen sagen. Leute, wenn ihr geistlich Verantwortung übernehmt, dann sollt ihr nicht anstreben, einsame Entscheidungen zu treffen. Aber dann braucht ihr die Bereitschaft zu einer gewissen Einsamkeit. Und dann braucht ihr die Bereitschaft, euren Kopf gegebenenfalls auch dann noch hinzuhalten, wenn ihr nur noch Prügel erwarten könnt und alle mit den Fingern auf euch zeigen. Ich bin so dankbar, dass wir in unserer Gemeinde so viele verantwortungsbewusste Brüder haben, die all die Lasten mittragen. Aber wie groß auch die Verantwortung im menschlichen Bereich sein mag, da gibt's immer noch irgendeinen Helfer, einen Mitstreiter, einen Adjutanten, einen Freund. Bei der Aufgabe, die jetzt unmittelbar vor dem Herrn Jesus steht, gibt es keinen einzigen Menschen, der ihm mehr beistehen kann. Und diese Tatsache, die ja immer klar war, der Herr wusste das ja, diese Tatsache wird ihm hier in diesem Garten der Entscheidung so deutlich und so spürbar wie zu keiner Situation vorher. Und nicht umsonst schickt der Vater ihm in diesem Moment kurzfristig eine übernatürliche Hilfe. Lukas 22, Vers 43, da erschien ihm ein Engel vom Himmel und stärkte ihn. Das ist doch kein Zufall. dass der Herr ausgerechnet in dieser Situation ihm einen Engel vom Himmel schickt, um ihn speziell jetzt in dieser Stunde der Einsamkeit zu stärken. Und die Evangelien machen deutlich, Jesus ist kein Stoiker. Jesus ist nicht jemand, der das alles so gleichmütig hinnimmt und noch mit einem leichten Lächeln gewissermaßen über sich ergehen lässt. Das ist er definitiv nicht. Vergleicht mal, wie anders ist die Darstellung des Philosophen Sokrates. 400 Jahre vorher, als der zum Tode verurteilt wird, weil er sich mit dem Staat angelegt hat, da gibt man ihm den berühmten Schierlingsbecher zu trinken und es wird von Sokrates geschildert, dass er den mit seinem stoischen Gleichmut und mit seinen üblichen sokratischen Fragen dann nimmt er den Becher und trinkt ihn. Ob das wirklich so war, wissen wir nicht, aber in den Texten ist das so. Der stoische Sokrates, den nichts erschüttern kann. Wie anders der Jesus. Leute, um diese Situation im Garten Gethsemane einschätzen zu können, dürfen wir eines nie vergessen. Dürfen wir nie vergessen, was uns gerade jetzt an den Weihnachtstagen und in den Weihnachtstexten immer wieder besonders vor Augen geführt wurde. Jesus ist wahrer Mensch für uns geworden. Johannes 1, das Wort wurde Fleisch. Philipper 2, er erniedrigte sich selbst und ward gehorsam und ward den Menschen gleich. Und lest mal, wie Johannes das in den ersten 4 Versen seines ersten Briefes beschreibt. Wir haben es angefasst, das Wort des Lebens. Wir haben es gesehen mit unseren Augen. Wir haben es berührt mit unseren Händen. Er war und ist wirklich Mensch. Wir werden das niemals ganz verstehen, wie das beides gleichzeitig wahr sein kann. Wahrer Gott und wahrer Mensch. Und immer wenn Leute versucht haben, das bis ins Letzte theologisch aufzudröseln, dann haben sie entweder die Gottheit verloren oder die Menschheit verloren. Es ist das Wunder aller Wunder. Gott wird Mensch und Gott bleibt Gott auf dieser Erde, obwohl er Mensch wird und nimmt gewissermaßen die Menschheit in seine Gottheit auf. Hebräer 4, Vers 15 schreibt, wir haben nicht einen hohen Priester, der kein Mitleid mit uns haben könnte, mit unseren Schwachheiten, sondern wir haben einen, der in allem versucht worden ist, in ähnlicher Weise wie wir, doch ohne Sünde. Das war der einzige Unterschied, ohne Sünde. Aber der Jesus kannte Müdigkeit, er kannte Erschöpfung, er hatte Hunger, er hatte Durst, er hatte Schmerzen, er erlebte Traurigkeit und Angst und Zorn. Der Eifer um dein Haus hat mich gefressen, sagt er. Beziehungsweise, so verhält er sich. Der einzige Unterschied, er war ohne jegliche Sünde in jeder Sekunde seines Lebens. Und ihr Lieben, deswegen hat er auch wirklich gelitten. Manche Theologen haben sich das so vorgestellt, ja, der Leidensweg Jesu, der musste sein, um das alles noch einmal nachzuvollziehen, was Gott vorgesehen hatte. Aber im Grunde genommen haben sie sich das so vorgestellt wie eine theologische Demonstration. Der Jesus geht eben diesen Weg ans Kreuz und er schreitet darüber gewissermaßen hinweg. Aber so war es nicht. Der Jesus hat wirklich gelitten. Er hat grauenvoll gelitten. Und darum kann er uns so gut verstehen. Also das ist der erste Befund, der dieser Stunde ein so besonders schmerzliches Gewicht verleiht, eine unvermeidbare Einsamkeit. Hier in Gethsemane erlebt der Herr den Vorgeschmack jenes Schreis, der dann den Karfreitag zerschneiden wird. Markus 15, 34, mein Gott, warum hast du mich verlassen? Das war die absolute Einsamkeit. Und Jesus musste diese totale Einsamkeit ertragen, damit keiner von uns jemals mehr so einsam sein muss. Auch nicht in der Stunde unseres Sterbens. Auch die Glaubensschwester, von der wir erwarten, dass sie bald heimgehen wird, sie wird nicht mehr einsam sein. Das ist das Erste, worauf wir hier stoßen. Eine unvermeidbare Einsamkeit. Aber das ist noch nicht das Schlimmste. Es ist noch nicht das Entscheidende, wenn wir nach dem Grund seiner Angst fragen. Markus zeigt uns noch ganz eindeutig einen zweiten Zustand, den wir beim Herrn Jesus hier in diesem Garten finden. Das ist also erstens die unvermeidbare Einsamkeit und das zweite, was wir hier finden, ist eine unverschuldete Verworfenheit. Ihr werdet gleich verstehen, was damit gemeint ist. Eine unverschuldete Verworfenheit. Das ist doch, was an diesen Versen am meisten irritiert. Wo liegt der Grund für das Zittern und Zagen des Herrn Jesus? Der weiß doch, dass er bald auferstehen wird von den Toten. Worin liegt der Grund? Und viele Ausleger haben gesagt, ja, auch der Jesus muss eine furchtbare Todesangst gehabt haben. Wie Gerhard Meyer das schreibt in seinem Markus-Kommentar zu dieser Stelle, da sagt er, wir können diese Angst, dieses Zittern und Zagen nur so verstehen, dass Jesus mit der Todesangst zu kämpfen hatte. Hier wird klar, dass Jesus kein stoischer Mensch war. Er war kein weltüberlegener Held, sondern ein wirklicher Mensch mit einer sehr empfindsamen Seele. Sterben, das wog für Jesus so schwer wie für uns. Aber ich denke, wir müssen noch mal genauer nachfragen. Wie ist diese Formulierung in Vers 34 zu verstehen? Zu Tode betrübt. Meine Seele ist tief betrübt bis zum Tod. Das heißt nicht, und das ist ganz wichtig, das heißt nicht, meine Seele ist über den Tod betrübt oder wegen des Todes betrübt, sondern es heißt, meine Seelenqual ist so groß, dass sie mich fast tötet. Das ist gemeint. Meine Seelenqual ist so groß, dass sie mich fast umbringt. Ja, Jesus hat als Mensch dem Tod nicht mit links entgegengesehen. Er hat das nicht, wir würden sagen, nicht locker genommen. Aber die Bibel gibt uns keinen Hinweis, dass der Herr Jesus davor diese extreme Panik gehabt hätte. Also ich schätze den Markus-Kommentar von Gerhard Meyer außerordentlich, aber an dieser Stelle kann ich ihm nicht zustimmen und ihr werdet gleich noch sehen, warum. Der Jesus hat ja selbst den Jüngern die Größenordnung des Todes aufgezeigt in Matthäus 10, Vers 28. Da hat er ihnen gesagt, in Matthäus 10, Vers 28, vor denen, die nur den Leib töten können, muss man sich nicht wirklich fürchten. Nein, worin der wahre Grund lag für Jesu Angst und Jesu Schrecken, das erkennen wir exakt daran, worum der Jesus bittet, beziehungsweise wovor er verschont bleiben möchte. Vers 36, das ist der Schlüsselvers. Und er sprach, aber Vater, alles ist dir möglich, nimm diesen Kelch von mir. Was ist der Kelch? Der Kelch ist mehr als der Tod. Der Kelch ist mehr als das Sterben. Der Kelch ist mehr als das Verhör, mehr als die Geißelung, mehr als die Verhöhnung, das Spießrutenlaufen, das Verdursten, das Ersticken. Was wissen wir über diesen Kelch? Wir wissen, dass dieser Kelch ihm vom Vater gegeben wird. Johannes 18, Vers 11, wo er zu Petrus sagt, soll ich den Kelch nicht trinken, den mir der Vater geben wird. Und wenn wir weiterfragen, was ist mit dem Kelch gemeint, dann finden wir diesen Begriff immer wieder im Alten Testament. Ich will euch nur zwei Beispiele vorlesen. Jeremia 25, Vers 15 und 16. Denn so sprach der Herr, der Gott Israel zu mir, nimm diesen Kelch voll Zornwein aus meiner Hand und gib ihn allen Völkern zu trinken. Da nahm ich den Kelch aus der Hand des Herrn und ließ alle Völker trinken. Und Jesaja 51, Vers 17 und 20. Jesaja 51, Vers 17. Steh auf, Jerusalem, die du von der Hand des Herrn den Becher seines Zorns getrunken hast, die du den Taumelkelch getrunken und ausgeschlürft hast. Und Vers 20, deine Kinder sanken ohnmächtig hin, sie lagen in allen Straßenecken wie eine Antilope im Netz und waren voll von dem grimmigen Zorn des Herrn und von dem Schelten deines Gottes. Das ist der Kelch, der göttliche Zorn über die Sünde. Das ist der Kelch, Gottes gerechtes Gericht über unsere Schuld. Hesekiel 23, ab Vers 31, Habakuk 2, Vers 16, immer wieder. Göttlicher Zorn über die Sünde. Und Leute, das ist das Zweite. Das Zweite, was hier in dieser Nacht, in diesem Garten so grell aufleuchtet. Dieses unverschuldete Verworfensein unseres Herrn. Und zwar verworfen von dem Vater, der ihn liebt und den er liebt und von dem er nie eine Sekunde getrennt war. Verworfen von dem. Nimm den Kelch dieses Gerichts, dieses Zornes über alle menschliche Schuld. Nimm den von mir. Jesus brauchte keine Versöhnung mit dem Vater für sich selbst. Zu keiner Sekunde. Aber er nahm unsere Schuld auf sich. Und deswegen musste er diesen Kelch trinken. Und Paulus wird das dann im Rückblick erklären, in diesen berühmten Stellen, zum Beispiel 2. Korinther 5, 21. Gott hat den, der von keiner Sünde wusste, für uns zur Sünde gemacht. Er hat alle unsere Sünde draufgepackt auf den Herrn Jesus. Der Jesus wurde vollgesogen mit unserer Schuld. Und deswegen sagt Paulus in Galater 3, 13, er, nämlich Jesus, wurde ein Fluch um unseretwillen. Das heißt, er hat nicht nur unseren Fluch getragen, sondern er wurde ein Fluch um unseretwillen durchsetzt mit unserer Schuld. Und versteht ihr, hier liegt der Schlüssel zum Verständnis von Vers 33 und 34. Hier liegt die Erklärung und die Begründung dafür, wovor es unserem Herrn wirklich in dieser Tiefe graust. Unverschuldetes Verworfensein. John MacArthur hat das in seiner Auslegung dieser Stelle so auf den Punkt gebracht. Und ihr könnt das in einer guten deutschen Fassung nachlesen in dem Buch Tatort Golgatha, das ich sehr empfehle, um die Passionszusammenhänge zu verstehen. Da sagt John MacArthur es so: Unterliegen wir niemals dem Trugschluss, dass Christus die körperlichen Schmerzen der Kreuzigung fürchtete. Er hat nicht in Erwartung dessen gezittert, was Menschen ihm antun könnten. In ihm fand sich keine Spur von Menschenfurcht. Aber die Fülle des göttlichen Zorns würde über ihn hereinbrechen. Auf eine geheimnisvolle Art und Weise, die unser menschlicher Geist nicht ergründen kann, würde Gott sein Angesicht von Christus abwenden, wobei der Herr der vollen Wucht des göttlichen Zorns gegenüber der Sünde ausgesetzt wäre. Und versteht ihr, darum wurde am Ende unausweichlich, was sich hier in diesem Garten schon abzeichnet. Mein Gott, warum hast du mich verlassen? Gott von Gott verlassen. Markus 15, Vers 34. Und dann haben Leute alle möglichen Theorien darum gebaut, dass sozusagen der göttliche Anteil Jesus verlassen habe, da Gott ja nicht Gott richten könne und was auch immer. Aber die Bibel gibt das nicht her. Die Bibel behaftet uns auf diesen menschlich nicht auflösbaren Spannungspunkt, Gott von Gott verlassen. Und alles für uns. Und in diesem Moment kommen beide Katastrophen zusammen für den Herrn Jesus. In einem Moment. Er war nie vorher ohne den Vater. Und er war nie vorher mit Sünde verbunden. Und beides geschieht jetzt in einem Moment. Nie vorher ohne den Vater, jetzt ist er völlig ohne den Vater. Nie vorher mit Sünde verbunden, jetzt ist er durch und durch zur Sünde gemacht. Versteht ihr, das kann man auch gedanklich nur noch ganz begrenzt nachvollziehen. Aber die Bibel offenbart es uns. Jesus wusste ja von Ewigkeit her, was auf ihn zukommen würde. Und nun haben so Superschlaue die Frage gestellt, natürlich drängt sie sich auch auf, warum äußert der Herr dann überhaupt noch diese Bitte hier? Er wusste ja, dass es so kommen musste. Und das mindestens zweimal. Warum äußert er diese Bitte hier? Er drückt damit ehrlich aus, was er als Mensch in diesen Momenten fühlt. Der Herr Jesus drückt ehrlich aus, was er als Mensch in diesen Momenten fühlt. Und noch etwas, Leute, es ist ganz eindeutig der Wille des Vaters, dass wir von diesem Moment erfahren. Das ist nicht selbstverständlich. Lukas sagt noch mehr. Lukas 22, 44. Lukas berichtet, aus dieser Stunde, sein Schweiß war wie Blutstropfen, die auf die Erde fallen. Das macht nochmal dieses total drastische, brutale deutlich. Sein Schweiß war wie Blutstropfen, die auf die Erde fallen. Lukas 22, 44. Das kann gemeint sein, einfach als ein bildlicher Vergleich. Es gibt einige Stimmen, die verweisen darauf, dass in ganz seltenen Fällen, ich habe auch unsere Mediziner dazu befragt, die sagen, das kann schon mal sein, dass in seltenen Fällen in Panik Gefäße reißen können. Da würde ich mich auf keine der beiden Deutungen festlegen. Bildlicher Vergleich oder tatsächlich der Hinweis auf diesen ganz, ganz seltenen medizinischen Befund. Das Äußere ist ja nicht entscheidend. Entscheidend ist, was Lukas hier sagt, dieser Druck, dieser unheimliche Druck. Und wisst ihr, der Vater hätte ja auch über diesen sensiblen Moment den Schleier der Verborgenheit legen können. Das war ja eine Sache zwischen ihm und seinem Sohn. Aber die Jünger sollten es mitbekommen und wir sollten es erfahren. damit wir ahnen, wie schwer das war. Und zugleich können wir hier ganz viel von Jesu Gebetsleben lernen. Ich erinnere immer wieder an das Buch von Wolfgang Bühne über das Gebetsleben Jesu. Leute, das müssen wir kennen und das müssen wir immer wieder lesen. Und hier fällt auf, wie vertraulich Jesus seinen Vater anruft. Aber das ist diese Koseform, wie wir wissen, Vers 36. Und interessanterweise finden wir das wiederum nur bei Markus, nicht bei den anderen Evangelisten. Markus bietet uns diese Spezialinformation, weil Markus derjenige ist, der vom Augenzeugen Petrus seine Informationen bekommt. Aber, sagt er Jesus, und Markus liefert für seine römischen Erstleser gleich die Übersetzung mit. Vater heißt das. Also er bringt den aramäischen Begriff, diesen Kose-Ausdruck, den Jesus hier benutzt, und übersetzt ihn gleich für seine römischen Leser. Dürfen wir auch so beten? Ja, ausdrücklich dürfen wir so beten. Römer 8, 15, Galater 4, 6. Wir dürfen auch aber sagen. Und noch etwas sehen wir hier am Gebetsleben Jesu. Ihr Lieben, es ist keine Sünde, Gott zu bitten, dass er etwas, was uns zu schwer erscheint, von uns nehmen mag. Du, das ist keine Sünde. Sogar unser Herr tut das, der ohne jede Sünde war, in einer Situation, wo ihm aufgrund seiner menschlichen Empfindung dieser Weg zu schwer wird. Zu bitten, Herr, Vater im Himmel, wenn es eine Möglichkeit gibt, nimm diesen schweren Weg jetzt von mir. Es ist keine Sünde, so zu beten. Der Herr Jesus hat es selbst getan. Aber dann ist es gleichzeitig auch wichtig, dass wir den Ausgang in Gottes Hand legen. Der Herr Jesus hat nicht um jeden Preis darum gebeten, diese Qual erspart zu bekommen. Und er hat die Jünger, wenn auch einen Steinwurf entfernt, etwa 30 Meter weit, er hat die Jünger an diesen kostbaren Momenten teilhaben lassen. Und das führt uns zu einer letzten Einsicht. Zu einer letzten Einsicht in Jesu Herz, die wir hier im Garten Gethsemane gewinnen. Wir sehen erstens diese unvermeidbare Einsamkeit. Zweitens, und das ist das noch viel gewichtigere und schlimmere, diese unverschuldete Verworfenheit um unseretwillen. Und dann sehen wir ein drittes. Und das dritte ist eine unermüdliche Fürsorglichkeit. Leute, immer noch eine unermüdliche Fürsorglichkeit. Ich hatte schon gesagt, ab Vers 37 wendet sich der Schwerpunkt des Textes, der Fokus, wieder ganz stark auf die Jünger. Und er kommt und findet sie schlafend und er spricht zu Petrus: Simon, schläfst du, konntest du nicht eine Stunde wachen? Sie sind ihm keine Hilfe, das hatten wir schon gesehen. Und trotzdem kümmert er sich um sie. Trotzdem unterbricht der Herr immer wieder sein eigenes intensives Gebet. Der hätte ja mit sich selbst genug zu tun gehabt. Aber nein, wieder und wieder muntert der Herr die Jünger zum Gebet auf. Warum nicht? Weil er ihre Unterstützung brauchte. Dazu sind sie nicht in der Lage. Sie können ihm nicht mehr helfen, sondern er versucht, sie ans Beten zu bringen, um ihrer selbst willen. Er braucht nicht ihre Fürbitte jetzt. Ihm kann keiner helfen. Aber er sagt in Vers 38, wachet und betet. Warum? Damit ich es leichter überstehe? Nein, damit ihr nicht in Versuchung fallt. Und dann dieser Zusatz, der Geist ist willig, aber das Fleisch ist schwach. Also Gottes Geist wirkt ja schon an euch. Ihr glaubt ja an mich. Ihr wollt ja eigentlich das Richtige. Aber das Fleisch ist schwach. Und wie? Eure menschliche Begrenztheit schlägt immer wieder durch. Und wohin das in den nächsten Stunden führt, das wissen wir ja. Und Leute, das ist so bezeichnend. Gottes Sohn weiß, wie dringend er das Gebet braucht. Gottes Sohn weiß, wie dringend er selbst das Gebet braucht. Und die Jünger verhalten sich so, als brauchten sie es nicht. Der Herr Jesus weiß, dass er das Gebet braucht. Und wir meinen immer noch, wir brauchten es nicht so viel. Aber der Jesus lässt nicht locker. Und noch in dieser Stunde sehen wir seine unermüdliche Fürsorglichkeit, dass er alles tut, um seine Leute ans Beten zu kriegen. Der Jesus will, dass du und ich, dass wir beten. Schau dir ihn an, in seiner unermüdlichen Fürsorge, auch dir gegenüber. Und es gehört auch zu seiner Fürsorge, dass Jesus uns in diese sensible, umkämpfte Stunde mit hineingenommen hat, nur einen Steinwurf entfernt. Damit du erahnst, wie sehr er für dich litt. Damit du erahnst, wie lieb er dich hat. Und damit du noch besser verstehst, wie schlimm deine Sünde ist. Deine und meine Sünde. Hermann Betzel, der bibeltreue bayerische Bischof, 19. Jahrhundert, er hat es so ausgedrückt. Er sagt, ich habe es nie gewusst, was Sünde ist. Sie war mir leicht, darum nahm ich sie leicht. Das leere Wort, die lose Rede, der unreine Gedanke, der bittere Neid, der schnöde Zorn, der leere Hochmut, das ist mir alles so leicht gefallen und ihn hat es so hart beschwert. Und dann fügt Betzel hinzu, ich lebte im Wohlbehagen der Gewöhnung, bis ich unter dem Kreuz erwachte. Ich lebte im Wohlbehagen der Gewöhnung, bis ich unter dem Kreuz erwachte. Das heißt, ich konnte ganz gut mit meiner Sünde leben. Wohlbehagen. Ich hatte mich eingerichtet. Ich hatte mich gewöhnt daran. Ich hatte nicht mal mehr die Sehnsucht, von all dem unbedingt loszukommen. Bis ich im Angesicht des Kreuzes Jesu endlich wach wurde und merkte, wie schlimm es um meine Sünde bestellt ist. Welche Einsamkeit, welche Verworfenheit, welche Fürsorglichkeit. Und dann ist die Entscheidung endgültig gefallen, Garten der Entscheidung, und schaut, wie es ausgeht. Und er kommt zum dritten Mal, Vers 41, und spricht zu ihnen, schlaft ihr immer noch, und ruht. Und dann sagt der Herr, es ist genug. Die Stunde ist gekommen, siehe, der Sohn des Menschen wird in die Hände der Sünder ausgeliefert. Was meint dieses Genug? Die lateinische Übersetzung, die Vulgata, hat versucht, es so zu deuten. Suffizit. Es genügt, es reicht aus, es ist suffizient. Suffizit. Und ich denke, das trifft es. Der Jesus sagt hier nicht, das würde der ganzen Linienführung dieses Textes widersprechen. Der sagt nicht, Leute, jetzt reicht's, jetzt muss ich es eben allein machen. Sondern er sagt, es ist genug. Die Stunde ist gekommen. Es ist alles genügend geklärt. Es sind alle Fragen, die noch vorher zu besprechen waren, besprochen. Es ist alles gesagt, was zu sagen war. Und jetzt gehen wir los. Und jetzt kommt die Stunde der Erlösung. Und am Kreuz, wenige Stunden später, wird dann aus dem Es ist genug, das Es ist vollbracht. Und wir sehen, wie gestärkt der Herr Jesus aus diesem inneren Kampf am Ende hervorgeht. Die Stunde ist gekommen, siehe, der Sohn des Menschen wird in die Hände der Sünder ausgeliefert. Steht auf, lasst uns gehen. Siehe, der mich verrät, ist nah. Und dann sind sie schon da. Und vielleicht sah man bei den letzten Worten Jesu schon den Schein der Fackeln, wie sie dort diesen Weg heraufkommen. Und jetzt wird es in diesem Garten plötzlich sehr eng und sehr laut. Und Judas ist vorn mit dabei, Vers 43. Und sogleich, als er noch redete, mitten in diese Situation hinein, erschien Judas, der einer der Zwölf war, und mit ihm eine große Schar mit Schwertern und Stöcken gesandt von den obersten Priestern und den Schriftgelehrten und den Ältesten. Judas ganz vorn mit dabei. Diese Verse wollen wir morgen miteinander studieren. Aber lasst uns das für heute festhalten, dieses indiskrete Bild aus dem Garten Gethsemane. Und ich sage es noch einmal, der Herr hätte uns das nicht zeigen müssen, aber er wollte es dir zeigen. Damit du einen realistischen Blick auf den Herrn Jesus bekommst. Damit wir wenigstens erahnen, wie sehr er für uns gelitten hat. Und damit wir ganz sicher sein können, dass sein schwerer Kampf, den der Herr Jesus um unsretwillen gekämpft hat, bis zum Tod am Kreuz, dass dieser Kampf ein für alle Mal ausreicht, um dich zu retten. Und was könnte dich jetzt noch daran hindern, falls du es noch nicht getan hast, ihm dafür zu danken? Und dort, wo du Ruhe und Frieden hast, dort vor ihm auf die Knie zu gehen, im übertragenen Sinne oder wortwörtlich, Und ihm das zu sagen, Herr, ich gebe endlich zu, dass du das auch für mich tun musstest. Und ich bitte dich, dass ich endgültig aus diesem Wohlbehagen mit meiner Sünde aufwache. Und ich danke dir, dass du mir alles vergeben willst. Eine Gegenüberstellung als Schlusswort. Zwei Bilder von Jesus. Das eine ist ein Bild oder auch eine plastische Darstellung, die wir häufig größtenteils in römisch-katholischen Kirchen finden. Die Mutter mit dem Kinde. Jeder von euch hat so eine Darstellung schon gesehen. Nicht die große Maria, oft mit der Krone der Himmelskönigin ausgestattet, huldvoll, würdig, unangefochten. Und die hat den kleinen Jesus im Arm. Und der kleine Jesus ist wohl behütet, oft auch mit einem kleinen Krönchen auf dem Kopf. Sicher eingehüllt ist der Junge in eine rote Schärpe. Dieses Bild mag den Betrachter rühren, aber es ist falsch. Es ist so falsch, wie ein Bild nur falsch sein kann. Und dann gehen wir ins Ulmer Münster. Und wenn ihr mal nach Münster kommt, müsst ihr das machen. Und im Eingang, wenn man so die ersten Meter durchschritten hat, dann empfängt uns das Gemälde von Bartholomäus Zeitblom. Bartholomäus Zeitblom, 16. Jahrhundert, Zeitgenosse von Luther. Und auf diesem Bild von Zeitblom, da hält uns Gott, der Vater, mit ernstem, mit liebevollem Gesichtsausdruck den Leib seines Sohnes entgegen, der im Tode erschlafft ist. Der Vater hält uns diesen Jesus entgegen, damit wir nicht vorbeischauen können an den Schrecken seines Leidens. Und er sagt uns, das ist alles für dich geschehen. Es ist alles um deinetwillen geschehen. Und genau darum hat der Herr uns auch heute den Blick in diesen Garten der Entscheidung gezeigt. Schau genau hin. Lies das nochmal nach. Schau genau hin. Und dann triff deine Entscheidung. Herr Jesus Christus, wir bitten dich um Vergebung für unsere Oberflächlichkeit. Wir bitten dich um Vergebung dafür, dass wir oft so ungerührt darüber lesen und an das denken können, was du für uns getan hast. Und wir bitten dich auch um Vergebung für unsere Oberflächlichkeit uns selbst gegenüber, unserer eigenen Sündhaftigkeit. Danke, dass du uns diese Stunde gezeigt hast, Herr. Dass du nicht den Schutz der Verborgenheit darüber gebreitet hast, was du hättest tun können, sondern dass du uns so nah ranführst an diesen Moment. Ach, bitte, gib doch, dass es nicht vergeblich an unseren Herzen geschieht. Und bereite uns immer wieder dazu, dass wir still werden vor dir. Und dass wir staunen über dich und dass unser Herz vor Dankbarkeit und vor Beschämung, aber auch vor Glück nur staunen kann, weil du uns so lieb hast. Allmächtiger Gott und Vater, wir preisen dich dafür, dass du uns deinen Sohn geschenkt hast. Und Herr Jesus Christus, wir preisen dich dafür, dass du wirklich gekommen bist. Amen.
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1: Ich bin Marvin Standke. Außenminister Wadefuhl hat Moskau vor einer weiteren Eskalation gewarnt. Deutschland habe reagieren müssen, sagte Wadefuhl der ARD. Grund sei eine russische Drohne mit Sprengstoff am Flughafen Leipzig-Halle gewesen. Dadurch seien Menschenleben und die Sicherheit des Flugverkehrs gefährdet worden. Die geplante Schließung von Goethe-Instituten in Russland sei bedauerlich. Sie seien wichtige kulturelle Brücken zwischen Deutschland und Russland. Zuvor hatte Deutschland russische Einrichtungen in Bonn und Berlin geschlossen. Deutschland stellt weitere 250 Millionen Euro für Reparaturen in der Ukraine bereit.
2: Das Geld ist für die Energieinfrastruktur und dringend benötigte Reparaturarbeiten vorgesehen. Damit sollen Ersatzteile und Ausrüstung finanziert werden. Ziel ist es, die Energie- und Wärmeversorgung der Bevölkerung zu sichern. Russland greift die ukrainische Infrastruktur weiterhin an. Das Geld wird über die KfW-Entwicklungsbank bereitgestellt. Ulrike Klein, Redaktion.
1: Der Volkswagen-Vorstand plant laut einem Medienbericht, die Marke Seat einzustellen. Die Wirtschaftswoche berichtet über eine mögliche Entscheidung bis spätestens 2029. Darüber soll der Aufsichtsrat bereits morgen beraten. Mit dem Schritt will Volkswagen offenbar Kosten reduzieren. Die erfolgreiche Marke Cupra soll dagegen weitergeführt werden. Ein Volkswagen-Sprecher wollte den Bericht nicht kommentieren. Benzin ist in Deutschland so teuer wie nie zuvor. Super E10 kostet laut ADAC heute durchschnittlich 2,21 Euro pro Liter. Damit liegt der Preis einen Cent über dem bisherigen Höchststand. Diesel ist dagegen etwas günstiger und kostet 2,23 Euro. Grund für die hohen Preise sind neue Angriffe zwischen Iran und USA. Die Eskalation treibt die Rohölpreise erneut nach oben. Und US-Schauspieler George Clooney ist bei den Filmfestspielen in Venedig geehrt worden. Der 65-Jährige erhielt einen Ehrenpreis für sein Lebenswerk. Clooney ist auch als Regisseur und Produzent erfolgreich. Die 83. Filmfestspiele in Venedig wurden gestern eröffnet. Im Wettbewerb um den Goldenen Löwen laufen 21 Filme. Darunter auch ein Film des deutschen Regisseurs Werner Herzog.
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1: Die aktuellen Temperaturen: Köln 22 Grad, Hamburg 20, Bremen 21 Grad, Berlin 21 Grad, genau wie Dresden 21 Grad. Frankfurt am Main 23 Grad, Stuttgart 25, München 24 Grad, Erfurt 21 Grad und in Münster 22 Grad. Im Norden stark bewölkt, zeitweise Regen und Schauer, an der Küste auch Gewitter. Im Süden häufiger Sonne und trocken, die Höchstwerte 20 bis 29 Grad heute.
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3: Hallo und herzlich willkommen bei Bibel erklärt. 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
1: Ich hoffe, dass Merle da ist, genau. Ich habe mir heute Nacht eine Geschichte für dich überlegt und ich möchte sie dir erzählen. Und ich hoffe, dass die Geschichte euch allen irgendwie hilft, das nochmal plausibel zu verstehen, wo ich gestern etwas dazu gesagt habe. Mir ging es früher so im Matheunterricht, ich bin an sich schon kein Licht, aber wenn man die Theorie so gehört hat, dann habe ich immer auf den Moment gewartet, dass der Lehrer eine Beispielaufgabe gerechnet hat. Und da habe ich dann ansatzweise verstanden, was er eigentlich von mir wollte. Und vielleicht ist es gut, wir machen uns einfach mal an der Geschichte klar, worum es geht in 5. Mose. Also Merle ist eine Sklavin, sie lebt auf einer Baumwollfarm, sie ist geknechtet. Es geht ihr schlecht und eines Tages kommt jemand vorbei und sagt zu ihr, Merle, du bist frei, du bist kein Sklave mehr, und das stellt ihr Leben auf den Kopf. Aber sie lebt weiter auf der Plantage und immer wenn sie rausgeht, sieht sie den alten Plantagenbesitzer und sie ist sich nicht sicher, ob er ihr doch noch irgendwann etwas tut. Und dann kommt wieder einer vorbei und sagt, Merle, ich habe für dich ein Haus gefunden. Du darfst die Farm verlassen und du darfst die Plantage verlassen. Und eines Tages kommt der Moment, wo sie von diesem Gelände rausgeht. Das Tor öffnet sich für sie und sie verlässt das Gelände. Und als das Tor hinter ihr wieder zugeht, weiß sie, der Mann, der da herrscht auf der Plantage, der wird ihr nie wieder etwas tun. Sie ist bekehrt und sie erlebt Befreiung. Und jetzt könnte sie eigentlich denken, ist ja alles super. Aber dann kommt eigentlich der Hammer, sie kommt in ein Haus. Und dieses Haus ist sehr besonders, weil das Haus besteht aus 2 Etagen. Und da geht sie rein in das Haus und das Charakteristische der unteren Etage ist, dass es keine Fenster hat. Sie brauchen künstliches Licht, sie stellen Kerzen auf. Ein Zimmer, da wohnt sie, in dem anderen Zimmer, da arbeitet sie. In dem dritten Zimmer, da spielen ihre Kinder. In dem vierten Zimmer, da sind ihre kranken Eltern, die im Sterben liegen, und da wohnt sie. Und das Interessante ist, wenn sie dann in der unteren Etage lang geht, dann kommt sie plötzlich an eine Treppe. Und vor der Treppe liegt ein Fußabtreter. Und eines Tages geht sie die Treppe hoch, kommt in die 2. Etage. Und das Charakteristische der 2. Etage ist, es ist voller Fenster. Und es ist Himmelslicht. Und dann schaut sie aus dem 1. Fenster und dann sieht sie frühst, das ist das Frühfenster, dass da jemand draußen mit einem Plakat vorbeiläuft, auf dem Plakat steht, jeden Morgen sind seine Erbarmungen neu. Und dann freut sie sich so drüber und dann geht sie wieder die Treppe runter und pflegt ihren alten Vater und dann geht sie wieder die Treppe hoch. Und mittags, dann sieht sie draußen ein Bild, wie ein Mann langläuft und er trägt seinen Sohn. Und irgendwie erkennt sie in dem Gesicht des Sohnes ihr eigenes Gesicht. Und dann sieht sie, dass der sie trägt, dass es Gott ist. Und dann geht sie wieder runter und sie macht wieder ihre Arbeit. Aber sie ärgert sich manchmal, dass es unten so dunkel ist und oben ist es so hell. Und dann sagt sie ihrem Mann, fahr doch mal zu Obi, kauf einen Bohrhammer, wir machen das Treppenloch größer. Und dann machen sie das Treppenloch größer und das führt dazu, dass von oben mehr Licht nach unten fällt. Und dann lässt sie extra die Tür offen stehen, wo ihre sterbenden Eltern liegen. Und dann fällt plötzlich das Licht von oben unten in die Zimmer rein. Und dann geht sie zum nächsten Zimmer, da ist ihr Sohn, der ist ein bisschen von der Rolle. Und er sagt, Mama, mach die Tür zu, ich gucke gerade Videos und da stört mich das Licht von oben. Das blendet so am Bildschirm, verstehst du? Das Licht, das kann ich nicht gebrauchen, mach einfach die Tür zu. Und dann denkt sie, ach, wenn der endlich mal das Licht von oben reinlassen würde. Und dann geht sie in das Arbeitszimmer ihres Mannes und der hat gerade die Wahl ausgewertet und der schlägt die Hände über den Kopf zusammen. Die AfD-Ergebnisse machen ihn fertig. Und dann sagt sie, komm, wir gehen hoch in die andere Etage. Dann gehen sie hoch in die andere Etage, schauen aus dem nächsten Fenster, das ist ein Thron. Und da sitzt Jesus. Und dann sagt die Frau zu ihrem Mann, wollen wir mal Psalm 96 lesen? Da steht, der Herr regiert. Ach ja, stimmt, habe ich vergessen. Der Herr regiert ja. Es ist gar nicht so schlimm mit der AfD. Und dann gehen sie wieder runter. Und eines Tages sitzen sie unten im Zimmer. Das Treppenloch war schon ganz groß. Dann hören sie oben eine Posaune. Dann stürzt die ganze Familie hoch. Die Mutter reißt noch die Tür auf und sagt zu ihrem Sohn vor dem Computer, komm mit. Aber der sagt nur, mach schnell die Tür wieder zu, ich kann nichts sehen. Und dann gehen sie hoch. Und Jesus, den sie immer vor dem Fenster gesehen haben, der ist plötzlich im Zimmer. Und sie können ihn, obwohl sie die ganze Zeit durch das Fenster mit ihm gesprochen haben, das erste Mal in den Arm nehmen. Und sie sitzen am Tisch. Und dann sagt der Mann so, jetzt müssen wir aber auch wieder runtergehen. Ja? Und dann will er runtergehen und er findet das Treppenloch nicht mehr. Die untere Etage ist weg. Sie sind im Himmel. Schön, ja?
2: Dir ist ja ein Bandit verloren gegangen, du.
1: Und was ich dir sagen möchte, Merle, ist, der Fußabtreter vor der Treppe, das ist 5. Mose. Das ist einfach die Einladung, einmal in deinem Leben anzufangen und die Treppe zu besteigen und in die zweite Etage zu gehen. Und dein Wohnraum und mein Wohnraum ist ein Haus mit 2 Etagen. Und je größer das Treppenloch wird, je mehr Licht in unsere untere Etage fällt, desto besser und ruhiger und glücklicher und erfüllter können wir leben. Die Situation unten wird sich nicht wesentlich ändern. Wir werden arbeiten, wir machen genau das, was die anderen auch machen. Nur wir haben den Vorteil, dass wir nicht bei Kerzenlicht leben. Und dass wir Momente haben, wo wir mal nach oben gehen können. Da haben wir ein Bücherregal mit Büchern vom Daniel Verlag und auch ein paar vom CLV. Das ist der Himmel. Und dann triffst du Geschwister, dann sitzt du in der Gemeinde und das passiert alles in der oberen Etage. Und irgendwann merkst du, die Treppe, die brauche ich eigentlich gar nicht mehr. Ich lebe eigentlich gleichzeitig oben und unten. Wenn dich einer fragt, warst du heute schon oben? Dann kannst du sagen, du, ich bin eigentlich die ganze Zeit oben. Aber ich bin irgendwie auch unten. Ist das irgendwie, macht's noch schlimmer, oder? Ich finde es schade, oder ich glaube, dass es viele Christen gibt, die in der unteren Etage leben. Und immer wenn die an der Treppe vorbeikommen, dann sagen die, da oben, das muss ganz toll sein. Aber sie waren noch nie oben. Und es ist nicht so wie beim Flughafen, dass es da Treppen gibt, wo so eine Kette davor hängt, wo dann dran steht, betreten verboten. Die Treppe ist frei. Also wenn du wolltest, könntest du hochgehen. Aber es ist für uns so unwirklich. Und wir sind so, wir haben uns auch die untere Etage toll ausgebaut. Ja? Wir haben auch eine Doppelgarage und wir haben unsere Eisenbahnplatte da. Und es ist alles auch toll zurecht gemacht, ja, und eigentlich haben wir auch keine Zeit und dann ist es abends um 11 und denkt so, jetzt noch die Treppe hoch, ja, nee, also morgen wieder, ja, also man könnte die Geschichte jetzt mit 12 Kapiteln ausmalen, aber für mich ist das 5. Mose, du stehst vor der Treppe und jetzt kommt Gott an und sagt, schau doch mal, was früher war, die ersten 11 Kapitel. Und willst du nicht durch den Jordan gehen? Willst du nicht in das Land gehen? Willst du das nicht alles schon genießen, was ich dir jetzt da oben schon aufgebaut habe? Das einzige Problem, was wir jetzt noch haben, ist, dass der Herr noch vor dem Fenster steht. Der ist noch nicht drinnen bei uns. Aber wir können ihn genauso sehen. Ja, Hebräer 2, Vers 9, wir sehen Jesus. Und wir sehen das alles, was er mit uns macht. Und wir sehen auch, was er macht. Die Himmel sind offen. Und ich glaube, dass wir zu wenig in dieser Realität leben. Es ist ja eine Realität. Und viele Dinge würden wir anders beurteilen auf der Erde, wenn wir ab und

Ja, so habe ich eine herrliche Nacht gehabt. Jetzt bin ich wieder unten. Nein, wenn man in Shoppen ist, dann rutscht man eigentlich ständig das Treppengeländer hoch und runter. Ich möchte jetzt gerne mit euch ganz kurz durch 5. Mose 1 bis 3 gehen und dann ein Spezialthema mit euch behandeln. Und das Thema lautet: Höre Israel. Ich möchte etwas über Hören sagen, über die Art, Gottes sich zu offenbaren. So einen kleinen Grundsatzvortrag auch. Und das Thema drängt sich auf, weil wir sehr viele Stellen finden in dem 5. Buch Mose, wo Gott immer wieder sagt: Höre Israel. Und das sind wie Trompetenstöße. Und wir wollen uns anschauen, was Gott immer im Anschluss sagt, wenn er sagt: Höre Israel. Und wir werden entdecken, dass das interessante Botschaften sind. Aber vorher gehe ich mit euch nochmal oben die Etage durch. Und wir kommen zu 5. Mose 1, Vers 30. Der Herr, euer Gott, der vor euch herzieht, er wird für euch streiten nach allem, was er in Ägypten vor euren Augen für euch getan hat. Und in der Wüste, wo du gesehen hast, dass der Herr, dein Gott, dich getragen hat, wie ein Mann seinen Sohn trägt, auf dem ganzen Weg, den ihr gezogen seid, bis ihr an diesen Ort kamt. Jeder, der Vater ist, hat sicherlich irgendwann einmal seine Söhne oder seine Töchter getragen. Das macht im ersten Moment stolz, aber das führt auch, wenn sie älter werden, zu einer echten Belastung. Es ist aber eine Art, dass eben Väter nun mal ihre Söhne tragen und irgendwann hört man natürlich damit auf und dann kehren sich die Rollen um. Aber hier gebraucht dieses Bild Gott und er sagt: Wenn du mich verstehen willst, wie ich bin, oder wenn ihr mal zurückdenkt, Volk Israel, was Gott mit euch gemacht hat, dann möchte ich auch gerne ein Bild benutzen, damit ihr es besser versteht. Und das Bild ist: Ich habe euch getragen, wie ein Mann seinen Sohn trägt. Und das finde ich sehr rührend. Das können wir praktisch anwenden auf unsere Familien, dass wir als Väter bereit sind, wirklich unsere Kinder zu tragen eine Zeit lang. Und auch überhaupt bereit sind, Lasten auf uns zu nehmen. Aber Gott ist uns ein Vorbild, indem er sagt: Ich habe dich getragen auf dem ganzen Weg, den ihr gezogen seid, bis ihr an diesen Ort kamt. Es gibt ja dieses berühmte Bild, ich weiß nicht, kennt das heute noch jemand, Spuren im Sand, wo dann zwei Spuren waren und plötzlich wird diese zwei Spuren werden zu einer Spur und dann fragt sich derjenige, naja, das war ja gerade das Problem, was ich hatte in der Zeit und plötzlich ist Gott weg und dann merkt er, dass Gott nicht weg war, sondern dass Gott ihn genau in der Zeit getragen hat, sodass seine eigene Spur verschwunden ist. Und daran muss ich auch denken, wenn ich diesen Vers lese. Es ist eine Wahrheit, dass Gott mich trägt, ob ich mir das bewusst mache oder nicht. Aber es ist so. Und dieses Volk, was Gott getragen hat, war sehr widerspenstig. Es war sehr hartnäckig. Es war sehr schwierig. Es war ein schwer erziehbarer Sohn. Und Gott hat ihn trotzdem getragen. Und das sind Bilder, die Gott gebraucht, um uns dadurch zu ermutigen, dass er uns trägt. Weil wir so oft in Situationen kommen, wo wir das sehr deutlich empfinden, dass wir es alleine nicht tun können. Und Johannes 15, Vers 5 sagt: Ohne mich könnt ihr nichts tun. Versteht ihr beiden Iraner das hinten? Ohne mich könnt ihr nichts tun. Das ist radikal, oder? Also wir würden ja heute denken, ohne Gott kann ich 20% nichts tun oder so. Aber dass Gott sagt, ohne mich könnt ihr nichts tun, das bedeutet, er muss mich immer tragen. Ich bin auf seine Hilfe angewiesen. Und dann gibt es einen sehr schönen Vers und ich werde euch dann im nächsten Vortrag zeigen, dass das Parallelbuch zu dem 5. Buch Mose der Brief an die Philipper ist, weil wir sehr viele Parallelen entdecken im Brief an die Philipper zu dem 5. Buch Mose. Und da gibt es einen Vers in Philipper 4, Vers 13, da steht: Alles vermag ich in dem, der mich kräftigt. Und das ist genau der Gegenvers dazu. Ohne mich könnt ihr nichts tun, aber mit mir könnt ihr alles tun. Und für kräftigen steht im Griechischen Dynamis. Und daraus ist abgeleitet Dynamit. Also, und wenn man Dynamit benutzt, kann man ziemlich viel machen. Den einen oder anderen Bankautomaten befreien. So ein Wort gebraucht Gott, um uns zu zeigen, dass wir, wenn wir etwas mit ihm tun, gewaltige Möglichkeiten haben. Ohne Gott können wir nichts tun. Und da ist dieser Vers doch wirklich sehr schön, dass Gott uns trägt, wie ein Mann seinen Sohn trägt. Und das kostet dich nicht so viel, den Vers einfach mal auf eine Postkarte zu schreiben und diese Postkarte jemandem zu schicken, der es

0: vielleicht gerade gebrauchen kann. Über Kaleb kann ich jetzt leider nichts sagen, weil das wahrscheinlich eine extra Stunde wäre, aber ich möchte zumindest erwähnen, dass er in 5. Mose 1, Vers 36 erwähnt wird, mit einem charakteristischer Eigenschaft, die er ihn auszeichnet und die fünfmal von ihm erwähnt wird. Außer Kaleb, dem Sohn Jephunnes, er soll es sehen und ihm und seinen Söhnen werde ich das Land geben, auf das er getreten, darum, dass er dem Herrn völlig nachgefolgt ist. Dann möchte ich auf einen zweiten Vers eingehen, und zwar in Kapitel 2, Vers 7. Denn der Herr, dein Gott, hat dich gesegnet in allem Werk deiner Hand. Er kannte dein Ziehen durch diese große Wüste. Diese 40 Jahre ist der Herr, dein Gott, mit dir gewesen. Es hat dir an nichts gemangelt. Dieser Vers ist wirklich ein Goldstück. Und der Vers sagt etwas Ähnliches wie das, was wir gestern von Gordon gehört haben, dass dem Boas genau berichtet wurde, was diese Ruth gemacht hat. Hier sagt Gott, er kennt dein Ziehen durch diese große Wüste. Dazu könnte man auch einen Vers lesen aus 2. Mose 3, Vers 7. Und der Herr sagte, gesehen habe ich das Elend meines Volkes, das in Ägypten ist. Sein Geschrei wegen seiner Treiber habe ich gehört und ich kenne seine Schmerzen. Hier werden drei Sinnesorgane angesprochen. Ich habe es gesehen, ich habe es gehört, ich habe es gefühlt. Ich kenne seine Schmerzen. Und dann sagt Gott hier in 5. Mose 2, Vers 7, ich kenne dein Ziehen durch diese große Wüste. Gott weiß das. Es ist ihm nicht durch die Lappen gegangen oder er ist auch nicht irgendwie in Unkenntnis darüber. Und ich möchte euch in diesem Zusammenhang an eine Begebenheit erinnern aus 1. Mose 48, die ich auch wirklich in der Seelsorge für sehr nützlich halte und die, glaube ich, schon viele Seelen aufgerichtet hat. Und das ist die Begebenheit von Jakob und von Josef. Josef hat zwei Söhne, die heißen, genau, Ephraim und Manasse. Und sie sollen gesegnet werden von ihrem Großvater. Und dann steht der Josef da. Und normalerweise ist ja Josef doch immer so der Souveräne im Vergleich zu Jakob. Aber als Jakob seine Enkel segnet, kreuzt er seine Hände. 1. Mose 48, Vers 17. Und als Josef sah, dass sein Vater seine rechte Hand auf das Haupt Ephraims legte, war es übel in seinen Augen. Und er fasste seines Vaters Hand, um sie von dem Haupt Ephraims hinwegzutun auf das Haupt Manasses. Und Josef sprach zu seinem Vater, nicht so, mein Vater, denn dieser ist der Erstgeborene, lege deine Rechte auf sein Haupt. Aber sein Vater weigerte sich und sprach, ich weiß es, mein Sohn, ich weiß es. Das ist vielleicht deine Situation. Du denkst, es geht irgendetwas schief und Gott hat seine Hände gekreuzt. Er macht einen Fehler. Und du gehst zu Gott und du sagst zu Gott, Gott, da ist dir was passiert, das hätte nicht passieren dürfen. Mach es bitte nicht so. Und dann antwortet Gott, ich weiß es, mein Sohn, ich weiß es. Und das ist genau das Pendant zu 5. Mose 2. Er kennt dein Ziehen durch diese große Wüste. Und das ist doch wirklich ein Trost, oder? Dass wir einen Gott haben, der das genau weiß, was er tut und was er vorhat. Und dass der Jakob, und da wäre ich wirklich gerne dabei gewesen, zu seinem Sohn sagt, ich weiß es, mein Sohn, ich weiß es. Also ihr habt bestimmt alle schon Dinge erlebt, die euer Leben erschüttert haben. Gut, wenn man noch richtig jung ist, dann noch nicht so, aber vielleicht trotzdem Dinge, die uns aus der Kurve tragen, wo wir gar nicht mehr weiter wissen und wo wir geneigt sind, zu Gott zu sagen, es ist dir ein Fehler passiert, du hast deine Hände gekreuzt, das hast du bestimmt nicht so gewollt. Und dass Gott dann sagt, ich weiß das. Es ist nicht so, dass ich gerade aus dem Fenster geguckt habe und ich habe nicht auf dich geschaut. Ich weiß es wirklich. Ich weiß es. Und das sagt Gott hier in 5. Mose 2, Vers 7. Ich kenne dein Ziehen durch diese große Wüste. Diese 40 Jahre ist der Herr, dein Gott, mit dir gewesen. Auch die Zeit des Kommunismus dauerte 40 Jahre. Das war auch so eine Art Wüstenreise. Und trotzdem heißt es, es hat dir an nichts gemangelt. Es hat dir an nichts gemangelt. Ich habe mal
1: als Jugendlicher angefangen, Kinderstunde zu machen. Das sind ja immer so Momente, wenn man was neu anfängt und man ist total aufgeregt und man denkt, man kann es nicht und man kann es wahrscheinlich wirklich nicht. Dann vergisst man das nicht. Jedenfalls habe ich den Kindern verdonnert, sie sollen Psalm 23 lernen. Das wusste ich so von früher, das muss man machen und das sollen die auch machen. Also haben sie gelernt. Dann kam die Sonntagsschulfeier und dann sollten sie Psalm 23 aufsagen. Ich natürlich mitgefiebert mit meinen Kinderchen. Und dann sagt ein Mädchen, der Herr ist mein Hirte, er wird mich mangeln. Und dann habe ich gedacht, da ist irgendwas schiefgegangen, aber vielleicht hat sie auch eine tiefe Wahrheit ausgesprochen. Und dann hatten wir gleich ein ordentliches Predigtthema. Das ist wahrscheinlich die freie Übersetzung von Leuten, die eben nur in der ersten Etage leben. Die denken, der Herr ist mein Hirte, er wird mich mangeln. Also Mangel war früher, wie nennt man das, so eine Wäschemangel. Genau, wenn man da den Daumen reinhält, ist der Daumen flächenmäßig ungefähr das Zehnfache. Er wird mich mangeln. Und wir denken immer, das ist Gott, er mangelt mich. Aber das haben wir falsch verstanden. Hier steht, er wird mich nicht mangeln, sondern es wird mir nicht mangeln. Es wird mir an nichts fehlen. Und David, der drückt das im Psalm 37, Vers 25 folgendermaßen aus. Am Ende seines Lebens sagt er, ich war jung und ich bin auch alt geworden und nie sah ich den Gerechten verlassen. Nie. Da könnte man denken, hey David, hast du nicht irgendwelche Episoden vergessen in deinem Leben? Wo du damals zu Ahimelech gegangen bist, wo du gesagt hast, jetzt werde ich bestimmt umkommen durch die Hand Sauls. So viele Situationen. Nein, sagt David, wenn ich heute zurückschaue, dann kann ich sagen, ich war jung und ich bin auch alt geworden und nie sah ich den Gerechten verlassen, noch seine Nachkommen nach Brot gehen. Den ganzen Tag ist er gnädig und leid und seine Nachkommen werden gesegnet sein. Das ist doch ein schönes Lebensbekenntnis, ja? David alt, das Gesicht zerfurcht, so ein richtiger Greis. Und dann sitzt er vor einem in so einem Sessel oder auf der Bank oder am Lagerfeuer oder wo er auch gesessen hat, auf der Felsklippe. Er hat den Psalm geschrieben und hat gesagt, nie. Nie sah ich den Gerechten verlassen. Es hat dir an nichts gemangelt. Und vielleicht denken wir heute, es mangelt mir an dem einen oder anderen. Und dann würde ich euch immer bitten, geht wieder mal die Treppe hoch und geht in die obere Etage. Und sagt mir das bitte auch, wenn ich mal irgendwann unten in der Ecke sitze und aus meinem Zimmer nicht mehr raus will, weil ich denke, irgendetwas ist schiefgegangen. Wir kommen jetzt zu 5. Mose 4 und ich möchte mit euch 7 Stellen lesen, die Hören zum Gegenstand haben. Also es ist natürlich unmöglich, dass wir in einer Woche insgesamt durch das 5. Buch Mose gehen. Deswegen habe ich mir so ein paar Themen ausgedacht. Ich kann euch die anderen Vorträge auch schon alle, ach nee, den habe ich jetzt nicht mit. Alle sagen, wir werden heute Abend etwas über 5. Mose 6 und die christliche Familie hören. Und heute möchte ich gerne etwas sagen über Hören. 5. Mose 4. Und nun, Israel, höre auf die Satzungen und auf die Rechte, die ich euch lehre zu tun, damit ihr lebt und hineinkommt und das Land in Besitz nehmt, das der Herr, der Gott eurer Väter, euch gibt. Zweite Stelle. Also ich gehe dann auch auf die Stellen alle ein, aber ich lese sie zunächst mit euch. 5. Mose 5. Und Mose berief das ganze Israel und sprach zu ihnen, höre Israel, die Satzungen und die Rechte, die ich heute vor euren Ohren rede, und lernet sie und achtet darauf, sie zu tun. 5. Mose 6, Vers 3. So höre denn, Israel, und achte darauf, sie zu tun, damit es dir wohlgehe und ihr euch sehr mehret, so wie der Herr, der Gott deiner Väter, zu dir geredet hat in einem Land, das von Milch und Honig fließt. Höre, Israel, der Herr, unser Gott, ist ein einiger Herr. Kapitel 9, Vers 1. Höre, Israel, du gehst heute die Treppe hoch, um hineinzukommen, Nationen in Besitz zu nehmen, größer und stärker als du. Städte groß und befestigt bis an den Himmel. Ein großes und hohes Volk, die Söhne der Enakim, die du ja kennst und von denen du ja gehört hast. Wer kann vor den Kindern Enaks bestehen? So wisse denn heute,
0: dass der Herr, dein Gott, es ist, der vor dir her hinübergeht, ein verzehrendes Feuer. Kapitel 20, Vers 3. Höre, Israel, ihr rückt heute zum Streit heran, wider eure Feinde, euer Herz verzage nicht. Fürchtet euch nicht und ängstigt euch nicht und erschreckt nicht vor ihnen, denn der Herr, euer Gott, ist es, der mit euch zieht, um für euch zu streiten, mit euren Feinden, um euch zu retten. Und eine letzte Stelle aus Kapitel 27, Vers 9. Und Mose und die Priester, die Leviten, redeten zu dem ganzen Israel und sprachen: Schweige und höre, Israel. An diesem Tag bist du dem Herrn, deinem Gott, zum Volk geworden. Ein Vers aus Jakobus 1, Vers 19. Daher, meine geliebten Brüder, sei jeder Mensch schnell zum Hören, langsam zum Reden. Es ist auffallend, dass der Geist Gottes in diesem Buch 7-mal den Ausdruck Höre Israel verwendet. Und darin liegt eine Botschaft für uns, die nicht schwer zu verstehen ist. Und die erste Botschaft ist, wir sollen Hörer werden. Warum? Weil Gott redet. Und es können nicht zwei gleichzeitig reden. Und deswegen ist es gut, wenn einer redet, wenn jemand das Wort ist, dass wir einfach verstehen, dass wir hören, hörbereit sind. Dass wir in einer Erwartungshaltung zu Gott gehen. So wie in Habakkuk 2. Der Habakkuk sagt, auf meine Warte will ich treten. Und was sagt er weiter? Ich will hören, oder? Das war ein multimediales Ereignis. Ich will sehen, was er zu mir reden wird. Passt nicht zusammen, aber steht so da. Ich will sehen, was er zu mir reden wird. Habakkuk hatte diese Erwartungshaltung. Er war ein Hörer. Und wir leben ja in einer Welt heute, wo wir sehr viel reden und unglaublich viele Informationen von uns geben. Ich habe ja auch bin auf so einem ähnlichen Gelände wie hier. Wir kriegen sehr viele Gäste und viele Gäste haben den starken Wunsch zu reden. Und dann kommt es schon mal vor, dass jemand eine halbe Stunde mit mir redet, also er redet zu mir. Und dann sagt er, vielen Dank für dieses nützliche Gespräch. Und dann denke ich immer, das war für mich sehr erholsam, weil ich brauchte nichts sagen. Was auch für mich sehr schwierig ist. Aber wir sind eher bereit zu reden, als zu hören. Wir sind sehr mitteilungsbedürftig, wir denken ja sowieso, wir sind die Mitte der Welt und wir müssen die anderen alle von unserem Glück informieren. Und Gott sagt, das ist irgendwie das Erste, was man lernen kann, sei doch als Christ bitte bereit zu hören. Ihr geht am nächsten Sonntag wieder in eure Gemeinde und es kann sich ja jetzt ab Dienstag schon so eine gewisse Spannung aufbauen, was werden wir denn wieder hören? Was wird Gott denn zu mir sagen? Bin ich überhaupt bereit zu hören? Es geht ja auch um die berühmte stille Zeit. Wir lesen Gottes Wort und wir haben ja oft unsere Ideen. Es ist alles schon fertig und wir präsentieren Gott unsere ganzen Pläne und Dinge, aber wir entdecken uns so selten dabei, dass wir einfach mal stille vor Gott sind und sagen, Gott, ich möchte jetzt einfach mal auf dich hören, was du sagst. Und diese letzte Stelle, die finde ich so klasse, in 5. Mose 27, da sagt Gott, schweig. Das ist also an Frauen und Männer gerichtet hier. Schweig und höre, Israel. Sei doch mal überhaupt selbst mal leise. Und besorge dir auch eine Umgebung, wo es leise ist. Also zum Beispiel Stöpsel raus, ja. Und alle übrigen Grundgeräusche auch mal weg. Ab in die Einsamkeit der Uckermark oder irgendwas, also wo irgendwo äußere Ruhe ist und wo du auch mal innerlich zur Ruhe kommen kannst und wo du vielleicht auch mal 2 Tage dein Handy irgendwo einschließt und dann sag Gott, schweig und höre. Kommen wir dann zum Schluss noch dazu, bevor ich dann auch hier schweige. Also die erste Stelle ist 5. Mose 4. Höre auf die Satzungen und auf die Rechte, die ich euch lehre, zu tun. Hier zeigt sich Gott als ein Gott, der sich uns mitteilt und der uns belehrt. Und mir hat mal eine Stelle aus Daniel 2 sehr geholfen. Das ist irgendwie ein Prinzip. Daniel bekommt eine Aufgabe gestellt, nämlich er soll diesen Traum deuten. Und dann sagt er in Daniel 2, Vers 21, und er ändert Zeiten, Gott und Zeitpunkte. Er setzt Könige ab und setzt Könige ein. Er gibt den Weisen Weisheit und Verstand den Verständigen. Er offenbart das Tiefe und das Verborgene. Er weiß, was in der Finsternis ist, und bei ihm wohnt das Licht. Dich, Gott meiner Väter, lobe und rühme ich, dass du mir Weisheit und Kraft gegeben und mir jetzt kundgetan hast, was wir von dir erbeten haben, denn du hast uns die Sache des Königs kundgetan. Und später sagt er im Vers 30, mir aber ist nicht durch Weisheit, die in mir mehr als in allen Lebenden wäre, dieses Geheimnis offenbart worden, sondern deshalb, damit man dem König die Deutung kundtue. Und er redet hier von einer Offenbarung. Daniel sagt, für mich genommen bin ich nicht weiser als die anderen. Und meine Weisheit lebt davon, dass jemand sich mir offenbart. Und liebe Geschwister, unsere Weisheit Gottes lebt davon, dass wir eine Offenbarung Gottes haben. Und diese Offenbarung Gottes ist die Heilige Schrift. In der Bibel offenbart sich Gott und er teilt uns die Dinge mit. Wenn Gott das nicht getan hätte, könnten wir über nichts reden. Das heißt, wir sind ja angewiesen darauf, dass Gott sich offenbart, dass Gott sich mitteilt. Und wir können dankbar sein, dass Gott es macht. Und weil Gott sich mitteilt, sollen wir hören. Wir sollen einfach zuhören, auch nicht so viel diskutieren oder bessere Lösungsvorschläge machen, sondern hör doch einfach mal zu. Wie oft habe ich das schon mal gesagt zu meinen Kindern, oder wenn wir irgendwann, ich sage, kann ich mal zu Ende reden, hör doch mal zu. Und wenn ich dir das dann gesagt habe, dann kannst du, also es war immer noch eine Frechheit, aber da kannst du immer noch deine Gedanken sagen. Hör zu. Das ist die erste Botschaft, die wir lernen. Gott ist ein Gott, der sich offenbart. Gott versteckt sich nicht. Das ist auch ganz wichtig, wenn wir das betonen, wenn wir mit Ungläubigen reden, dass Gott ein Gott ist, der sich nicht verbirgt, sondern der sich offenbart. Zwar steht in 2. Könige 6, dass Gott ein Gott ist, der im Dunkel wohnen wolle. Das hat jedenfalls Salomo so empfunden. Aber später merken wir dann in Epheser 1, dass wir geführt sind aus der Finsternis zum Licht. Also Gott bringt uns Licht und er offenbart sich und er gibt uns alle Informationen, die wir brauchen. Wahrscheinlich weit mehr. Das ist die erste Stelle. Die zweite Stelle, im 5. Mose 5, da steht, höre Israel die Satzungen und die Rechte, die ich heute vor euren Ohren rede. Lernt sie und achtet darauf, sie zu tun. Das würde ich gerne anwenden, dass ich heute das Wort Gottes höre, täglich. Höre Israel die Worte, die ich dir heute sage und ich lehre sie dir. Ich entsinne mich, dass wir... Also bestimmt vor 20 Jahren hatten wir eine Zeit, auch in den Gemeinden, in denen ich so unterwegs war, da war man so überdrüssig vor Lehre. Vielleicht auch, weil Lehre so trocken dargeboten wurde und ohne Leben war. Ich bin fasziniert von Lehre. Ich möchte gerne Dinge studieren, ich möchte sie gerne verstehen. Und mich reizen Dinge, die ich nicht verstehe. Aber Gott sagt, Lehre bedeutet ja, dass wir erst einmal verstehen, wie Dinge funktionieren, damit wir hinterher das Richtige tun. Ich würde jetzt am liebsten mal mit euch so ein Bild zeigen. Vielleicht schicke ich euch das mal. Ich habe mal darüber nachgedacht, warum ich eigentlich das mache, was ich mache. Also warum bin ich gerade hier? Oder warum mache ich andere Dinge? Das muss man ja mal ab und zu sich überlegen. Warum mache ich eigentlich das, was ich mache? Und wir unterliegen ja einem Prozess. Denn es gibt drei Ebenen, ja. Die erste Ebene ist die Quellenebene. Wo kriege ich meine Informationen her? Die zweite ist die Überzeugungsebene. Also ich habe eine Überzeugung, ich habe eine Lehre, die ich gewonnen habe aus einer Quelle, die ich habe. Und das dritte ist, dass ich dann das tue, wovon ich überzeugt bin. Und diese Bruchstellen zwischen den drei Ebenen, die sind sehr interessant. Viele sind zum Beispiel überzeugt von Dingen, aber sie tun sie nicht. Ja, das kann auch passieren. Ich glaube, das ist gar keine Seltenheit.
1: Oder manche haben Überzeugungen, aber sie haben diese Überzeugungen aus der falschen Quelle gewonnen. Zum Beispiel, wenn heute Mütter denken, sie müssen ihre Kinder mit einem halben Jahr in die Kinderkrippe geben, weil sie da sozialisiert werden, weil es ihnen da viel besser geht, dann haben sie einfach ihre Informationen aus Medizini, aber nicht aus der Bibel. Das heißt, wir haben Überzeugungen aus der falschen Informationsquelle genommen. Und das Beste ist natürlich, ich bekomme Überzeugungen aus der Bibel. Es sind biblische Überzeugungen, es ist eine biblische Lehre und dann kann ich auch biblisch handeln. War jetzt schrecklich theoretisch. Merle, ab morgen wieder in Form einer Geschichte. Nee, also ich bin dir sehr dankbar für deine Bemerkung. Das ist Punkt 2. Dann kommt Punkt 3. Auf diesen Punkt werde ich noch in einem Vortrag extra eingehen, aber ich erwähne ihn hier schon mal. So höre denn, 5. Mose 6, Vers 3, Israel, und achte darauf, sie zu tun, damit es dir wohlgehe und ihr euch sehr mehret, so wie der Herr, der Gott deiner Väter, zu dir geredet hat. In einem Land, das von Milch und Honig fließt. Hier ist der Schwerpunkt Wohlgehen. Und das hätten wir vielleicht nicht gedacht. Wir kämpfen ja hartnäckig gegen das Wohlstandsevangelium. Aber wir müssen auch ganz vorsichtig sein, dass wir nicht gegen Dinge kämpfen, die eigentlich biblisch sind. Also ich halte auch nichts davon, jemanden in die Gemeinde zu zerren und ihm zu versprechen, dass er hinterher nicht mehr krank wird und dass er dann auch nur noch 5er BMW fährt oder so. Aber interessant ist doch, dass Gott im 5. Buch Mose so oft sagt, ich habe dir diese Satzungen alle gegeben, damit es dir gut geht. Und das ist doch ein gutes Gottesbild, was wir haben dürfen, dass Gott nicht einer ist, der uns hier so knechtet und der uns die Freuden alle nimmt und wir quälen uns so bis 84 und dann verlassen wir freudlos die Erde, sondern Gott sagt, ich habe dir Gebote gegeben, ich habe dir Satzungen gegeben und diese Satzungen sind gut und wenn du sie beachtest, dann geht es dir gut. Beispiel Ehe, Beispiel Familie. Wenn wir göttliche Prinzipien wirklich praktizieren, geht es uns gut. Und liebe Freunde, wenn das hier noch weitergeht in Deutschland und in Europa, dass diese Ehe sich noch weiter so zerstört. Also ich habe an sich gedacht, vor 2 Jahren war das, oder vor 3 Jahren, wo Ehe für alle kam, 2 Jahren, da habe ich gedacht, das wird eine absolute Randerscheinung bleiben im Promillebereich. Jetzt habe ich eine Statistik bekommen von Brandenburg, dass im letzten Jahr 7,7% aller Eheschließungen homosexuell waren. Und der Trend in diesem Jahr geht in Richtung 20%. Das ist keine Randerscheinung mehr. Das heißt, unsere Gesellschaft wird dermaßen deformiert und kaputt. Und dann leben wir ein alternatives Lebensmodell. Das heißt, ich lebe als Mann mit einer Frau zusammen, bis an mein Lebensende und irgendwann kommst du dir vor wie im Zoo, die Leute zahlen Eintritt und schauen sich diese seltene Homo sapiens an, der da so seltsam lebt. Nur das Blöde ist, der ist glücklich. Und die anderen, die sagen sich, naja, der zweite Partner war nicht so der Brüller. Ich weiß nicht, was jetzt Helene Fischer gerade macht. Oder das wird ja ständig gewechselt und erneuert. Aber diese Leute sind so, so unglücklich. Und in der Uckermark sind sie wenigstens so ehrlich, dass sie das auch unumwunden zugeben. Und ich denke dann immer, was bin ich für ein Glückspilz, dass ich Christ werden durfte und dass ich Regeln bekommen habe, von denen ich weiß, dass sie einfach gut sind. Es ist gut. Es ist gut, wenn Vater und Mutter sich um ihre Kinder kümmern. Es ist gut, wenn Kinder ihre Eltern ehren, in welcher Form auch immer. Es sind gute Regeln. Und hier sagt der Geist Gottes, höre Israel, achte darauf, sie zu tun, damit es dir wohlgehe und damit ihr euch mehrt. Und das wünschen wir uns nicht nur in unseren Familien, das wünschen wir uns auch in unseren Gemeinden, dass wir uns vermehren. Dann kommt eigentlich der zentrale Vers und das ist der Vers, den die Juden als Glaubensbekenntnis bis heute jeden Abend beten. Höre Israel, der Herr, unser Gott, ist ein einiger Herr. Und dieser Vers ist deshalb so besonders. Jetzt spreche ich mal langsam für unsere Freunde, bin ich gebeten worden in Iran, damit sie mich verstehen. Das Besondere am Christentum ist der Absolutheitsanspruch. Einiger Gott heißt unter anderem einziger Gott. Es gibt keinen anderen Gott. Er ist der eine Weg zu Gott. Er ist die eine Wahrheit und er ist das eine Leben. Und ich möchte uns ermutigen, dass wir das wieder sagen und dass wir nicht Angst haben, als fundamentalistisch zu gelten oder radikal oder die Leute gucken gleich auf unseren Gürtel, ob da so ein Bömmchen versteckt ist, sondern dass wir einfach sagen, das ist meine Überzeugung, Jesus ist die Wahrheit. Und dann kommen Leute ganz erschrocken an und sagen, glaubst du wirklich an eine absolute Wahrheit? Das ist doch eine Anmaßung ohne Ende. Und dann dürfen wir fröhlich und sehr demütig sagen, jawohl, ich glaube an eine absolute Wahrheit. Und im Übrigen, wenn man ein bisschen nachdenkt, ist alles andere auch, was sagen die Bayern? Schmarrn. Es ist Unsinn. Wie kann ich an eine relative Wahrheit denken, wo ich dann am Ende nicht weiß, ob sie denn nun wahr ist oder nicht?
2: Also wenn Wahrheit relativ ist, dann gibt es keine Wahrheit mehr.
1: Ich danke für den guten Beitrag. Und deswegen können wir das freudig bekennen. Höre Israel, der Herr, unser Gott, ist ein einiger Gott. Und unter den 7 Stellen im 5. Buch Mose ist das die Mittelstelle. Das ist irgendwie das Zentrum. Wir können über viele Dinge reden. Wir können über unsere Satzungen reden, über die Regeln, die Gott uns gibt. Aber am Ende geht es darum, wie denken wir über Jesus Christus, über die Mitte, über das Zentrum unseres Glaubens. Und da sagt das Wort Gottes, unser Gott ist ein einiger Herr. Er ist der Einzige, er ist der Allmächtige, der Allgegenwärtige, große Gott. An ihn glauben wir und wenn wir oben aus dem Fenster schauen, dann sehen wir ihn. Kapitel 9, Vers 1. Höre Israel, du gehst heute über den Jordan, um hineinzukommen, Nationen in Besitz zu nehmen, größer und stärker als du. Und dann steht im Vers 3, so wisse denn, dass der Herr dein Gott es ist, der vor dir her hinübergeht. Das finde ich sehr schön. Es gibt ja verschiedene Religionen, das habe ich jetzt auch durch unsere Frau gelernt, die sich bekehrt hat. Sie sagt, ich habe keine Religion kennengelernt, wo ich einen Gott gefunden habe, der vor mir hergeht. Alle anderen Religionen, das sind Leute, die Leute vor sich her treiben. Aber es gibt keine Religion, wo der Gott vor den Leuten hergeht und wo er zu ihnen sagen kann, folge mir nach. Versteht ihr das? Das ist ein großer Unterschied. Wenn mein Vater zu mir gesagt hätte, da vorne ist ein schwarzer Wald, wenn du richtig Anlauf nimmst und die Zähne zusammenkneifst und auf die Pobacken, dann kommst du da irgendwie durch. Es ist doch viel einfacher, wenn er sagt, pass auf, ich gehe vorne weg, ich nehme dich an der Hand und dann gehen wir durch den Wald. Das ist wirklich der christliche Glaube. Und hier in 5. Mose 9 heißt es, dass Gott vor uns hergeht. Ich brauche auch jemand, der vor mir hergeht, damit überhaupt ein Weg entsteht. Ihr kennt alle Urwald, unwegsame Gelände. Wenn ich da durch muss, brauche ich erstmal einen, der mir eine Schneise schlägt. Genau das macht Gott. Er hat mir die Treppe ins Haus gebaut. Er hat gesagt, pass auf, weil du nicht nach oben kommst, komme ich nach unten. Ich mache dir den Weg frei. Nicht die Volksbank macht den Weg frei, sondern Jesus macht den Weg frei. Und das ist eine sehr schöne Parallele zu der Stelle in Kapitel 20, Vers 3. Wenn man die aufmerksam liest, da steht nämlich nicht, dass Gott vor uns herzieht in 5. Mose 20, Vers 4, sondern da steht, euer Gott, er ist es, der mit euch zieht. Das ist noch eine zweite Besonderheit. Gott geht vor uns her. Und das ist auch das, was Gordon gestern sagte. Wenn du, Gordon, warst du mal in Leipzig?
3: Ja.
1: Am Völkerschlachtdenkmal?
3: Nein, ich habe immer gearbeitet.
1: Okay, na, du darfst nicht so viel arbeiten. Und wenn du vor dem Völkerschlachtdenkmal stehst, da ist ganz groß eingraviert, Gott mit uns. Warum auch immer. Aber die waren damals noch Frömmer. Das heißt, sie haben damals gewusst, dass wenn sie ihren Krieg gewinnen können, die wollen gegen Napoleon, dann brauchen sie Gott. Und da haben sie in das Denkmal reingeschrieben, Gott mit uns. Gott geht vor uns her, aber Gott geht auch mit uns mit. Aber hier in 5. Mose 9 geht es erstmal darum, dass Gott vor uns hergeht. Er wird diese Feinde vernichten, er wird sie austreiben. Er ist ein verzehrendes Feuer. Und das sollen wir einfach wissen. Wir sollen hören. Und wir sollen nicht alleine losrennen, wir sollen uns nicht durch den Wald quälen und unsere eigenen Schneisen schlagen, sondern wir sollen einfach warten auf den, der vor uns hergeht und uns den Weg wirklich frei macht.
0: Und in 5. Mose 20, Vers 4, Vers 3, da geht es um Ermutigung. Wir sollen hören, weil wir durch Gottes Wort ermutigt werden. Und wer von euch ist noch nie durch die Bibel ermutigt worden? Es gibt Verse, die Gott wirklich verwendet, wo ich denke, da hätte ich nie mit gerechnet, dass ich durch den Vers mal irgendwie einen Senkrechtstart bekommen hätte. Hier steht, euer Herz verzage nicht, fürchtet euch nicht, ängstigt euch nicht, erschreckt nicht vor ihnen. Denn der Herr, euer Gott, der ist es, der mit euch zieht, um für euch zu streiten. Der mit euch zieht, um für euch zu streiten, mit euren Feinden, um euch zu retten. Ich finde das sehr gut, dass wir die Bibel auch haben als Ermutigungsbuch. Und ich werbe immer dafür, egal wo ich bin, bitte ermutigt andere. Ihr kennt die Geschichte von der Speisung der 5000. Da sagt der Herr Jesus diesen Satz. Wie lautet der? Gebt ihr ihnen zu essen. Und dieser Satz hat mir mal die Augen dafür geöffnet, dass es Dinge gibt, die macht Gott. Aber es gibt auch Dinge, die macht Gott nicht. Und Gott hat nicht das Essen ausgeteilt. Und ich weiß nicht, was passiert wäre, wenn die Jünger sich verweigert hätten. Ob die 5000 verhungert wären. Gott bereitet die Speise. Er vermehrt das Brot und er vermehrt die Fische. Und dann gibt er es in die Hand von Menschen und er sagt zu den Menschen, gebt ihr ihnen zu essen. Und es ist deine Aufgabe, deinen Mitbruder zu ermutigen, der vielleicht Angst hat, der vielleicht erschrocken ist. Du kannst ihn anrufen, du kannst ihm eine SMS schicken oder eine WhatsApp oder was auch immer. Nutz diese blöden Medien zu guten Zwecken. Und schick einen Bibelvers. Ich habe eine Tochter, die schickt mir wirklich regelrechte Kampfverse, besonders wenn ich immer auf Shoppen bin, damit ich hier heil durchkomme. Und da bin ich immer ganz froh drüber. Kämpfe den Kampf! Ja, und es ist doch gut, dass wir das Wort Gottes haben, was so reich ist an Ermutigung. Mir hat ein Bruder vor einer Zeit mal eine Geschichte erzählt und er hat gesagt, dass er sehr niedergeschlagen gewesen wäre. Also ich habe lange Zeit gedacht, dass es das überhaupt nicht gibt. Ich bin irgendwie so eine Frohnatur gewesen. Aber dann hat man viele Dinge kennengelernt, die sehr negativ waren oder die einen dann selber auch niedergedrückt haben. Und dann habe ich irgendwie mehr ein kleines bisschen gelernt, mit anderen mal mitzufühlen. Und er sagte mir, er wäre so am Boden gewesen, weil er niemand hatte, der ihn beachtet hat. Und dann hätte er einen Vers gelesen aus Psalm 142. Und im Psalm 142, da steht, dass der Herr klagt. Und er sagt, niemand fragt nach meiner Seele. Psalm 142, Vers 4 am Ende. Schaue zur Rechten und sieh, ich habe ja niemand, der mich erkennt. Verloren ist mir jede Zuflucht. Niemand fragt nach meiner Seele. Und dieser Vers hat ihn aufgerichtet. Hätte man gar nicht gedacht, ja. Er sagt, dem Herrn ging es auch so. Der Herr war auf der Erde und er klagt, warum kommt jetzt nicht mal Johannes vorbei? Der hat so oft an meiner Brust gelegen, ja. Also mit Thomas habe ich eh nicht gerechnet, ja. Petrus, der plant schon wieder das nächste Projekt. Aber Johannes hätte doch wenigstens mal kommen können und mal sagen können, Herr, dir geht es bestimmt nicht gut jetzt, oder? Aber sie sind alle eingeschlafen. Und am Kreuz haben sie alle die Flucht ergriffen. Und dann war auch Gott weg. Und dann klagt er, niemand fragt nach meiner Seele. Und da hat der Bruder gesagt, weil Jesus das empfunden hat, wird er mich jetzt auch verstehen. Das ist ein Minimaltrost, ja. Und schöner wäre es natürlich, er würde plötzlich mal Besuch bekommen. Wisst ihr, wie unüblich es ist, Leute zu besuchen? Deswegen finde ich das schön, dass du jetzt Besuche machen willst. Ich glaube, dass es etwas Besonderes ist für ganz viele, wenn sich mal die Türen öffnen und jemand kommt wieder zu Besuch. Ich habe jetzt das erste Mal erlebt, dass eine Gemeinde meine Frau und mich eingeladen hat zu Hausbesuchen. Also Hausbesuche haben einen sehr negativen Anstrich, bei uns jedenfalls früher gehabt. Ja. Da will ich mir jetzt gar nicht zu äußern. Und ich habe mich auch schon vorher gleich entschuldigt, dass wir kommen. Aber wir haben dann interessante Sachen erlebt in dieser Woche, dass Geschwister wirklich zu uns gesagt haben, Klaus, das waren meistens ältere Schwestern, wir haben so ein paar Altenheime abgeklappert, 2 Jahre war keiner hier. Unsere Gemeinde besteht aus 120 Leuten. Klar, dann bist du natürlich immer schnell, Vorwürfe zu machen und zu sagen, Mensch, kriegt ihr das nicht mal gebacken, die zu besuchen, da mal vorbeizugucken? Und da haben sie dann halt eben so einen fliegenden Holländer benutzt, um dann die ganzen Besuche da abzuarbeiten. Du brauchst dafür Zeit, ja? Und unsere Zeitfenster sind alle sehr, sehr eng gestrickt. Wir haben keine Zeit. Zeit, dich zu einer alten Schwester zu setzen, ihr einfach zuzuhören, zu gucken, wie sie lebt, ein paar Informationen zu kriegen, mit ihr die Bibel zu lesen, zu beten. Und dann gehst du wieder. Und dann habe ich zu meiner Frau gesagt, war eine Dreiviertelstunde. Ist das jetzt mein neuer Job? Oder? Und hinterher kriegen wir mit, dass diese alte Schwester dann ihre Kinder anruft und stundenlang am Telefon erzählt, wie schön das war, dass sie Besuch gekriegt hat. Dass es ihr so wichtig war, was für mich fast eine Last war. Oder völlig unbedeutend. Niemand fragt nach meiner Seele. Denkt an 5. Mose 20. Es gibt Leute, die haben Angst. Und nicht nur die Ungläubigen haben Angst. Auch viele Gläubige sind verzagt. Sie haben Furcht, sie haben Angst, sie sind erschrocken. Und du bist vielleicht der, der zu ihnen gehen kann. Und er kann ihnen sagen, euer Herz verzage nicht. Fürchtet euch nicht. Ängstigt euch nicht. Erschreckt nicht. Denn der Herr, euer Gott, er ist es, der mit euch zieht. Ist das nicht schön, dass wenn es um Furcht und um Angst geht, dass Gott dann nicht vor uns hergeht, sondern dass Gott dann mit uns geht. Ihr kennt alle den Vers in Jesaja 43 oder 45, so wechsle ich immer, Vers 43. Wenn du durchs Wasser gehst, ich schwimme vor dir her. Und durch Ströme, sie werden dich nicht überfluten. Das steht da nicht. Wenn du durchs Wasser gehst, ich bin bei dir. Das ist der feine Unterschied. Ja? Wir brauchen einmal Jesus, damit er uns den Weg bahnt. Aber wenn wir auf dem Weg sind, geht er sogar noch neben uns her. Was soll uns denn noch Besseres passieren? Was wünscht ihr euch denn anders in eurem Leben, als mit dem Herrn Jesus zu gehen? Wie dumm sind wir oft, dass wir davonlaufen und denken, diese Gängelei habe ich einfach mal irgendwann satt. Letzte Stelle. 5. Mose 27, Vers 9. Schweig und höre, Israel. An diesem Tag bist du dem Herrn, deinem Gott, zum Volk geworden. So gehorche der Stimme des Herrn, deines Gottes, und tue seine Gebote und seine Satzungen, die ich dir heute gebiete. Ich habe im ersten Vortrag gesagt, dass das Wort Gehorsam hier nicht vorkommt, aber Gehorchen kommt doch vor. Und das haben wir hier gesehen. Und ich möchte euch gerne diese ganze Furcht und diese Abscheu vor diesem Wort nehmen. Denn es ist Unfug. Wir sind in einer Gesellschaft, wo man nicht mehr über Gehorsam redet. Wir wollen das nicht. Wir wollen selbstbestimmt leben. Wir wollen die große Freiheit ausrufen. Und wir stürzen von einem gesellschaftlichen Fiasko ins nächste. Und Gott sagt, ich möchte, dass du mir gehorchst. Warum? Damit ich dich segnen kann. Das ist der Punkt. Gehorsam führt zum Segen. Deswegen erziehen wir als Eltern unsere Kinder, jedenfalls starten wir den Versuch, sie zum Gehorsam erziehen. Wir behandeln sie nicht als Dressurpferde, sondern wir möchten ihnen einfach sagen, wenn es eine Autorität gibt, die über dir steht, und das ist in gewisser Zeit dein Vater und deine Mutter, dann empfehle ich dir wärmstens, deinen Eltern zu gehorchen. Warum? Weil irgendwann wirst du diese Autorität verlassen. Und dann stehst du unter der nächsten Autorität und das ist Gott. Und wenn du heiratest als Frau, befindest du dich in gewisser Hinsicht unter der Autorität deines Mannes. Und beiden sollst du gehorchen. Nicht sklavisch, nicht knechtig, aber wir sollen einfach verstehen, dass wir alle, die Männer, befinden sich unter der Autorität Christi. Und wir sind alle in einer Unterordnung und wir müssen deswegen gehorsam lernen. Und deswegen ist Gott auch so weise, dass er das sagt in 5. Mose 27, gehorche der Stimme des Herrn, deines Gottes, tue seine Gebote und seine Satzungen, die ich dir heute gebiete. Das war das Thema, schweig und höre.
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0: 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Hallo und herzlich willkommen. Hören Sie nun von Rüdiger Glaue einen Überblick über den ersten Petrusbrief im Neuen Testament.
1: Der erste Petrusbrief. Mit dem ersten Petrusbrief beginnt eine neue Serie von Briefen. Mit dem Philemonbrief hatten wir in der vorigen Woche den letzten von den 13 Briefen des Apostels Paulus besprochen. Nun folgen noch 8 Bücher von verschiedenen Autoren. Diese Briefe sind meist an mehrere Gemeinden gerichtet, also eine Art Rundschreiben, weshalb man sie auch katholische oder allgemeine Briefe nennt. Der erste dieser Gruppe ist der Petrusbrief. Er beginnt mit diesen Worten. Petrus, ein Apostel Jesu Christi, den Fremdlingen in der Zerstreuung in Pontus, Galatien, Kappadokien, der Landschaft Asien und Bithynien. Da sehen wir schon gleich in der Anrede, dass dieser Brief an fast alle Gemeinden in Kleinasien gerichtet war. Es scheint, als ob Petrus nicht selbst geschrieben, sondern seinem Begleiter Silvanus diktiert hat. Vielleicht hat auch Silvanus dieses Schreiben überbracht. In den letzten Sätzen des Briefes lesen wir, durch Silvanus, den treuen Bruder, habe ich wenige Worte geschrieben, zu ermahnen und zu bezeugen, dass das die rechte Gnade Gottes ist, darin ihr steht. Es grüßen euch aus Babylon, die samt euch auserwählt sind, und mein Sohn Markus. Mit diesen Worten sagt Petrus, warum er den Brief schrieb und wo er sich gerade aufhielt. Der Grund seines Schreibens war, die Christen zu ermahnen und ihnen zu bezeugen, dass sie im rechten Glauben standen. Der Name Babylon hat den Bibelauslegern Rätseln aufgegeben. Es ist kaum anzunehmen, dass Petrus sich wirklich in Mesopotamien befand. Viel wahrscheinlicher ist es, dass er in Rom war und diese Stadt mit dem Pseudonym Babylon bezeichnete. Um den Brief und sein Anliegen und Thema besser zu verstehen, wollen wir uns noch einmal die Lage der ersten Gemeinden vor Augen führen. Ja, früher war es wirklich nicht leicht, ein Christ zu sein. Die Gemeinden waren ständig bedroht. Einmal waren es die verschiedenen Irrlehrer, die die Gläubigen durcheinander brachten. Sie lehrten das jüdische Gesetz oder Gnostik, eine mystische Pseudowissenschaft, und verdunkelten dadurch das Werk Jesu zu unserer Erlösung. Dann gab es moralische Probleme und Sünden in den Gemeinden. Die meisten Christen der damaligen Zeit kamen ja direkt aus dem Heidentum und aus Unmoral und Götzendienst. Manche konnten die alten Gewohnheiten und Ansichten nicht überwinden und fielen zurück in ein Verhalten, das mit dem Christentum nicht zu vereinbaren war. Das Beispiel der gottlosen Menschen übte auf manche Christen wieder einen Reiz aus, und sie gingen zurück zur Unmoral und zu den Praktiken der Ungläubigen. Dazu kamen die Spaltungen, die Meinungsverschiedenheiten und Uneinigkeiten in den Gemeinden. Bis heute noch ist die gute Gemeinschaft und die Harmonie unter den Christen ein Ideal, um das jede Gemeinde zu kämpfen hat. Eine weitere Bedrohung für das Christentum war die Verfolgung durch die Mitbürger oder die Autoritäten und Landesregierungen. Gegen Ende des Neuen Testamentes zeichnen sich schon die grausamen Christenverfolgungen durch die römischen Kaiser ab. So gab es für die Gläubigen Druck von außen in Form von Verfolgungen und Leiden. Es gab Verwirrung und Gefahren von innen. Noch war kaum eine Generation vergangen, seit das Evangelium verkündigt worden war. Die Christenheit war noch gar nicht richtig organisiert und gegründet. Petrus wusste um die Nöte und Schwierigkeiten der Gemeinden. Er wusste um ihre Verfolgungen und Leiden. Er wollte die Gläubigen ermutigen und deshalb schrieb er den Brief. Versetzen wir uns einmal in die Lage der ersten Christen. Um ihres Glaubens an Jesus Christus willen wurden ihnen vielleicht ihre Wohnungen und all ihr Besitz abgenommen. Sie wurden falsch beschuldigt und in die Gefängnisse geworfen. Manche vertrieb man aus der Gegend, man beschimpfte und verachtete sie. Einige wurden auch gequält oder totgeschlagen, ohne den Schutz des Gesetzes beanspruchen zu können. Jetzt möchte ich einmal von dir wissen, wie du unter solchen Umständen reagieren würdest. Wahrscheinlich gibt es mehrere Möglichkeiten, wie man in Verfolgungen reagieren kann. Es wird wohl manche Christen gegeben haben, die angesichts der Schwierigkeiten ihren Glauben verleugnet haben. Sie werden sich gesagt haben, wozu so viel Leiden? Ich glaube halt in meinem Herzen an Jesus, rede aber zu niemandem davon und lass keinen wissen, dass ich ein Christ bin. Sicher sind viele Christen, besonders die Halbherzigen und Wankelmütigen, wieder zurückgekehrt zu ihren alten Gewohnheiten, zum Volksglauben und haben Jesus verleugnet. Andere haben vielleicht versucht, sich durch Flucht zu retten. Sie sind in andere Gegenden oder Länder gezogen, wo sie nicht so bekannt waren oder wo die Christen mehr Freiheit hatten. Aber leicht war das auch nicht, alles zu verlassen und irgendwo in der Fremde wieder neu anzufangen. Es bestand auch eine gewisse Gefahr, dass die Christen sich schließlich zusammenrotten und sich mit Gewalt gegen die Unterdrückung, gegen die Ungerechtigkeit und schlechte Behandlung auflehnen würden. Sie waren doch keine Verbrecher, die den Mitmenschen und dem Staat schadeten. Warum sollten sie diese Misshandlungen denn einfach hinnehmen? So wenige waren sie nun auch wieder nicht, und außerdem hatten sie auch Gönner und Freunde unter dem Volk, die vielleicht einen Aufstand unterstützt hätten. Auf keinen Fall wollte Petrus es so weit kommen lassen. Ein Christ antwortet nicht mit Hass und Gewaltanwendung auf die Ungerechtigkeiten und Verfolgungen. Aber schließlich hätten die Christen unter den schwierigen Umständen auch in Angst und Mutlosigkeit versinken können. Sie hätten ihren Glauben an einen allmächtigen, liebenden Gott verlieren können. Sie hätten die Hände in den Schoß legen und sagen können, alles, was wir machen, ist verkehrt. Keiner hat uns lieb. Wozu sollen wir noch leben und ums Überleben kämpfen? Wie hättest du dich unter diesen Umständen verhalten? Ich weiß schon für mich, was ich getan hätte, aber höchstwahrscheinlich wäre das nicht richtig gewesen. Nun versetze dich aber mal in die Lage der Apostel. Sie haben das Evangelium gepredigt, sie haben die Leute dazu aufgerufen, Jesus zu folgen. Sie hatten den jungen Christen gesagt, dass sie ihren Glauben vor der Welt bekennen sollten. Vielleicht fühlten sich die Apostel ein wenig verantwortlich, wenn auch nicht für die Verfolgungen oder die schwierige Situation, so doch für das geistliche Wohl der jungen Christen. Ich glaube, die Apostel durften sich niemals Vorwürfe machen, dass sie das Evangelium gepredigt hatten, denn das war der ihnen von Gott gegebene Auftrag. Aber sie mussten ihnen jetzt besonders in den Anfechtungen und Leiden beistehen. Nun möchte ich dich noch etwas fragen. Was würdest du den leidenden Christen sagen? Wie würdest du sie ermutigen und ihnen helfen? Da lies einmal den ersten Petrusbrief und du wirst einige Gedanken sehen, mit denen der Apostel nun die verfolgten Christen ermutigt. Ich lese jetzt einmal drei Verse aus dem vierten Kapitel dieses Buches. Dort heißt es, meine Lieben, wundert euch nicht über die harte Probe, die wie ein Feuersturm über euch gekommen ist. Sie kann euch nicht unerwartet treffen, denn ihr leidet ja nur etwas von dem mit, was Christus gelitten hat. Freut euch vielmehr darüber, denn wenn er in seiner Herrlichkeit erscheint, werdet ihr erst recht von Freude und Jubel erfüllt sein. Ihr könnt euch glücklich preisen, wenn ihr beschimpft werdet, nur weil ihr euch zu Christus bekennt. Denn dann ist der Geist Gottes bei euch, in dem Gottes Herrlichkeit gegenwärtig ist. Soweit das Zitat. Was sagt Petrus hier also? Auf keinen Fall ermutigt er sie zum Widerstand, zur Auflehnung und Gewaltanwendung. Er rät ihnen auch nicht, Jesus zu verleugnen und Kompromisse mit der Welt zu machen oder einfach davonzulaufen. Nein, sein Rezept ist dieses. Erstens sagt er, meinet nicht, es widerführe euch etwas Seltsames. Das heißt, die Christen haben schon immer und an allen Orten zu leiden gehabt. Ihr seid nicht die Einzigen. Es kann manchmal ein großer Trost sein, wenn man weiß, dass es vielen anderen auch schlecht geht. Auch ist es gut zu wissen, dass Leiden und Verfolgungen normal und nichts Außergewöhnliches sind. Zweitens weist Petrus auf die Leiden Jesu hin. Für viele, viele Christen zu allen Jahrhunderten und überall auf der Welt war das Vorbild Jesu im Leiden eine starke Motivation zum Durchhalten. Jesu Leiden geschahen nicht nur als Strafe für unsere Sünden, sondern auch als Trost und Stärkung für viele Menschen im Leid. Drittens verweist Petrus auf die zukünftige Herrlichkeit. Ein Mensch, dem es auf dieser Erde sehr gut geht, hat keine Sehnsucht nach dem Himmel und möchte gar nicht dorthin. Aber einer, der viel leiden muss, denkt gern an die Herrlichkeit und sehnt sich danach. Gelobt sei Gott, dass es für den treuen Christen eine Herrlichkeit nach diesem Leben gibt, wo er alles Leid vergessen kann. Viertens erinnert Petrus die verfolgten Christen noch an ihre Heiligung. Sie sollen nicht nur mit sich selber Mitleid haben und über ihre Probleme nachdenken, sondern es gilt auch hier für sie, an sich zu arbeiten, die Sünde abzulegen, den Willen Gottes zu tun und reich an guten Werken zu sein. Kaum eine andere Situation gibt uns mehr Gelegenheit, im Glauben zu wachsen und zu reifen, als große Anfechtungen und Leiden. Leiden reinigen die Gemeinde und den Gläubigen. Fünftens verweist Petrus zum Schluss noch auf den Adel und die Würde der Gotteskinder. Selbst wenn sie von den Menschen verachtet und geschmäht werden, so haben sie doch einen hohen Wert bei Gott. Der Geist der Herrlichkeit ruht auf ihnen und sie sind aus göttlichem Geschlecht. Der erste Petrusbrief ist ein Brief, der viele Wahrheiten enthält. Für mich liegt sein besonderer Wert jedoch darin, dass er leidenden und verfolgten Christen hilft, ihre Situation recht zu sehen und zu bewerten und ihren Blick zu erheben auf Jesus und die Herrlichkeit im Himmel. Wir beten. Auch heute werden in manchen Ländern die Christen grausam verfolgt und getötet. O Herr, wir bitten dich für sie. Stärke sie im Glauben und lass sie treue Zeugen sein. Und hilf auch uns, Herr, wenn einmal Leiden kommen, dass wir dir trotzdem treu bleiben und den Weisungen deines Wortes folgen. Amen.

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0: 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Hallo und herzlich willkommen. In unserer heutigen Bibellese hören Sie aus der großen Hörbibel nach Martin Luther, erschienen bei der Deutschen Bibelgesellschaft, einen Abschnitt aus dem Alten Testament, aus dem Buch der Psalmen, Psalm 66 bis 71 und nach ein wenig Musik auch einen Abschnitt aus dem Neuen Testament, aus dem zweiten Korintherbrief, Kapitel 11. Und nun viel Freude beim Zuhören des Wortes Gottes.
1: Jauchzet Gott alle Lande, Lob singe zur Ehre seines Namens, rühmet ihn herrlich. Sprecht zu Gott, wie wunderbar sind deine Werke. Deine Feinde müssen sich beugen vor deiner großen Macht. Alles Land bete dich an und Lob singe dir, Lob singe deinem Namen. Kommt her und sehet an die Werke Gottes, der so wunderbar ist in seinem Tun an den Menschenkindern. Er verwandelte das Meer in trockenes Land. Sie konnten zu Fuß durch den Strom gehen. Darum freuen wir uns seiner. Er herrscht mit seiner Gewalt ewiglich, seine Augen schauen auf die Völker. Die Abtrünnigen können sich nicht erheben. Lobet ihr Völker, unseren Gott, lasst seinen Ruhm weit erschallen, der unsere Seelen am Leben erhält und lässt unsere Füße nicht gleiten. Denn Gott, du hast uns geprüft und geläutert, wie das Silber geläutert wird. Du hast uns in den Turm werfen lassen. Du hast auf unseren Rücken eine Last gelegt. Du hast Menschen über unser Haupt kommen lassen. Wir sind in Feuer und Wasser geraten, aber du hast uns herausgeführt und uns erquickt.
2: Darum will ich in dein Haus gehen mit Brandopfern und dir meine Gelübde erfüllen, wie ich meine Lippen aufgetan habe und mein Mund geredet hat in meiner Not. Ich will dir Brandopfer bringen von fetten Schafen, mit dem Opferrauch von Widdern. Ich will opfern Rinder mit Böcken. Kommt her, höre zu, alle, die ihr Gott fürchtet. Ich will erzählen, was er an mir getan hat. Zu ihm rief ich mit meinem Munde und pries ihn mit meiner Zunge. Wenn ich Unrechtes vorgehabt hätte in meinem Herzen, so hätte der Herr nicht gehört. Aber Gott hat mich erhört und gemerkt auf mein Flehen. Gelobt sei Gott, der mein Gebet nicht verwirft, noch seine Güte von mir wendet.
3: Gott sei uns gnädig und segne uns. Er lasse uns sein Antlitz leuchten, dass man auf Erden erkenne seinen Weg, unter allen Heiden sein Heil. Es danken dir, Gott, die Völker. Es danken dir alle Völker. Die Völker freuen sich und jauchzen, dass du die Menschen recht richtest und regierst die Völker auf Erden. Es danken dir, Gott, die Völker. Es danken dir alle Völker. Das Land gibt sein Gewächs. Es segne uns Gott, unser Gott. Es segne uns Gott und alle Welt fürchte ihn.
4: Gott steht auf. So werden seine Feinde zerstreut und die ihn hassen, fliehen vor ihm. Wie Rauch verweht, so verwehen sie. Wie Wachs zerschmilzt vor dem Feuer, so kommen die Gottlosen um vor Gott. Die Gerechten aber freuen sich und sind fröhlich vor Gott und freuen sich von Herzen. Singet Gott, Lob singet seinem Namen. Macht Bahn dem, der durch die Wüste einherfährt. Er heißt Herr, freuet euch vor ihm. Ein Vater der Waisen und ein Helfer der Witwen ist Gott in seiner heiligen Wohnung. Ein Gott, der die Einsamen nach Hause bringt, der die Gefangenen herausführt, dass es ihnen wohlgehe. Aber die Abtrünnigen lässt er bleiben in dürrem Lande. Gott, als du vor deinem Volk herzogst, als du einhergingst in der Wüste, da bebte die Erde. Und die Himmel troffen vor Gott am Sinai, vor Gott, dem Gott Israels. Du gabst Gott einen gnädigen Regen, und dein Erbe, das Dürre war, erquicktest du, dass deine Herde darin wohnen konnte. Gott, du labst die Elenden in deiner Güte. Der Herr gibt ein Wort, der Freudenbotinnen ist eine große Schar. Die Könige der Heerscharen fliehen, sie fliehen, und die Frauen teilen die Beute aus. Wenn ihr zu Felde liegt, glänzt es wie Flügel der Tauben, die wie Silber und Gold schimmern. Als der Allmächtige dort Könige zerstreute, damals fiel Schnee auf dem Zalmon. Ein Gottesberg ist Baschans Gebirge, ein Gebirge reich an Gipfeln ist Baschans Gebirge. Was seht ihr scheel, ihr Berge, ihr Gipfel, auf den Berg, wo es Gott gefällt zu wohnen? Ja, dort wird der Herr immer da wohnen. Gottes Wagen sind viel tausendmal tausend. Der Herr zieht ein ins Heiligtum vom Sinai her. Du bist aufgefahren zur Höhe und führtest Gefangene gefangen. Du hast Gaben empfangen unter den Menschen. Auch die Abtrünnigen müssen sich Gott vor dir bücken. Gelobt sei der Herr täglich. Gott legt uns eine Last auf, aber er hilft uns auch. Wir haben einen Gott, der da hilft, und den Herrn, der vom Tode errettet. Ja, Gott wird den Kopf seiner Feinde zerschmettern, den Schädel der Gottlosen, die da fortfahren in ihrer Sünde. Der Herr hat gesagt, aus Baschan will ich sie wiederholen, aus der Tiefe des Meeres will ich sie holen, dass du deinen Fuß im Blut der Feinde badest und deine Hunde es lecken. Man sieht, Gott, wie du einherziehst, wie du, mein Gott und König, einherziehst im Heiligtum. Die Sänger gehen voran, am Ende die Spielleute, in der Mitte die Jungfrauen, die da Pauken schlagen. Lobet Gott in den Versammlungen, den Herrn, die ihr von Israel herstammt. Benjamin, der Jüngste, geht ihnen voran, die Fürsten Judas mit ihren Scharen, die Fürsten Sebulons, die Fürsten Naphtalis. Entbiete Gott deine Macht, die Macht, Gott, die du an uns bewiesen hast, von deinem Tempel her. Um Jerusalems willen werden dir Könige Geschenke bringen. Bedrohe das Tier im Schilf, die Rotte der Mächtigen, die Gebieter der Völker. Tritt nieder, die das Silber lieb haben. Zerstreue die Völker, die gerne Krieg führen. Aus Ägypten werden Gesandte kommen. Mohrenland wird seine Hände ausstrecken zu Gott. Ihr Königreiche auf Erden, singet Gott, Lob singet dem Herrn. Er fährt einher durch die Himmel, die von Anbeginn sind. Siehe, er lässt seine Stimme erschallen, eine gewaltige Stimme. Gebt Gott die Macht. Seine Herrlichkeit ist über Israel und seine Macht in den Wolken. Wundersam ist Gott in seinem Heiligtum. Er ist Israels Gott. Er wird dem Volke Macht und Kraft geben. Gelobt sei Gott.
3: Gott, hilf mir. Denn das Wasser geht mir bis an die Kehle. Ich versinke in tiefem Schlamm, wo kein Grund ist. Ich bin in tiefe Wasser geraten und die Flut will mich ersäufen. Ich habe mich müde geschrien, mein Hals ist heiser. Meine Augen sind trübe geworden, weil ich so lange harren muss auf meinen Gott. Die mich ohne Grund hassen, sind mehr, als ich Haare auf dem Haupte habe. Die mir zu Unrecht Feind sind und mich verderben wollen, sind mächtig. Ich soll zurückgeben, was ich nicht geraubt habe. Gott, du kennst meine Torheit, und meine Schuld ist dir nicht verborgen. Lass an mir nicht zu Schanden werden, die deiner harren, Herr. Herr Zebaoth, lass an mir nicht schamrot werden, die dich suchen, Gott Israels. Denn um deinetwillen trage ich Schmach, mein Angesicht ist voller Schande. Ich bin fremd geworden meinen Brüdern und unbekannt den Kindern meiner Mutter. Denn der Eifer um dein Haus hat mich gefressen, und die Schmähungen derer, die dich schmähen, sind auf mich gefallen. Ich weine bitterlich und faste, und man spottet meiner dazu. Ich habe einen Sack angezogen, aber sie treiben ihren Spott mit mir. Die im Tor sitzen, schwatzen von mir, und beim Zechen singt man von mir. Ich aber bete zu dir, Herr, zur Zeit der Gnade. Gott, nach deiner großen Güte erhöre mich mit deiner treuen Hilfe. Errette mich aus dem Schlamm, dass ich nicht versinke, dass ich errettet werde vor denen, die mich hassen, und aus den tiefen Wassern, dass mich die Flut nicht ersäufe und die Tiefe nicht verschlinge und das Loch des Brunnens sich nicht über mir schließe. Erhöre mich, Herr, denn deine Güte ist tröstlich. Wende dich zu mir nach deiner großen Barmherzigkeit und verbirg dein Angesicht nicht vor deinem Knechte, denn mir ist Angst. Erhöre mich eilends. Nahe dich zu meiner Seele und erlöse sie. Erlöse mich um meiner Feinde willen. Du kennst meine Schmach, meine Schande und Scham. Meine Widersacher sind dir alle vor Augen. Die Schmach bricht mir mein Herz und macht mich krank. Ich warte, ob jemand Mitleid habe, aber da ist niemand. Und auf Tröster, aber ich finde keine. Sie geben mir Galle zu essen und Essig zu trinken für meinen Durst. Ihr Tisch werde ihnen zur Falle, zur Vergeltung und zum Strick. Ihre Augen sollen finster werden, dass sie nicht sehen, und ihre Hüften lass immerfort wanken.
5: Gieß deine Ungnade über sie aus und dein grimmiger Zorn ergreife sie. Ihre Wohnstatt soll verwüstet werden und niemand wohne in ihren Zelten. Denn sie verfolgen, den du geschlagen hast, und reden gern von dem Schmerz dessen, den du hart getroffen hast. Lass sie aus einer Schuld in die andere fallen, dass sie nicht kommen zu deiner Gerechtigkeit. Tilge sie aus dem Buch des Lebens, dass sie nicht geschrieben stehen bei den Gerechten. Ich aber bin elend und voller Schmerzen. Gott, deine Hilfe, schütze mich. Ich will den Namen Gottes loben mit einem Lied und will ihn hoch ehren mit Dank. Das wird dem Herrn besser gefallen als ein Stier, der Hörner und Klauen hat. Die Elenden sehen es und freuen sich, und die Gott suchen, denen wird das Herz aufleben. Denn der Herr hört die Armen und verachtet seine Gefangenen nicht. Es lobe ihn Himmel und Erde, die Meere mit allem, was sich darin regt. Denn Gott wird Zion helfen und die Städte Judas bauen, dass man dort wohne und sie besitze. Und die Kinder seiner Knechte werden sie erben. Und die seinen Namen lieben, werden darin bleiben.
6: Eile Gott, mich zu erretten, Herr, mir zu helfen. Es sollen sich schämen und zu Schanden werden, die mir nach dem Leben trachten. Sie sollen zurückweichen und zum Spott werden, die mir Übles wünschen. Sie sollen umkehren um ihrer Schande willen, die über mich schreien, da, da. Lass deiner sich freuen und fröhlich sein, alle, die nach dir fragen und die dein Heil lieben. Lass alle Wege sagen, hochgelobt sei Gott. Ich aber bin elend und arm. Gott, eile zu mir. Du bist mein Helfer und Erretter. Herr, säume nicht.
2: Herr, ich traue auf dich. Lass mich nimmermehr zu Schanden werden. Errette mich durch deine Gerechtigkeit und hilf mir heraus. Neige deine Ohren zu mir und hilf mir. Sei mir ein starker Hort, zu dem ich immer fliehen kann, der du zugesagt hast, mir zu helfen. Denn du bist mein Fels und meine Burg. Mein Gott, hilf mir aus der Hand des Gottlosen, aus der Hand des Ungerechten und Tyrannen, denn du bist meine Zuversicht, Herr, mein Gott, meine Hoffnung von meiner Jugend an. Auf dich habe ich mich verlassen vom Mutterleib an. Du hast mich aus meiner Mutterleibe gezogen. Dich rühme ich immer da. Ich bin für viele wie ein Zeichen. Aber du bist meine starke Zuversicht. Lass meinen Mund deines Ruhmes und deines Preises voll sein, täglich. Verwirf mich nicht in meinem Alter. Verlass mich nicht, wenn ich schwach werde. Denn meine Feinde reden über mich, und die auf mich lauern, beraten sich miteinander und sprechen, Gott hat ihn verlassen, jagt ihm nach und ergreift ihn, denn da ist kein Erretter. Gott sei nicht ferne von mir, mein Gott, eile, mir zu helfen. Schämen sollen sich und umkommen, die meiner Seele Feind sind. Mit Schimpf und Schande sollen überschüttet werden, die mein Unglück suchen. Ich aber will immer harren und mehren all deinen Ruhm. Mein Mund soll verkündigen deine Gerechtigkeit, täglich deine Wohltaten, die ich nicht zählen kann. Ich gehe einher in der Kraft Gottes des Herrn. Ich preise deine Gerechtigkeit allein. Gott, du hast mich von Jugend auf gelehrt, und noch jetzt verkündige ich deine Wunder. Auch im Alter, Gott, verlass mich nicht, und wenn ich grau werde, bis ich deine Macht verkündige Kindeskindern und deine Kraft allen, die noch kommen sollen. Gott, deine Gerechtigkeit reicht bis zum Himmel, der du große Dinge tust, Gott. Wer ist dir gleich? Du lässest mich erfahren, viele und große Angst, und machst mich wieder lebendig und holst mich wieder herauf aus den Tiefen der Erde. Du machst mich sehr groß und tröstest mich wieder. So will auch ich dir danken mit Saitenspiel für deine Treue, mein Gott. Ich will dir zur Harfe Lob singen, du Heiliger Israels. Meine Lippen und meine Seele, die du erlöst hast, sollen fröhlich sein und dir Lob singen. Auch meine Zunge soll täglich reden von deiner Gerechtigkeit. Denn zu Schmach und Schande werden, die mein Unglück suchen.

0: 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Es folgt nun noch eine Lesung aus dem Neuen Testament, aus dem 2. Korintherbrief, Kapitel 11.
1: Wollte Gott, ihr hieltet mir ein wenig Torheit zugut, doch ihr haltet mir es wohl zugut, denn ich eifere um euch mit göttlichem Eifer. Denn ich habe euch verlobt mit einem einzigen Mann, damit ich Christus eine reine Jungfrau zuführte. Ich fürchte aber, dass wie die Schlange Eva verführte mit ihrer List, so auch eure Gedanken abgewendet werden von der Einfalt und Lauterkeit gegenüber Christus. Denn wenn einer zu euch kommt und einen anderen Jesus predigt, den wir nicht gepredigt haben, oder ihr einen anderen Geist empfangt, den ihr nicht empfangen habt, oder ein anderes Evangelium, das ihr nicht angenommen habt, so ertragt ihr das recht gern. Ich meine doch, ich sei nicht weniger als die Überapostel. Und wenn ich schon ungeschickt bin in der Rede, so bin ich doch nicht in der Erkenntnis. Sondern in jeder Weise und vor allen haben wir sie bei euch kundgetan. Oder habe ich gesündigt, als ich mich erniedrigt habe, damit ihr erhöht würdet? Denn ich habe euch das Evangelium Gottes ohne Entgelt verkündigt. Andere Gemeinden habe ich beraubt und Geld von ihnen genommen, um euch dienen zu können. Und als ich bei euch war und Mangel hatte, fiel ich niemandem zur Last, denn meinem Mangel halfen die Brüder ab, die aus Mazedonien kamen. So bin ich euch in keiner Weise zur Last gefallen und will es auch weiterhin so halten. So gewiss die Wahrheit Christi in mir ist, so soll mir dieser Ruhm im Gebiet von Achaia nicht verwehrt werden. Warum das? Weil ich euch nicht lieb habe? Gott weiß es. Was ich aber tue, das will ich auch weiterhin tun und denen den Anlass nehmen, die einen Anlass suchen, sich zu rühmen, sie seien wie wir. Denn solche sind falsche Apostel, betrügerische Arbeiter und verstellen sich als Apostel Christi. Und das ist auch kein Wunder, denn er selbst, der Satan, verstellt sich als Engel des Lichts. Darum ist es nichts Großes, wenn sich auch seine Diener verstellen als Diener der Gerechtigkeit. Deren Ende wird sein nach ihren Werken. Ich sage abermals, niemand halte mich für töricht. Wenn aber doch, so nehmt mich an als einen Törichten, damit auch ich mich ein wenig rühme. Was ich jetzt rede, das rede ich nicht dem Herrn gemäß, sondern wie in Torheit, weil wir so ins Rühmen gekommen sind. Da viele sich rühmen nach dem Fleisch, will ich mich auch rühmen. Denn ihr ertragt gerne die Narren, ihr, die ihr klug seid. Ihr ertragt es, wenn euch jemand knechtet, wenn euch jemand

0: geschlagen, einmal gesteinigt worden. Dreimal habe ich Schiffbruch erlitten. Einen Tag und eine Nacht trieb ich auf dem tiefen Meer. Ich bin oft gereist. Ich bin in Gefahr gewesen durch Flüsse, in Gefahr unter Räubern, in Gefahr unter Juden, in Gefahr unter Heiden, in Gefahr in Städten, in Gefahr in Wüsten, in Gefahr auf dem Meer, in Gefahr unter falschen Brüdern. In Mühe und Arbeit, in viel Wachen, in Hunger und Durst, in viel Fasten, in Frost und Blöße. Und außer all dem noch das, was täglich auf mich einstürmt und die Sorge für alle Gemeinden. Wer ist schwach und ich werde nicht schwach? Wer wird zu Fall gebracht und ich brenne nicht? Wenn ich mich denn rühmen soll, will ich mich meiner Schwachheit rühmen. Gott, der Vater des Herrn Jesus, der gelobt sei in Ewigkeit, weiß, dass ich nicht lüge. In Damaskus bewachte der Statthalter des Königs Aretas die Stadt der Damaszener und wollte mich gefangen nehmen. Und ich wurde in einem Korb durch ein Fenster die Mauer hinuntergelassen und entrann seinen Händen.
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0: 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Guten Abend und herzlich willkommen. Es folgt ein Beitrag von Siegfried Levering.
1: Das war ein Tritt vor Schienenbein. Das tut weh. Dabei waren wir gar nicht auf dem Bolzplatz. Wir waren in einer Besprechung, in einer Auseinandersetzung mit dem Nachbarn, auf einer Familienfeier. Das war ein Stich ins Herz. Das tut weh. Auch wenn kein Messer zum Einsatz kam, es war das dahingeworfene Wort des Chefs, die schnippische Bemerkung der Tante, die ätzende Kritik des Ehepartners. Das war ein Schlag ins Gesicht. Das tut weh. Auch wenn keine Faust im Spiel war. Worte können uns derart treffen, dass wir am Boden zerstört sind. Wir sind verletzt. Ich sage wir, weil keiner von uns vor Verletzungen dieser oder ähnlicher Art verschont bleibt. Als Kind nicht und als Erwachsener nicht. So banal es klingen mag, Verletzungen gehören zum Leben in dieser Welt dazu. Wir leben in einer Welt, in der wir aneinander geraten. Und es bleibt nicht aus, dass Menschen in unserer Umgebung uns nicht mit der nötigen Achtung und Würde behandeln, die uns als Menschen zusteht. Und wenn wir ehrlich zu uns selbst sind, überschreiten auch wir Grenzen gegenüber anderen. Manchmal gar nicht in böser Absicht, doch der andere empfindet anders als wir selbst. Manchmal allerdings werden Seitenhiebe gezielt erteilt. Das bleibt nicht ohne Folgen. Mit diesen Folgen leben wir nicht gut. Seelische Verletzungen betreffen uns ja als ganze Person. Nicht nur unsere Gefühle, auch unser Denken und nicht selten unser Körper spielen verrückt. Uns ist zum Weinen zumute. Bei dem einen kommen Rachegefühle hoch und alles schreit nach Vergeltung. Seine Gedanken kreisen nur noch darum, wie er dem anderen eins auswischen kann. Er will sein Gegenüber leiden sehen, frei nach dem Motto, wie du mir, so ich dir. Bei anderen stellt sich Verbitterung ein. So mancher resigniert und zieht sich zurück. Er ist eingeschnappt und bricht den Kontakt ab. Nicht zuletzt deswegen, um ja nicht erneut verletzt zu werden. Zu tief sitzt die Enttäuschung über Menschen. Wie kommen wir da heraus? Wie kommen wir aus dem Karussell der Verbitterung, der Rachegedanken, des Selbstmitleids heraus? Tiefe seelische Wunden heilen nicht von selbst. Die Seele schreit und irgendwann schreit auch der Körper. Ich habe ein wunderbares Buch gefunden, das dem Schrei meiner Seele eine Stimme gibt. Es ist schon sehr alt, viel zu wenig beachtet, aber immer noch aktuell. Es ist das Buch der Psalmen. Ein Buch mit 150 Gedichten und Gebeten, Liedern und Reflexionen. Texte, die unsere Seele erheben, aber auch Texte, die den Schmerz unserer Seele ausdrücken. Ja, sogar hinausschreien. Viele dieser Gebete sind gerade aus dem schmerzhaften Umgang mit Menschen entstanden. Einige Kostproben? Ich bin kein Mensch mehr, nur noch ein Wurm. Zum Spott der Leute bin ich geworden. Das ganze Volk verabscheut mich. Alle, die mich sehen, verhöhnen mich. Sie verziehen den Mund und schütteln ihren Kopf. So schwieg ich denn und blieb stumm, ohne dass es viel genützt hätte, denn in mir bohrte weiter der Schmerz. Aber dann auch diese Erfahrung mit Gott. Er schenkt denen Heilung, die ein gebrochenes Herz haben, und verbindet ihre schmerzenden Wunden. Das ist das Erste, was nötig ist bei Verletzungen. Es muss raus. Sie müssen sich selbst eingestehen, dass die Verletzungen und die damit verbundenen Gedanken und Gefühle da sind. Sie mögen dabei sogar über sich selbst erschrecken, aber sie existieren nun einmal, diese verletzten Gefühle und die schmerzenden Gedanken. Diese zu verdrängen, wäre nur eine Scheinlösung. In der Regel heilt die Zeit eben nicht die Wunden. Zeit heilt seelische Wunden nicht automatisch. Bei körperlichen Verletzungen staunen wir allerdings über die geniale Selbstheilungskräfte, die Gott, der Schöpfer, in unseren Körper hineingelegt hat. Mit einem gewissen Maß an seelischen Verletzungen können wir auch fertig werden, sonst könnten wir gar nicht in der Gesellschaft mit anderen leben. Doch auch das müssen wir sehen. Jeder hat da ein anderes Maß an Kraft. Und was ist nun mit all dem, was sich uns immer wieder aufdrängt? Es muss raus. Und auf jeden Fall auf eine gute Weise verarbeitet und verdaut werden. Sonst schaden wir uns selbst. Mit Bitterkeit machen wir unser eigenes Leben bitter. Durch Nachtragen belasten wir uns selbst. Wir sind es, nicht die anderen, die diese Last tragen. Wie das Wort es schon sagt, es sind schmerzhafte Verletzungen, und Verletzungen müssen geheilt werden. Sie dürfen sich ihre eigene Hilflosigkeit bei seelischen Verletzungen eingestehen. Und wie wir bei schweren körperlichen Verletzungen einen Arzt hinzuziehen müssen, kommen wir auch oft mit unseren seelischen Verletzungen nicht allein zurecht. Wir sind auf Hilfe von außen angewiesen, um wieder unser seelisches Gleichgewicht herstellen zu können. Es ist gut, hier verständnisvolle Menschen zur Seite zu haben. Doch es gibt noch einen entscheidenden Schritt darüber hinaus. Einen wichtigen Schritt bei seelischen Verletzungen zeigen uns die Psalmen. In ihnen wandten sich gottesfürchtige Menschen mit ihren Verletzungen an Gott und setzten sich bewusst seiner Liebe aus. Sie baten ihn um Hilfe und Heilung. So betete etwa der vielfach verletzte Prophet Jeremia: Heile du mich, Herr, so werde ich heil. Hilf du mir, so ist mir geholfen. Er vertraute seine Verletzungen Gott an und legte den Heilungsprozess in seine Hände. Jesus empfiehlt sich sogar als Arzt, wenn er betont, nicht die Gesunden brauchen den Arzt, sondern die Kranken. Und das sagte er im Blick auf das, was uns Menschen in unserer Seele kaputt macht. Jesus hat sich als der Arzt verstanden, der denen zur Hilfe kommt, die sich selbst nicht gesund machen können. Er fordert auf: Kommt zu mir, ihr alle, die euch plagt und von eurer Last erdrückt werdet. Ich werde euch Ruhe geben. Jesus ist es, von dem gesagt wird, dass er das geknickte Rohr nicht zerbrechen und den glimmenden Docht nicht auslöschen wird. Alles, was wir von Jesus wissen, macht deutlich: Es geht ihm vor allem um das Heilwerden von Menschen, um heile Beziehungen und nicht zuletzt um eine heile Beziehung zu Gott. Dazu gehört auch, dass wir uns mit unserer eigenen Geschichte aussöhnen. Das, was Sie erlebt haben, gehört zu Ihrem Leben und zu Ihrer Geschichte dazu. Sie können es nicht ungeschehen machen. Sie können aber einen inneren Frieden gewinnen, wenn Sie zu Ihrer Geschichte stehen und sich mit ihr aussöhnen. Wenn Sie sich in die Hände Gottes geben, dann sind Sie mit dieser Geschichte in Gottes Hand und Gott wird neue Schritte mit Ihnen gehen. Ein neuer und entscheidender Schritt wird sein, wie Sie mit dem umgehen, der Sie verletzt hat. Bei Jesus, dem Gekreuzigten, lernen wir, was wichtig ist: Vergeben Sie denen, die an Ihnen schuldig geworden sind. Jesus betete am Kreuz: Vater, vergib ihnen, denn sie wissen nicht, was sie tun. Mit diesem Schritt rücken Sie Ihr Verhältnis zu der Person, die Sie verletzt hat, wieder ins Reine. Sie können Gott als Zeugen in diese Sache einbeziehen und mit einem Gebet dem anderen Menschen vergeben. Das wird allerdings nur gelingen, wenn Sie sich von dem, der Sie verletzt hat, in einer gesunden Weise abgrenzen. Sie können nicht die Verantwortung übernehmen für das, was der andere getan hat. Auch er steht vor Gott. Wie er mit seinen Sünden umgeht, ist nicht mehr Ihre Sache, sondern das ist seine Sache. Sie können ihn getrost an Gott abgeben. Dabei wird ganz entscheidend sein, wie umfassend Ihnen klar ist, wie viel Gott Ihnen vergeben musste. Wer das zutiefst erfasst und auch empfindet, kann vergeben. Ich weiß, dass das nicht immer einfach ist. Auch geht das meist nicht von jetzt auf gleich. Doch wenn wir uns nicht mit Gott auf diesen Weg machen, bleiben wir mit unseren Schmerzen allein. Das ist für uns nicht gut. Wir blockieren uns selbst für eine gesunde Zukunft. Denn seelische Verletzungen haben ja auch eine Auswirkung auf unsere Beziehung zu Gott. Diese wird belastet und gestört, weil wir nur noch um unser Problem und uns selbst kreisen. Seelische Verletzungen können so zu einer Mauer in unserem Verhältnis zu Gott werden. Wir verbauen uns den Blick auf Gott. Unsere Beziehung zu Gott wird durch Schmerz, Rache und Hass, Verbitterung und Misstrauen belastet. Das soll nicht sein. Das muss nicht sein. Gott möchte es nicht. Dann sollten Sie es auch nicht wollen. Um Ihrer selbst willen nicht. Kommen Sie deshalb zu ihm. Er ist immer noch der Heiland, der heilt.

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1: Ich bin Marvin Standke. Das IFO-Institut erwartet für Deutschland in diesem Jahr deutlich stärkeres Wirtschaftswachstum. Die Münchner Ökonomen rechnen mit einem Plus von 1,4%. Damit liegt die Prognose 0,6 Prozentpunkte über der bisherigen Schätzung. Für das kommende Jahr erwarten sie ein Wachstum von 1,2%. Als Gründe gelten unter anderem staatliche Investitionen in Infrastruktur und Klimaschutz. Auch zusätzliche Mittel für die Bundeswehr könnten die Entwicklung stützen. Der Iran hat nach eigener Darstellung erneut US-Stützpunkte in Kuwait angegriffen.
2: Auch Einrichtungen in den Vereinigten Arabischen Emiraten seien getroffen worden. Unter den Zielen sollen Radaranlagen und Ausrüstungsdepots gewesen sein. Zuvor hatten die USA iranische Militäreinrichtungen angegriffen. US-Präsident Trump drohte daraufhin mit weiteren militärischen Aktionen. Die Konfrontation zwischen den USA und dem Iran ist erneut eskaliert. Auch in Deutschland stieg der Preis für Superbenzin der Sorte E10 auf einen Höchststand. Ulrike Klein, Redaktion.
1: Der zurückgetretene Unionsfraktionschef Jens Spahn bleibt Mitglied des Bundestages. Laut Fraktionssprecherin soll er in den Haushaltsausschuss wechseln. Aus der Opposition kommt Kritik an dieser Entscheidung. Die Grünen-Abgeordnete Pichotta wirft Spahn mangelndes Verantwortungsgefühl vor. Dabei geht es auch um den Umgang mit Steuergeldern. Spahns milliardenschwere Mastenkäufe während der Corona-Pandemie sind weiterhin umstritten. Und Taxis ohne Fahrer. Das wird jetzt auch in London Realität. Zwei Fahrdienste starten dort ab heute schrittweise mit selbstfahrenden Taxis. Aus Sicherheitsgründen sitzt zunächst weiterhin ein Mitarbeiter im Fahrzeug. London ist damit erst die zweite europäische Stadt mit sogenannten Robotaxis. Bei uns in Deutschland könnten solche Dienste Ende nächsten Jahres starten.
0: Deutschlandwetter.
1: Die meiste Zeit jetzt trocken, im Süden aber Regen und kräftige Gewitter möglich. Die Tiefstwerte 18 bis 10 Grad. Die Aussichten immer wieder Wolken, Regen und auch Gewitter, aber auch Sonne möglich. 16 bis 27 Grad die Höchstwerte.
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3: Hallo und herzlich willkommen bei den Denkanstößen. Zunächst ein wenig Musik und dann ein Vortragsmitschnitt von Lutz Schäufler.

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0: Hallo und herzlich willkommen bei den Denkanstößen. Zunächst ein wenig Musik und dann ein Vortragsmitschnitt von Lutz Schäufler. Das kann doch nicht wahr sein.
1: Wilhelm Busch hat getextet, das Beste, der Beste muss mitunter lügen, zuweilen tut er es mit Vergnügen. Da macht man sozusagen dann noch was Gutes draus und denkt, irgendwie sind sie doch alle mit dabei und sogar die Besten, die werden lügen. Viele denken bei dem Gebot, du sollst nicht falsch Zeugnis reden, wider deinen Nächsten. Da geht es nur darum, ob man jemanden, zum Beispiel die Eltern, angelogen hat oder ob man in der Firma was zu seinem eigenen Vorteil so dargestellt hat, dass man dann nicht einen Nachteil hat. Darum geht es natürlich auch bei diesem Gebot. Aber daran ändert sich auch nichts, wenn man das Wort Lüge wegrationalisiert. Wenn man dann sagt, der Beste muss mitunter lügen, zuweilen tut man es mit Vergnügen. Manche, die benutzen dann das Wort Lüge gar nicht mehr, die haben dann andere Ausdrücke dafür. Da hört man dann zum Beispiel, das war ein kleiner Fehltritt. Oder man sagt, wir sind unterschiedlicher Auffassung gewesen. Wir hatten eine falsche Spur gelegt. Ich war nicht korrekt informiert. Oder ich habe eine Dummheit begangen. Das sind dann die Dinge, die man so hört, wenn man das Wort Lüge gleich gar nicht in den Mund nehmen will. Irgendwie sind wir alle doch ein bisschen mehr oder weniger behindert, wenn es um unsere Wahrnehmung geht. Inzwischen merken sogar manche Unternehmer, dass Ehrlichkeit langfristig gut für die eigene Firma ist und für den Erfolg. Also manche Unternehmer haben gemerkt, Ehrlichkeit, da bringt's am Ende man weiter und da holt einem dann auch nicht irgendwas ein. Zum Beispiel der gefälschte Lebenslauf bei einer Bewerbung, die gemogelte Doktorarbeit oder die geschönten Finanzberichte. Irgendwann, früher oder später, holen die einem ja ein. Im ganz großen Geschäft, bei den ganz berühmten Leuten in Deutschland, da wird's uns ja vorgemacht, wie dann Leute plötzlich eingeholt werden. Und Ehrlichkeit, die betrifft natürlich auch unser Reden. Der Spurgeon, ein großer Prediger, hat einmal gesagt, während das Gerücht schon um die ganze Welt gelaufen ist, schnürt sich die Wahrheit noch die Stiefel. Wie kommt es eigentlich dazu, dass sich Gerüchte, Lügen und Halbwahrheiten viel schneller verbreiten als die Wahrheit? Mit den richtigen Bemerkungen wie, hättest du das gedacht, wird ein Gerücht gestreut und man kann staunen, wie sich das beschleunigt und wie viele Leute das auf einmal weitertragen. Hättest du das gedacht? Und dann kommt eine Nachricht über eine Person, der man damit Schaden zufügt. Zeitungen und Geschichtsbücher sind voll davon, dass Personen, dass Familien, ja ganze Volksgruppen fertig gemacht werden. Und die Wahrheit, die kommt dann kaum hinterher. Die Wahrheit hat dagegen auch gar keine Chance, in der Regel. Weil Gott nicht will, dass der Mensch mit Gerüchten isoliert wird, weil Gott nicht will, dass der Mensch mit Worten, mit Gerüchten fertig gemacht wird, deshalb hat er seinen Willen in die Bibel reinschreiben lassen und jeden Menschen ausrichten lassen. In einem der Gebote steht also sinngemäß, sag nichts Unwahres über deinen Mitmenschen. Das betrifft dieses Gebot, um das es heute Abend hier geht. Man darf gar nicht darüber nachdenken, was plötzlich in unserer Gesellschaft passieren würde, wenn Worte plötzlich wieder Wert hätten, wenn die Worte wieder ernst genommen würden. Eheleute können zum Beispiel sich auf das Versprechen vom Traualtar verlassen, auf die Worte, die man gesagt hat, ja, mit dir will ich alt werden, mit Gottes Hilfe. Geschäftspartner wüssten, wenn der sagt, er gibt mir den Auftrag und ich habe dann die Arbeit erledigt, dann wird er auch zahlen. Und zwar das, was wir vereinbart haben. Oder Arbeitnehmer können sich darauf verlassen, dass sie ihren Lohn wirklich erhalten. Dass der Chef zu seinem Wort steht. Immer wieder wird in der Öffentlichkeit angemahnt, dass wir Werte für die Gesellschaft brauchen. Ich sage mir, welche Werte wollt ihr denn, wenn ihr Werte einfordert? Die guten alten Werte, die haben wir doch größtenteils schon beiseite getan. Die Werte gibt es doch eigentlich schon, damit wir 10-mal besser leben können. Und das sind die 10 Gebote. Das Gebot wird jedenfalls, wenn es um den Nächsten geht, um die Worte geht, verharmlost und eingeengt, wenn wir nur ein Gebot draus machen für die gute Erziehung. Weil die Kinder dürfen nicht lügen und das müssen sie bei Zeiten lernen und dann hat sich das mit dem Gebot auch schon erledigt. Es wird ja meistens nur mit du sollst nicht lügen übersetzt, aber ich sage mir, da haben wir alle ja schon ein Problem, also wer schon mal im Internet eingekauft hat, würde ich mal fragen, hast du angekreuzt, ich habe die allgemeinen Geschäftsbedingungen gelesen. Da geht's ja schon los, ne? Das bedeutet natürlich auch, dass ihr um viel, viel mehr geht bei dem Gebot. Wir haben ja gestern schon drüber gesprochen, bei dem Gebot von gestern, dass wir gesagt haben, wenn wir es eingeengt sehen, könnte man nach Hause gehen, wäre bei dem Gebot auch. Aber mit diesem Gebot müssen wir feststellen, es geht um mehr. Hier schützt Gott die Würde der Mitmenschen, deines Nächsten. Es meint, du darfst dem anderen die Würde nicht rauben und kein Mensch darf seine Würde auch selber wegwerfen. Auch das gibt's leider. Siehe vorhin der Spruch von dem Jungen, ich bin nichts, ich kann nichts. Ich war als Kind schon scheiße. Es meint, Wilhelm Busch, ist der Ruf erst ruiniert, lebt es sich ganz ungeniert. Wisst ihr, wir schmunzeln vielleicht darüber und denken, das wäre schon ein schöner Zustand, aber ich möchte diesen Zustand gar nicht erst ausprobieren. Ist das wirklich der Fall, dass man es ausprobieren muss? Wenn jemand selber seiner Würde beraubt ist, ist der Ruf erst ruiniert, lebt es sich ganz ungeniert, stimmt das denn wirklich? Die Würde wird uns durch Lügen geraubt, Untergrabung der Wahrheit. Aber bei dieser Art von Lüge, da geht es darum, dass ich einen Menschen aggressiv durch meine Worte schädige, ihn gezielt täusche, dass ich ihn verrate und ihm mit meinen Worten untreu bin. Du sollst den Nächsten, deinen Mitmenschen nicht mit Worten schaden. Und wie sieht das im Alltag aus? Wie viele Menschen wird es wohl geben, die durch Worte von anderen Menschen verletzt worden sind? Es fängt manchmal bei den Eltern an, dann geht es über Arbeitskollegen, über Freunde und sie kriegen diese inneren Verletzungen überhaupt nicht mehr los. Ich meine hier nicht die Diktatur der Verletzten, die man in vielen auch politischen Gesprächen findet. Wenn man irgendwo mal seine Meinung sagt, dann sind die Leute immer gleich verletzt und wollen dann, dass man diese Meinung nicht mehr sagt. Darum geht's nicht. Und ich will dir sagen, wenn du das heute hier mit ins Zelt reingebracht hast, dass du innere Verletzungen mit dir rumschleppst, dann kannst du damit zu Jesus kommen. Er will diese inneren Wunden, die will er behandeln. Wunden, die Kinder von Eltern, Lehrern, Vorgesetzten zugefügt wurden, das wissen wir aus der Seelsorge, die werden manchmal ein Leben lang mitgeschleppt. Man hat daran zu knabbeln. Und alles das, das will Jesus behandeln. Heute sind ja der Weiberklatsch vorm Supermarkt und der Männertratsch am Stammtisch, weisen Knaben gegen das, was noch so in unserer Welt abgeht. Gutachten werden über Menschen erstellt und damit Urteile gefällt. Und diese Urteile, die können Menschen ein Leben lang prägen und bestimmen. Wer zu DDR-Zeiten als Christ zur Schule gegangen ist, der kann das vielleicht sogar nachempfinden. Du konntest super in der Schule gewesen sein, aber solange du nicht zur Jugendweihe gewesen bist oder in der FDJ warst, da stand in deinen Papieren, die man für dich angefertigt hat, keine gesellschaftliche Tätigkeit. Und da hatte man dir einen Stempel aufgedrückt mit diesen Worten.

Nächsten. Er verbietet alles kaputtmachende Reden gegenüber den Nächsten, was gegen den Nächsten gerichtet ist. Also wer die Würde des anderen zerstört, vergreift sich nämlich an Gott, weil jeder Mensch von Gott als sein Gegenüber geschaffen wurde. Gott schützt deshalb, er schützt die Würde und Gott will, dass nicht jemand mit bösen Worten, mit verlogenem Gerede fertig gemacht wird. Hinter dem Rückenreden ist übrigens die Sünde der Feiglinge, die sich scheuen, dem anderen in die Augen zu sehen und die Wahrheit zu sagen. Und wer ein Gerücht in die Welt setzt und dem anderen damit herabsetzt, der ist wie ein Mensch, der auf einem hohen Turm steigt, ein Federbett mitnimmt, auf diesem Turm das Federbett aufschlitzt und die Federn in den Wind entlässt. Und ihm ist klar, während er vom Turm runtergeht, ich werde diese Federn alle nie wieder einsammeln können. Ich kann sie alle nicht wieder zurückholen. Nun muss aber noch einer genannt werden, der uns niedermachen will, der uns fertig machen will. Das sind nicht wir selber. Das sind auch nicht andere Menschen. Es ist gleich gar nicht Gott. Die Stimme Gottes, die erkennst du immer daran, dass er dich aufbauen will. Da will dich nicht fertig machen. Das ist der andere. Jesus hat ihn den Satan, den Teufel genannt. Und die Bibel sagt, der Teufel ist der Vater der Lüge. Jesus hat es selber gesagt. Der Teufel ist der Vater der Lüge. Er ist ein großer Ankläger, steht an anderer Stelle in der Bibel, der uns verklagt Tag und Nacht. Er reißt dich runter, wo er nur kann. Ich denke an diesen Jungen mit dem Fragekasten. Er flüstert dir ein, du bist nichts wert, du kannst nichts. Die ganze Welt will er am liebsten runterreißen, sodass du nur noch negative Gedanken für die Welt übrig hast, für dein eigenes Leben, für deine kleine Welt. Und einseitige falsche Meinungen und Einschätzungen von Menschen, vom Leben, von der Welt, die kommen immer vom Teufel. Er ist eine Macht, er hat eine Armee, die ihm dient. Er ist der oberste aller Lügner. Und seine Kunst, die er ganz besonders beherrscht, das ist das Durcheinanderwerfen. Dass das, was gut ist, plötzlich schlecht ist und das, was schlecht ist, plötzlich gut ist und so weiter. Besondere Instrumente, die er gerne benutzt, sind Presse, Funk und Fernsehen. Die Presse kann Menschen erledigen, das wissen wir zum Beispiel aus den Geschichtsbüchern. Sie kann ganze Völker gegeneinander aufhetzen. Natürlich ist die Presse wichtig, aber ihr Nebengeschäft ist Negatives bekannt zu geben und leider wird bei der Presse das Nebengeschäft zu häufig zum Hauptgeschäft. Schlechte Nachrichten sind dann gute Nachrichten. Und bei diesem Thema, da muss man sagen, abgewandelt von einem Bibelwort, schrecklich ist es, in die Hände mancher Journalisten zu fallen. Ich gebe zum Beispiel, um ein Beispiel zu bringen, seit 2013 der Presse keine Interviews mehr. Weil ich gespürt habe, es gibt manche Journalisten, die haben ihren Artikel schon fertig und die brauchen aus meinem Interview, aus dem Gespräch mit mir nur noch einen Satz, den sie dort reinbasteln wollen. Weil sie eine bestimmte Art von Lebensweise damit fertig machen wollen. Also ich bin zum Beispiel auch sehr skeptisch, wenn die Presse von demokratisch gewählten Politikern und Präsidenten in der Welt nur ausschließlich negativ und verächtlich berichtet. Das ist keine faire Berichterstattung. Gott wird keinen Menschen bei diesem Thema in die Unverbindlichkeit entlassen. Und wir können auch nicht nur mit dem Zeigefinger Richtung Presse und Medien zeigen. Es betrifft uns eben selber auch ganz persönlich. Es ist bei diesem Gebot ganz konkret, du sollst nicht falsch Zeugnis reden wider deine Nächsten. Die Wahrheit hat nämlich immer mit deinem Nächsten zu tun und die Wahrheit wird immer am Nächsten auch festgemacht. Deshalb ist die Wahrheit nicht irgendein Gedankengebäude, nicht eine blasse Idee, ist auch nicht intellektuelle Spinnerei, wie manche meinen, sondern ganz bodenständig und ein reales Ereignis. Die Wahrheit muss die Liebe zum Nächsten als Grundlage haben. Gott pfeift auf unsere 9-mal klugen, abgehobenen Wahrheiten. Er will, dass du das sagst, was jetzt und hier nicht verschwiegen werden darf, aber er will, dass du es mit Liebe sagst. Das heißt aber nicht, dass ich eben immer alles sagen darf. Vielleicht darf ich da auch was Persönliches mal berichten. Während des Studiums, da war bei uns eine Einrichtung, eine Studieneinheit, die hieß heißer Stuhl. Und alle der Reihe nach im Studiengang waren dran und setzten sich auf den heißen Stuhl. Und jeder wurde dann der Reihe nach gebeten, über diesen Menschen zu sagen, was er von ihm hält. Positives und Negatives. Deshalb hieß das heißer Stuhl. Da könnte es einem schon heiß werden unter den Hintern.

0: Und der Dozent war auch mit dran, da musste ich auch mit hinsetzen. Ich war zu diesem Zeitpunkt krank gewesen und habe daran nicht teilnehmen können. Und dann hat der Dozent mich gebeten, dass ich im Vier-Augen-Gespräch ihm sage, was ich von ihm halte. Und das habe ich dann gemacht. Ich habe es ihm gesagt. Habe sogar gedacht, ich habe es mit Liebe gesagt. Wir konnten uns danach nicht mehr an die Augen schauen. Und er hat, als ich mit dem Studium fertig war, das war nur noch ein Jahr, seinen Job dort auch aufgegeben. Und da habe ich gemerkt, es ist nicht so, dass wir immer alles sagen dürfen, auch wenn es die Wahrheit ist. Wie habe ich vor uns gesungen? Wahrheit, die nur wehtut, ist nicht wahr genug. Wahrheit ohne Liebe ist Betrug. Wahrheit, die nur aufdeckt, kommt aus hartem Herz. Nur um Recht zu haben, schafft sie Schmerz. Ich hatte ihm gesagt, dass ich ihn als Dozenten für unfähig halte. Und habe ihm das auch erklärt. Und es war nicht gut. Und wie ist es mit Notlügen, fragen dann andere. Über dieses Thema muss man ja auch nochmal reden. In der Bibel haben wir dazu übrigens ein ganz gutes Beispiel. Da gibt es eine Frau, die Hure Rahab, und du musst dir vorstellen, die Hure Rahab, die steht im Wachsfigurenkabinett der Glaubensvorbilder des Volkes Israel. Da wird auch berichtet, warum das so ist in der Bibel. Israel kommt nach Jericho, sie sind aus der Gefangenschaft gekommen, sie kommen durch die Wüste, sie kommen nach Jericho, wollen ins gelobte Land. Und die Kundschafter, die vorausgeschickt wurden, die musste sich verstecken, denn die Rahab, die versteckte sie oben unter dem Dach, weil unten bereits die Polizei getrommelt hat. Die poltert an der Tür, denn wenn die erwischt worden wären, wäre das ihr Ende gewesen. Sie wollten einfach mal die Stadt auskundschaftern. Und sie werden sie oben versteckt. Und die Polizei, die klopft nun unten und die Rahab geht runter an die Tür und macht jetzt eine Schauspielschule. Ich lese mal aus der Bibel. Ja, es sind Männer zu mir hereingekommen, aber ich wusste nicht, woher sie waren. Und als man die Stadttore zuschließen wollte, als es finster wurde, gingen sie hinaus und ich weiß nicht, wo sie hingegangen sind. Jagt ihnen eilends nach, dann werdet ihr sie ergreifen. Sie trickst also die Staatsmacht hier mit einer Lüge aus. Da kann man sagen, Hochachtung, denn Hochverrat wird mit dem Tod in der Regel bestraft. Einerseits muss man sagen, Lügenmäuler, steht in der Bibel, sind dem Herrn ein Gräuel, die aber treulich handeln, gefallen ihm. Also Gott hat was gegen die Lüge, nicht nur in diesem Gebot, was wir dann verhandeln, sondern auch an anderer Stelle. Und andererseits denken manche, die könnten einen Verstoß gegen das Gebot, du sollst nicht falsch Zeugnis reden, genau mit diesem Begriff Notlüge entschuldigen. Bei der Notlüge, liebe Freunde, geht es um eine Gefahr, da geht es um Leben und Tod. Und in so einem Fall ist eine Lüge die bewusste Täuschung eines Feindes. Auch bei der Notlüge kommst du nicht schuldlos aus der Nummer raus, ganz gleich wie jemand sich entscheidet, du wirst immer schuldig in so einer Situation. Wer zum Beispiel in einer Diktatur verhört wird und weitere Namen verrät, da ist ja dann am Tod der Verratenen mitschuldig. Dietrich Bonhoeffer, der sich mit solchen Situationen auskannte, der hat gesagt, bei Verhören durch die nationalsozialistischen Machthaber bedeutet jemand, der nicht imstande war, kräftig zu lügen, für den Mitmenschen Lebensgefahr. Es geht dann darum, vor Gott den Weg zu gehen, den ich verantworten kann. Dann muss ich losgehen und während ich losgehe, muss ich gleichzeitig um Vergebung bitten. Die Notlüge ist also eine Ausnahme und ich wünsche niemanden von uns, dass er in so eine Notlage kommt, dass er zur Notlüge greifen muss. Aber auch bei der Notlüge, ich sag's nochmal, kommen wir nicht schuldlos davon, müssen wir aus der Vergebung leben. In der Regel wird aber die Wahrheit mit Füßen getreten, in den Dreck gezerrt. Und Gott sagt mit diesem Gebot, du sollst nicht das tun, wozu du getrieben wirst, du sollst nicht falsch Zeugnis reden, wider deinen Nächsten. Und weil wir das nicht schaffen, hat eben der Schöpfer, der diese Gebote zur Verfügung gestellt hat, seinen Jesus geschickt. Und Jesus hat von sich selber gesagt, ich bin die Wahrheit. Über ihn wurde gesagt, er kam in sein Eigentum und die Seinen nahmen ihn nicht auf. Er hat Jesus geschickt, die Wahrheit, und er kam in unsere Welt und die Seinen nahmen ihn nicht auf. Er hatte kein Eigenheim, war immer auf Gastfreundschaft anderer angewiesen. Er hatte kein Auto, er ging zu Fuß durch Israel. Als Kind war er ein Flüchtling, Als Mann wollte man ihn nicht verstehen bei dem, was er gesagt hat, und als Sohn Gottes hat man ihn totgeschlagen. Doch bevor er getötet wurde, da musste er vor Gericht. Und auch hier spielt dieses Gebot, du sollst nicht falsch Zeugnis reden, wieder deinen Nächsten mit rein. Man soll auch vor Gericht kein falsches Zeugnis ablegen, keine falsche Aussage machen. Dieses Gebot richtet sich übrigens gegen alle falschen Zeugenaussagen, gegen Fehlurteile vor Gericht. Das Gebot verschafft den Angeklagten das Recht auf ein richtiges Zeugenverhör. Das Gebot wird übertreten, wenn zum Beispiel ein Zeuge vor einem Gericht eine Sache erzählt, die er so nicht erfahren oder nicht gesehen hat. Oder wenn ein Richter aus Mitleid einen armen Menschen bevorzugt, dann strahlt dieses Gebot auch rein. Wenn der Richter wegen des eigenen Vorteils auf der Seite des Reichen, des Wohlhabenden, des Einflussreichen steht. Oder wenn er aus Angst um seine Karriere und um sein Ansehen der Meinungsmehrheit nachgibt. Lassen Sie doch mal bitte in die wichtigste Gerichtsverhandlung der Weltgeschichte hineinschauen. So eine Gerichtsverhandlung vor ungefähr 2000 Jahren. Der regierende Oberbürgermeister, das war damals der hohe Priester, und 70 weitere hochrangige Persönlichkeiten, die gehörten zum Hohen Gericht, zum Hohen Rat. Und dieser Hohe Rat, vor diesen Hohen Rat wurde Jesus gezerrt, und diese Gerichtsverhandlung, die wurde mitten in der Nacht angesetzt. Das Ziel war klar von dieser Gerichtsverhandlung, Jesus soll beseitigt werden. Das Urteil stand eigentlich von vornherein fest, man musste nur gucken, wie man zu diesem Urteil kommt. Nun brauchten sie noch Zeugen, damit er nach geltendem Recht auch getötet, umgebracht werden kann. Wir müssen feststellen, obwohl die Verhandlung mitten in der Nacht angesetzt wird, stattfand, waren plötzlich falsche Zeugen bereit auszusagen. Also alles war generalstabsmäßig vorbereitet. Natürlich, die Elite handelt korrekt. Man will sich ja nichts vorwerfen lassen, dass man nicht nach dem Gesetz gehandelt hat. Das Gesetz muss schon erfüllt werden. Nach dem Gesetz soll keiner ohne Zeugen vernommen werden. Und es müssen mindestens zwei Zeugen übereinstimmen, bevor jemand hingerichtet werden kann. Man nimmt sehr genau die Anschuldigungen, die genügen noch nicht. Man will sich ja nicht dem Verdacht aussetzen, dass man es nicht genau nimmt. Doch jetzt finden sich plötzlich zwei Zeugen, was sie sagen, hat auch Hand und Fuß. Sie hatten von Jesus gehört, er hätte einen Terroranschlag gegen den Tempel in Jerusalem geplant. Nicht mit Sprengstoff, nicht mit einer Boeing, sondern mit seinen Händen. Er wollte den Tempel einreißen und nach 3 Tagen wieder aufbauen. Wirklich, so ungefähr hatte Jesus vor 1-2 Jahren das gesagt. Es war aber das, was Jesus gesagt hatte, ein Rätselwort. Er hatte sich selber gemeint, er hatte seinen Tod gemeint und dass er am 3. Tag auferstehen wird. Und als der Prozess zu platzen drohte, weil die falschen Zeugen für eine Todesstrafe nicht ausreichten, da greift jetzt der hohe Priester zum allerletzten Mittel. Jesus soll auf die Anschuldigungen reagieren, aber Jesus sagt kein einziges Wort. Und deshalb steht jetzt der hohe Priester auf und er sagt zu Jesus, ich beschwöre dich bei dem lebendigen Gott, dass du uns sagst, ob du seist der Christus, der Sohn Gottes. Und da sagt Jesus, du hast ausgesprochen, was wahr ist. Du hast ausgesprochen, was wahr ist. Die Bibel lässt uns hier bei diesem Bericht über die Gerichtsverhandlung ins feindliche Hauptquartier schauen. Falschaussagen werden gesucht, um Jesus offiziell zur Strecke zu bringen. Da ist keine Mafia am Werk, da ist kein Abschaum am Werk, sondern die geistige Elite, die religiöse und geistige Elite. Bei dieser Gerichtsverhandlung, da finden 2 Enthüllungen statt. Die erste Enthüllung ist, hier wird dem Menschen die Karnevalsmaske runtergerissen, so sind wir Menschen, sagt damit die Bibel. Das feindliche Hauptquartier ist nicht nur der Palast des Hohen Priesters und der Hohe Rat. Das feindliche Hauptquartier gegen Jesus ist das Herz des Menschen. Ich habe von einer Apfelsorte gelesen, die hat die Eigenschaft, dass sie uns Menschen sehr verwandt ist. Ich glaube, Boskop heißt diese Apfelsorte. Sie macht äußerlich einen sehr guten Eindruck, sieht glänzend aus. Aber du merkst es von außen nicht, dass dieser Apfel von innen fault. Er fault sehr schnell von innen. Im Gegensatz zu anderen Äpfeln. Man sieht ihm von außen lange nichts an, während er innen bereits vor sich hin gammelt. Die Schale ist schön glatt, aber er hat keinen guten Kern mehr. Und so sieht die Bibel uns Menschen. Der Mensch ist nicht kerngesund. Der Mensch, der hat etwas in sich, da ist es faul in seinem Herzen. Und im Palast des Hohen Priesters, da kommt es jetzt raus, da fällt die schöne Schale ab und es zeigt sich, dass in unserem Herzen etwas faul ist. Vielleicht kennst du das Lied Der Egoist von Falco. Als ich das zum ersten Mal gehört hatte, da habe ich mir gedacht, dieses Lied sollte in jedem Kirchengesangbuch abgedruckt werden. Ich würde gern mal einen Auszug davon vorlesen. Er hat getextet, die ganze Welt dreht sich um mich, denn ich bin nur ein Egoist. Der Mensch, der mir am nächsten ist, bin ich bin ein Egoist. Ganz oben auf der Liste, ja, da stehe ich. Du musst mir schon verzeihen, aber ich liebe mich. Dass obwohl ich überaus und durchaus kritisch bin, habe ich den ganzen lieben Tag nur mich im Sinn. Du kommst vielleicht jetzt auf die Frage, wieso will der Schäufler dieses Lied im Kirchengesangbuch haben? Aus dem einfachen Grund, weil es absolut realistisch ist. Falco hat ja das beschrieben, was in unserem Herzen drin ist. Es ist eigentlich als Beichtgebet ganz gut geeignet. Er textet das, was die Bibel von ihrer Seite her schonungslos als Diagnose bereits auf den ersten Seiten veröffentlicht hat. Da steht, der Mensch ist böse von Jugend auf, also auch egoistisch. Und die zweite Enthüllung ist bei dieser Gerichtsverhandlung, dass Jesus bestätigt, dass er die Wahrheit ist, dass der Sohn Gottes ist, der Retter. Und diese Wahrheit haben die Menschen damals nicht verkraftet, die will man auch heute nicht hören. Diese Enthüllung, die verkraftet der Mensch einfach nicht, denn wenn Jesus sagt, ich bin der Retter, dann heißt das, dass jeder von uns auch Rettung nötig hat, dass wir selber nicht gebacken kriegen, dass wir Sünder sind, dass was faul ist. Weil im Kern was faul ist. Der Mensch ist ein Sünder und das will niemand hören. Und da sagen viele, das kann doch nicht wahr sein, dass uns sowas zugemutet wird. Wenn man sagt, ich bin kein Sünder, wenn ich was kaputt gemacht habe, dann bringe ich es wieder in Ordnung, ich brauche keinen Retter, ich bin doch moralisch gut drauf, dann würde ich mal einen Test empfehlen. Wenn es einem Menschen richtig gut geht, und ich wünsche dir das, dass es bei dir der Fall ist, dann kann man schnell auf den Gedanken kommen, ich habe einen Job mit guter Bezahlung, ich habe wohlwollende Nachbarn, keinen Streit, keinen Stunk, keine Gegner in der Firma, meine Ehe, die funktioniert, die Kinder sind wohl erzogen. Ich habe auch eine hervorragende Gesundheit, ich bin kerngesund. Und dann kann man auf die Idee kommen, ich bin doch eine feine Ausgabe der Menschheit, ich bin doch ein feiner Kerl. Sobald aber plötzlich, urplötzlich, und das kann passieren, heute oder morgen, etwas Schweres in deinem Leben einzieht, dann kann es auch urplötzlich im Herzen finster werden. Ein Arbeitskollege oder ein Geschäftskonkurrent zieht eiskalt an dir vorbei und du hast das Nachsehen und schon kommt der Neid ins Herz gekrochen. Oder du wirst bei einem Geschäft oder bei irgendeinem Einkauf über den Tisch gezogen, also betrogen, und schon merkst du, dass der tödliche Hass in deinem Lebenshaus da ist, was du vorher gar nicht so kanntest. Mancher ist dann plötzlich erstaunt, zu welchen Gedanken er in seinem Leben fähig ist, wenn er plötzlich in so eine Situation reinrutscht, mit der er überhaupt nicht gerechnet hat. Es sind manche erstaunt, was sie alles denken können. Da sind in Gedanken manche Menschen nur deshalb am Leben, weil man sich einen Auftragskiller nicht leisten kann. Und plötzlich zeigt sich, dass wir eben doch nicht so nette Persönlichkeiten sind, wie andere uns vielleicht sogar sehen. Bei genauer Betrachtung wird nämlich deutlich, unser Herz, unser Kern ist faul, da gibt's Flecken und das nennt die Bibel Sünde. Und Sünde ist, wenn dir der Schöpfer gleichgültig ist, wenn du seine Gebote, die er gegeben hat, missachtest und wenn du ihn nicht danach fragst, was du mit deinem Leben, mit dieser Dauerleihgabe für eine bestimmte Zeit anstellen sollst. Und weil der Mensch das nicht hören will, deshalb haben sie Jesus kaputt gemacht. Weil wir Menschen diese Enthüllung, die Jesus bringt, nicht ertragen können. Jesus stirbt, er wird gekreuzigt, weil er die Wahrheit ist. Aber die Wahrheit lebt, weil Jesus auferstanden ist. Er ist nicht am Kreuz geblieben, er ist nicht im Grab geblieben, er ist im Grab nicht vergammelt. Er ist auferstanden, er lebt. Und wenn alle Urteile gesprochen sind, wenn kein menschliches Gericht irgendwann mehr zustande kommt, wenn alle menschlichen Richter irgendwann nichts mehr zu sagen haben, dann hat Jesus aber noch was zu sagen, nämlich über dein und über mein Leben. dann wird sich jeder Mensch für jedes Wort, was er gesagt hat, in seinem Leben verantworten müssen. Ich weiß, dass es überhaupt nicht modern ist, vom Gericht Gottes zu reden. Ich habe auch bis heute keine einzige Stelle in der Bibel gefunden, die uns sagt, dass unter gewissen Umständen das Gericht Gottes doch vielleicht noch ausfallen könnte. Nein, die letzte große Open-Air-Veranstaltung der Weltgeschichte, das wird das Gericht Gottes sein. Denn die Bibel sagt, die Menschen müssen Rechenschaft geben am Tag des Gerichts von einem jeden nichtsnützigen Wort, das sie geredet haben. Und da fragen manche, das kann doch gar nicht sein, dass Gott sich alle Worte merkt, die Menschen, die jemals gelebt haben, überhaupt gesagt haben. Wisst ihr, Freunde, dieses Argument, diese Anfrage, die habe ich früher häufig gehört. Das kann sich doch Gott gar nicht alles merken. Angesichts dessen, was der Mensch schon alles speichern kann, ist dieses Argument gestorben. Da kann doch dieser große Schöpfer mit einem Fingerschnips das alles abrufen, was Lutz Schäufler über die Lippen gekommen ist. Bei Gott ist alles gespeichert und er hält sich auch nicht, und da brauchen wir uns nichts vormachen, er hält sich auch nicht an unser Datenschutzgesetz. Und ich halte da aber auch die Luft an. Gott hört also die Worte, die ich am liebsten wieder zurückgeholt hätte. Er hört die Worte, die unüberlegt waren. Er hört die Worte, wo ich anderen lieblos die Wahrheit ins Gesicht geschleudert habe, die verletzend waren, die herabwürdigend waren. Und wer sich vorstellt, dass Gott das alles zur Kenntnis nimmt, dem wird's doch Himmelangst, dem wird's um den Himmel Angst. Da bekommt Angst, dass Gott ihn im Himmel nicht dabei haben will. Und weil Gott will, dass du dich nicht am Himmel vorbei redest, nicht am Himmel vorbei laberst, nicht am Himmel vorbei lügst, deshalb hat er dafür gesorgt, dass deine Worte, die du selber nicht zurückholen kannst, dass die Jesus, der gekreuzigt und Auferstandene, zurückholt und vernichtet. Damit du im Himmel ankommen kannst, damit du zur Himmelstür reingelassen wirst. Jesus hat das alles am Kreuz zurückgeholt. Seine Liebe zu dir ist so groß, dass er sich auch um diese miesen Worte kümmert. Vertrau ihm doch, gib ihm doch dein Leben und sag's ihm im Gebet. Und dann wird er sich auch um diesen Bereich deines Lebens kümmern. Und du kannst dann zum Segen werden, indem du ihn bittest, Herr, verwandle jetzt auch meine Worte, die ich in Zukunft sage, dass sie zum Segen werden für andere Menschen. Dass sie Menschen eher aufbauen und nicht runterziehen. Dass ich die Botschaft, die du mir aufgetragen hast, dass es ums Leben geht, auch ums ewige Leben, dass ich das weitersage an andere Menschen. Es geht einfach darum, dass du es ihm sagst. Und das kann dir niemand abnehmen. Ich kann versuchen, noch eine Stunde zu reden, keine Angst, das mache ich nicht. Aber ich kann dich nicht dazu bringen, dass du, Jesus, dein Herz aufschließt und sagst, kümmere dich jetzt bitte um meinen Kern. Ich weiß, es gibt verschiedene Möglichkeiten, zu Jesus zu kommen. Ich habe es auch unterschiedlich schon bemerkt bei Leuten, auch bei mir selber. Es gibt den chirurgischen Einschnitt und es gibt den therapeutischen Möglichkeit. Chirurgischer Einschnitt ist, wenn jemand so einen Einschnitt hat, ein Erlebnis und sagt plötzlich, jetzt ist mein ganzer Kronleuchter aufgegangen, jetzt werde ich Christ, ich gehöre zu Jesus. Und therapeutisch, das sind diejenigen, die in kleinen Schritten immer näher zu Jesus gekommen sind und dann gesagt haben, ich gehöre dazu. Die haben schon die Karriere gemacht mit Kinderstunde und mit Konfirmandenunterricht, aber irgendwann kam der Punkt, wo sie gemerkt haben, dass alles, was ich gehört und gelernt habe, das hat doch mit mir ganz persönlich zu tun. Das ist nicht nur ein paar Geschichten aus einem Buch, sondern es hat mit mir ganz persönlich zu tun. Und es wird entscheiden, wie ich mich entscheide über meine Zukunft. Und so nähern sie sich therapeutisch dem Vertrauen zu Jesus Christus. Egal, wie jemand unterwegs ist, ob du vielleicht heute erlebt hast, dass dir ein Kronleuchter aufgeht oder ob du schon therapeutisch viele Jahre unterwegs bist, lade ich dich im Namen von Jesus ein, dass du ihm dein Leben anvertraust und sagst, Jesus, hier hast du mein Leben und komm du jetzt in mein Herz, in die Schaltzentrale meines Lebens. Und deshalb biete ich jetzt ein Gebet an, das du zu deinem eigenen Gebet machen kannst in deinem Herzen. Und damit Jesus sagst, jetzt geht's los. Du bist jetzt der Boss, du bekommst den Zugriff, den ersten Zugriff auf alle meine Lebensbereiche. Ich biete dir jetzt dieses Gebet an und ich bitte dich, dass danach, wenn die anderen sich es noch hinten gut gehen lassen, wir es uns hier vorne gut gehen lassen und ins Gespräch kommen. Und du kriegst ein Heft von uns geschenkt, da steht das Gebet nochmal drin als Erinnerung. Aber wichtig ist, dass du dich dann zu erkennen gibst, dass du dir einen Christen deines Vertrauens suchst oder beim Pfarrer dich anmeldest und sagst, du lass uns mal drüber reden, wie geht's denn jetzt auch weiter? Jetzt kommt jedenfalls das Gebet, was ich dir anbiete und zum eigenen Gebet machen kannst. Lasst uns beten. Herr Jesus Christus, ich brauche dich. Ich habe bisher mein Leben selbst bestimmt. Ich habe gegen dich gesündigt. Bitte vergib mir meine Schuld. Ich gebe dir jetzt mein Leben mit Leib, Seele und Geist, mit Vergangenheit, Gegenwart und Zukunft. Übernimm die Herrschaft in meinem Leben und verändere mich so, wie du mich haben willst. Ich danke dir, dass du mich angenommen hast. Amen.
1: Sie hörten Lutz Schäufler in einem Vortragsmitschnitt mit dem Titel »Das kann doch nicht wahr sein«.

0: 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Hallo und herzlich willkommen. Hören Sie nun von Rüdiger Glaue einen Überblick über den ersten Petrusbrief im Neuen Testament.
1: Der erste Petrusbrief. Mit dem ersten Petrusbrief beginnt eine neue Serie von Briefen. Mit dem Philemonbrief hatten wir in der vorigen Woche den letzten von den 13 Briefen des Apostels Paulus besprochen. Nun folgen noch 8 Bücher von verschiedenen Autoren. Diese Briefe sind meist an mehrere Gemeinden gerichtet, also eine Art Rundschreiben, weshalb man sie auch katholische oder allgemeine Briefe nennt. Der erste dieser Gruppe ist der Petrusbrief. Er beginnt mit diesen Worten. Petrus, ein Apostel Jesu Christi, den Fremdlingen in der Zerstreuung in Pontus, Galatien, Kappadokien, der Landschaft Asien und Bithynien. Da sehen wir schon gleich in der Anrede, dass dieser Brief an fast alle Gemeinden in Kleinasien gerichtet war. Es scheint, als ob Petrus nicht selbst geschrieben, sondern seinem Begleiter Silvanus diktiert hat. Vielleicht hat auch Silvanus dieses Schreiben überbracht. In den letzten Sätzen des Briefes lesen wir, durch Silvanus, den treuen Bruder, habe ich wenige Worte geschrieben, zu ermahnen und zu bezeugen, dass das die rechte Gnade Gottes ist, darin ihr steht. Es grüßen euch aus Babylon, die samt euch auserwählt sind, und mein Sohn Markus. Mit diesen Worten sagt Petrus, warum er den Brief schrieb und wo er sich gerade aufhielt. Der Grund seines Schreibens war, die Christen zu ermahnen und ihnen zu bezeugen, dass sie im rechten Glauben standen. Der Name Babylon hat den Bibelauslegern Rätseln aufgegeben. Es ist kaum anzunehmen, dass Petrus sich wirklich in Mesopotamien befand. Viel wahrscheinlicher ist es, dass er in Rom war und diese Stadt mit dem Pseudonym Babylon bezeichnete. Um den Brief und sein Anliegen und Thema besser zu verstehen, wollen wir uns noch einmal die Lage der ersten Gemeinden vor Augen führen. Ja, früher war es wirklich nicht leicht, ein Christ zu sein. Die Gemeinden waren ständig bedroht. Einmal waren es die verschiedenen Irrlehrer, die die Gläubigen durcheinander brachten. Sie lehrten das jüdische Gesetz oder Gnostik, eine mystische Pseudowissenschaft, und verdunkelten dadurch das Werk Jesu zu unserer Erlösung. Dann gab es moralische Probleme und Sünden in den Gemeinden. Die meisten Christen der damaligen Zeit kamen ja direkt aus dem Heidentum und aus Unmoral und Götzendienst. Manche konnten die alten Gewohnheiten und Ansichten nicht überwinden und fielen zurück in ein Verhalten, das mit dem Christentum nicht zu vereinbaren war. Das Beispiel der gottlosen Menschen übte auf manche Christen wieder einen Reiz aus, und sie gingen zurück zur Unmoral und zu den Praktiken der Ungläubigen. Dazu kamen die Spaltungen, die Meinungsverschiedenheiten und Uneinigkeiten in den Gemeinden. Bis heute noch ist die gute Gemeinschaft und die Harmonie unter den Christen ein Ideal, um das jede Gemeinde zu kämpfen hat. Eine weitere Bedrohung für das Christentum war die Verfolgung durch die Mitbürger oder die Autoritäten und Landesregierungen. Gegen Ende des Neuen Testamentes zeichnen sich schon die grausamen Christenverfolgungen durch die römischen Kaiser ab. So gab es für die Gläubigen Druck von außen in Form von Verfolgungen und Leiden. Es gab Verwirrung und Gefahren von innen. Noch war kaum eine Generation vergangen, seit das Evangelium verkündigt worden war. Die Christenheit war noch gar nicht richtig organisiert und gegründet. Petrus wusste um die Nöte und Schwierigkeiten der Gemeinden. Er wusste um ihre Verfolgungen und Leiden. Er wollte die Gläubigen ermutigen und deshalb schrieb er den Brief. Versetzen wir uns einmal in die Lage der ersten Christen. Um ihres Glaubens an Jesus Christus willen wurden ihnen vielleicht ihre Wohnungen und all ihr Besitz abgenommen. Sie wurden falsch beschuldigt und in die Gefängnisse geworfen. Manche vertrieb man aus der Gegend, man beschimpfte und verachtete sie. Einige wurden auch gequält oder totgeschlagen, ohne den Schutz des Gesetzes beanspruchen zu können. Jetzt möchte ich einmal von dir wissen, wie du unter solchen Umständen reagieren würdest. Wahrscheinlich gibt es mehrere Möglichkeiten, wie man in Verfolgungen reagieren kann. Es wird wohl manche Christen gegeben haben, die angesichts der Schwierigkeiten ihren Glauben verleugnet haben. Sie werden sich gesagt haben, wozu so viel Leiden? Ich glaube halt in meinem Herzen an Jesus, rede aber zu niemandem davon, lass keinen wissen, dass ich ein Christ bin. Sicher sind viele Christen, besonders die Halbherzigen und Wankelmütigen, wieder zurückgekehrt zu ihren alten Gewohnheiten, zum Volksglauben und haben Jesus verleugnet. Andere haben vielleicht versucht, sich durch Flucht zu retten. Sie sind in andere Gegenden oder Länder gezogen, wo sie nicht so bekannt waren oder wo die Christen mehr Freiheit hatten. Aber leicht war das auch nicht, alles zu verlassen und irgendwo in der Fremde wieder neu anzufangen. Es bestand auch eine gewisse Gefahr, dass die Christen sich schließlich zusammenrotten und sich mit Gewalt gegen die Unterdrückung, gegen die Ungerechtigkeit und schlechte Behandlung auflehnen würden. Sie waren doch keine Verbrecher, die den Mitmenschen und dem Staat schadeten. Warum sollten sie diese Misshandlungen denn einfach hinnehmen? So wenige waren sie nun auch wieder nicht, und außerdem hatten sie auch Gönner und Freunde unter dem Volk, die vielleicht einen Aufstand unterstützt hätten. Auf keinen Fall wollte Petrus es so weit kommen lassen. Ein Christ antwortet nicht mit Hass und Gewaltanwendung auf die Ungerechtigkeiten und Verfolgungen. Aber schließlich hätten die Christen unter den schwierigen Umständen auch in Angst und Mutlosigkeit versinken können. Sie hätten ihren Glauben an einen allmächtigen, liebenden Gott verlieren können. Sie hätten die Hände in den Schoß legen und sagen können, alles, was wir machen, ist verkehrt. Keiner hat uns lieb. Wozu sollen wir noch leben und ums Überleben kämpfen? Wie hättest du dich unter diesen Umständen verhalten? Ich weiß schon für mich, was ich getan hätte, aber höchstwahrscheinlich wäre das nicht richtig gewesen. Nun versetze dich aber mal in die Lage der Apostel. Sie haben das Evangelium gepredigt, sie haben die Leute dazu aufgerufen, Jesus zu folgen. Sie hatten den jungen Christen gesagt, dass sie ihren Glauben vor der Welt bekennen sollten. Vielleicht fühlten sich die Apostel ein wenig verantwortlich, wenn auch nicht für die Verfolgungen oder die schwierige Situation, so doch für das geistliche Wohl der jungen Christen. Ich glaube, die Apostel durften sich niemals Vorwürfe machen, dass sie das Evangelium gepredigt hatten, denn das war der ihnen von Gott gegebene Auftrag. Aber sie mussten ihnen jetzt besonders in den Anfechtungen und Leiden beistehen. Nun möchte ich dich noch etwas fragen. Was würdest du den leidenden Christen sagen? Wie würdest du sie ermutigen und ihnen helfen? Da lies einmal den ersten Petrusbrief und du wirst einige Gedanken sehen, mit denen der Apostel nun die verfolgten Christen ermutigt. Ich lese jetzt einmal drei Verse aus dem vierten Kapitel dieses Buches. Dort heißt es, meine Lieben, wundert euch nicht über die harte Probe, die wie ein Feuersturm über euch gekommen ist. Sie kann euch nicht unerwartet treffen, denn ihr leidet ja nur etwas von dem mit, was Christus gelitten hat. Freut euch vielmehr darüber, denn wenn er in seiner Herrlichkeit erscheint, werdet ihr erst recht von Freude und Jubel erfüllt sein. Ihr könnt euch glücklich preisen, wenn ihr beschimpft werdet, nur weil ihr euch zu Christus bekennt. Denn dann ist der Geist Gottes bei euch, in dem Gottes Herrlichkeit gegenwärtig ist. Soweit das Zitat. Was sagt Petrus hier also? Auf keinen Fall ermutigt er sie zum Widerstand, zur Auflehnung und Gewaltanwendung. Er rät ihnen auch nicht, Jesus zu verleugnen und Kompromisse mit der Welt zu machen oder einfach davonzulaufen. Nein, sein Rezept ist dieses. Erstens sagt er, meinet nicht, es widerführe euch etwas Seltsames. Das heißt, die Christen haben schon immer und an allen Orten zu leiden gehabt. Ihr seid nicht die Einzigen. Es kann manchmal ein großer Trost sein, wenn man weiß, dass es vielen anderen auch schlecht geht. Auch ist es gut zu wissen, dass Leiden und Verfolgungen normal und nichts Außergewöhnliches sind. Zweitens weist Petrus auf die Leiden Jesu hin. Für viele, viele Christen zu allen Jahrhunderten und überall auf der Welt war das Vorbild Jesu im Leiden eine starke Motivation zum Durchhalten. Jesu Leiden geschahen nicht nur als Strafe für unsere Sünden, sondern auch als Trost und Stärkung für viele Menschen im Leid. Drittens verweist Petrus auf die zukünftige Herrlichkeit. Ein Mensch, dem es auf dieser Erde sehr gut geht, hat keine Sehnsucht nach dem Himmel und möchte gar nicht dorthin. Aber einer, der viel leiden muss, denkt gern an die Herrlichkeit und sehnt sich danach. Gelobt sei Gott, dass es für den treuen Christen eine Herrlichkeit nach diesem Leben gibt, wo er alles Leid vergessen kann. Viertens erinnert Petrus die verfolgten Christen noch an ihre Heiligung. Sie sollen nicht nur mit sich selber Mitleid haben und über ihre Probleme nachdenken, sondern es gilt auch hier für sie, an sich zu arbeiten, die Sünde abzulegen, den Willen Gottes zu tun und reich an guten Werken zu sein. Kaum eine andere Situation gibt uns mehr Gelegenheit, im Glauben zu wachsen und zu reifen, als große Anfechtungen und Leiden. Leiden reinigen die Gemeinde und den Gläubigen. Fünftens verweist Petrus zum Schluss noch auf den Adel und die Würde der Gotteskinder. Selbst wenn sie von den Menschen verachtet und geschmäht werden, so haben sie doch einen hohen Wert bei Gott. Der Geist der Herrlichkeit ruht auf ihnen und sie sind aus göttlichem Geschlecht. Der erste Petrusbrief ist ein Brief, der viele Wahrheiten enthält. Für mich liegt sein besonderer Wert jedoch darin, dass er leidenden und verfolgten Christen hilft, ihre Situation recht zu sehen und zu bewerten und ihren Blick zu erheben auf Jesus und die Herrlichkeit im Himmel. Wir beten. Auch heute werden in manchen Ländern die Christen grausam verfolgt und getötet. O Herr, wir bitten dich für sie. Stärke sie im Glauben und lass sie treue Zeugen sein. Und hilf auch uns, Herr, wenn einmal Leiden kommen, dass wir dir trotzdem treu bleiben und den Weisungen deines Wortes folgen. Amen.

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1: Ich bin Marvin Standke und das war der Tag. Mit einem stärkeren Wachstum der deutschen Wirtschaft rechnen immer mehr Forschungsinstitute. Das IFO-Institut erwartet in diesem Jahr ein Plus von 1,4%. Das sind 0,6 Prozentpunkte mehr als bisher prognostiziert. Auch andere Institute rechnen mit einem Wachstum zwischen 1,2 und 1,3%. Grund sind vor allem höhere staatliche Investitionen und anziehende Exporte. Damit hellen sich die Aussichten für die deutsche Konjunktur deutlich auf. Mehr Schutz für Zugbegleiter fordert die Eisenbahn- und Verkehrsgewerkschaft. Auf Fahrkarten wie dem Deutschlandticket sollen künftig Fotos gedruckt werden, schlägt sie vor. So müssten Zugbegleiter seltener nach einem Ausweis fragen. Das könne Konflikte und Übergriffe verhindern, so die Gewerkschaft. Mehr als 80% von 4.000 befragten Bahnmitarbeitenden erlebten bereits Übergriffe. Die Gewerkschaft sieht darin ein großes Problem für die Sicherheit im Zug. Und Taxis ohne Fahrer. Das wird jetzt auch in London Realität. Zwei Fahrdienste starten dort ab heute schrittweise mit selbstfahrenden Taxis. Aus Sicherheitsgründen sitzt zunächst weiterhin ein Mitarbeiter im Fahrzeug. London ist damit erst die zweite europäische Stadt mit sogenannten Robotaxis. Bei uns in Deutschland könnten solche Dienste Ende nächsten Jahres starten.
0: Deutschlandwetter.
1: Die meiste Zeit jetzt trocken, im Süden aber Regen und kräftige Gewitter möglich. Die Tiefstwerte 18 bis 10 Grad. Die Aussichten immer wieder Wolken, Regen und auch Gewitter, aber auch Sonne möglich. 16 bis 27 Grad die Höchstwerte.
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1: Donnerstag, 3. September. Als sie aber dies gehört hatten, beruhigten sie sich und verherrlichten Gott und sagten: Dann hat Gott also auch den Nationen die Buße gegeben zum Leben. Apostelgeschichte 11, Vers 18. Fenster ins frühe Christentum 8. Alle Völker der Erde.

und die Existenz einer selbstverwalteten Regierung. Innerhalb eines Landes kann es allerdings viele ethnische Gruppen geben, die sich durch Kultur, Sprache und Herkunft unterscheiden. Berücksichtigt man diese, so ergibt sich eine Anzahl von fast 600 verschiedenen Völkern mit einer Gesamtzahl von derzeit rund 8 Milliarden Menschen auf der Erde. Zur Zeit der ersten Christen gab es erheblich weniger Menschen und die genaue Anzahl der damals existierenden Völker ist unbekannt. Und doch waren sie alle im Blick, als es in der frühen christlichen Kirche um die Frage ging, wem das Evangelium vom gekreuzigten und auferstandenen Jesus Christus weitergegeben werden sollte. Sollten weiterhin nur die Juden eine Rolle spielen, oder wollte Gott nun alle Menschen erreichen? Was der Apostel Petrus erlebt hatte, Apostelgeschichte 10, führte gemäß dem Tagesvers zu dem Ergebnis, praktisch jeder Mensch aus allen Völkern war nun bei Gott im Fokus und er wollte auch den Nationen die Umkehr zum ewigen Leben schenken. Bis heute stehen alle Menschen dieser Erde im Visier Gottes. Keiner soll im Unklaren darüber bleiben, wie er von Gott beurteilt wird, als Sünder. Aber jeder soll auch erfahren, durch wen es Rettung von Sünden gibt, Jesus Christus. Umkehr ist weiterhin nötig, von einem Leben ohne Gott, vom Vertrauen auf sich selbst, von der Überheblichkeit und Ignoranz gegenüber den Folgen, die sich aus einem Leben entgegen den Geboten Gottes ergeben, und von der Ablehnung des Retters Jesus Christus, den wir alle brauchen, um nicht am Ende in der ewigen Gottesferne zu landen. Die Frage zum Nachdenken: Wie beurteilen Sie Gottes großzügige Gabe für alle Menschen, auch für Sie? Der Tipp fürs Leben: Ziehen Sie die notwendige Umkehr zu Gott in Betracht, denn sie ist der Schlüssel zu einer ewigen Zukunft, auch für Sie. Die tägliche Bibellese. Apostelgeschichte 11. Die Apostel aber und die Brüder, die in Judäa waren, hörten, dass auch die Nationen das Wort Gottes angenommen hatten. Und als Petrus nach Jerusalem hinaufkam, stritten die aus der Beschneidung mit ihm und sagten: Du bist bei unbeschnittenen Männern eingekehrt und hast mit ihnen gegessen. Petrus aber fing an und setzte es ihnen der Reihe nach auseinander und sprach: Ich war in der Stadt Joppe im Gebet, und ich sah in einer Verzückung eine Erscheinung, wie ein Gefäß herabkam, gleich einem großen leinenen Tuch, an vier Zipfeln herabgelassen aus dem Himmel, und es kam bis zu mir. Und als ich gespannt hineinschaute, bemerkte und sah ich die vierfüßigen Tiere der Erde und die wilden Tiere und die kriechenden und die Vögel des Himmels. Ich hörte aber auch eine Stimme, die zu mir sagte: Steh auf, Petrus, schlachte und iss. Ich aber sprach: Keineswegs, Herr, denn niemals ist Gemeines oder Unreines in meinen Mund gekommen. Eine Stimme aber antwortete zum zweiten Mal aus dem Himmel: Was Gott gereinigt hat, mach du nicht gemein. Dies aber geschah dreimal, und alles wurde wieder hinaufgezogen in den Himmel. Und siehe, sogleich standen vor dem Haus, in dem ich war, drei Männer, die von Caesarea zu mir gesandt waren. Der Geist aber sagte mir, ich solle ohne Bedenken mit ihnen gehen. Es kamen aber auch diese sechs Brüder mit mir, und wir kehrten in das Haus des Mannes ein. Und er erzählte uns, wie er den Engel in seinem Haus habe stehen sehen und sagen: Sende nach Joppe und lass Simon mit dem Beinamen Petrus holen. Der wird die Worte zu dir reden, durch die du gerettet werden wirst, du und dein ganzes Haus. Während ich aber zu reden begann, fiel der Heilige Geist auf sie, so wie auch uns im Anfang. Ich erinnerte mich aber an das Wort des Herrn, wie er sagte: Johannes taufte zwar mit Wasser, ihr aber werdet mit Heiligem Geist getauft werden. Wenn nun Gott ihnen die gleiche Gabe gegeben hat wie auch uns, die wir an den Herrn Jesus Christus geglaubt haben, wer war ich, dass ich hätte Gott wehren können? Als sie aber dies gehört hatten, beruhigten sie sich und verherrlichten Gott und sagten: Dann hat Gott also auch den Nationen die Buße gegeben zum Leben. Die nun zerstreut waren durch die Bedrängnis, die wegen Stephanus entstanden war, zogen hindurch bis nach Phönizien und Zypern und Antiochia und redeten zu niemand das Wort als allein zu den Juden. Es waren aber unter ihnen einige Männer von Zypern und Kyrene, die,
als sie nach Antiochia kamen, auch zu den Griechen redeten, indem sie das Evangelium von dem Herrn Jesus verkündigten. Und des Herrn Hand war mit ihnen, und eine große Zahl, die gläubig wurde, bekehrte sich zum Herrn. Es kam aber die Rede von ihnen zu den Ohren der Gemeinde in Jerusalem, und sie sandten Barnabas aus, nach Antiochia hinzuziehen. Der freute sich, als er hingekommen war und die Gnade Gottes sah, und ermahnte alle mit Herzensentschluss, bei dem Herrn zu verharren. Denn er war ein guter Mann und voll Heiligen Geistes und Glaubens. Und eine zahlreiche Menge wurde dem Herrn hinzugetan. Er zog aber aus nach Tarsus, um Saulus aufzusuchen, und als er ihn gefunden hatte, brachte er ihn nach Antiochia. Es geschah ihnen aber, dass sie ein ganzes Jahr in der Gemeinde zusammenkamen und eine zahlreiche Menge lehrten, und dass die Jünger zuerst in Antiochia Christen genannt wurden. In diesen Tagen aber kamen Propheten von Jerusalem nach Antiochia herab. Einer aber von ihnen, mit Namen Agabus, stand auf und zeigte durch den Geist eine große Hungersnot an, die über den ganzen Erdkreis kommen sollte. Sie trat auch unter Claudius ein. Sie beschlossen aber, dass, je nachdem, wie einer der Jünger begürtet war, jeder von ihnen zur Hilfeleistung den Brüdern, die in Judäa wohnten, etwas senden sollte. Das taten sie auch, indem sie es durch die Hand des Barnabas und Saulus an die Ältesten sandten.

ist mein Hirte. Mir wird nichts mangeln. Er weidet mich auf einer grünen Aue und führt mich zum frischen Wasser. Er erquickt meine Seele. Er führt mich auf rechter Straße, um seines Namens willen. Und ob ich schon wanderte im finstersten Tal, fürchte ich kein Unglück, denn du bist bei mir. Dein Stecken und Stab trösten mich. Du bereitest vor mir einen Tisch im Angesicht meiner Feinde. Du salbst mein Haupt mit Öl und schenkst mir voll ein. Gutes und Barmherzigkeit werden mir folgen mein Leben lang, und ich werde bleiben im Hause des Herrn immer da.

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1: Ich bin Marvin Stanke und das wird der Tag. In Dublin beraten heute EU-Minister über wichtige Zukunftsfragen der Europäischen Union. Auf der Tagesordnung stehen der EU-Haushalt und die EU-Erweiterung. Auch die demokratische Widerstandsfähigkeit der EU soll gestärkt werden. Am Nachmittag ist eine gemeinsame Pressekonferenz geplant. Auch Minister der EU-Beitrittskandidaten nehmen an den Gesprächen teil. Aktuelle Beitrittskandidaten sind unter anderem die Ukraine, Moldau oder Albanien. Heute gehen die Filmfestspiele von Venedig in ihren dritten Tag. Auf dem Lido stehen zahlreiche Premieren und Wettbewerbsfilme auf dem Programm. Stars wie Robert Pattinson und Penelope Cruz sind dabei. Auch deutsche Filmschaffende sind vertreten, darunter Sandra Hüller oder August Diehl. Sie spielen im Film Vaterland über Thomas und Erika Mann. Der wichtigste Preis des Festivals ist der Goldene Löwe. Das Festival selbst läuft noch bis zum 12. September. Und die Frauen-Basketball-Weltmeisterschaft startet heute in Berlin mit dem Spiel Deutschland gegen Spanien. Es ist erst die zweite WM-Teilnahme der deutschen Basketballfrauen. Insgesamt kämpfen 16 Nationen um den Weltmeistertitel. Die Basketballerinnen aus den USA gelten als Topfavorit. Die Spielerinnen des Teams hatten sich auch immer wieder deutlich zu gesellschaftspolitischen Themen positioniert. Für Gleichstellung und Queerrechte, gegen Rassismus und Polizeigewalt. Zum Auftakt wird auch Bundeskanzler Friedrich Merz in der Halle erwartet.
0: Deutschlandwetter.
1: Die meiste Zeit jetzt trocken, im Süden aber Regen und kräftige Gewitter möglich. Die Tiefstwerte 18 bis 10 Grad. Die Aussichten immer wieder Wolken, Regen und auch Gewitter, aber auch Sonne möglich. 16 bis 27 Grad die Höchstwerte.
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1: Hallo und herzlich willkommen bei Glaube und Tun. Zunächst ein wenig Musik und dann ein Vortrag von Wolfgang Nestvogel mit dem Titel Der Garten der Entscheidung.

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1: 93 Jahre ist sie alt geworden. Eine der älteren Stützen unserer Gemeinde über viele, viele Jahre hinweg. In diesen Tagen rechnen wir damit, dass der Herr sie bald heimrufen wird. Vor kurzem bei meiner Besuche, als wir auch das Abendmahl zusammen feierten, da fragte ich sie, sagen Sie, haben Sie noch ein spezielles Anliegen? Ein spezielles Anliegen, für das wir jetzt besonders beten wollen auch. Sie überlegte einen Moment und sagte dann, dass ich Frieden habe für den Weg, der jetzt vor mir liegt. Dass ich Frieden habe für den Weg, der jetzt vor mir liegt. Und man spürte ihr doch die, nicht die Sorge an, das wäre falsch ausgedrückt, aber den Respekt vor dieser Wegstrecke, die jetzt noch zu gehen wäre. Und ich habe ihr gesagt, dass es ist völlig, völlig normal, dass wir da nicht einfach locker drauf zugehen. Und aber erinnert an das, was der Apostel Paulus sagt in 2. Korinther 5, Vers 4. Denn wir, die wir in diesem Zelt, also damit meint er unseren vergänglichen Körper, leben, seufzen und sind beschwert, weil wir lieber nicht entkleidet, sondern überkleidet werden möchten, sodass das Sterbliche verschlungen wird vom Leben. Das können wir, denke ich, alle nachvollziehen. Jeder von uns wünscht sich, dass möglichst noch zu seinen Lebzeiten der Herr wiederkommen möge. Ist natürlich schön, wenn wir dann ein gewisses Alter haben, unsere Kinder und Enkel erlebt haben und dann kann er kommen. So denken wir manchmal, wenn es nach uns ginge. Und es ist ein großer Trost zu sehen, dass sogar der Apostel Paulus sagt, ich wäre dankbar, wenn dieser schmerzliche Prozess des Entkleidetwerdens übersprungen werden könnte gewissermaßen und ich gleich überkleidet würde und gleich das neue Auferstehungsgewand gewissermaßen angezogen bekäme. Jedes Jahresende erinnert uns ja ganz ungerührt an unsere Vergänglichkeit. Und wenn das schon uns Christen so geht, wie hilflos müssen Menschen mit dieser Tatsache umgehen, die nicht die Gewissheit des ewigen Lebens haben, die nicht den Trost und die Zusage haben, dass Jesus, so wie er auferstanden ist, auch uns zur Auferstehung führen wird. Dostojewski, der große russische Dichter, hat es so ausgedrückt, die Sicherheit des unausweichlichen Todes und die Unsicherheit darüber, was danach folgt, ist der schrecklichste Angstfaktor der Welt. Der schrecklichste Angstfaktor der Welt, so nennt es Dostojewski. Und das gilt nicht nur für intellektuelle Schriftsteller, sondern genauso für den sogenannten Mann auf der Straße. Und es gilt in einem anderen Sinne natürlich als für Menschen, die ohne Jesus leben, auch für Christen, siehe Paulus. Und heute kommen wir nun in einen, ich würde sagen, heiligen Bereich hinein, wo wir dem Herrn Jesus in einer Situation begegnen, kurz vor seinem Sterben. Und wir fragen, wie ist das nun mit unserem Herrn? Und wir haben einen Bibeltext vor uns, Markus 14, die Verse 32 bis 42, in denen der Herr uns einen Einblick gibt in das Denken, in das Empfinden unseres Herrn selbst, wie er dem Tod begegnet ist. Und auch dort werden wir auf einen Schrecken stoßen, der uns zunächst befremdet. Obwohl unser Herr ja ganz gezielt auf dieses Ziel zugegangen ist, obwohl er seine Jünger über viele Wochen hinweg darauf vorbereitet hat, mindestens dreimal hat er ihnen das eindeutig angekündigt. Das sind die drei sogenannten Leidensankündigungen in Markus 8, Vers 31, wo er sagt, Er fing an, sie zu lehren, und der Sohn des Menschen müsse viel leiden und von den Ältesten und den obersten Priestern und Schriftgelehrten verworfen und getötet werden und nach 3 Tagen auferstehen. Dann Markus 9, Vers 31, das gleiche noch einmal. Und schließlich Markus 10, Vers 33, siehe, wir ziehen hinauf nach Jerusalem, und der Sohn des Menschen, also der Jesus, wird den obersten Priestern und den Schriftgelehrten ausgeliefert werden, und sie werden ihn zum Tode verurteilen und ihn den Heiden ausliefern, und sie werden ihn verspotten und geißeln und anspucken und ihn töten, und am 3. Tag wird er auferstehen. 3-mal. Und immer wieder begegnen wir, je näher es auf das Kreuz zugeht, der souveränen Überlegenheit unseres Herrn. Das haben wir gestern schon gesagt. Es wird immer wieder deutlich, dass der Herr voller Überzeugung diesen Weg geht, den der Vater für ihn vorgesehen hat. Dass er sagt, niemand nimmt mir mein Leben weg, sondern ich lasse es persönlich, freiwillig. Und in Markus 10, Vers 45 wird unser Herr zitiert mit dem Wort, denn des Menschensohnes nicht gekommen, um sich dienen zu lassen, sondern um zu dienen und sein Leben zu geben als Lösegeld für viele. Aktiv zu geben. Jesus ist der einzige Mensch, der geboren wurde, um zu sterben. Und die Jünger hatten ja anfangs versucht, ihn davon abzubringen. Inzwischen fügen sie sich in das Unvermeidliche. Jesus bereitet sie Schritt für Schritt darauf vor. Auch die Einsetzung des Abendmahls an diesem Donnerstagabend vor dem Ereignis, das wir uns gestern angeschaut haben. Auch die Einsetzung des Abendmahls ist eine Vorbereitung auf das Sterben des Herrn. Mein Leben wird für euch dahingegeben werden. Und der Jesus zeigt, Leute, das ist eingebaut in diesen großen Plan des allmächtigen Gottes. Auch das Abendmahl macht das deutlich. Schon die Vorfahren aus Ägypten, als sie flüchteten, haben an das, was jetzt geschieht, vorausschauend erinnert, haben darauf hingewiesen, indem sie das Blut des Lammes an ihre Hauspfosten gestrichen haben. Und dann sahen wir gestern, wie der Trupp nach dem Abendmahl vom sogenannten Obersaal aus durch eine Pforte der östlichen Stadtmauer runter zum Kidrontal geht und dann wieder rauf, den Ölberg. Und Judas ist schon nicht mehr dabei. Diesmal gehen sie nicht weiter nach Bethanien, wo ja normalerweise ihr Übernachtungsquartier war. Während dieser letzten Tage, in den allermeisten Fällen, sind sie dann noch die paar wenigen Kilometer weiter nach Bethanien gegangen. Nein, diesmal Ölberg rauf, und dann machen sie sozusagen im Eingangsbereich des Ölbergs Station in diesem berühmten Garten Gethsemane. Auf Hebräisch Gat Shemanim, übersetzen kann man das mit dem Begriff Ölkelter. Von einer Feldsteinmauer, ein geschützter Ölbaumgarten, umgeben von dieser Feldsteinmauer. Üblicherweise gab es in solchen Gärten eine Höhle, da konnte man Unterschlupf finden, da hatte man eine Übernachtungsmöglichkeit. Wahrscheinlich stand dort auch eine Ölpresse. Hier hatte die Truppe schon häufiger Station gemacht. Das lesen wir bei Johannes in Johannes 18, Vers 2, heißt es, aber auch Judas, der ihn verriet, kannte den Ort, nämlich den Garten Gethsemane, denn Jesus versammelte sich oft dort mit seinen Jüngern. Das war für sie vertrautes Terrain. Offensichtlich mit Erlaubnis des Besitzers, der wahrscheinlich auch ein Anhänger Jesu war, konnten sie sich dort aufhalten. Und jetzt fragen wir, warum sucht der Jesus an diesem Abend ausgerechnet noch einmal diesen Garten auf? Er weiß ja schon längst, was auf ihn zukommen wird. Er weiß, was jetzt kurz bevorsteht. Er hat ja, wir haben das gestern gesehen, den Jüngern bereits angekündigt, dass sie ihn verraten werden in dieser Nacht. Vers 27, Markus 14, 27, werdet ihr alle an mir Anstoß nehmen, denn es steht geschrieben, ich werde den Hirten schlagen und die Schafe werden sich zerstreuen. Das haben wir gestern gesehen. Jesus weiß auch, dass Judas in diesen Minuten bereits unterwegs ist. Unterwegs zu denen, die den Herrn verhaften werden. Und wenn Jesus hätte flüchten wollen, dann hätte er jetzt mindestens den Berg weiter rauf und nochmal in sein Stammquartier nach Bethanien gehen müssen. Das wäre sicherlich der menschlich sicherste Ort in dieser Nacht gewesen. Was will der Herr Jesus ausgerechnet in diesem Garten? Lasst uns das miteinander lesen ab Vers 32. Und sie kommen zu einem Grundstück namens Gethsemane. Und er spricht zu seinen Jüngern, setzt euch hierhin, bis ich gebetet habe. Und er nahm Petrus und Jakobus und Johannes mit sich, und er fing an zu erschrecken, und ihm graute sehr. Und er sprach zu ihnen, meine Seele ist tief betrübt bis zum Tod, bleibt hier und wacht. Und er ging ein Stück, ein wenig weiter, warf sich auf die Erde und betete, dass wenn es möglich wäre, die Stunden an ihm vorübergingen. Die Stunde, Singular, an ihm vorübergingen. Und er sprach, aber Vater, alles ist dir möglich. Nimm diesen Kelch von mir. Doch nicht, was ich will, sondern was du willst. Und er kommt und findet sie schlafend. Und er spricht zu Petrus, Simon, schläfst du? Konntest du nicht eine Stunde wachen? Wacht und betet, damit ihr nicht in Versuchung kommt. Der Geist ist willig, aber das Fleisch ist schwach. Und er ging wiederum hin, betete und sprach dieselben Worte. Und als er zurückkam, fand er sie wieder schlafend. Denn die Augen waren ihnen schwer geworden und sie wussten nicht, was sie ihm antworten sollten. Und er kommt zum dritten Mal und spricht zu ihnen, schlaft ihr noch immer und ruht? Es ist genug. Die Stunde ist gekommen. Siehe, der Sohn des Menschen wird in die Hände der Sünder ausgeliefert. Steht auf, lasst uns gehen. Siehe, der mich verrät, ist nahe. Herr Jesus, wir bitten dich, dass du uns hilfst, in diesen Versen genau zu lesen und zu verstehen, was du in diesen Stunden, in dieser speziellen Stunde für uns getan hast und warum du so reagiert hast, wie du reagiert hast. Herr, danke, dass du bei uns bist und dass du jetzt alle Macht des Todes überwunden hast. Amen. Diese Szene im Garten Gethsemane hat sich der Nachwelt besonders eingeprägt. Selbst viele säkulare Zeitgenossen, die sonst wenig von der Bibel kennen, können mit dem Begriff Garten Gethsemane etwas anfangen. Testet das mal. Und wir fragen, was ist nun das Besondere an diesem Garten? Was ist das Geheimnis an dieser Stunde im Garten Gethsemane? Was erfahren wir hier über unseren Herrn? Und was hat das mit unserem Glauben zu tun? Als Überschrift haben wir gewählt, der Garten der Entscheidung. Und wir fragen uns, was entscheidet sich hier? Was ist so kritisch an diesem speziellen Moment? Denn spätestens seit dem Einzug in Jerusalem waren ja doch die gesamten letzten Tage, also diese Woche, die jetzt auf ihren Höhepunkt zusteuert, schon lange überschattet von dieser unheimlichen Spannung, die über ihnen lag. Und jetzt fragen wir, was kommt jetzt hier noch dazu? Was ist hier möglicherweise anders oder nochmal zugespitzt? Was zunächst auffällt, sind die starken Begriffe, die Markus verwendet und dann auch Jesus selbst. Erst beschreibt es ja Markus in indirekter Rede und dann hören wir immer wieder Jesus in direkter Rede. Also 33 Markus indirekter Rede und er fing an zu erschrecken und ihm graute sehr und dann Vers 34 direkte Rede. Meine Seele ist tief betrübt bis zum Tod und in 34 und 36 dann das gleiche noch einmal. Sehr, sehr starke Begriffe. Es steht hier, Jesus fing an zu erschrecken. Was kann man vielleicht übersetzen mit, er fing an sich zu entsetzen. Ektambeomai ist das griechische Wort. Und dann das nächste, ihm graute sehr. Das kann man übersetzen mit, er war in Angst. Menge, Hermann Menge übersetzt, er fing an zu zittern und zu zagen. Und die neue Genfer Übersetzung bringt es so auf den Punkt, von Angst und Grauen gepackt, sagte er zu ihnen. Und das irritiert uns. Wir fragen, warum, wovor graust es unserem Herrn in dieser Situation? In Vers 34 dann wörtliche Rede, wo der Herr sagt, meine Seele ist betrübt, man könnte übersetzen auch, ist sehr traurig bis an den Tod. Meine Seele ist zu Tode gequält, könnte man sagen. Das heißt, die Seelenqualen sind so groß, dass sie mich fast töten. Und das erinnert an die Ankündigung von Jesaja 53, Vers 3, wo Jesaja über den Messias schreibt, er war ein Mann der Schmerzen und mit Leiden vertraut. Man könnte auch übersetzen, er war ein Mann der Schmerzen und von Leiden umstellt. Von Leiden umstellt. Und was in Klagelieder 1, Vers 12 steht, können wir durchaus lesen als eine Vorschattung dieser Situation. Klagelieder 1, Vers 12. Ihr alle, die ihr hier vorübergeht, schaut doch und seht doch, ob ein Schmerz sei wie mein Schmerz, der mich getroffen hat, mit dem mich der Herr bekümmert hat am Tag seines glühenden Zorns. John MacArthur hat in eine Auslegung zu dieser Stelle geschrieben. Niemals war die Seele eines Menschen von so viel Leid umgeben. Warum? Wir wollen versuchen zu verstehen, wodurch diese Situation so besonders schwer wurde. Und Markus gibt uns einige Hilfen dazu. Und das Erste, das er uns zeigt, warum diese Stunde für den Herrn so schwer wurde, ist eine unvermeidbare Einsamkeit. Das ist der erste Punkt. Eine unvermeidbare Einsamkeit. Die letzten Stunden haben es gezeigt und die nächsten werden es bestätigen. Achtet mal drauf, je näher die Kreuzigung kommt, umso weniger scheinen die Jünger zu verstehen. Je näher die Kreuzigung kommt, umso weniger scheinen die Jünger zu verstehen. Das sehen wir zum Beispiel an der Art und Weise, wie sie auf die Leidensankündigung jeweils reagieren. Auf die erste in Markus 8, 31, was ist die nächste Reaktion? Da nahm Petrus ihn beiseite und fing an, ihm zu wehren. Also Jesus gibt seine Leidensankündigung. Petrus sagt, alles nur das nicht. Das wäre ein grober Fehler, das zu machen. Zweite Leidensankündigung, 9,31. Was folgt als Vers 32? Sie aber verstanden das Wort nicht und fürchteten sich, ihn zu fragen. Drittes Beispiel, Markus 10, 33 und 34, die Leidensankündigung. Und wie geht's weiter? Da traten Jakobus und Johannes, die Söhne des Zebedäus, zu ihm und sprachen, Meister, wir wünschen, dass du uns gewährst, worum wir dich bitten. Und dann bitten sie um die Ehrenplätze im Himmel. Die Kerle haben nichts kapiert. Und sie sind überhaupt keine Hilfe mehr für den Herrn. Er muss sie jetzt da irgendwie durchschleppen. Je mehr sich die Lage zuspitzt, umso einsamer wird unser Herr. Und Markus verdeutlicht die Einsamkeit dieser Stunde noch daran, wie er diesen Abschnitt einrahmt. Unmittelbar davor beschreibt er diese Ankündigung Jesu, ihr werdet alle Anstoß nehmen an mir. Ihr werdet alle größten Wert darauf legen, nicht mit mir in Verbindung gebracht zu werden. Und unmittelbar danach kommt die Verhaftung. Jesus weiß, die Jünger können mir in dieser Stunde keine Stütze sein. Und trotzdem nimmt er sie mit in diesen Garten. Die ersten acht platziert er irgendwo im Anfangsbereich des Gartens und sie kommen zu einem Grundstück namens Gethsemane und er spricht zu seinen Jüngern, setzt euch hier hin, bis ich gebetet habe. Und das Führungstrio nimmt er etwas weiter mit in den Garten hinein und er nahm Petrus und Jakobus und Johannes mit sich. Und da geht's schon los. Und er fing an zu erschrecken und ihm graute sehr. Und er sprach zu ihnen, meine Seele ist tief betrübt bis zum Tod, bleibt hier und wacht. Warum nimmt er die etwas weiter mit? Wahrscheinlich, damit sie durch sein Beispiel etwas lernen. Aber auch, damit sie uns bezeugen können, was weiter in diesem Garten geschah. Und nachdem Jesus nun auch diesem Inner Circle der drei bedeutet hatte, nicht mehr weiter mitzugehen, am Ende von Vers 34, bleibt hier und wacht, zog er sich noch weiter zurück, Vers 35, und er ging ein wenig weiter. Und wir wissen von Lukas 22, Vers 41, das ist die Parallelstelle, ungefähr einen Steinwurf weit. Er riss sich von ihnen los, ungefähr einen Steinwurf weit. Lukas 22, 41, ein Steinwurf rechnet man circa 30 Meter. Also, die ersten acht, dann Petrus, Jakobus und Johannes und unser Herr nochmal einen Steinwurf weiter entfernt. So genau beschreibt uns Markus diese Szene. Und was macht der Herr dann? Und er ging ein wenig weiter, 35, und warf sich auf die Erde und betete. So haben die Propheten gelegentlich gebetet. Dieses sich auf die Erde werfen ist einerseits eine Geste der Hingabe, aber auch ein Ausdruck der inneren Not. Als Mose und Aaron angesichts der Rotte Korah den Herrn darum bitten, bitte nicht das ganze Volk. Richte bitte nicht das ganze Volk wegen dieser einen Truppe. Da werfen sie sich in ihrer Verzweiflung auf die Erde. Höchstwahrscheinlich hat der Herr Jesus laut gebetet. Das war damals üblich so auch unter Juden. Und denken wir an seine Gebete am Kreuz. Die waren auch laut, sodass die Jünger es allerhöchstwahrscheinlich direkt mit hören konnten. Aber sie selbst sind dieser Situation ja überhaupt nicht gewachsen. Ab Vers 37 richtet sich dann die Konzentration dieses Textes mehr auf die Jünger. Und wir sehen, was machen sie in dieser Situation? Er kommt und findet sie schlafend. Vers 40, und als er zurückkam, fand er sie wieder schlafend. Vers 41, und er kommt zum dritten Mal und spricht zu ihnen, schlaft ihr noch immer? Auch wenn sie ihm in dieser Situation sowieso nicht helfen können. Aber wisst ihr, dieser Schlaf der Jünger macht dem Herrn diese Einsamkeit dieser Nacht noch bewusster. Manche stellen ja nachts, wenn sie allein sind und das nicht so gut ertragen können, wenigstens ein Radio an. Da hat man so das Licht vom Radio. Man hat wenigstens ein paar Stimmen, ab und zu mal ein paar Takte Musik, damit eine Stimme da ist und man sich vielleicht nicht ganz so einsam fühlt. Aber sie schlafen. Und wir bekommen von Lukas eine hochspannende Zusatzinformation. Lukas 22, Vers 45, da steht, der Herr erfand sie schlafend vor Traurigkeit. Die haben es irgendwie nicht mehr ausgehalten. Manchmal kann einen der Kummer ja in den Schlaf treiben. Dann ist der Schlaf wie eine Flucht. Reinhard Mayer hat es in einem seiner Lieder gesungen. Und dem, der ohne Hoffnung ist, schenkt die Ermüdung doch Vergessen, wenigstens für kurze Frist. Heilt Schlaf barmherzig alle Wunden, nimmt alle Last für ein paar Stunden. Und so kann man sich auch den Schlaf der Jünger vorstellen. Sie wollen einfach mal ein bisschen aus dieser unheimlichen Spannung raus. Sie haben knallharte Tage hinter sich, das ist klar. Wenn man die Abschnitte davor liest, knallharte Tage hinter sich. Sie sind ständig mittendrin in diesem geistlichen Kampf. Endlose Diskussionen mit den theologischen Feinden des Herrn. Und dieser Garten, diese Höhle, die da wahrscheinlich vorhanden war, bot eine gewisse Sicherheit, eine gewisse Zuflucht. Einmal raus aus dieser ganzen Bedrängnis. Und das alles zeigt, wie allein Jesus in dieser Situation ist. Aber der Hauptgrund für seine Einsamkeit ist noch ein anderer. Das Monsterproblem, das in den nächsten Stunden gelöst werden muss, das kann ja nur Jesus allein lösen. Dieser feuerspuckende Drache, der in den nächsten Stunden getötet werden muss, der kann nicht in einer Gemeinschaftsaktion angegangen werden. Die ganze Last liegt völlig und zu 100% einzig und allein auf den Schultern dieses einen. Und deshalb ist seine Einsamkeit unvermeidbar. Unvermeidbare Einsamkeit. Und wisst ihr, darum haben auch die Reformatoren so empfindlich reagiert. So empfindlich reagiert auf alle Versuche der römisch-katholischen Kirche, den Kampf Jesu gegen die Folgen unserer Sünde, also sein Erlösungswerk, auf mehrere Schultern zu verteilen. Das ist Katholizismus in seinem Wesen, die Erlösung auf mehrere Schultern zu verteilen. Auf Maria, die ihn unterstützt, auf die Heiligen, die ihren Teil dazu beitragen, auf die Institution Kirche, die bis heute beansprucht, sein Opfer in der Eucharistie fortzuführen. Und deswegen hat der schottische Reformator John Knox zu Recht gesagt, die katholische Messe ist eine vermaledeite Abgötterei. Und er wurde bis an sein Lebensende von der Bloody Mary dafür bis aufs Messer verfolgt. Aber es ging nicht um irgendeine konfessionelle Streiterei, sondern es ging um diese Einsamkeit unseres Herrn. Diese Verantwortung kann nur er ganz allein tragen und niemand sonst. Und das wird in keiner Situation so deutlich wie in diesem Garten Gethsemane und dann natürlich am Kreuz. Es ist nur ein schwacher Vergleich. Aber wir können eine Analogie uns deutlich machen, wenn wir an die Verantwortung von Menschen denken. Nehmt den Chef eines mittelständischen Betriebes. Wie einsam kann der sein? Der muss die Aufträge ranholen. Der muss genügend Mitarbeiter haben. Er muss dafür sorgen, dass das Geld da ist, um die Mitarbeiter zu bezahlen. Er steht ganz alleine vorne und er trägt die Verantwortung für viele Menschen. Und während die anderen nach Hause gehen und ihren Feierabend genießen möglicherweise, sitzt er in seinem Arbeitszimmer und rechnet und grübelt und plant. Einsam. Oder etwas profaner, der Cheftrainer einer umstrittenen Fußballmannschaft. Der kann ganz schön einsam sein. Dem geht's als Ersten an den Kragen. Dem wird es immerhin fürstlich entlohnt. Oder der General einer Armee. Der vorne steht, der die Verantwortung für Leib und Leben seiner Leute hat, Spurgeon. Spurgeon hat an dem Militärbeispiel das mal gezeigt. Er hat gesagt, je weiter hinten du in der Reihe stehst, umso mehr Leute stehen noch neben dir. Aber je weiter du nach vorne kommst, je mehr Verantwortung du trägst, umso weniger Leute hast du neben dir und der General an der Spitze steht ganz allein. Der hat niemanden mehr neben sich. Und Spurgeon hat das gesagt in einem Vortrag vor Pastoren. Er wollte denen nicht eintrichtern, dass sie Einzelkämpfer werden sollen. Aber das wollte er ihnen sagen. Leute, wenn ihr geistlich Verantwortung übernehmt, dann sollt ihr nicht anstreben, einsame Entscheidungen zu treffen. Aber dann braucht ihr die Bereitschaft zu einer gewissen Einsamkeit. Und dann braucht ihr die Bereitschaft, euren Kopf gegebenenfalls auch dann noch hinzuhalten, wenn ihr nur noch Prügel erwarten könnt und alle mit den Fingern auf euch zeigen. Ich bin so dankbar, dass wir in unserer Gemeinde so viele verantwortungsbewusste Brüder haben, die all die Lasten mittragen. Aber wie groß auch die Verantwortung im menschlichen Bereich sein mag, da gibt's immer noch irgendeinen Helfer, einen Mitstreiter, einen Adjutanten, einen Freund. Bei der Aufgabe, die jetzt unmittelbar vor dem Herrn Jesus steht, gibt es keinen einzigen Menschen, der ihm mehr beistehen kann. Und diese Tatsache, die ja immer klar war, der Herr wusste das ja, diese Tatsache wird ihm hier in diesem Garten der Entscheidung so deutlich und so spürbar wie zu keiner Situation vorher. Und nicht umsonst schickt der Vater ihm in diesem Moment kurzfristig eine übernatürliche Hilfe. Lukas 22, Vers 43, da erschien ihm ein Engel vom Himmel und stärkte ihn. Das ist doch kein Zufall. Dass der Herr ausgerechnet in dieser Situation ihm einen Engel vom Himmel schickt, um ihn speziell jetzt in dieser Stunde der Einsamkeit zu stärken. Und die Evangelien machen deutlich, Jesus ist kein Stoiker. Jesus ist nicht jemand, der das alles so gleichmütig hinnimmt und noch mit einem leichten Lächeln gewissermaßen über sich ergehen lässt. Das ist er definitiv nicht. Vergleicht mal, wie anders ist die Darstellung des Philosophen Sokrates. 400 Jahre vorher, als der zum Tode verurteilt wird, weil er sich mit dem Staat angelegt hat, da gibt man ihm den berühmten Schierlingsbecher zu trinken und es wird von Sokrates geschildert, dass er den mit seinem stoischen Gleichmut und mit seinen üblichen sokratischen Fragen dann nimmt er den Becher und trinkt ihn. Ob das wirklich so war, wissen wir nicht, aber in den Texten ist das so. Der stoische Sokrates, den nichts erschüttern kann. Wie anders der Jesus. Leute, um diese Situation im Garten Gethsemane einschätzen zu können, dürfen wir eines nie vergessen. Dürfen wir nie vergessen, was uns gerade jetzt an den Weihnachtstagen und in den Weihnachtstexten immer wieder besonders vor Augen geführt wurde. Jesus ist wahrer Mensch für uns geworden. Johannes 1, das Wort wurde Fleisch. Philipper 2, er erniedrigte sich selbst. Und ward gehorsam und ward den Menschen gleich. Und lest mal, wie Johannes das in den ersten vier Versen seines ersten Briefes beschreibt. Wir haben es angefasst, das Wort des Lebens. Wir haben es gesehen mit unseren Augen. Wir haben es berührt mit unseren Händen. Er war und ist wirklich Mensch. Wir werden das niemals ganz verstehen, wie das beides gleichzeitig wahr sein kann. Wahrer Gott und wahrer Mensch. Und immer wenn Leute versucht haben, das bis ins Letzte theologisch aufzudröseln, dann haben sie entweder die Gottheit verloren oder die Menschheit verloren. Es ist das Wunder aller Wunder. Gott wird Mensch und Gott bleibt Gott auf dieser Erde, obwohl er Mensch wird und nimmt gewissermaßen die Menschheit in seine Gottheit auf. Hebräer 4, Vers 15 schreibt, wir haben nicht einen hohen Priester, der kein Mitleid mit uns haben könnte, mit unseren Schwachheiten, sondern wir haben einen, der in allem versucht worden ist, in ähnlicher Weise wie wir, doch ohne Sünde. Das war der einzige Unterschied, ohne Sünde. Aber der Herr Jesus kannte Müdigkeit, er kannte Erschöpfung, er hatte Hunger, er hatte Durst, er hatte Schmerzen, er erlebte Traurigkeit und Angst und Zorn, der Eifer um dein Haus hat mich gefressen, sagt er. Beziehungsweise, so verhält er sich. Der einzige Unterschied, er war ohne jegliche Sünde in jeder Sekunde seines Lebens. Und ihr Lieben, deswegen hat er auch wirklich gelitten. Manche Theologen haben sich das so vorgestellt, ja, der Leidensweg Jesu, der musste sein, um das alles noch einmal nachzuvollziehen, was Gott vorgesehen hatte. Aber im Grunde genommen haben sie sich das so vorgestellt wie eine theologische Demonstration. Der Jesus geht eben diesen Weg ans Kreuz und er schreitet darüber gewissermaßen hinweg. Aber so war es nicht. Der Jesus hat wirklich gelitten. Er hat grauenvoll gelitten. Und darum kann er uns so gut verstehen. Also das ist der erste Befund, der dieser Stunde ein so besonders schmerzliches Gewicht verleiht, eine unvermeidbare Einsamkeit. Hier in Gethsemane erlebt der Herr den Vorgeschmack jenes Schreis, der dann den Karfreitag zerschneiden wird. Markus 15, 34, mein Gott, warum hast du mich verlassen? Das war die absolute Einsamkeit. Und Jesus musste diese totale Einsamkeit ertragen, damit keiner von uns jemals mehr so einsam sein muss. Auch nicht in der Stunde unseres Sterbens. Auch die Glaubensschwester, von der wir erwarten, dass sie bald heimgehen wird, sie wird nicht mehr einsam sein. Das ist das Erste, worauf wir hier stoßen. Eine unvermeidbare Einsamkeit. Aber das ist noch nicht das Schlimmste. Es ist noch nicht das Entscheidende, wenn wir nach dem Grund seiner Angst fragen. Markus zeigt uns noch ganz eindeutig einen zweiten Zustand, den wir beim Herrn Jesus hier in diesem Garten finden. Das ist also erstens die unvermeidbare Einsamkeit und das zweite, was wir hier finden, ist eine unverschuldete Verworfenheit. Ihr werdet gleich verstehen, was damit gemeint ist. Eine unverschuldete Verworfenheit. Das ist doch, was an diesen Versen am meisten irritiert. Wo liegt der Grund für das Zittern und Zagen des Herrn Jesus? Der weiß doch, dass er bald auferstehen wird von den Toten. Worin liegt der Grund? Und viele Ausleger haben gesagt, ja, auch der Herr Jesus muss eine furchtbare Todesangst gehabt haben. Wie Gerhard Meyer das schreibt in seinem Markus-Kommentar zu dieser Stelle, da sagt er, wir können diese Angst, dieses Zittern und Zagen nur so verstehen, dass Jesus mit der Todesangst zu kämpfen hatte. Hier wird klar, dass Jesus kein stoischer Mensch war. Er war kein weltüberlegener Held, sondern ein wirklicher Mensch mit einer sehr empfindsamen Seele. Sterben, das wog für Jesus so schwer wie für uns. Aber ich denke, wir müssen noch mal genauer nachfragen, wie ist diese Formulierung in Vers 34 zu verstehen? Zu Tode betrübt. Meine Seele ist tief betrübt bis zum Tod. Das heißt nicht, und das ist ganz wichtig, das heißt nicht, meine Seele ist über den Tod betrübt oder wegen des Todes betrübt, sondern es heißt, meine Seelenqual ist so groß, dass sie mich fast tötet. Das ist gemeint. Meine Seelenqual ist so groß, dass sie mich fast umbringt. Ja, Jesus hat als Mensch dem Tod nicht mit links entgegengesehen. Er hat das nicht, wir würden sagen, nicht locker genommen. Aber die Bibel gibt uns keinen Hinweis, dass der Herr Jesus davor diese extreme Panik gehabt hätte. Also ich schätze den Markus-Kommentar von Gerhard Meyer außerordentlich, aber an dieser Stelle kann ich ihm nicht zustimmen und ihr werdet gleich noch sehen, warum. Der Jesus hat ja selbst den Jüngern die Größenordnung des Todes aufgezeigt in Matthäus 10, Vers 28. Da hat er ihnen gesagt, in Matthäus 10, Vers 28, vor denen, die nur den Leib töten können, muss man sich nicht wirklich fürchten. Nein, worin der wahre Grund lag für Jesu Angst und Jesu Schrecken, das erkennen wir exakt daran, worum der Jesus bittet, beziehungsweise wovor er verschont bleiben möchte. Vers 36, das ist der Schlüsselvers. Und er sprach, aber Vater, alles ist dir möglich, nimm diesen Kelch von mir. Was ist der Kelch? Der Kelch ist mehr als der Tod. Der Kelch ist mehr als das Sterben. Der Kelch ist mehr als das Verhör, mehr als die Geißelung, mehr als die Verhöhnung, das Spießrutenlaufen, das Verdursten, das Ersticken. Was wissen wir über diesen Kelch? Wir wissen, dass dieser Kelch ihm vom Vater gegeben wird. Johannes 18, Vers 11, wo er zu Petrus sagt, soll ich den Kelch nicht trinken, den mir der Vater geben wird? Und wenn wir weiterfragen, was ist mit dem Kelch gemeint, dann finden wir diesen Begriff immer wieder im Alten Testament. Ich will euch nur zwei Beispiele vorlesen. Jeremia 25, Vers 15 und 16. Denn so sprach der Herr, der Gott Israel, zu mir: Nimm diesen Kelch voll Zornwein aus meiner Hand und gib ihn allen Völkern zu trinken. Da nahm ich den Kelch aus der Hand des Herrn und ließ alle Völker trinken. Und Jesaja 51, Vers 17 und 20. Jesaja 51, Vers 17. Steh auf, Jerusalem, die du von der Hand des Herrn den Becher seines Zorns getrunken hast, die du den Taumelkelch getrunken und ausgeschlürft hast. Und Vers 20, deine Kinder sanken ohnmächtig hin, sie lagen in allen Straßenecken wie eine Antilope im Netz und waren voll von dem grimmigen Zorn des Herrn und von dem Schelten deines Gottes. Das ist der Kelch, der göttliche Zorn über die Sünde. Das ist der Kelch, Gottes gerechtes Gericht über unsere Schuld. Hesekiel 23, ab Vers 31, Habakuk 2, Vers 16, immer wieder. Göttlicher Zorn über die Sünde. Und Leute, das ist das Zweite. Das Zweite, was hier in dieser Nacht, in diesem Garten so grell aufleuchtet. Dieses unverschuldete Verworfensein unseres Herrn. Und zwar verworfen von dem Vater, der ihn liebt und den er liebt und von dem er nie eine Sekunde getrennt war. Verworfen von dem. Nimm den Kelch dieses Gerichts, dieses Zornes über alle menschliche Schuld. Nimm den von mir. Jesus brauchte keine Versöhnung mit dem Vater für sich selbst. Zu keiner Sekunde. Aber er nahm unsere Schuld auf sich. Und deswegen musste er diesen Kelch trinken. Und Paulus wird das dann im Rückblick erklären, in diesen berühmten Stellen, zum Beispiel 2. Korinther 5, 21. Gott hat den, der von keiner Sünde wusste, für uns zur Sünde gemacht. Er hat alle unsere Sünde draufgepackt auf den Herrn Jesus. Der Jesus wurde vollgesogen mit unserer Schuld. Und deswegen sagt Paulus in Galater 3, 13, er, nämlich Jesus, wurde ein Fluch um unseretwillen. Das heißt, er hat nicht nur unseren Fluch getragen, sondern er wurde ein Fluch um unseretwillen durchsetzt mit unserer Schuld. Und versteht ihr, hier liegt der Schlüssel zum Verständnis von Vers 33 und 34. Hier liegt die Erklärung und die Begründung dafür, wovor es unserem Herrn wirklich in dieser Tiefe graust. Unverschuldetes Verworfensein. John MacArthur hat das in seiner Auslegung dieser Stelle so auf den Punkt gebracht. Und ihr könnt das in einer guten deutschen Fassung nachlesen in dem Buch Tatort Golgatha, das ich sehr empfehle, um die Passionszusammenhänge zu verstehen. Da sagt John MacArthur es so: Unterliegen wir niemals dem Trugschluss, dass Christus die körperlichen Schmerzen der Kreuzigung fürchtete. Er hat nicht in Erwartung dessen gezittert, was Menschen ihm antun könnten. In ihm fand sich keine Spur von Menschenfurcht. Aber die Fülle des göttlichen Zorns würde über ihn hereinbrechen. Auf eine geheimnisvolle Art und Weise, die unser menschlicher Geist nicht ergründen kann, würde Gott sein Angesicht von Christus abwenden, wobei der Herr der vollen Wucht des göttlichen Zorns gegenüber der Sünde ausgesetzt wäre. Und versteht ihr, darum wurde am Ende unausweichlich, was sich hier in diesem Garten schon abzeichnet. Mein Gott, warum hast du mich verlassen? Gott von Gott verlassen. Markus 15, Vers 34. Und dann haben Leute alle möglichen Theorien darum gebaut, dass sozusagen der göttliche Anteil Jesus verlassen habe, da Gott ja nicht Gott richten könne und was auch immer. Aber die Bibel gibt das nicht her. Die Bibel behaftet uns auf diesen menschlich nicht auflösbaren Spannungspunkt: Gott von Gott verlassen. Und alles für uns. Und in diesem Moment kommen beide Katastrophen zusammen für den Herrn Jesus. In einem Moment. Er war nie vorher ohne den Vater. Und er war nie vorher mit Sünde verbunden. Und beides geschieht jetzt in einem Moment. Nie vorher ohne den Vater. Jetzt ist er völlig ohne den Vater. Nie vorher mit Sünde verbunden, jetzt ist er durch und durch zur Sünde gemacht. Versteht ihr, das kann man auch gedanklich nur noch ganz begrenzt nachvollziehen. Aber die Bibel offenbart es uns. Jesus wusste ja von Ewigkeit her, was auf ihn zukommen würde. Und nun haben so Superschlaue die Frage gestellt, natürlich drängt sie sich auch auf, warum äußert der Herr dann überhaupt noch diese Bitte hier? Er wusste ja, dass es so kommen musste. Und das mindestens zweimal. Warum äußert er diese Bitte hier? Er drückt damit ehrlich aus, was er als Mensch in diesen Momenten fühlt. Der Herr Jesus drückt ehrlich aus, was er als Mensch in diesen Momenten fühlt. Und noch etwas, Leute, es ist ganz eindeutig der Wille des Vaters, dass wir von diesem Moment erfahren. Das ist nicht selbstverständlich. Lukas sagt noch mehr, Lukas 22, 44. Lukas berichtet aus dieser Stunde, sein Schweiß war wie Blutstropfen, die auf die Erde fallen. Das macht nochmal dieses total drastische, brutale deutlich. Sein Schweiß war wie Blutstropfen, die auf die Erde fallen. Lukas 22, 44. Das kann gemeint sein, einfach als ein bildlicher Vergleich. Es gibt einige Stimmen, die verweisen darauf, dass in ganz seltenen Fällen, ich habe auch unsere Mediziner dazu befragt, die sagen, das kann schon mal sein, dass in seltenen Fällen in Panik Gefäße reißen können. Da würde ich mich auf keine der beiden Deutungen festlegen. Bildlicher Vergleich oder tatsächlich der Hinweis auf diesen ganz, ganz seltenen medizinischen Befund. Das Äußere ist ja nicht entscheidend. Entscheidend ist, was Lukas hier sagt, dieser Druck, dieser unheimliche Druck. Und wisst ihr, der Vater hätte ja auch über diesen sensiblen Moment den Schleier der Verborgenheit legen können. Das war ja eine Sache zwischen ihm und seinem Sohn. Aber die Jünger sollten es mitbekommen und wir sollten es erfahren, damit wir ahnen, wie schwer das war. Und zugleich können wir hier ganz viel von Jesu Gebetsleben lernen. Ich erinnere immer wieder an das Buch von Wolfgang Bühne über das Gebetsleben Jesu. Leute, das müssen wir kennen und das müssen wir immer wieder lesen. Und hier fällt auf, wie vertraulich Jesus seinen Vater anruft. Aber das ist diese Koseform, wie wir wissen, Vers 36. Und interessanterweise finden wir das wiederum nur bei Markus, nicht bei den anderen Evangelisten. Markus bietet uns diese Spezialinformation, weil Markus derjenige ist, der vom Augenzeugen Petrus seine Informationen bekommt. Aber, sagt er Jesus, und Markus liefert für seine römischen Erstleser gleich die Übersetzung mit. Vater heißt das. Also er bringt den aramäischen Begriff, diesen Kose-Ausdruck, den Jesus hier benutzt und übersetzt ihn gleich für seine römischen Leser. Dürfen wir auch so beten? Ja, ausdrücklich dürfen wir so beten. Römer 8, 15, Galater 4, 6. Wir dürfen auch aber sagen. Und noch etwas sehen wir hier am Gebetsleben Jesu. Ihr Lieben, es ist keine Sünde, Gott zu bitten, dass er etwas, was uns zu schwer erscheint, von uns nehmen mag. Du, das ist keine Sünde. Sogar unser Herr tut das, der ohne jede Sünde war, in einer Situation, wo ihm aufgrund seiner menschlichen Empfindung dieser Weg zu schwer wird, zu bitten, Herr, Vater im Himmel, wenn es eine Möglichkeit gibt, nimm diesen schweren Weg jetzt von mir. Es ist keine Sünde, so zu beten. Der Herr Jesus hat es selbst getan. Aber dann ist es gleichzeitig auch wichtig, dass wir den Ausgang in Gottes Hand legen. Der Herr Jesus hat nicht um jeden Preis darum gebeten, diese Qual erspart zu bekommen. Und er hat die Jünger, wenn auch ein Steinwurf entfernt, etwa 30 Meter weit, er hat die Jünger an diesen kostbaren Momenten teilhaben lassen. Und das führt uns zu einer letzten Einsicht. Zu einer letzten Einsicht in Jesu Herz, die wir hier im Garten Gethsemane gewinnen. Wir sehen erstens diese unvermeidbare Einsamkeit. Zweitens, und das ist das noch viel gewichtigere und schlimmere, diese unverschuldete Verworfenheit um unseretwillen. Und dann sehen wir ein drittes. Und das dritte ist eine unermüdliche Fürsorglichkeit. Leute, immer noch eine unermüdliche Fürsorglichkeit. Ich hatte schon gesagt, ab Vers 37 wendet sich der Schwerpunkt des Textes, der Fokus, wieder ganz stark auf die Jünger. Und er kommt und findet sie schlafend und er spricht zu Petrus: Simon, schläfst du, konntest du nicht eine Stunde wachen? Sie sind ihm keine Hilfe, das hatten wir schon gesehen. Und trotzdem kümmert er sich um sie. Trotzdem unterbricht der Herr immer wieder sein eigenes intensives Gebet. Der hätte ja mit sich selbst genug zu tun gehabt. Aber nein, wieder und wieder muntert der Herr die Jünger zum Gebet auf. Warum nicht? Weil er ihre Unterstützung brauchte. Dazu sind sie nicht in der Lage. Sie können ihm nicht mehr helfen, sondern er versucht, sie ans Beten zu bringen, um ihrer selbst willen. Er braucht nicht ihre Fürbitte jetzt. Ihm kann keiner helfen. Aber er sagt in Vers 38, wachet und betet. Warum? Damit ich es leichter überstehe? Nein, damit ihr nicht in Versuchung fallt. Und dann dieser Zusatz, der Geist ist willig, aber das Fleisch ist schwach. Also Gottes Geist wirkt ja schon an euch. Ihr glaubt ja an mich. Ihr wollt ja eigentlich das Richtige. Aber das Fleisch ist schwach. Und wie? Eure menschliche Begrenztheit schlägt immer wieder durch. Und wohin das in den nächsten Stunden führt, das wissen wir ja. Und Leute, das ist so bezeichnend. Gottes Sohn weiß, wie dringend er das Gebet braucht. Gottes Sohn weiß, wie dringend er selbst das Gebet braucht, und die Jünger verhalten sich so, als brauchten sie es nicht. Der Herr Jesus weiß, dass er das Gebet braucht. Und wir meinen immer noch, wir brauchten es nicht so viel. Aber der Herr Jesus lässt nicht locker. Und noch in dieser Stunde sehen wir seine unermüdliche Fürsorglichkeit, dass er alles tut, um seine Leute ans Beten zu kriegen. Der Jesus will, dass du und ich, dass wir beten. Schau dir ihn an, in seiner unermüdlichen Fürsorge, auch dir gegenüber. Und es gehört auch zu seiner Fürsorge, dass Jesus uns in diese sensible, umkämpfte Stunde mit hineingenommen hat, nur einen Steinwurf entfernt. Damit du erahnst, wie sehr er für dich litt. Damit du erahnst, wie lieb er dich hat. Und damit du noch besser verstehst, wie schlimm deine Sünde ist. Deine und meine Sünde. Hermann Betzel, der bibeltreue bayerische Bischof, 19. Jahrhundert, er hat es so ausgedrückt. Er sagt, ich habe es nie gewusst, was Sünde ist. Sie war mir leicht, darum nahm ich sie leicht. Das leere Wort, die lose Rede, der unreine Gedanke, der bittere Neid, der schnöde Zorn, der leere Hochmut, das ist mir alles so leicht gefallen. Und ihn hat es so hart beschwert. Und dann fügt Betzel hinzu, ich lebte im Wohlbehagen der Gewöhnung, bis ich unter dem Kreuz erwachte. Ich lebte im Wohlbehagen der Gewöhnung, bis ich unter dem Kreuz erwachte. Das heißt, ich konnte ganz gut mit meiner Sünde leben. Wohlbehagen. Ich hatte mich eingerichtet. Ich hatte mich gewöhnt daran. Ich hatte nicht mal mehr die Sehnsucht, von all dem unbedingt loszukommen. Bis ich im Angesicht des Kreuzes Jesu endlich wach wurde und merkte, wie schlimm es um meine Sünde bestellt ist. Welche Einsamkeit, welche Verworfenheit, welche Fürsorglichkeit. Und dann ist die Entscheidung endgültig gefallen, Garten der Entscheidung, und schaut, wie es ausgeht. Und er kommt zum dritten Mal, Vers 41, und spricht zu ihnen, schlaft ihr immer noch, und ruht. Und dann sagt der Herr, es ist genug. Die Stunde ist gekommen, siehe, der Sohn des Menschen wird in die Hände der Sünder ausgeliefert. Was meint dieses genug? Die lateinische Übersetzung, die Vulgata, hat versucht, es so zu deuten. Suffizit. Es genügt, es reicht aus, es ist suffizient. Suffizit. Und ich denke, das trifft es. Der Jesus sagt hier nicht, das würde der ganzen Linienführung dieses Textes widersprechen. Der sagt nicht, Leute, jetzt reicht's, jetzt muss ich es eben allein machen. Sondern er sagt, es ist genug. Die Stunde ist gekommen. Es ist alles genügend geklärt. Es sind alle Fragen, die noch vorher zu besprechen waren, besprochen. Es ist alles gesagt, was zu sagen war. Und jetzt gehen wir los. Und jetzt kommt die Stunde der Erlösung. Und am Kreuz, wenige Stunden später, wird dann aus dem Es ist genug, das Es ist vollbracht. Und wir sehen wie gestärkt der Herr Jesus aus diesem inneren Kampf am Ende hervorgeht. Die Stunde ist gekommen, siehe, der Sohn des Menschen wird in die Hände der Sünde ausgeliefert. Steht auf, lasst uns gehen. Siehe, der mich verrät, ist nah. Und dann sind sie schon da. Und vielleicht sah man bei den letzten

0: Gethsemane. Und ich sage es noch einmal, der Herr hätte uns das nicht zeigen müssen, aber er wollte es dir zeigen. Damit du einen realistischen Blick auf den Herrn Jesus bekommst. Damit wir wenigstens erahnen, wie sehr er für uns gelitten hat. Und damit wir ganz sicher sein können, dass sein schwerer Kampf, den der Herr Jesus um unseretwillen gekämpft hat, bis zum Tod am Kreuz, dass dieser Kampf ein für alle Mal ausreicht, um dich zu retten. Und was könnte dich jetzt noch daran hindern, falls du es noch nicht getan hast, ihm dafür zu danken? Und dort, wo du Ruhe und Frieden hast, dort vor ihm auf die Knie zu gehen, im übertragenen Sinne oder wortwörtlich, und ihm das zu sagen: Herr, ich gebe endlich zu, dass du das auch für mich tun musstest. Und ich bitte dich, dass ich endgültig aus diesem Wohlbehagen mit meiner Sünde aufwache. Und ich danke dir, dass du mir alles vergeben willst. Eine Gegenüberstellung als Schlusswort. Zwei Bilder von Jesus. Das eine ist ein Bild oder auch eine plastische Darstellung, die wir häufig größtenteils in römisch-katholischen Kirchen finden. Die Mutter mit dem Kinde. Jeder von euch hat so eine Darstellung schon gesehen. Nicht die große Maria, oft mit der Krone der Himmelskönigin ausgestattet, huldvoll, würdig, unangefochten. Und die hat den kleinen Jesus im Arm. Und der kleine Jesus ist wohl behütet, oft auch mit einem kleinen Krönchen auf dem Kopf. Sicher eingehüllt ist der Junge in eine rote Schärpe. Dieses Bild mag den Betrachter rühren, aber es ist falsch. Es ist so falsch, wie ein Bild nur falsch sein kann. Und dann gehen wir ins Ulmer Münster. Und wenn ihr mal nach Münster kommt, müsst ihr das machen. Und im Eingang, wenn man so die ersten Meter durchschritten hat, dann empfängt uns das Gemälde von Bartholomäus Zeitblom. Bartholomäus Zeitblom, 16. Jahrhundert, Zeitgenosse von Luther. Und auf diesem Bild von Zeitblom, da hält uns Gott, der Vater, mit ernstem, mit liebevollem Gesichtsausdruck den Leib seines Sohnes entgegen, der im Tode erschlafft ist. Der Vater hält uns diesen Jesus entgegen, damit wir nicht vorbeischauen können an den Schrecken seines Leidens. Und er sagt uns, das ist alles für dich geschehen. Es ist alles um deinetwillen geschehen. Und genau darum hat der Herr uns auch heute den Blick in diesen Garten der Entscheidung gezeigt. Schau genau hin. Lies das nochmal nach. Schau genau hin. Und dann triff deine Entscheidung. Herr Jesus Christus, wir bitten dich um Vergebung für unsere Oberflächlichkeit. Wir bitten dich um Vergebung dafür, dass wir oft so ungerührt darüber lesen und an das denken können, was du für uns getan hast. Und wir bitten dich auch um Vergebung für unsere Oberflächlichkeit uns selbst gegenüber, unserer eigenen Sündhaftigkeit. Danke, dass du uns diese Stunde gezeigt hast, Herr. Dass du nicht den Schutz der Verborgenheit darüber gebreitet hast, was du hättest tun können, sondern dass du uns so nah ranführst an diesen Moment. Ach, bitte, gib doch, dass es nicht vergeblich an unseren Herzen geschieht. Und bereite uns immer wieder dazu, dass wir still werden vor dir. Und dass wir staunen über dich und dass unser Herz vor Dankbarkeit und vor Beschämung, aber auch vor Glück nur staunen kann, weil du uns so lieb hast. Allmächtiger Gott und Vater, wir preisen dich dafür, dass du uns deinen Sohn geschenkt hast. Und Herr Jesus Christus, wir preisen dich dafür, dass du wirklich gekommen bist. Amen.
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1: Ich bin Marvin Stanke und das wird der Tag. In Dublin beraten heute EU-Minister über wichtige Zukunftsfragen der Europäischen Union. Auf der Tagesordnung stehen der EU-Haushalt und die EU-Erweiterung. Auch die demokratische Widerstandsfähigkeit der EU soll gestärkt werden. Am Nachmittag ist eine gemeinsame Pressekonferenz geplant. Auch Minister der EU-Beitrittskandidaten nehmen an den Gesprächen teil. Aktuelle Beitrittskandidaten sind unter anderem die Ukraine, Moldau oder Albanien. Heute gehen die Filmfestspiele von Venedig in ihren dritten Tag. Auf dem Lido stehen zahlreiche Premieren und Wettbewerbsfilme auf dem Programm. Stars wie Robert Pattinson und Penelope Cruz sind dabei. Auch deutsche Filmschaffende sind vertreten, darunter Sandra Hüller oder August Diehl. Sie spielen im Film Vaterland über Thomas und Erika Mann. Der wichtigste Preis des Festivals ist der Goldene Löwe. Das Festival selbst läuft noch bis zum 12. September. Und die Frauen-Basketball-Weltmeisterschaft startet heute in Berlin mit dem Spiel Deutschland gegen Spanien. Es ist erst die zweite WM-Teilnahme der deutschen Basketballfrauen. Insgesamt kämpfen 16 Nationen um den Weltmeistertitel. Die Basketballerinnen aus den USA gelten als Topfavorit. Die Spielerinnen des Teams hatten sich auch immer wieder deutlich zu gesellschaftspolitischen Themen positioniert. Für Gleichstellung und Queerrechte, gegen Rassismus und Polizeigewalt. Zum Auftakt wird auch Bundeskanzler Friedrich Merz in der Halle erwartet.
0: Deutschlandwetter.
1: Die meiste Zeit jetzt trocken, im Süden aber Regen und kräftige Gewitter möglich. Die Tiefstwerte 18 bis 10 Grad. Die Aussichten immer wieder Wolken, Regen und auch Gewitter, aber auch Sonne möglich. 16 bis 27 Grad die Höchstwerte.
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